0: in den ersten 3 Monaten erlaubt sein. Diese sogenannte Fristenlösung kennt auch die Schweiz. Trotz der Zustimmung des Parlaments wird sich wohl aber nichts am jetzigen Stand im Fürstentum ändern. Das letzte Wort zum Thema hat Liechtensteins Erbprinz Alois und der hat bereits angekündigt, dass er gegen eine allfällige Lockerung des Abtreibungsrechts ein Veto einlegen wird. Dass Liechtenstein eine Fristenlösung einführt, hatte eine Initiative gefordert, für die fast 5'000 Unterschriften zusammengekommen waren. Das ist fast ein Viertel aller Stimmberechtigten im Fürstentum Liechtenstein. Zum Sport. Servette Genua zieht in die Fußball-Champions League ein. Die Genferinnen haben das Rückspiel gegen Sparta Prag zu Hause mit 3:0 gewonnen. Damit stehen sie in der Ligaphase der Champions League. Und noch zu den Männern und den Resultaten der Super League. Die Grasshoppers gewinnen gegen St. Gallen 2:0. Thun und Lausanne trennen sich 0:0 unentschieden und Luzern bezwingt Vaduz mit 2:1. Das Wetter heute wird es meist sonnig mit einigen Schleierwolken. Im Norden gibt es um 27, im Süden um 30 Grad. Das waren Nachrichten von Radio SRF. Verantwortlich Manuela Burgermeister.
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5: Heute wäre wieder Haarewaschen angesagt. Der Horror für alle Beteiligten. Das Kind schreit, windet sich. Es ist ein richtiger Kampf. Mutter und Kind nachher völlig am Ende. Ja, was soll man denn in solchen Situationen machen? Durchziehen und Haarewaschen? Oder könnte es sein, dass man das Kind am Ende sogar traumatisiert? Diese und anderen Fragen wollen wir heute nachgehen. Mein Gast ist Katharina Schoch. Sie ist traumasensible Fachberaterin und Traumapädagogin. Sie arbeitet in einer sozialpädagogischen Wohneinrichtung für Kinder und Jugendliche, hat aber auch in der eigenen Familie erlebt, was es bedeutet, ein traumatisiertes Kind zu begleiten. Im Podcast reden wir darüber, was dann ein Trauma von einem normal schwierigen Erlebnis unterscheidet. Wir hören, wieso die Bezugspersonen im Umgang und in der Prävention von einem Trauma so entscheidend sind und was man dann machen kann, wenn das Kind ein Trauma, eine Wunde in der Seele hat. Das ist Elternfragen. Ich bin Christina Frehner. Ja, herzlich willkommen, Katharina, in eurem Studio. Du bist traumasensible Fachberaterin und Traumapädagogin. Dann hast du 4 eigene Kinder und in der Vergangenheit haben die immer wieder Pflegekinder in eure Familien aufgenommen, gell? Und du hast mir erzählt, das ist auch ein Grund, warum du die Ausbildung zur traumasensiblen Fachberaterin gemacht hast.
2: Ja, genau. Wir hatten 1 Pflegekind. Und wo sie in unsere Familie kam, haben wir nicht grosse Informationen gehabt. Wir haben gewusst, dass es ein Mädchen ist, wir haben gewusst, wie alt und der Name. Und das war so das, was wir an Informationen hatten. Und relativ schnell haben wir gemerkt, dass sie anders reagiert, als unsere Kinder reagieren. Und auch Kinder, die ich am Muckiturnen geleitet habe, die ich von denen gekannt habe, so einfach aus dem Quartier raus. Und habe mich dann gefragt, wieso reagiert sie so? Weil sie ist nicht behindert. Und doch hindert sie irgendetwas daran, so zu reagieren, wie ich das eigentlich würde erwarten von einem Kind. Und das hat mich dann nachher auch versuchend machen, wer gibt mir Antworten auf die Fragen, weil ich möchte auch ihr können gerecht werden, wenn sie halt ganz anders reagiert, als ich das erwarte. Und so bin ich dann nachher eigentlich auf die Traumapädagogik gestoßen und habe dann nachher noch traumasensible Fachberatung dazu gemacht.
5: Wir werden im Verlauf des Podcasts die Symptome noch ein bisschen anschauen. Wie sieht man denn, dass ein Kind eben ein Trauma erlitten hat? Aber vielleicht zuerst mal zum Anfang. Eben, wir reden ja über Trauma heute. Vielleicht müssen wir den Begriff zuerst mal definieren. Was ist denn ein Trauma?
2: Das Wort Trauma kommt aus dem Griechischen und heisst einfach Wunde. Und ich habe es vorher aus der Pflege gekannt. Auf dem Notfall haben wir häufig Traumas, dann reden wir irgendwie von einem Bruch, von einem Kopf, den man angeschlagen hat. Ja, das ist vielleicht dort ein Wort, das relativ gang und gäbe ist. Wenn es dann aber eben so ein bisschen um die Seele geht, um das geht, was der Mensch ausmacht, dann ist Trauma ein Wort, das für viele so ein bisschen gross, manchmal auch beängstigend ist. Aber wie wir unsere Kinder auch vor normalen Traumas nicht können, vor allem bewahren, ist es auch nicht immer möglich, unsere Kinder vor Traumas zu bewahren, die sie eben in dem Sinn können, im Alltag erleben. Und dort ist es dann auch, ich meine, wenn ein Kind den Arm gebrochen hat, dann geht man zum Doktor, macht ein Röntgenbild, es gibt einen Gips. Im besten Fall kommt er nach 6 Wochen weg und dann tut man die Muskeln wieder auftrainieren und dann ist der Arm eigentlich oder das Bein wieder brauchbar. Aber was machen wir, wenn unser Kind etwas erlebt hat, das man nicht einfach in einem Röntgenbild darstellen kann und doch merken wir, es hat eben irgendeine Spur hinterlassen. Und dort ist es dann eben, dass wir anfangen, von einem Trauma reden. Aber bis es wirklich zu einem Trauma kommt, wo man von Folgestörungen redet, braucht es relativ viel. Einfach so einmalige Erlebnisse oder auch heftige Erlebnisse müssen nicht zwingend zu einer Traumafolgestörung führen.
5: Aber was braucht es denn? Das heißt, es braucht viel. Was ist denn das Viele?
2: Das Viele ist, entweder sind kleine, von außen gesehen, einfach kleine Sachen, die sich immer wieder wiederholen. Das kann sein, dass ein Säugling erlebt, dass er vernachlässigt wird, weil Bezugspersonen nicht fähig sind, seinen Bedürfnissen zu entsprechen. Zum Beispiel eine Mami, die selber depressiv ist und im Moment einfach nicht Kraft aufbringt, ein brüllendes Kind aufzunehmen. Und dann kann man uns das vorstellen, dass ein Säugling relativ schnell existenzielle Ängste hat, wenn seine Grundbedürfnisse nicht gestillt werden. Es kann sein, dass man erlebt, wie ein Familienmitglied nicht mehr da ist. Und dann, wenn man dort verlässliche Bezugspersonen hat, dann kann man miteinander das Trauma aufschaffen und dann muss daraus keine Traumafolgestörung entstehen. Wenn man aber keine verlässliche Bezugspersonen hat, kein sicheres System hat, dann kann es eben sein, dass das Hirn einfach abspeichert, man aber nicht direkt Zugang hat zu dem und man es vielleicht auch nicht mehr, weil man eben nicht direkt Zugang hat, sich nicht mehr daran erinnert und später im Leben irgendwas, sei es ein Ton, irgendein Geschmack, etwas, wo man wie so das Gefühl hat, das ist ein Déjà-vu, das einem dann eben wieder an das erinnert. Und das nennt man dann so ein Flashback, wo dann wirklich die ganzen Erinnerungen, die ganzen Emotionen auf einmal aufpoppen und die betroffene Person wie die Realität zwischen dem Hier und Jetzt und dem, was da war, nicht mehr hat, sondern sie erlebt das nochmal mit allem wirklich in dieser Intensität, wie das dann auch war, mit Gefühl, mit Schmerz, und kann wir nicht mehr trennen, dass das nicht im Hier und Jetzt ist. Und das sind dann aber wirklich Traumafolgestörungen.
5: Mhm. Aber nochmal zu den Ursachen. Also du hast mal den Begriff Wunde gesagt, seelische Wunde. Und du hast gesagt, was es muss immer wieder passieren. Du hast dort das Beispiel gebracht von dem Säugling. Ist das das, was es braucht, dass ein Trauma entsteht? Es muss immer wieder etwas passieren, dass es eine Wunde gibt in der Seele? Oder lange da auch einmalige Erlebnisse?
2: Es können auch einmalige Erlebnisse sein, die so einschneidend oder so markant sind für ein Kind. Sei es zum Beispiel, dass es auf dem Fußgängerstreifen angefahren wird. Aber dort ist natürlich, wenn es ein gesundes Umfeld hat, wenn es sichere, verlässliche Bezugspersonen hat, dann kann man das miteinander aufschaffen und dann kommt es aus dem Trauma, also kann es das Trauma verarbeiten. Und dann ist es vielleicht wie später, wo man von einem Schnitt noch eine Narbe hat. Und die Narbe, die sieht man, und wenn man Lust hat, kann man darüber reden, von was sie kommt. Wenn es einem aber nicht darum ist, dann ist die Narbe einfach da, aber sie ist nicht weiter störend.
5: Aber ich finde es noch spannend, oder? Jetzt auch das Beispiel mit dem Fußgängerstreifen. Oder mir ist so, wie die Situation in den Sinn kam, wenn jetzt ein Kind einen Quadrat angelangt hat und es putzt den Mais. Oder dann gibt es wie die, die merken, es tut weh, sie brüllen, sie gehen zur Mami, sie gehen trösten. Und dann ist aber dann auch wieder gut. Und dann gibt es die, die vielleicht eben ein Trauma vielleicht davon tragen und die nie mehr an so einen Quadrat herankommen wollen, nicht einmal in die Nähe. Und du hast etwas vom Umfeld erzählt. Ist denn das Umfeld, das ausmacht, ob ein Kind aus so einer Situation ein Trauma mit sich bringt oder nicht? Oder braucht es da anders? Oder ist es ein Zufall?
2: Zufall ist es nicht. Nein, ich würde, oder sage ich jetzt einmal, vielleicht gibt es Leute, die andere Meinungen haben. Ich finde, eben Bezugspersonen, Leute, die man sich darauf verlassen kann, mit denen, wo man das kann bereden kann, gerade wenn ein Kind an einen Kuhdraht anlangt, wenn die Mami selber nachher auch fast in Panik kommt, dann überträgt sich das ja auch aufs Kind und dann ist es noch viel schlimmer. Wenn aber die Mami sagt, oh, hat er ein Pfitz, gell? Dann bestätigt man das und aus dem, dass die Mami eigentlich aus dem nicht eine grosse Sache macht, merkt man wie selber oder merkt das Kind selber, dass es sich auch relativieren kann. Es hat zwar Veta und es wird sich daran erinnern, dass es nicht wieder an einen Kuhdraht anlangt. Für die, die es irgendwo markanter war, die werden den nächsten Kuhdraht länger aus dem Weg gehen. Und für die, die es halt einfach wie ein Zwick war, die werden vielleicht beim nächsten Wandern halt wieder drankommen. Weil es nicht in dem Sinn sie wirklich traumatisiert hat, sondern es war halt einfach ein negatives Erlebnis gewesen.
5: Du hast mal noch den Begriff Traumafolgestörung gebraucht. Gibt es denn da einen Unterschied? Ist jemand traumatisiert oder hat jemand eine Traumafolgestörung?
2: Es gibt dort eigentlich relativ viel Unterteilung. Ein Ereignis kann so überwältigend sein, dass es gewisse Symptomatiken kann auslösen. Also es kann wie ein Schock sein, es kann Verwirrung sein, es kann starke Angst sein, eine emotionale Taubheit, körperliche Anspannung. Und das sind so Symptome, die meistens Stunden bis Wochen gehen. Und dann redet man eigentlich einfach von einer Belastungsreaktion. Weil das ist einfach im Moment auf das, was geschehen ist. Und nachher kommt eine akute Belastungsstörung, das ist, wenn es dann auch länger anhebt. Aber das ist auch höchstens, sagen wir mal, bis einen Monat. Und wenn es dann noch weitergeht, dann redet man nachher von einer posttraumatischen Belastungsstörung. Aber auch da, ich finde, es ist auch schwierig, so zu sagen, was geht in was hinein. Und du kannst am Schluss, dann ist noch wirklich, ich sage jetzt so, das Top vom Ganzen ist eine komplexe posttraumatische Belastungsstörung. Und das sind dann Personen, die wirklich lang in ihrem Leben auch an diesen Auswirkungen vom Trauma zu arbeiten haben. Aber das Coole ist, und das finde, hat mich eben auch motiviert am Ganzen, wenn man den Mut hat, daran zu arbeiten, und es ist manchmal auch ein bisschen gemein, weil man hat ja etwas Negatives erlebt und muss nachher die Arbeit machen, um die Folgen wieder wegzubringen. Aber man schafft es, man kann weiterkommen und man kann vorwärts gehen im Leben. Und man kann irgendwann sagen, hey, es gehört zu mir, aber es bestimmt mich nicht mehr.
5: Also spannend, die Abstufung, oder? Wie hat die erste geheissen?
2: Also jetzt so das, was ich gefunden habe, heisst akute Belastungsreaktion. Nachher ist es akute Belastungsstörung, obwohl ich das Wort Störung immer ein bisschen schwierig finde. Dann so die posttraumatische Belastungsstörung und am Schluss die komplexe posttraumatische Belastungsstörung. Und die ist eigentlich erst, wenn ich es richtig im Kopf habe, seit dem 2020 als Diagnose wirklich anerkannt. Sogar erst seit dem 22. von der WHO.
5: Das ist noch ganz jung anscheinend. Mhm. Jetzt eben nochmal auf die Kuhdraht-Situation. Hat man denn das irgendwie als Eltern im Griff? Du hast schon ein bisschen gesagt, die Reaktion, die man dann hat aufs Kind, dass es eben nicht eine akute, oder dass es in Anführungszeichen nur eine akute Belastungsreaktion gibt und jetzt keine so eine posttraumatische Belastungsstörung. Kann man das beeinflussen als Eltern?
2: Beeinflussen kann man es in dem Sinn, was man für eine Beziehung, für eine Bindung mit dem Kind hat. Weil ein sicherer Ort, das ist dort, wo man sich wohlfühlt, dort, wo man kann gehen und so wie man ist, gehört wird, gesehen wird, geliebt wird. Und wenn man das hat und halt auch immer wieder etwas kann erzählen, immer wieder kann kommen und das so wie verarbeitet. Ich tue es manchmal noch gerne so mit dem Käuen, wenn man es immer wieder kann käuen, bis es die Grösse hat, dass man es kann schlucken kann. Also wenn man Leute hat, die das aushalten mit einem Biss für Biss wirklich käuen, bis man es gegessen hat, dann nachher muss gar nichts daraus entstehen. Das können auch relativ einschneidende Ereignisse sein. Wenn du aber niemanden hast, der das mit dir verarbeitet, niemanden hast, der da ist, der zulässt, dann können eben Sachen auch eher hängen bleiben und eben halt mehr mit dir machen.
5: Irgendwie auch noch ermutigend, dass man, so, dass man wirklich das kann unterstützen kann. Mhm. Du hast auch mal gesagt, du kannst es nicht verhindern, dass so traumatische Erlebnisse, oder dass das Kind so traumatische Erlebnisse macht, aber du kannst es begleiten nachher.
2: Und ich glaube, dort ist wirklich der grosse Unterschied, den wir machen können und unser Privileg als Eltern. Wenn wir wirklich eine Bindung haben, wenn wir eine Herz-zu-Herz-Beziehung haben zu unseren Kindern, dann können wir extrem viel mit ihnen verarbeiten, bearbeiten Und ja, Trauma ist so, ich sage, ein bisschen Modewort im Moment. Und man hat so manchmal ein bisschen wie ein Hirngespinst und Gefühl hat, ja, ja, nie, oder? Aber ja, wir Eltern können unsere Kinder vor gewissem einfach nicht bewahren. Also meine, gewisse Schürfungen, gewisse Schrammen gehören einfach zum Grosswerden. Und so können wir sie auch nicht von allen negativen Sachen bewahren, die im Alltag auf sie zukommen. Aber wir können sie begleiten, wir können sie unterstützen. Und wenn wir merken, dass wir anstehen, dann möchte ich jedem Mut machen, dass er sich auch Hilfe holt. Weil wenn ein Kind den Husten hat und der Husten mit Hustensirup nicht behandelbar ist, gehen wir auch zum Arzt und fragen, was kann ich als Nächstes machen. Und wenn ich merke, ich habe das mit meinem Kind versucht anzuschauen, wir kommen wie nicht weiter, dass man auch dort wirklich Unterstützung sucht und holt. Und das ist kein Fehler, das ist kein Problem, sondern ich finde, das macht extrem Sinn.
5: Ja, auf jeden Fall. Du hast mir auch noch etwas von Handlungsfähigkeit gesagt im Vorgespräch, dass es wiederum geht als Eltern, dass man dem Kind hilft, wieder in die Handlungsfähigkeit zurückzukommen.
2: Es ist ja so, dass wenn irgendetwas passiert, wo wir selber an einen Punkt kommen, wo wir merken, es gibt eigentlich nur noch drei Möglichkeiten. Es gibt Flucht, Kampf oder Erstarren. Und wenn diese drei Möglichkeiten wie nicht mehr möglich sind, dann geht es eigentlich so, dass man sagt, ab jetzt könnte das Trauma entstehen. Und wenn ich merke, ein gutes Beispiel ist, was machst du, wenn du in einem Raum eine Spinne siehst? Die einen, die fangen an zu schreien. Es gibt Leute, die stehen mucksmäuschen still und die nächsten sacken zusammen, weil sie sich so ekeln von dieser Spinne. Und das sind genauso die drei, oder? Die zusammensacken, das sind eigentlich die, die erstarren. Denn die schreien, die gehen in den Kampf und die anderen flüchten, indem sie davor rennen. Und so ist es dann auch, wenn du gar nichts mehr kannst, wenn einfach nur noch die Spinne ist und gar nichts mehr geht. Wenn du dann Eltern hast, die kommen und dich wie wieder in eine Handlungsfähigkeit hineinbringen, die vielleicht dich mal aus dem Raum rausnehmen oder wenn es geht, die Spinnen mal auf die Seite tun, dann aber nachher auch mal nachschauen, wieso macht das etwas mit dir? Wieso hast du so Angst vor dieser Spinne? Oder wieso reagierst du so heftig auf die Spinne? Kann natürlich sein, dass man das gelernt hat, weil die Mami jedes Mal, wenn sie eine Spinne gesehen hat, so reagiert. Und so kann man eben auch Traumafolgen weitergeben über Generationen, weil einfach die Reaktionen weitergehen. Was aber auch ganz lässig ist, sie haben herausgefunden, dass man über die Epigenetik, das ist das, was eigentlich die DNA umgibt, dass man dort auch die Resilienz, und das ist das, was man dann hat, wenn man ein Trauma überwunden hat, dass man auch das kann weitergeben kann. Und das, finde ich, ist auch motivierend für Leute, die ein schwieriges Leben hatten und es geschafft haben, mit dem weiterzugehen, dass sie eigentlich auch etwas haben, was sie an die nächste Generation weitergeben können.
5: Da würde ich gerne später noch mal ein bisschen darauf zurückkommen. Jetzt aber vielleicht noch mal zu den Symptomen. Wie merke ich dann, dass ein Kind traumatisiert ist? Du hast schon etwas von diesen Flashbacks gesagt. Ist das so also das Hauptsymptom?
2: Das würde ich erst dann nehmen, wenn es wirklich gravierende und anhaltende und eben Traumasachen sind, die nicht verarbeitet werden können. Ich glaube, im Alltag merken wir einfach, eben wenn ein Kind mit dem Velo umgekehrt ist und der Fuß länger wehtut, dann fangen wir ja auch an, zuerst vielleicht salben und dann gehen wir es mal noch röntgen. Und dort merkst du, es kommt immer wieder, dass du dort eben bewusst Zeit nimmst und ansitzt und halt Geduld hast, auch wenn es ein 15. und ein 6. und vielleicht noch das 20. Mal muss erzählen. Und du eigentlich den ganzen Ablauf kennst, aber doch einfach da sein, empathisch sein, dir Zeit nehmen und dann in dem mitgehen und der sichere Ort sein, die verlässliche Bezugsperson sein. Und so ein Symptom kann ich wie nicht sagen, finde ich, gibt es nicht. Sondern du merkst dem Kind an, wenn du in Beziehung bist, wenn es irgendetwas hat, was immer wieder beschäftigt.
5: Also das kommt immer wieder auf, also das Kind redet immer wieder drüber.
2: Entweder redet es drüber oder es vermeidet es. Es steigt zum Beispiel gar nicht mehr aufs Velo drauf. Oder wenn man das Thema anschneidet, merkst du, es wird emotional. Oder es wird ganz ruhig, es weicht aus. Also wenn dein Kind nicht mehr so reagiert, wie du es kennst, und du das mit irgendeinem Erlebnis kannst in Verbindung bringen, dann würde ich dort mal anfangen zu schauen, was ist es, wo blockiert es, was vermeidet es, was möchte es aus dem Weg gehen.
5: Das ist das, was du auch erzählt hast, was dir aufgefallen ist bei eurer Pflegetochter. Sie hat einfach nicht so reagiert, wie du es erwartet hast. Und was macht man dann als Eltern? Was wäre so der erste Schritt?
2: Also wenn man zu zweit ist, würde ich mich mal austauschen. Einfach mal schauen, hey, was fällt dir auf? Seit wann haben wir das? Weil du musst ja das Kind vielleicht nicht konkret mit etwas konfrontieren, wo du vielleicht nur eine Hypothese hast, was es könnte sein. Oder dann in dem Moment mal nachfragen beim Kind, was spürst du jetzt? Wo spürst du es? Was macht es mit dir? Weil Kinder haben manchmal noch nicht für alles Wort. Und wenn wir sagen, gell, das macht dir Angst, dann sagt sie, ja, es macht Angst. Aber es hat eigentlich, das Wort Angst ist gar noch nicht so beleidigt. Aber vielleicht kann sie dann auch sagen, das passt mir nicht oder ich möchte das nicht mehr. Oder dann ist das passiert und dann kommt es. Und dann kann man nachher anfangen anfragen. Oder einfach mal schauen, was kommt und mit dem dann etwas machen. Man merkt, es hat mehr, würde ich gar nicht zu gross anfangen grübeln, sondern einfach mal so viel nehmen, wie das Kind dir gibt.
5: Wie ist denn das, wenn ich jetzt weiss, eben, wir haben zum Beispiel einen Einbruch gehabt bei uns zu Hause oder das Kind ist fast angefahren worden auf dem Zebrastreifen oder ich weiss, es ist so ein Ereignis vorgefallen und seitdem benimmt sich das Kind anders. Oder sagt das vielleicht auch immer wieder, gell, wo da die Scherben am Boden gelegen sind in der Stube. Ratest denn du, dass man das bespricht? Also weißt du, dass man immer wieder in die Situation hineingeht? Oder tut man das Trauma noch verstärken, wenn man immer wieder an diese Situation erinnert?
2: Wenn das Kind mit dem kommt, dann würde ich es immer wieder mit ihm thematisieren und dort ganz wichtig ehrlich bleiben. Und in dem bleiben, wo man weiss. Und auch deine Gefühle, deine Emotionen ihm kundtun können. Weil je kleiner die Kinder sind, tun sie sich über das, was die Eltern geben, regulieren. Das merkst du ja bei Säuglingen. Die brüllen, wenn sie ein Bedürfnis haben und die Eltern kommen und regulieren. Sie nehmen es auf, sie wickeln, sie geben nicht zu essen. Das Kind hat nicht gesagt oder der Säugling, was sein Bedürfnis ist, sondern es lernt, dass wenn ich mich kundtue, dass da jemand ist, der all meine Bedürfnisse stillt. Und je älter das Kind wird, umso mehr lernen sie, sich selber zu regulieren. Aber das geht relativ lang, bis sie sich wirklich sehr, also wie ein Erwachsener reguliert. Also auch mit 6, 7 haben sie noch sehr viel, dass sie über die Eltern reguliert werden. Dass wenn du als Mami jedes Mal, wenn du ins Haus kommst, zuerst alles musst abchecken, ob jetzt wieder jemand da ist, dann übernimmt die Unsicherheit das Kind. Wenn aber du mit der Sicherheit hineinkommst und sagst, hey, es war wohl gewesen, aber wir wohnen da, es ist wie gut, dann kannst du das eben auch aufs Kind wieder übertragen. Und diese Sicherheit, die kannst du einem Kind weitergeben, aber nur, wenn sie echt ist. Mhm. Weil gerade wir Mamis, wer kennt uns besser als unsere Kinder? Weil ich meine, bei uns Mamis, sie kennen uns in- und auswendig. Die haben 9 Monate in uns gewohnt. Und in diesen 9 Monaten haben sie alles von dir mitbekommen. Jede Anspannung, jede Freude, jede Trauer. Und sie kennen deine Körperhaltung, deine Körperspannung. Und dann kannst du noch schwer etwas vormachen. Und das Schlimmste ist, wenn deine Bezugsperson, deine verlässliche Bezugsperson nicht authentisch ist. Mhm. Weil das bringt dich in eine Unsicherheit.
5: Also verstehe ich dich richtig, ein Kind begleiten aus so einem dramatischen Erlebnis heraus, hat auch viel mit einem selber zu tun. Mhm.
2: Weil du tust vieles eigentlich auch, man sagt so mit Übertragung und Gegenübertragung. Also wenn du in einer Situation rein bist, die schwierig ist, aber das Kind erlebt, wie du dich regulierst, dann übernimmt es das. Dann weiss es zwar, es ist ein schwieriger Moment, aber ich kann durch den durchgehen, ohne dass ich jetzt zu viel Energie oder Emotionen muss aufwenden. Wenn aber ein Vorbild dann schon sehr emotional wird und sehr viel Energie verbraucht, dann wird das Kind auch eher so durch etwas durchgehen. Das ist noch spannend, wenn du das Kind, wenn es lernt laufen, auf und umspringen, umkehrt. Dann gibt es die Mütter und die Väter und machen, oh nein! Und was passiert? Die meisten von diesen Kindern fangen an zu brüllen. Und zwar relativ laut und heftig. Würde aber das gleiche Kind umkehren und sieht, es schaut niemand, dann steht es auf und tut sich ein bisschen den Staub von den Knien wählen und macht weiter.
5: Ja, das ist ein lustiges Phänomen.
2: Und so ist es eigentlich auch, liebe, wie reagieren wir auf Sachen, die Kinder erlebt haben. Mhm. Aber es gibt Momente, wo wir genauso überfordert sind, wo wir selber ja auch betroffen sind. Zum Beispiel, wenn ein Kind schwer erkrankt, dann können wir auch nicht mehr einfach gleich reguliert und stabilisiert sein.

0: dass das mit der Situation ist und auch Mamis und Papis halt einmal können überfordert sein oder herausgefordert sein mit einer Situation, aber dass das nicht bedrohlich per se muss sein für sie.
1: Das kann man so dem Kind wirklich so sagen?
0: Ich finde, je ehrlicher und je transparenter, dass wir mit den Kindern sind, umso mehr können sie mit dem etwas anfangen. Weil sie spüren es, sie merken es. Und wer von uns wird gerne belogen?
1: Jetzt eben, ich kann mir gut vorstellen, also ich glaube, es ist ja ein Stück weit normal, dass einem das auch sehr mitnimmt, wenn man sieht, das Kind ist da drin, innen, dass das auch mit einem etwas macht. Hast du da Tipps für Eltern, wie geht man mit diesen Gefühlen, mit diesen eigenen Gefühlen um?
0: Sie ernst nehmen und schauen, wo oder wie kann ich mir Hilfe oder Entlastung verhelfen. Vielleicht schaffen wir es in dem, dass wir es einfach in einem Gebet formulieren können oder dass wir die Situation immer wieder Gott herlegen können und merken, dass wir dort Halt und Unterstützung bekommen. Manchmal macht es aber wirklich auch Sinn, dass wir gehen und uns fachliche Hilfe suchen oder dass wir im Umfeld Leute haben, die wir fragen können. Was ich niemandem rate, ist, dass es einfach zu lange mit sich selber herumträgt.
1: Das eine ist ja, wenn eine traumatische Situation schon entstanden ist, über die haben wir jetzt geredet, aber ich beobachte viel und merke es auch mit der Frage, die wir bekommen haben aus der Community, es ist ja auch ein grosses Bedürfnis von einem als Eltern, dass man verhindert, dass ein Trauma entsteht. So wie du es gesagt hast, gelingt einem das aber gar nicht. Man kann das gar nicht verhindern, dass das Kind ohne traumatische Erlebnisse durchs Leben geht.
0: Also ohne traumatische Erlebnisse. Ich glaube, Trauma ist einfach eine Wunde. Und ganz ohne Wunde wird wahrscheinlich kaum jemand durchs Leben gehen. Weil dann müsste man ihn in Watte packen. Und ob denn das nachher nicht auch ein Trauma ist, weiss ich nicht. Wir sind die ja eigentlich für unsere Kinder Verantwortung haben. Und Gott hat uns auserwählt als Eltern von diesen Kindern, die er uns anvertraut hat. Und ich habe auf dem Wochenbett immer den Eltern gesagt, ihr seid die besten Eltern für euer Kind.
1: Du hast als Pflegefachfrau auf dem Wochenbett gearbeitet, gell?
0: Mitunter, ja. Und einfach auch, müssen, wenn dann so frischbachene Papis da waren und von den meine Hände sind viel zu grosse Pranken für so ein kleines Winzling, sagen, nein, das sind genau die Hände, die es braucht. Und wenn ihr euer Kind mit Liebe anfasst, dann wird das nicht verletzen, sondern das ist das, was das Kind nachher kennt und das, was sein Papi ausmacht oder seine Mami ausmacht. Und mit dieser Sicherheit wünscht ich den Eltern, dass sie auch durch die Erziehung für ihren Kind durchgehen können. Und sie müssen nicht fehlerfrei sein, sie müssen nicht perfekt sein. Wenn sie in einer Herz-zu-Herz-Beziehung bleiben mit ihrem Kind, dann mag das ganz vieles auch verleiden.
1: Ich habe es vorher schon erwähnt, wir haben eine Frage bekommen aus der Community. Ich würde sie gerne vorlesen. Das ist eine Mutter, die schreibt, meinem Sohn die Haare zu waschen ist der absolute Horror. Er schreit und windet und kratzt nur schon, wenn er die Badewanne sieht. Wasser über den Kopf laufen lassen ist praktisch unmöglich. Er hat panische Angst. Aber ich muss ihm ja ab und zu die Haare waschen. Alles gut zureden und Tipps wie Lappen auf die Augen, das nützt nichts. Wir sind jeweils beide fix und fertig nach dem Duschen. Was soll ich tun? Das Haare waschen sein lassen? Ich habe so Angst, dass er traumatisiert wird, wenn ich ihm trotzdem immer wieder Wasser über den Kopf laufen lasse. Oder dass ich irgendwann traumatisiert bin, weil ich ihm das immer wieder antun muss.
0: Das ist eine mega ehrliche Frage. Und schön zu merken, dass sie merkt, was es auch mit ihr macht. Weil ja, als Mami, man möchte nicht einem Kind etwas antun, was es nicht gerne hat. Und dort sind manchmal auch Ratschläge, manchmal schon ein bisschen heftig, weil alle wissen es besser und selber steht man einfach immer wieder an. Und ich habe auch nicht jetzt die Lösung auf die Frage. Aber man hört aus dem, was du vorgelesen hast, das Kind hat schon nur beim Anblick von der Badwanne macht's sehr viel mit ihm. Vielleicht weiss das Mami, woher das entstanden ist, was das für ein Moment war, wo das Kind oder der Sohn das erste Mal so Panik hatte. Die Frage ist auch, muss man wirklich Haare waschen? Oder könnte man auch einfach eine andere Methode brauchen, um die Haare sauber zu bekommen? Wer gibt vor, wie häufig das Haar gewaschen werden muss? Etwas, was viel bei den Kindern hilft, ist, wenn man es spielerisch angeht. Wenn man vielleicht halt ein Baby hat, wo er jetzt ein paar Mal Haar waschen darf. Oder wenn er einmal zuschauen kann, wie es Mami

0: die Haare wäscht. Oder er sagt mal, darf eine Mami die Haare nass machen. Also dass man es mal umkehrt und er wie merkt, es passiert gar nichts Schlimmes. Und was man bei, ich sage jetzt mal, stärker traumatisierten Kind macht, man versucht, Sachen vorzubesprechen. Man schaut mit ihnen an, wann kommt was und wie. Also zum Beispiel, dass man halt mit ihm wie abmacht, einmal in der Woche werden die Haare gewaschen. Und dann ist es aber wie klar, und je nachdem, in welchem Alter das er ist, kann man zum Beispiel so Bädeli-Plan machen. Da hat es drei oder zweimal Bädeli drauf, wo er genau sieht, heute wird nicht Haare gewaschen. Dass er wie auch wieder positive Momente in dieser Badwanne kann erleben kann. Und wenn man dann das Gefühl hat, aber heute wäre es jetzt gäbig, dass man sich dann eben zurückhaltet und ihn wirklich die Sicherheit erleben lässt, wenn wir es nicht abgemacht haben, wird es nicht gemacht. Und dann halt da mal, wo man dann nachher wirklich das Haarwäschen drauf hat, ruhig und sachlich, aber zügig durchs Ganze durchgeht. Weil wenn man es fünfmal unterbricht, dann ist man selber nachher nicht gestresst und das überträgt sich sofort auch aufs Kind, sondern man macht es in einer Ruhe, in einer Selbstverständlichkeit, dass das heute jetzt einfach so ist. Und vielleicht kann man es ja auslagern, vielleicht macht er beim Papi einfacher mit. Dann kann man ja das gut dem Papi abgeben. Oder es ist ein Grossi da, der das super kann. Denn das Auslagern, damit man sich selber nicht immer wieder in die Konflikte oder eben in die Momente hinein muss bringen, wo man selber und wo man das Gefühl hat, man tut das Kind traumatisieren.
1: Also du wirst der Mutter raten, jetzt nicht einfach auf Beugen und Brechen die Haare waschen, höre ich das richtig?
0: Ich würde mal schauen, was macht es mit ihr?
1: Ja, hat sie ja gesagt, gell? Sie hat selber Angst, dass sie irgendwann traumatisiert ist, genau, weil sie das immer wieder machen muss.
0: Und das ist sehr wertvoll, dass sie das spürt, oder? Also es macht mit ihr, dass sie Angst hat, sie traumatisiert ihr Kind. Aber woher kommt die Angst? Ist das einfach, weil man eben fängt von allem Angst hat, man könnte dem Kind etwas zu leid tun? Aber Kinder brauchen Leitplanken, Kinder brauchen, dass man klar Sachen. Ja, ich meine, Zähneputzen muss auch sein und das machen auch viele nicht gerne. Oder Mädchen haben eine Zeit, wo sie die Haare nicht strahlen wollen. Das sind Sachen, wo sie wie durch die Touren auch dürfen gehen und daran lernen. Aber wichtig ist, dass wir mit ihnen durch das gehen, in dem Tempo, das dem Kind entspricht. Und wenn sie merkt, es macht mit ihr so viel, dass sie vielleicht einmal anschaut, woher kommt der Druck? Sei es der Druck, dass ich Haare waschen muss oder dass ich Angst habe, mein Kind zu traumatisieren. Sie meint es ja gut. Also sie macht ja eigentlich nichts Böses. Aber es löst im Kind etwas aus, was auch bei ihr etwas auslöst. Und vielleicht macht es dort einmal Sinn, anzuschauen, wieso löst es das bei mir aus? Und würde zum Beispiel der Papi die Haare können waschen, weil es bei ihm nichts auslöst.
1: Weißt du, ich merke das selber in der Erziehung. Manchmal ist es einfach noch schwierig, wann kann man am Kind etwas zutrauen. Und wie du vorher gesagt hast, mit den Leitplanken oder eben Zähneputzen, hey, das muss jetzt einfach sein und da gehen wir jetzt durch und das traue ich dir zu, dass du das schaffst. Und wann macht man das Kind auch kaputt, wenn man es zu etwas zwingt?
0: Da sind halt auch Kinder wieder sehr unterschiedlich. Also bei den einen Kind mag sehr viel verleiden und andere sind sehr sensibel. Da wünschte ich, dass die Eltern auch in eine Selbstsicherheit reinkommen dürfen. Und wie merken, ich mache das, weil es mir wichtig ist, weil ich finde, eben, die Zähne müssen putzt sein. Ich möchte nicht, dass das Kind später kaputte Zähne hat, nur weil ich es jetzt nicht schaffe, mit ihm Zähne zu putzen. Und ganz häufig ist, wenn man ein bisschen kreativ ist, wenn man vielleicht ein bisschen unkonventionelle Methoden anwendet, dann kann man wie so eine Durststrecke mal überbrücken, wo vielleicht das ganz reguläre Zähneputzen nicht drin liegt, aber wo man kann sagen, okay, in diesem Rahmen ist es immer noch gut, für dass es nachher keine Folgen hat für die Zähne später. Beim Zähneputzen kann man vielleicht einmal den Zahnarzt fragen, was er noch für einen Tipp hat, ohne dass das Kind muss dabei sein, dass man sich so mal vielleicht lange der Mundspülung, je nach Alter von dem Kind geht das, oder eben auch noch nicht. Oder irgend Zahnbürste, die Musik machen, oder man macht, dass man nebendran irgendetwas halt vielleicht ein kleines Filmchen anschauen kann, wenn man sonst keine Medienzeit hat, dass das halt einfach wie zum Zähneputzen dazu darf kommen, dass es ein Moment ist, wo man ein bisschen abgelenkt ist und das so über sich kann oder mit sich, oder dass man zusammen Zähneputzt, weil manchmal ist es ja so, dass die Kinder die Eltern nicht sehen Zähneputzen und gar nicht verstehen, wieso sie müssen.
1: Und gibt es so Warnsignale, wo man sagen, so jetzt muss man das kann man, muss man jetzt wirklich sein lassen. Das tut dem Kind nicht gut. Oder ist es wirklich so, wie du sagst, man muss das Kind kennen, es ist individuell, man muss das spüren?
0: Ich glaube, die Eltern spüren das sehr gut. Und ab dem Moment, wo man sich selber wie das Gefühl hat, jetzt komme ich an einen Punkt, da fühle ich mich nicht mehr wohl. Ein Thema ist ja zum Beispiel auch Einschlafen. Es gibt Eltern, die haben kein Problem, ihr Kind ins Bett zu legen. Und wenn es auch noch 20 Minuten schreit, ist das für sie wie in Ordnung. Weil es darf lernen, allein einschlafen. Und andere Eltern finden schon nach 3 Minuten, es hat eine Ewigkeit geschrien. Und dort muss man mit beiden Eltern, wie die, die 20 Minuten schreien lassen, wenn das für sie gut ist, dann wird das für sie gut sein. Und auch wenn dann das Kind später mal etwas sagt, dann ist es auch ihnen wieder mit dem zu schauen, was hat es mit dir gemacht, wieso haben wir es gemacht. Und wenn man merkt, es ist schwierig, aber möchte das Kind durchschlafen, dass man dort vielleicht miteinander einen Plan aufstellt, dass man halt vielleicht in der Tür noch mal sagt, hey, ich bin da, es ist gut, du darfst schlafen. Oder dass das Kind das Tür offen ist, dass es einem gehört schwätzen, dass es merkt, es ist nicht allein. Und wenn man es selber gar nicht aushaltet, dann irgendeinen Weg versuchen zu finden, wie man es machen kann. Aber etwas anfangen und dann so halbpatzig und einmal hin und her, dann sind die Kinder eben auch clever, weil sie sind, ja, wir sagen immer, Kinder sind mächtig und sie möchten eigentlich lernen, mit ihrer Macht sinnvoll umzugehen. Und wenn ein Kind natürlich spürt, dass Mami nicht überzeugt ist von dem, was es möchte, dann kann es relativ tief in die Trickkiste langen und dann kann das sehr emotional und auch herausfordernd für eine Mami werden, wo man dann nicht mehr so genau weiss, schreit es jetzt einfach, weil es ihm nicht passt oder weil es ausprobieren will, wo meine Grenzen sind.
1: Aber so allgemein kann man sagen, also musst du mich korrigieren, wenn ich dich falsch verstanden habe, es kommt ganz fest auf einem selber drauf an, auch da wieder auf die eigenen Gefühle, wo kann man dahinter stehen und wie kann man das dem Kind vermitteln, wo hat man die Ruhe damit und auch da wieder, man kann es nicht verhindern, aber man kann später mit dem Kind durchgehen.
0: Mhm. Und ich glaube, ja, also wir haben auch eine Situation, wo unsere Kinder etwas rückmelden und sagen, muss ich sagen, schau, in dem Moment habe ich mit dem, was ich gewusst habe, nach meinem besten Wissen und Gewissen entschieden. Mit dem, was ich heute weiss, würde ich vielleicht anders entscheiden, aber ich würde vielleicht auch gleich entscheiden. Also die Zeit mit unserer Pflegetochter war für uns alle sehr intensiv und hat uns immer wieder an Grenzen gebracht. Und doch würde ich, oder sage ich heute, ich würde keinen Augenblick missen, wo sie bei uns war. Mit all dem, was es für Konsequenzen hatte, mit all dem, was es sich mit sich gebracht hat, schlussendlich hat es sich aber trotzdem gelohnt, auch wenn es sehr herausfordernd und schwierig war zum Teil.
1: Ich glaube, du sprichst etwas an, wo ich auch noch möchte kurz darüber reden. Es ist ja nicht nur so, dass es das traumatisierte Kind betrifft und die Eltern. Es betrifft ja immer das ganze System, Familie.
0: Ja, also Familie ist ein System und jedes Mitglied hat seinen Part dort drin. Und wenn es einem nicht gut geht, geht es ja meistens dem ganzen System nicht gleich gut. Und das ist aber auch das Schöne an der Familie, weil wenn es einem nicht gut geht, kann der Rest von der Familie ja tragen. Und wenn man alleine wäre, niemand herum wäre, der einen unterstützen und weiterbringen würde.
1: Und jetzt gerade Geschwister von Kindern mit einer Traumafolgestörung, was ratest du da?
0: Wie es ist, wenn es jetzt ein Kind ist und die anderen nicht. Ich weiss nicht, ob die anderen wirklich nichts haben, weil häufig entsteht das ja, weil das eine Kind entweder ein Erlebnis gehabt hat oder sie sehen, dass es in einem Unfall verwickelt war zum Beispiel oder eine Krankheit gehabt hat. Aber das ist für die anderen nicht, dass sie nichts haben. Also wenn ein Kind zum Beispiel eine schwere Krankheit hat und lange im Spital ist, macht das mit den anderen auch etwas. Und dort, glaube ich, dürfen wir wie nicht davon werten, was ist das grössere und das kleinere Trauma oder welchen muss ich jetzt mehr, sondern dort braucht dann eben wieder jedes Kind individuell, dass man schaut, wann es an Unterstützung braucht. Und nicht das Gefühl hat, ja, das sind nur die gesunden Geschwister gewesen. Aber das kann für sie vielleicht genauso schwierig sein, dass die Eltern den grösseren Teil des Tages im Spital verbracht haben. Oder auch einfach die Sorge ums Geschwisterte. Das kann sehr viel machen. Mit einem, der heim ist und gesund ist. Und dann hat das vielleicht sogar mehr im Moment, was zeigt, als das, was im Spital war und umsorgt worden ist.
1: Das kann wahrscheinlich auch später dann erst aufkommen, oder?
0: Kann. Ja, weil man hat funktioniert, es war wie gut gewesen und irgendwann später merkt man, da ist noch irgendetwas. Und da können wir auch, ich glaube, wenn man 20 Leute auf der Straße fragen würde, die würden nein, ich kann nichts. Nein, ich kann ein gutes oder mal sicher. Aber die, die nein, nichts sagen, da kann immer noch sein, dass sich irgendwo etwas zurück oder eben nicht Zugang, wo man nicht direkt den Zugang hat drauf, weil das Hirn vergisst nichts, aber es speichert es halt irgendwo ab und nicht dort, wo wir Zugang haben auf unsere Erinnerungen. Und die Sachen, die dann irgendwo abgespeichert sind, das sind dann die, die eben in einem Flashback irgendwann durch irgendeinen Trigger, wie man dem sagt, wieder ausgelöst werden. Also durch irgendeine Anregung, wo dann die Erinnerung wirklich wieder voll raufkommt.
1: Ja, das ist der Grund, wieso das auch in einer Situation, die jetzt ganz anders ist wie das traumatisierende Erlebnis, aber vielleicht gleich schmeckt oder das Licht gleich fällt, dass dann die Flashbacks, gell, genau, hast du gesagt, wieder kommen. Ah, spannend.
0: Oder wie dann eben gewisse Sachen als Trigger können wirken, wo man dann eben merkt, es geht wieder in das hinein. Und das ist dann dort, wo man eben mit den Kindern daran arbeiten kann, dass man schauen kann, was sind die Trigger. Also zum Beispiel, ich sage jetzt mal ein alltägliches Beispiel, nachher eine grosse Pause, wenn alle miteinander wieder rein wollen, die meisten Türen bei den Schulhäusern sind so eng, dass nicht alle Kinder gleichzeitig rein können. Und dann ist es fast unweigerlich, dass man einander ankommt. Und dann kann es sein, dass ein Kind einfach kaum kommt, jemand an, reinschlägt. Und dann nimmt man es raus und dann entschuldigt sie sich bei dem, was es getroffen hat. Und dann wiederholt sich das aber immer wieder. Und am Anfang nimmt man die Entschuldigung noch an und hat das Gefühl, ja. Und irgendwann kommt sie so der Stempel über, das ist der Schläger, das ist der Brügler. Aber es hat niemand angeschaut, wieso. Und vielleicht ist das wirklich einfach so ein Mechanismus, den das Kind gelernt hat, wenn mir jemand zu nahe kommt, muss ich mich wehren. Dann ist es in diesem Modus von Kampf. Und wenn man ihm dann einfach den Stempel gibt, hey, du bist der Brügler, dann tut man ihm völlig Unrecht. Und wenn man dort den Mut hat, hinzuschauen und zu schauen, ja, was könnte man machen? Könnte man vielleicht mit der Klassenlehrperson abmachen, dass das Kind als Letztes reinkommt? Dass es warten auf dem Pausenplatz, bis es sieht, jetzt kann ich durch die Türe, ohne dass mir jemand zu nahe kommt, weil es möchte das ja nicht. Aber im Moment, wenn man es anlangt, passiert es einfach. Und das kann es in dem Moment noch nicht steuern, aber es kann es lernen, das wieder zu steuern. Aber für das braucht es eben auch Leute, die gewillt sind, hinzuschauen und kreative Lösungen zu finden.
1: Ich möchte am Abschluss noch auf eine Aussage zurückkommen, die du gemacht hast. Wir haben ja zum einen jetzt darüber geredet, wie es im Hirn abgespeichert worden ist. Und du hast ein bisschen früher in dem Podcast gesagt, dass es DNA verändert. Kannst du das noch ein bisschen erklären?
0: Es ist nicht DNA, es ist Epigenetik, also das, was um die DNA herum ist, wo dann eben kann, entweder kann man Traumafolgestörungen kann man wie weiter vererben, also die Gefühle, die Ängste, die man dort hat, aber wenn man gelernt hat, mit dem umzugehen, die Resilienz erarbeitet, die kann man eben auch vererben. Weil der Teil ist wie wandelbar, da kann man etwas dran machen. Die DNA, die ist ja nicht veränderbar, das ist okay. Aber die Hülle rundherum, die Epigenetik, die kann man verändern.
1: Das finde ich extrem ermutigend, Abschlussgedanke. Man kann etwas verändern, sowohl wenn das Trauma jetzt über Generationen schon besteht oder erst gerade frisch entstanden ist. Veränderung ist möglich.
0: Definitiv.
1: Danke vielmals, Katharina, für die ermutigenden Worte.
0: Gern
2: geschehen. Man könnte unsere Kinder nicht vor allen schwierigen Erlebnissen bewahren. Das ist mir heute klar geworden. Aber was wir können, da sein, zuhören, ehrlich bleiben, auch mit den eigenen Gefühlen und den Kind Schritt für Schritt wieder in die Handlungsfähigkeit zurückhelfen. Katharina hat uns aufgezeigt, wie wichtig die Herz-zu-Herz-Beziehung ist. Dass es nicht darum geht, perfekt zu sein als älterer Teil, sondern authentisch. Und dass sogar Resilienz, die man sich erarbeitet hat, kann weitergegeben werden an die nächste Generation. Das finde ich einen wirklich ermutigenden Gedanken, den wir am Schluss dieser Folge mitnehmen dürfen. Merci, dass auch du heute wieder dabei warst bei Elternfragen. 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So, jetzt habe ich aber genug erzählt. Nochmal danke fürs Zuhören und tschüss miteinander.
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1: Die Nachrichten von SRF um 3 mit Manuela Burgermeister. Das Thema Schwangerschaftsabbruch sorgt im Fürstentum Liechtenstein weiterhin für Uneinigkeit. Stand jetzt dürfen Schwangere in Liechtenstein nur in wenigen Ausnahmefällen in ihrer Heimat abtreiben. Eine knappe Mehrheit des Liechtensteiner Parlaments wollte dies nun ändern. Schwangerschaftsabbrüche sollten künftig in den ersten 3 Monaten erlaubt sein. Diese sogenannte Fristenlösung kennt auch die Schweiz. Trotz der Zustimmung des Parlaments wird sich aber wohl nichts am jetzigen Stand ändern. Das letzte Wort zum Thema hat Erbprinz Alois von und zu Liechtenstein und der hat bereits angekündigt, dass er gegen eine allfällige Lockerung des Abtreibungsrechts ein Veto einlegen wird. Ist ein Tatverdächtiger im Fall der Sprengstoffdrohne von Leipzig mit einem italienischen Touristenvisum in die EU eingereist. Das wird derzeit von Italien geprüft, nach Berichten von mehreren deutschen Zeitungen. Unter anderem der NDR und die Süddeutsche Zeitung schreiben, dem Bundeskriminalamt sei es gelungen, 2 Tatverdächtige mit Verbindungen zu Russland zu identifizieren. Einer von ihnen soll mit einem italienischen Touristenvisum in den Schengen-Raum gereist sein. Der italienische Außenminister Antonio Tajani sagte am Rande eines EU-Treffens, es werde dazu nun alle notwendigen Untersuchungen geben. Hintergrund ist der Fund einer mit Sprengstoff bestückten Drohne am Flughafen Leipzig vor 4 Wochen. Deutschland macht Russland für den Vorfall verantwortlich. Zu weiteren Meldungen aus dem Ausland in der Übersicht. In Spanien haben zehntausende Menschen gegen die Migrationskrise in Ceuta demonstriert. Ihr Protest richtete sich gegen die spanische Regierung und auch gegen die Migrantinnen und Migranten. Allein in Madrid haben sich nach Angaben der Veranstalter 50.000 Menschen versammelt. Unter anderem warfen sie der spanischen Regierung vor, die spanische Exklave Ceuta mit der Situation allein zu lassen. Und Venezuela hat Abkommen mit mehreren Ölkonzernen unterzeichnet. Unter anderem der US-Konzern Chevron und Eni aus Italien haben zugesichert, die Aktivitäten in Venezuela auszubauen. Die geschäftsführende Präsidentin Venezuelas, Delcy Rodriguez, sagte bei der Unterzeichnung, das sei die Wiedergeburt Venezuelas. US-Energieminister Chris Wright sprach von historischen Abkommen. Die US-Jazz-Sängerin Cassandra Wilson ist tot. Sie starb im Alter von 70 Jahren. Das berichten mehrere US-Medien übereinstimmend. Sie berufen sich auf die Behörden im Bundesstaat Mississippi. Wilson wurde 2-mal mit einem Grammy ausgezeichnet. Ihre Karriere begann sie in den 1980er Jahren in New York. Das Wetter heute wird es meist sonnig mit einigen Schleierwolken. Im Norden gibt es um 27, im Süden um 30 Grad. Das waren Nachrichten von Radio SRF, verantwortlich Manuela Burgermeister. SRF Verkehrsinfo von 3.03 Uhr auf der A1 Zürich Richtung Bern zwischen der Verzweigung Herkingen und Önsingen. Gefahr nach einem Unfall.
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2: Endlich leben. Oder auch endlich leben. Ja, beides hat miteinander zu tun. Weil wenn wir wissen, dass das Leben endlich ist, dann können wir auch endlich leben. Und über den Zusammenhang zwischen Tod und Leben reden wir in diesem Podcast. Wir treffen Leute, die sich mit Tod, Sterben und Trauer auskennen. Und fragen, wie gehen sie mit ihrer Endlichkeit um? Schön, bist du dabei bei dieser neuen Folge von «Endlich leben». Heute rede ich mit 2 Frauen, die auf den ersten Blick 2 ganz verschiedene Berufe haben. Die Miriam von Grüningen ist Hebamme, die Moni Sinn ist Pfarrerin in einem Alters- und Pflegeheim. Die beiden sind schon seit über 24 Jahren gut befreundet. Sie wohnen zusammen und tauschen sich auch gerne über ihre Berufe aus. Und was sie bei diesem Austausch immer wieder merken, so verschieden sind ihre Welten eben gar nicht. Es gibt auch viele Gemeinsamkeiten. Beide begleiten Menschen. Die Miriam begleitet als Hebamme Menschen am Anfang des Lebens, die Moni als Heimpfarrerin am Schluss des Lebens. Und beide sind immer wieder mit den grössten Übergängen des Lebens konfrontiert und damit auch mit Themen wie Loslassen, Kontrollverlust und Angst. Um diese Themen ist dann auch in unserem Gespräch gegangen. Wir haben über die Frage geredet, ob man die Angst vor dem Sterben überhaupt nehmen muss.
3: Ist das nicht auch so ein bisschen natürlich und gehört einfach auch dazu, wo auch ein Stück weit den Respekt zeigt vor dem, was kommt, dass man es eben nicht mehr im Griff hat. Also das ist in der Geburt wie im Sterben gleich. Man hat es nicht im Griff.
2: Und wir haben es davon gehabt, dass man sich bei der Geburt und auch beim Sterben auf unbekanntes Terrain begibt.
4: Und bei einer Geburt und auch beim Sterben, du weisst es nicht, wie es kommt. Du weisst nicht, wann startet es. Du weisst nicht, wann ist es fertig. Du weisst nicht, wie lang geht es. Du weisst nicht, wie geht es dir drin. Oder keine Frau weiss, wie es ihr geht mit Wehen im Vorfeld, bevor sie es nicht gehabt hat.
2: Wie kann man sich auf eine Geburt und aufs Sterben vorbereiten? Kann man das überhaupt? Auch das wollte ich von den beiden Frauen wissen. Ich bin Evelyn Gutknecht und das ist «Endlich Leben». Vielleicht als erstes, stellt euch doch einfach mal vor, wer sind ihr überhaupt, Miriam?
4: Ich bin Miriam, bin 47 und ich bin seit vielen Jahren als Hebamme tätig. Und ja, habe so natürlich sehr stark mit dem Lebensanfang zu tun.
3: Ich bin Moni, ich bin 48, komme ursprünglich aus Deutschland, wohne jetzt aber schon seit 2002 in der Schweiz. Und bin Heimfahrerin und habe sehr viel mit dem Sterben zu tun, mit dem Ende vom Leben, mit der letzten Phase.
2: Also Heimfahrerin, müssen wir vielleicht noch erklären, Heim, also Altersheim, Pflegeheim.
3: Genau.
2: Du hast sehr viel mit Senioren zu tun.
3: Genau.
2: Und wir sind auch da an deinem Arbeitsort. Wir sind im Zentrum Remismühli. Danke, dass wir da sein dürfen.
3: Ja, herzlich willkommen.
2: Und vielleicht, wir müssen auch sagen, wir kennen euch beide ja schon sehr lange. Also wir haben vorher gerade schon darüber geredet. Seit 24 Jahren sind ihr gut befreundet und teilen auch eine Wohnung miteinander. Teilen somit auch ein bisschen Leben miteinander. Wie muss ich mir das so vorstellen, weißt, wenn ihr zusammen wohnt, wie fest ist denn eure Arbeit auch mal Thema? Wie tauscht ihr euch miteinander aus?
4: Ich glaube, es ist natürlich einfach im Alltag sowieso Thema, dass man miteinander bespricht, eben, was hat man heute vor oder was hat man erlebt oder so. Jetzt natürlich nicht in alle Details, aber es ist immer wieder faszinierend. Also für mich ist es faszinierend zu hören, eben, was Moni so erlebt in ihrem Arbeitsalltag. Ob es für dich auch faszinierend ist, was ich erlebe, ist ein bisschen die andere Frage. Nein. bei mir ist jeden Tag ein bisschen ähnlicher vielleicht als der andere. Darum gibt es vielleicht ein bisschen weniger spannend zu erzählen manchmal. Aber es ist schon immer wieder spannend zu merken, wie wir total verschiedene Berufe haben. Ja, eigentlich komplett verschiedene Berufe und gleich so viel Ähnliches, was wir eigentlich erleben.
2: Und auf das wollen wir dann unbedingt im Laufe dieses Gesprächs noch eingehen, was dann das Ähnliche ist. Jetzt, was mir bei euch beiden schon noch auffällt, eben, ihr arbeitet ja beide eigentlich so an existenziellen Übergängen, wenn man das so sagen will. Wie prägt euch das persönlich auch, die Übergang, den ihr damit erlebt?
3: Also, wenn ich da anfangen darf, ich merke schon, dass mein Denken über das Altwerden sich verändert hat, jetzt in den 2,5 Jahren, wo ich da bin. Ich lebe, glaube ich, bewusster, weil ich wie merke, was im Alter eben dann nicht mehr geht. Ich sehe auch, was noch geht, aber ich erlebe auch sehr viel mit, wo eben wo Verlust da ist, wo kleine Alltagssituationen auf einmal das Leben so schwer machen. Und ich fahre oft heim und denke, was kann ich tun, damit ich würdig alt werde und noch ein Sagensieg kann für mein Umfeld. Es ist alles begrenzt, gell? Viele Leute, die hier wohnen, die haben ganz sicherlich nicht denkt, dass sie so alt werden, wie sie jetzt sind. Also nicht alt im Sinn von Jahre, sondern Art und Weise, wie man alt ist.
2: Also gebrechlich.
3: Gebrechlich, Unzufrieden, nörgelig, wie auch immer. Also, und da stelle ich mir, seit ich hier arbeite, schon sehr häufig die Frage, Moni, wie willst du alt werden? Was kannst du jetzt machen, dass du ein zufriedener alter Mensch bist?
2: Hast du da eine Antwort gefunden für dich?
3: Ich hoffe. Aber ich bin mir auch nicht so ganz sicher, gell? Aber ich denke immer, das haben unsere Leute da ja auch sich vorgenommen, dankbar zu sein, zufrieden zu sein mit dem, wo man jetzt hat, den Moment jetzt auszukosten. Mhm. Also nicht alles vorne wegschieben, sondern im Dasein. Und ich hoffe wirklich, dass das hilft, einfach Dankbarkeit jetzt einzuüben. Mhm. Weil irgendwann macht mein Verstand nicht mehr das, was ich will, dass er macht. Und dann greifen dann die Mechanismen, wo ich mir jetzt auch trainiere, ob es verhebt, keine Ahnung. Mhm. Aber ich hoffe sehr, dass das Bewusstsein jetzt hilft in Zukunft.
4: Mhm. Ich glaube, das ist ja so etwas, wo ich manchmal denke, wie es dann wirklich ist, weiss man erst, wenn man dort ist. Und das ist genau auch bei den Eltern, die ich begleite. Oder? Ich sehe so viele Leute, die haben so wahnsinnig romantische Vorstellungen von Gebären, von erster Zeit mit Baby, wie schön und kuschelig und herzig das dann ist.
5: Oder so machen wir es dann mal sicher nicht.
4: Genau, und so machen wir es dann und so wollen wir es haben und so. Und dann ist das Baby da und dann merkt man so, oh, jetzt tut mir alles weh, jetzt bin ich müde, jetzt ist es mir gerade gar nicht ums Geniessen. Also so, ja, und ich glaube, das ist vielleicht tatsächlich ein bisschen ähnlich. Oder? Man kann sich zwar vieles vorstellen, wie will ich es dann haben, aber in der Situation muss man dann gleich wieder schauen, oh, wie ist es jetzt?
5: Ja.
4: Und fühle ich mich jetzt so, wenn ich gedacht habe, dass ich mich dann fühle? Und finde ich die neue Rolle jetzt so schön? Oder eben verhebe das, wo man sich vorbereitet hat oder das Leben lang gedacht hat, so mache ich es dann im Alter.
3: Ja. Also das, gell, ich merke jetzt, ich will üben, Hilfe anzunehmen. Jetzt schon. Weil wenn ich alt bin, dann muss ich Hilfe annehmen. Also es geht gar nicht mehr anders. Und ich merke, wie viele Menschen das schwerfällt, Hilfe in Anspruch zu nehmen. Und denke immer wieder, ja, Moni, jetzt musst du es lernen. Mhm. Aber es ist so elendig schwer, Hilfe anzunehmen. Und ob ich es dann nachher kann,
5: das ist die andere Frage.
3: Ja.
5: Wir haben so einen existenziellen Übergang gehabt. Und du, Miriam, wo du noch wirklich im Kreissaal gearbeitet hast, bei der Geburt, ist ja der Übergang schon nochmal so in das Leben hin, oder? Es kommt ein neues Leben. Wie nahe ist aber gleich da auch das Thema Endlichkeit? Also weißt du, du wirst ja jetzt nicht automatisch mit dem in Verbindung bringen, sondern man denkt, wow, Leben. Aber ist wahrscheinlich ein Fakt, dass da gleich auch die Endlichkeit kann vorkommen, oder? Der Tod.
4: Hey, ja, ich glaube, als Hebamme ist man sich das sehr bewusst, dass halt Leben und Tod sehr, sehr nah beieinander sind. Ich glaube, das Lässige schon, das Schöne am Hebammen sein ist, dass meistens das Leben wichtiger ist. Also, nein, wichtig klingt jetzt blöd, aber man hat es meistens mit freudigen Ereignissen zu tun, sagen wir es mal so. Aber ich habe das schon auch erlebt, als ich noch im Gebärsaal geschafft habe, dass man in einem Zimmer eine Familie betreut hat, die eben gerade freudig auf die Geburt von ihrem gesunden Baby gewartet hat. Und nebendran hat man eine Familie betreut, die gerade Abschied nimmt.
5: Mhm.
4: Und das ist dann schon natürlich, ja, man merkt so, man ist eben einfach sehr, sehr nah am Leben und dann halt auch am Tod. Und ich glaube, man ist sich das einfach extrem bewusst, dass es wirklich zusammengehört.
5: Also ist es auch schon in der Ausbildung ein Thema? So dass
4: Ja. Also ich glaube, in der Ausbildung ist es sicher ein Thema, aber du lernst es nicht in der Theorie. Also ich glaube, so Eltern zu begleiten, das ist etwas, ja, das kannst du nicht in der Theorie lernen. Ich glaube, das lernst du dann, wenn du wirklich im Gebärsaal stehst und das, ja, halt wirklich das erste Mal dabei bist. Und ich erlebe das schon auch jetzt immer noch, auch wenn ich nicht mehr im Gebärsaal arbeite, dass man Leute begleitet, die Fehlgeburten hatten oder auch wo Kinder, also die sich entschieden haben, das Kind nicht überzukommen, wegen Fehlbildungen zum Beispiel oder nach Totgeburten. Eben ist jetzt nicht so häufig zum Glück, aber gleich immer wieder wird einem das sehr bewusst, dass es nicht selbstverständlich ist, dass einfach immer alles gut gehen darf.
5: Du hast angesprochen, eben so dieses Freude und Leid, die extrem nahe beieinander sind. Wie erlebst du das, du, Moni? Weißt, gibt's in deinem Alltag, ich stelle es mir jetzt so ein bisschen, bös gesagt, eher ein bisschen trister vor in einem Pflegeheim, dass eher so ein bisschen das Leid im Vordergrund ist, eben weil die Leute gebrechlicher sind? Nicht. Dann darfst du mich sehr gerne eines anderen belehren.
3: Hey, ich glaube, es gibt kaum ein schönerer Ort wie ein Altersheim, weil es ist anders wie im Gebärsaal. Die Leute, die gehen aufs Ende hinzu. Also, aber es ist ganz viel auch mit Hoffnung verbunden. Was erwartet mich? Ich weiß nicht, wie viele Gespräche ich führe über das Thema Himmel. Was erwartet mich eines Tages? Und da ist sehr viel Vorfreude da, sehr viel Spannung auch. Hey, ist es so, wie ich mir das vorgestellt habe? Mhm. Kommt's denn so? Und von daher ist es, finde ich, gar nicht trist oder langweilig. Und ich glaube, es, wenn man Menschen mag, ist es, glaube ich, ziemlich egal, an welchem Ort das du schaffst. Es lebt mit Beziehung und wo Beziehung gelebt wird, da hat es Freude. Mhm. Und da erlebst du Freude. Und ich glaube, eins von dem, wo ich oftmals erlebe, ist eben, dass du mit wenigem den Leuten eine Freude machen kannst. Mit ein bisschen Zeit, mit ein bisschen Aufmerksamkeit. Mal einen Kaffee vorbeibringen und die Leute blühen auf.
5: Das sind dann mehr solche die kleinen Freuden.
3: Das sind die kleinen Freuden, ja. Das ist jetzt nicht so dieses riesen Tara wie nach einer Geburt, wo wirklich einfach so das blühende Leben. Wir haben es da mit dem Herbst zu tun. Mhm. Aber auch der Herbst ist wunderschön. Also,
5: das ist wahr, wenn die Sonne scheint vor allem.
3: Hey, ja. Und manchmal ist es, manchmal regnet es und manchmal ist es grau und dunkel. Und, aber dann mit den Leuten den Weg zu gehen und auszuhalten und hat auch mega Schönes.
5: Also, ja, kann ich mir vorstellen, ich glaube, meine Frage ist vor allem darum gekommen, weil ich mir so vorstelle, weißt, die Leute, die im Pflegeheim sind, allermeistens wissen die ja schon, hey, das ist meine letzte Station, oder?
3: Ja.
5: Ich kann nicht mehr Pläne schmieden, so wie frischgebackene Eltern das können, die überlegen, hey, ja, was kommt da alles noch und jetzt starten wir durch, sondern es ist eigentlich so ein bisschen Endstation-Feeling. Weißt du, wie fest schwingt das mit im Alltag von diesen Bewohnerinnen und Bewohnern, das Wissen, hey, das ist, ja, ich gehe mir nichts mehr anders hin, wahrscheinlich als da.
3: Das ist schon präsent. Also das ist schon Leute, die ins Altersheim kommen, und ich denke, seit Corona noch viel mehr, ist wie ganz klar, das ist meine letzte Station. Es geht nur noch in den Himmel, wenn man das glaubt. Und das schwingt schon mit. Aber gell, die Menschen da im Heim, die haben das Leben gelebt. Die bringen den unglaublichen Rucksack mit Erinnerungen mit. Die bringen Erfahrungen mit. Die sind zum Großteil lebenssatt. Die wollen keine Pläne mehr schmieden. Wenn ich, also ein Beispiel, wir haben bei uns im letzten Jahr die Essenszeiten verändert. Eine Viertelstunde. Das findet unsere Leute nicht so lustig.
5: Das ist schon viel
3: ja. Veränderung.
5: Ja.
3: Ich glaube, umso älter du wirst, umso weniger möchtest du Veränderung. Du machst keine Pläne mehr von dem, was kommt, sondern du freust dich eigentlich auf das, was kommt. Und gleichzeitig erlebe ich aber auch, es macht Angst.
5: Weil man nicht weiß, was kommt.
3: Ja. Es ist noch keiner zurückgekommen und hat gesagt, los, so ist es. So funktioniert Sterben. Das sind Schritt 1, 2, 3, 4, 5. Und dann kommt das und dann kommt das. Und im Himmel ist es dann so und so.
5: Ja, also Angst, ja, kann ich mir vorstellen, könnte auch eine Parallele sein, wo es ja auch in einem Beruf gibt. Siehst du das bei dir, Miriam,
4: mega
5: mit deinem Beruf?
4: Also, ich glaube, also verschiedene Sachen habe ich jetzt da gerade so ein bisschen rausgehört. Also das eine ist so, dass von vorher noch gesagt, muss ich auch zurück, du hast so gesagt, ja, nach der Geburt ist ja alles fröhlich und super und so. Und ich glaube, das ist genau so eine Fehlmeinung, wie eben, man hat das Gefühl, im Altersheim ist alles traurig und so. Nach der Geburt ist alles schön und happy und beides stimmt nicht. Mhm. Also, es hat ja, ja, überall Unsicherheiten, überall hat es Sachen, wo man, ja, noch nicht weiss, wie damit umgeht oder, ja. Und das andere ist schon, dass es schon sehr viele Parallelen hat. Gerade, ich glaube, jede Frau, die vor einer Geburt steht, hat die Ungewissheit. Mhm. Oder früher hat man gesagt, man ist guter Hoffnung, weil man sich das viel bewusster gewesen ist. Man weiss nicht, wie es kommt. Und egal, was für Pläne du machst für eine Geburt, egal, was du vorbereitest, wie viel Kurs du machst und was auch immer, schlussendlich, wie es rauskommt, weisst du genau, wenn es durch ist.
5: Ja. Du kannst dich nicht
4: genau,
5: im Detail
4: vorbereiten.
5: Also ich kann aus eigener Erfahrung sagen, ja. 3 Geburten und ich habe Bücher gelesen und Podcasts gelost und schlussendlich, ja, kommt ja. jede Geburt dann einfach so, wie sie muss und das Kind kommt so, wie es will. Und,
4: genau. Und so die Vorbereitungsarten, die es gibt in der Geburtsvorbereitung, die einem sehr stark versprechen, wenn du das machst, dann ist es sicher so. Dort habe ich die meisten enttäuschten Frauen nachher, weil es eben nicht funktioniert. Und ich glaube schon, dass mit der Angst, also man hofft natürlich, dass eine Frau nicht fest Angst muss haben vor einer Geburt. Aber ich glaube, so hofft man auch, dass jemand nicht fest Angst haben vor dem Sterben. Und gleich glaube ich, es schwingt mit irgendwo. Eine Unsicherheit sicher.
5: Und hättest du da vielleicht gerade einen Tipp, weißt du, so ein bisschen um die Unsicherheit oder wenn es wirklich eine Angst ist, irgendwo ein bisschen können, wie damit umgehen?
4: Also ich glaube, es ist sicher wichtig, dass man sich, also in einem Gespräch, vielleicht mit einer Hebamme oder so, vorbereitet darauf und so schaut, hey, was ist es denn für eine Angst? Woher kommt die? Ist es eine realistische Angst, die du hast? Ist es etwas, wo man kann sagen, hey, ja, da kann man ja auch wirklich etwas vorbereiten oder etwas überlegen oder also vielleicht eben, wo plane ich meine Geburt? Eben auch wirklich so ein bisschen, von was habe ich denn Angst? Ja. Das wirklich anzuschauen. Und ich glaube, wichtig ist immer auch, dass man die Sicherheit hat, hey, grundsätzlich ist der Körper ist dafür gemacht, dass diese Prozesse dürfen auch selbstständig laufen und dass es grundsätzlich, dass wir mal davon ausgehen, es geht gut. Aber ich glaube, eben ganz wegnehmen wird man es wahrscheinlich nicht können.
3: Die Frage ist, ob man das muss. Also,
5: Angst wegnehmen, oder
3: ja,
5: was?
3: Mhm. Ist das nicht auch so ein bisschen natürlich und gehört einfach auch dazu, wo auch ein Stück weit einen Respekt zeigt vor dem, was kommt, dass man es eben nicht mehr im Griff hat. Also, das ist in der Geburt wie im Sterben gleich. Man hat es nicht im Griff.
5: Und das ist halt für uns Menschen, je nach Charakter, aber ich glaube grundsätzlich für uns Menschen enorm herausfordernd.
3: Mega.
5: Kontrolle verlieren, oder? Ich weiss nicht, was kommt und ob ich das schaffe und wie ich dann reagiere.
3: Genau.
4: Mhm. Ich glaube, gerade jetzt wir Europäerinnen oder so, wir sind uns gewöhnt, wir haben unser Leben im Griff. Mhm. Und wir planen und machen und tun und dann kommt es meistens so raus, wie wir das uns vorgestellt haben. Und bei einer Geburt und auch beim Sterben, du weisst es nicht, wie es kommt, du weisst nicht, wann startet es, du weisst nicht, wann ist es fertig, du weisst nicht, wie lang geht es, du weisst nicht, wie geht es dir drinnen. Oder keine Frau weiss, wie es ihr geht mit Wehen im Vorfeld, bevor sie es nicht gehabt hat. Und ich glaube, das Abenteuer, ja, es ist ein Abenteuer, wo man sich darauf einlassen muss. Bei einer Geburt mit dem grossen Vorteil, man kann nachher darüber reden und kann fragen, wie es war.
5: Ja.
4: Das Kind kann man weniger fragen, dort denke ich auch, dort wäre es manchmal spannend. Ja. Das ist ja auch ein Prozess, aber dort wissen wir es nicht. Und beim Sterben können wir nachher nicht mehr fragen, wie du es erlebt hast.
5: Mhm. Du hast vorhin gesagt, Moni, ja, muss es dann, darf die Angst dann einfach auch sein? Aber weißt du, wie fest kann Angst dann auch einen Prozess wie hindern oder lähmen? Jetzt gerade, wenn es eben deinem Thema, wenn es um Sterbebegleitung geht.
3: Das habe ich mir so noch nie überlegt. Also ich glaube oder ich erlebe, dass das Sterben ein Weg ist. Und ganz viele Menschen, die machen sich bewusst auf den Weg. Sie sagt so, jetzt ist Zeit zum Sterben. Ich freue mich aufs Sterben.
5: Das erlebst du?
3: Das erlebe ich, ja. Und dann denke ich immer, oder ich frage auch oft nach, also freuen Sie sich aufs Sterben oder freuen Sie sich auf das, was nachher kommt? Und dann merkst du sehr schnell, nee, eigentlich freut man sich auf das, was nachher kommt. Aufs Sterben selber freut sich niemand.
5: Auch das, sorry schnell, ist wahrscheinlich ähnlich wie bei der Geburt, oder? Mhm. Also auf Geburt selber freut sich, glaube ich, die allerwenigsten Frauen. Ja. Aber das, was dann kommt, dass du ein Baby darfst in den Arm haben, endlich.
4: Oder? Ich habe diese Woche ein Gespräch mit jemandem gehabt, wo jetzt eben vor der Geburt steht und wo sich nicht ganz sicher ist, ob sie einen Kaiserschnitt machen oder nicht. Und dann haben wir so ein bisschen über das geredet. Und dann habe ich gesagt, ja, für dich so ganz innerlich, was denkst du denn, was ist dein Weg? Und dann sagt sie, ja, gar keiner. sie weiss aber, das Kind muss raus, irgendwie muss es, oder? Aber gerade vorstellen kann sie sich beides nicht.
3: Ja, und ich glaube eben schon, weißt du, wenn dann so dieses Ende in Sicht ist, dann sagt dir den Verstand, ja, jetzt wird es Zeit zum Sterben. Aber dein Körper, der macht, was er will. Also ich erlebe es oft, dass mir Leute sagen, ja, oh, Frau Sinn, ich will jetzt sterben. Es ist jetzt einfach genug und ich mag nicht mehr und ich will jetzt sterben. Und dann hat man so das Gefühl, ja, jetzt habe ich mich ja entschieden, ich will jetzt sterben und jetzt fängt es hoffentlich an und in 2 Wochen ist es durch. Mhm. Aber das passiert nicht, sondern der Körper macht, was er will.
5: Das kann man nicht wirklich beschleunigen.
3: Oder? Nein, ja. Du kannst es nicht beschleunigen und auch oftmals ist das, was wir noch steuern können, sagen wir, wir wollen sterben. Aber wenn es dann darum angeht, zum Beispiel, dass jemand ein Antibiotika braucht, dann wählen wir doch noch irgendwie den Ausweg, dass wir noch ein Antibiotika nehmen, wo unser Leben ein wenig verlängert, damit wir noch nicht sterben müssen. Ja. Also es ist manchmal auch diese Diskrepanz von eigentlich wollte ich, aber eigentlich wollte ich auch gar nicht. Und ich glaube, das sind so die Angst, wo dann halt schon auch der Weg ein bisschen vielleicht verlängert. Aber ich finde es gar nicht so tragisch. Also ich finde, im Altwerden geht es darum, jeden Tag zu nehmen, wie er kommt. Und klar haben Menschen Angst. Ich habe auch Angst vorm Sterben. Also ganz ehrlich, ich habe so viele Menschen jetzt schon gesehen beim Sterben und das ist nichts Schönes.
5: In den allermeisten Fällen wahrscheinlich.
3: In den allermeisten
5: hast du auch
3: Fällen
5: erlebt. Du musst sagen, ja. Hey, das ist jetzt genau so, wie man es sich wünschen würde.
3: Ja, habe ich auch erlebt. So beim Singen, gerade letzte Woche, beim Singen, jemand, der einfach so gegangen ist.
5: Wow, mega schön.
3: Aber der Weg dorthin, der war schwierig. Unglaublich schwierig. Viel Unruhe, viel Angst. Sehr viel Angst. Wo du einfach nicht so wegnehmen kannst.
5: Was musst du aushalten.
3: Wo du aushalten musst, ja.
5: Gerade der Prozess, wo du einfach musst drauf einlassen, irgendwie.
3: Ja.
5: Das ist auch wieder so ein bisschen das Ähnliche, oder? Bei der Geburt. Wo man kann zwar von außen helfen mit gewissen Sachen. Also, ich glaube, bei der Geburt und auch beim Sterben, oder? Gibt's ja auch medizinische Sachen, wo man helfen kann, wenn jemand das wünscht. Aber der Prozess, eben, musst du ja gleich da durchgehen. Irgendwie.
2: Ich kann mir auch vorstellen, es hat viel auch mit Loslassen zu tun.
3: Ja,
2: auf beiden Seiten.
3: Ja.
2: Also bei der Geburt eben die Sicherheit irgendwo loslassen und ja auch, du lässt das Baby in dir rein, das so sicher war und geborgen, lässt jetzt los und du weißt nachher nicht, wie wird

0: Z'morgen gibt. Die wird angelegt, was es zum Z'morgen gibt. Klar hast du ein Buffet, wo du auswählen kannst, aber letztens habe ich ein Gespräch gehabt mit einer Frau, die relativ neu bei uns wohnt, die sagt, ich will das Frühstücksei, ein 4-Minuten-Ei am Morgen. Hast keine Chance bei 100 Leuten.
1: Ja.
0: Aber das sind so Sachen, wo du musst wie deine Selbstbestimmung loslassen und du gibst dich in fremde Hände. Und das ist nicht einfach. Mhm. Und ich glaube, das ist was, wo wir trainieren müssen.
1: Habt ihr beide, ich weiss, Tipps ist immer schwierig, aber vielleicht etwas, von der Hörerinnen und Hörern so ein bisschen an die Hand geben können, wenn es ums Thema Loslassen geht, jetzt in den verschiedenen Bereichen, wo ihr tätig seid. Was hilft denn in dem Loslassen, bei der Geburt, beim Sterben?
2: Bei der Geburtsvorbereitung, das sage ich ganz häufig zu den Paar, hey, ich finde es super, dass ihr euch Gedanken macht im Voraus, dass ihr euch überlegt, was euer Wunsch ist, was ihr gerne hättet. Aber versucht es nicht zu fest als Fahrplan nehmen, so im Sinne von so und so und so muss es kommen. Sind offen, dass es auch anders kommen darf, weil sonst ist die Enttäuschung eigentlich vorprogrammiert. Jetzt mal so auf Geburt hin gesehen, ist eigentlich so die Offenheit, glaube ich, ist das Wichtigste. Dass man sagen kann, hey ja, und wenn es dann anders kommt und wenn ich mir vorgestellt habe, ich mache das ohne PDA und dann merke ich brauche jetzt die PDA, dann ist es doch okay. Und dann muss man nachher nicht enttäuscht sein, so, oh, jetzt habe ich versagt.
1: Mhm.
2: Oder auch gerade in der ersten Zeit mit Baby. Oder? Da gibt es so viele eben Vorstellungen, wie muss jetzt das sein und wie man das muss schaffen und wie es einem muss gehen in dieser neuen Rolle als Mami oder als Papi. Und auch da haben die Offenheit, einfach einmal zu schauen, wie läuft es jetzt und wie läuft es bei uns und was brauchen wir jetzt vielleicht auch Hilfestellung rundherum oder ja, ich sage so häufig zu den Frauen, hey, es ist okay, wenn du nicht nachts um 3 voll Freude auf dem Sofa sitzt und dein Kind stillst, sondern wenn du denkst, eigentlich will ich jetzt schlafen. Und haben da nicht zu viele romantische Vorstellungen. Mhm. Geniessen die schönen romantischen Momente, aber wissen, das ist normal und in Ordnung, wenn es einmal nicht so romantisch ist. Oder? Mhm. Ja, das gehört einfach auch dazu. Und ich glaube, was ich noch wichtig finde, ist, dass man einfach auch nicht vergisst, dass eben immer auch die Leute rundherum wichtig sind. Also eben jetzt, ich glaube, bei der Geburt ist einem das noch ein bisschen klarer vielleicht, dass ein Vater dazugehört, dass man den auch einbindet und so. Aber ich glaube, das ist auch so ein bisschen etwas, was ich mega wichtig finde, dass man das einfach auch nicht vergisst.
1: Also auch nach der Geburt meinst du?
2: Auch nach der Geburt.
1: Im Wochenbett zu Hause, den Alltag meistern.
2: Genau, dass die genauso dazugehören und genauso einen Übergang erleben und genauso eine Lebensveränderung erleben, wo ja, auch nicht immer einfach ist oder wo auch irgendwo von außen noch Begleitung und Unterstützung braucht. Und ich nehme an, das ist bei dir mega ähnlich, oder? Wo die Angehörigen ja mindestens so fest betroffen sind, auch noch, wenn jetzt jemand stirbt.
1: Mhm. Spannend, ja. Ja. Das Thema können wir gerne auch noch anschauen. Wie ist das bei dir im Heim?
0: Also jetzt mit dem Loslassen, auf das bezogen, ich denke, es ist relativ ähnlich. Es macht Vorbereitung. So überhaupt einmal sich überlegen, wie wollte ich oder was wollte ich? Was wollte ich auch nachher mit mir? Also wie soll meine Beerdigung sein? Wollte ich kremiert werden oder Erdbestattung oder was auch immer? Heute gibt's ja noch die kompostierbare Lösung. Sich dessen wie bewusst machen, sagen, das, was ich noch machen kann, das mache ich.
1: Also einmal vielleicht aufschreiben, kommunizieren mit den Angehörigen,
0: genau,
1: dass die auch wissen, was man sich wünscht. Oder?
0: Genau. Wie das Gespräch suchen und auch darüber reden, eben, hey, es fällt mir schwer. Ich glaube, wenn Leute zugeben können, hey, mir fällt es wirklich schwer, dann ist schon mega viel passiert.
1: Wie sie es wie mal haben können.
0: Weil man es sagen kann.
1: Ja.
0: Und mit dem gesagt, oder mit dem Gesagten, mit dem Ausgesprochenen wird es schon leichter.
1: Mhm.
0: Ich sage den Leuten oft, sie müssen wie lernen, ihre Hände wieder aufzumachen und loszulassen. Und das kann man ganz praktisch machen, mit Händen, die Fäuste wieder öffnen.
1: Und weil oftmals
0: hat man ja wirklich so verkrampft da mit Fäusten. Und dann wirklich auch ganz bewusst sagen, hey, wir lassen los.
2: Ist bei der Geburt genau das Gleiche. Wir machen auch oft so.
0: Ja. Ja. Lustig. Das ist so wie, das, ja.
1: Und das macht ja auch viel aus, oder? Bei der Geburt.
2: Mega. Ob man entspannt ist oder nicht.
1: Körper sich zusammenzieht.

0: Oder mega loslassen, oder?
1: Mhm. Das ist wirklich auch oft etwas, was ich der Geburtsvorbereitung zu den Partnern sage und sage, schau auf deine Frau, ob sie entspannt ist oder ob sie eben noch die Füße macht oder die Zehen aufzieht oder irgendetwas. Und es macht mega viel aus.
0: Mhm. Ja. Spannend.
2: Und ich glaube, reden ist wirklich hilfreich. Und klar, es gibt Leute, die reden einfach per se nicht gern. Das ist wirklich knotzt's und tut's und macht's. Aber selbst dann einfach ansitzen und Zeit haben mit den Leuten hilft.
0: Ich möchte mega gerne also auf den finalen Übergang eingehen. Also bei dir, Moni, eben wirklich so das Sterben am Sterbebett, was du da schon erlebt hast. Und bei dir, dann Miriam, wirklich so das Finale, so das Rauspressen von diesem Baby. Vielleicht zuerst zu dir, Moni. Ja, was hast du schon für Erlebnisse? Also du hast ganz viele Erlebnisse schon gemacht am Sterbebett, aber vielleicht, wenn du das so ein bisschen zusammenfassen könntest, was sind so deine Erkenntnisse, wenn du bei sterbenden Menschen bist? Was erleichtert das Sterben?
2: Jo, hey. Gar nicht so einfach, weil jedes Mal ist es anders. Jedes Mal, wenn ich gerufen werde zu jemandem, der im Sterben liegt, man weiß ja oft nicht, wie lang geht denn das dann? Also so die letzte terminale Phase weiß oftmals nicht. Es kann eine Woche gehen, es kann aber auch länger gehen, es kann aber auch ganz schnell gehen. Und so diese letzte terminale Phase, dann ist eigentlich jedes Mal anders. Und jedes Mal sage ich, auf dem Weg, oder ich nehme mir vorher immer noch ein paar Minuten Zeit, so wie zum Sagen, hey Gott, hilf mir, zum das, was ich jetzt erwarte, richtig zu deuten und dann das Richtige zu machen.
0: Mhm.
2: Gell, die einen, die brauchen dann Nähe. Die brauchen, dass du ihre Hand nimmst, dass du die festdrückst, dass sie spüren, da ist jemand da. Andere, die wollen nicht, dass du sie berührst.
0: Also das merkst du, oder die können dann kommunizieren, weil manchmal können sie ja nicht kommunizieren.
2: Kommunizieren geht nicht mehr. Mhm. Also meistens geht es nicht mehr. Aber du merkst es sehr, sehr schnell, wie jemand reagiert auf dich.
0: Mhm.
2: Also jetzt gerade letzte Woche habe ich einen Mann gehabt, wo der hat, ich habe nachher, ich weiß auch nicht, ich habe meine Hand nicht mehr gespürt, weil er so fest zugedrückt hat über eine ganze lange Zeit.
0: Der hat es gebraucht.
2: Der hat es gebraucht. Andere brauchen es, dass man ihnen was vorliest, dass man ihnen Worte zuspricht, dass man mit ihnen das Gebet spricht. Andere, die wollen, dass man einfach still ist und da ist.
0: Mhm.
2: Und dann kommt sie immer noch, sind Angehörige mit im Raum oder nicht mit im Raum? Was brauchen dann die? Das ist manchmal ein Gemisch, wo ich ehrlich gesagt noch kein Rezept habe und ich sage, könnte, das kann ich anwenden.
0: Weil es eben so individuell ist.
2: Weil es individuell ist und weil es für mich auch jedes Mal wieder herausfordernd ist, sich ja auf das Abschied nicht einzulassen. Also es ist ja immer, es geht jemand, wo du über das Zitli kennengelernt hast, wo du vielleicht die ein oder andere Geschichte miterlebt hast, wo du die Angehörige kennst, wo du vielleicht auch die Spannungen kennst oder wo du miterlebt hast, wie sich Spannungen innerhalb der Familie gelöst haben. Ich weiß zum Teil mehr über die Leute, wie die Angehörigen über die Leute wissen. Und das ist manchmal ja nicht nur einfach. Und in dem letzten Moment ist es auch schwierig, weil ich erinnere mich an eine Frau schon lang, wo die gestorben ist, wo so eine Spannung im Raum war, weil es in der Familie nicht passt hat. Und ich habe Dinge gewusst, wo in dem Leben von der Frau passiert sind, wo sie gesagt hat, das dürfen meine Kinder nie erfahren.
0: Wow. Mhm.
2: Und das sind Sachen, wo halt, die schwingen mit. Und ich glaube, deshalb gibt es wie kein Rezept oder kein Schema. Ich habe gern so Punkt 1, Punkt 2, Punkt 3, Punkt 4,
0: ja,
2: Punkt 5.
0: Genau.
2: Und ich habe wie lernen müssen, hier nützt mir das nichts.
0: Und dann musst du sehr individuell können begleiten und darauf eingehen, was die Person gerade braucht.
2: Ja.
0: Ich glaube, da sind wir wieder zu den Parallelen zu dir, Miriam, wenn wir es von der Geburt haben. Auch da gibt es kein Rezept. Ich habe vorher die Moni gefragt, was sie würde sagen, nach all diesen Erfahrungen am Sterbebett, was hilft beim Sterben bei dir? Was hilft bei der Geburt, wenn es darum geht, das Baby auf die Welt zu bringen?
1: Ich glaube, etwas, was das Allerwichtigste ist, ist, dass die Frau sich wohlfühlt und aufgehoben fühlt und gut begleitet fühlt. Weil das weiss man einfach von der, ja, die Hormonkonstellationen, die es braucht bei einer Geburt, die funktionieren einfach viel besser, wenn man sich wohlfühlt, als wenn man Stress hat. Wenn Stresshormone zu fest reinfunken, ist das für eine Geburt nicht gut.
2: Das ist aber beim Sterben auch so. Wenn du merkst, dass Angehörige zueinander Reibereien haben oder Spannungen sind, dann fällt es der Person zum Gehen unglaublich schwer.
1: Ja, ich glaube, das Loslassen, oder? Sich einfach in den Prozess können reingeben, oder? Das ist, eben, ich glaube, wenn etwas stört, ist nicht ideal. Und ich habe jetzt bevor bei vielen Sachen, die Moni erzählt hat, gedacht, ja, ist genau das Gleiche. Die einen Frauen wollen, dass man sie anlangt. Dass man sagt, du machst es gut, Namen wie geschafft, super. Und andere Frauen, die sagen, bist einfach ruhig. die mögen nichts von außen brauchen. Und das muss man einfach herausfinden. Im Prozess hinein, und das weiss keine Frau im Voraus, ob sie ihr jetzt gut tut, eben, wenn man in die Badwanne geht oder nicht, ob welche Position ihr gut tut, das sind Sachen, die man muss im Prozess herausfinden muss. Und ich glaube, je wohler man sich mit dem Ort fühlt, wo man geht, gebären, das kann ganz individuell sein, oder für die eine Frau ist eine Hausgeburt das Richtige, für die andere wäre das der Horror und die sagt, nein, ich muss in ein Spital, wo es alle medizinischen Hilfsmöglichkeiten hat. Und dann stimmt es für die Frau. Und ich glaube, das muss sie wie herausfinden, mal wo hat sie das Gefühl, wo fühlt sie sich aufgehoben.
0: Mhm.
1: Und eben, was sie dann braucht im Prozess, da muss sie einfach die Offenheit mitbringen, das selber herauszufinden. Es kann sie in keinem Kurs und in keiner Atemübung und nichts kann sie das üben im Voraus, sondern das weiss sie genau dann.
0: Und wahrscheinlich auch die Bereitschaft, um das dann den Mut hat, um es zu kommunizieren, oder?
1: Ja, unbedingt. Ja, also ich hoffe eigentlich schon, dass die Hebamme feinfühlig genug ist, dass sie es herausfindet mit der Frau. Aber man merkt es. Also ja, ich sage manchmal in den Kurs, sag einfach, wenn etwas nicht angenehm ist. Weil es gibt nichts Frustrierenderes, als wenn man stundenlang an einer Frau den Rücken massiert und sie nachher sagt, wieso haben sie das eigentlich gemacht? Das war gar nicht so angenehm gewesen. Und man dachte so, nein! Also ja, ich glaube, man muss es schon kommunizieren oder ja, man kann es auch signalisieren, wenn man vielleicht im Moment nicht mehr kommunizieren kann. Genau so, glaube ich, wie auf dem Sterbebett, dass man es schon von außen merkt.
0: Mhm.
1: Und die meisten Frauen können ja schon sehr deutlich kommunizieren bei der Geburt, was sie brauchen und was nicht.
2: Mhm. Und das ist beim Sterben vielleicht nochmal anders, weil da geht es nicht mehr so genau. Mhm. Also gell, viele brauchen dann vielleicht auch noch Sauerstoff oder Medikamente oder was auch immer. Und das geht vieles eben nicht mehr so bewusst. Das wird einfach, das passiert einfach. Mhm. Und ich glaube, das ist der Unterschied.
1: Es ist nicht nur ein Unterschied. Also ich glaube, Gott, in den Spitälern passiert das schon auch, dass man Sachen macht bei den Frauen, wo man wie im Moment gar nicht so die Möglichkeit hat, das im Detail zu erklären. Man sollte ja alles erklären, aber die Frauen können manchmal auch gar nicht mehr so ganz gut zuhören, oder?
0: Ja,
1: wenn
0: man so
1: hat,
0: irgendwie...
1: Genau, sie
0: haben nachher
1: das Gefühl, das hat mir niemand gesagt.
0: Ja.
1: Und darum glaube ich, es ist schon nicht ganz unterschiedlich. Natürlich, jemand, der sterbend ist, ist irgendwann ja auch nicht mehr vielleicht eben ansprechbar oder so. Und
0: ja.
1: Ja, aber auch eine gebärende Frau kann es Phasen geben, wo sie nicht mehr intellektuell so richtig gut ansprechbar ist.
0: Wo dann auch vielleicht der Mann muss entscheiden.
1: Auch wenn sie vom Bewusstsein natürlich da ist.
0: Genau.
1: Oder? Aber der Körper einfach so beschäftigt ist mit dem, was er gerade machen muss.
0: Wenn ich das jetzt so sage, kommt mir auch noch der Gedanke, hast du den Körper, also die Prozesse, das Gebären und das Sterben, das ist ja etwas, das ist einfach so in uns reingelegt, oder? Also wir können das nicht, eben, also wir haben es vorher auch schon davon gehabt, wir können nicht einen Knopf drücken oder entscheiden, ich mache es jetzt, sondern der Körper macht das.
1: Mhm.
0: Wie fest würdet ihr sagen, hey, das ist einfach, krass. Also ich habe jetzt gerade so den Gedanken, also, weißt du, es ist mega faszinierend eigentlich.
1: Also bei der Geburt ist es ein riesen Wunder. Also wie da die eben körperlichen Prozesse, die Hormonkonstellationen automatisch anfangen ablaufen. Da tut ja eine Frau nicht entscheiden, so heute startet jetzt meine Wehe. Das passiert irgendwann. Mhm. Oder auch wenn dann das Plazenta geboren wird, das Stillen startet, sind all Sachen, das macht der Körper automatisch. Und das ist schon ein Riesenwunder, dass das so darf passieren. Mhm. Und ich glaube, beim Sterben ist wahrscheinlich dann wie das andere Ende, oder, wo es halt langsam weniger wird und weniger wird und abgestellt
2: wird. Ja, und es wird eben, aber es wird auch ein Prozess eingeleitet von der letzten terminalen Phase. Also es ist nicht arg viel anders. Da werden auch Prozesse angefangen und in Gang gesetzt, wo dann das Ende finden. Aber halt das anderes Ende.
1: Mhm.
2: Aber es ist, ich finde es mega faszinierend. Und ich finde es auch faszinierend, dass es eben nicht gleich ist.
0: Obwohl es
2: Parallelen gibt, es ist nicht das Gleiche. Und klar, beim Sterben kannst du Abkürzung nehmen. Du kannst sagen, ich nehme Exit. Das gibt's heute. Die Möglichkeit gibt's.
1: Beim Gebären auch?
2: Beim Gebären auch, ja.
0: Sprichst du auch.
1: Genau.
0: Ja.
1: Ja.
2: Aber auch dann muss es wie ein Prozess in Gang gesetzt werden.
0: Für die Entscheidung.
2: Ja. Und das ist nicht einfach. Also,
0: das wäre jetzt nochmal ein ganz neues Thema, das auch spannend wäre. Ja. Da möchte ich jetzt aber in diesem Gespräch gar nicht gross drauf eingehen. Unsere Zeit ist schon recht vorgeschritten. Aber ich habe vorhin noch so einen Gedanken gehabt, den ich mit euch teilen will. Ich habe beides schon erlebt. Also eben die Geburt habe ich schon erlebt und auch am Sterbebett sitzen vor einer nahestehenden Person. Und ich habe in beiden Situationen nachher wie so das Gefühl gehabt, wow, das ist jetzt wie so, ich beschreibe es jetzt einfach mal als heiliger Moment. Also logisch, Geburt sowieso, oder? Das ist so etwas, da ist jetzt etwas passiert, das habe ich geschafft und wow, wie ist das gegangen? Und jetzt ist da ein Leben, oder? Krass. Und beim Sterben, so traurig das ist, irgendwie gleich auch so zu merken, oh, jetzt ist der Mensch weg, die Hülle ist noch da, der Körper, aber es ist, ich kann es auch schwierig beschreiben, vielleicht weißt du eher, was ich meine, Moni.
2: Ich weiß, was du meinst, aber ich hätte auch kein Wort dafür. Weil das sind wirklich so heilige Momente. Wenn du merkst, also der Todeskampf, was ja oft ist beendet. Und du merkst auf einmal so ein Frieden und so eine Ruhe, wo sich über den ganzen Raum ausbreitet. Mhm. Und auch einen selber. Also ich erleb mich oft auch so innerlich als angespannt. Irgendwie, man geht ja mit der Person mit. Und ich sage mir dann immer, Moni, du musst jetzt entspannen und klasse sein, das darf sich nicht übertragen auf dein Gegenüber. Aber mir ist trotzdem so angespannt. Also, wie lange dauert es? Was braucht die Person noch? Lese ich sie richtig? Lese ich sie nicht richtig? Mhm. Also, es läuft ja dermaßen viel ab. Und wenn dann der Moment kommt, ich habe das noch nicht sehr oft erlebt, ganz ehrlich gesagt, das ist ganz selten, dass ich habe bisher dabei sein dürfen, wenn jemand gegangen ist. Ich habe meistens dann den Moment erlebt, so, ich komme gerade wieder ins Zimmer und die Person ist gegangen in der Zeit, wo ich weg war. Aber selbst dann merkst du was von diesem heiligen Moment. Diese Atmosphäre in einem Raum nach dem Gehen, finde ich eine ganz besondere Atmosphäre.
1: Mhm. Ich habe jetzt gerade vorher so überlegt, ja, der heilige Moment bei der Geburt. So. Und ich glaube, ich würde es dort so beschreiben, es ist so ein bisschen, wirklich dann, wenn einmal wie alles, also es ist gar nicht so der Moment vielleicht, wo das Kind gerade kommt, weil dann geht es ja wie gerade noch so ein bisschen weiter mit schnaufen es gut, ist alles gut, kommt Plazenta, blüht es nicht. Oder? Also es ist wie Geburt, ist noch nicht fertig, so in dem Sinn. Und wenn aber dann wie mal, wenn man sieht, hey, es ist jetzt einfach, die Frau ist mal ein bisschen büscheln, sie ist bequem in ihrem Bett und sie hat Zeit, um ihr Baby zu bestaunen, dann kommt so der Moment. Ich glaube auch, wenn so eine Entspannung einkehrt und man kann sagen, ah ja, jetzt ist es gut. So. Ja.
0: Miriam und Moni, ich möchte langsam zu einem Punkt kommen. Ich frage meine Gäste immer, hey, was heisst für dich endlich leben? Weil unser Podcast heisst ja so. Ja, jetzt in eurer Auseinandersetzung mit euren Berufen, vielleicht habt ihr da nochmal einen anderen Blick auf das Thema Endlichkeit, endlich leben. Was heisst das für euch? ganz persönlich?
2: Ich habe mich das schon gefragt, weil ich weiß, dass du die Podcasts so beendest. Und ich glaube, für mich ist endlich Leben eine Bandbreite. Auf der einen Seite im Jetzt leben. Wirklich da sein, leben. Nicht Führer schieben, nicht sagen, ja, irgendwann mache ich es, sondern jetzt Chancen ergreifen, wo sich bieten und leben. Bewusst leben, Dankbarkeit einüben. Dankbar sein für das, was ich jetzt kann. Ich weiß nicht, ob es morgen auch noch so ist. Endlich leben heißt für mich endlich leben. Nicht das Leben rausschieben und sagen, irgendwann kommt's, sondern jetzt leben. Und gleichzeitig aber auch Endlichkeit im Blick haben, zu wissen, hey, es gibt das End. Klar, für mich als gläubige Frau, ich weiß, es gibt dann einmal noch einen Himmel, es gibt eine Zukunft. Aber im Bewusstsein, hey, es mein Leben da auf dieser Welt, das hat irgendwann ein End. Und ich weiß nicht wann. Mhm. Das kann morgen sein. Es kann aber auch sein, dass ich alt und gebrechlich werde, dass ich dement werde. Das liegt alles in dem Range drin. Aber ich wett mir bewusst sein, ich habe heute Tag zum Leben. Ich nutze ihn.
0: So gut, wie man es kann.
2: So gut, wie man es kann. Und manchmal klingt es besser. Und manchmal habe ich einen schlimmen Tag. Und dann geht es auch nicht so gut. Aber so im Bewusstsein, hey, das ist heute ein Tag, wo man von Gott geschenkt worden ist. Und mir hat einmal ein Dozent gesagt, wir sollten uns bewusst sein, dass wir das Geschenk Gottes an die Welt sind. Und wenn wir das an dem Tag nicht sehen wollen, dann sollen wir lieber daheim bleiben. Und das ist was, das prägt mich sehr. Sagt, ja, ich will heute das Geschenk sein für die Menschen, die mir begegnen. Und das heisst für mich, glaub, endlich leben.
0: Mhm, mega schön.
1: Ich glaube, für mich heisst endlich leben, dass ich versuche, mir bewusst zu sein. Auch mein Leben hat einen Anfang und ein Ende. Ich merke aber so, bei mir ist jetzt der Gedanke, ah ja, ich stirb irgendwann, ist jetzt nicht jeden Tag von gerade so zuvorderst. Für mich ist der viel wichtiger Gedanke, hey, gib dir die Legitimation, jetzt, heute glücklich zu leben. Ich habe so ein bisschen die Angewohnheit, manchmal vielleicht ein bisschen zu kritisch sein oder immer denken, ah, was müsste ich denn noch verändern und was muss ich noch machen, dass es besser wird oder dass mein Leben mehr Sinn hat oder was auch immer. Mhm. Und das habe ich in den letzten Jahren, glaube ich, so ein bisschen lernen. Einfach zu sagen, hey, es ist gut, so wie es jetzt ist und genieße dein Leben jetzt. Und du musst es gar nicht noch immer optimieren. Und ich glaube, das heisst für mich endlich leben.
0: Mega schön. Danke euch vielmals, Moni und Miriam, für den Austausch. Ich habe es auch spannend gefunden, in eure jeweilige Berufswelt abzutauchen und in unser Leben. Danke vielmals für alles, was ihr mit uns geteilt habt.
2: Bitte. Danke.
0: Die Moni Sinn und die Miriam von Grünigen waren meine Gäste. Wir haben über den Anfang und über das Ende des Lebens geredet. Und ich bin nach dem Gespräch selber auch gerade ein bisschen überrascht, wie viele Parallelen es dadurch gibt. Mich nimmt es Wunder, was ist dir beim Hören von dem Gespräch durch den Kopf? Hast du noch Fragen? Oder willst du sonst etwas loswerden, das zum Thema «Endlich Leben» passt? 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Am einfachsten geht das über das Kontaktformular. 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Ich bin Elin Gutknecht, freue mich, wenn du auch nächstes Mal wieder dabei bist. Bis dann.
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1: Die Nachrichten von SRF um 4 mit Manuela Burgermeister. Das Thema Schwangerschaftsabbruch sorgt im Fürstentum Liechtenstein weiterhin für Uneinigkeit. Stand jetzt dürfen Frauen in Liechtenstein nur in wenigen Ausnahmefällen in ihrer Heimat abtreiben. Das Liechtensteiner Parlament wollte dies ändern. Eine knappe Mehrheit hat am Abend für eine Lockerung des Abtreibungsrechts gestimmt. Schwangerschaftsabbrüche sollten künftig in den ersten 3 Monaten erlaubt sein. Diese sogenannte Fristenlösung kennt auch die Schweiz. Trotz der Zustimmung des Parlaments wird sich aber wohl nichts am jetzigen Stand ändern. Das letzte Wort zum Thema hat Liechtensteins Erbprinz Alois. Und der hat bereits angekündigt, dass er gegen eine allfällige Lockerung des Abtreibungsrechts ein Veto einlegen wird. Dass auch Liechtenstein die Fristenlösung einführt, hatte eine Initiative gefordert, für die fast 5'000 Unterschriften zusammengekommen waren. Das ist fast ein Viertel aller Stimmberechtigten im Fürstentum Liechtenstein. Zu weiteren Meldungen in der Übersicht. In Spanien haben zehntausende Menschen gegen die Migrationskrise in Ceuta demonstriert. Ihr Protest richtete sich gegen die spanische Regierung und auch gegen die Migrantinnen und Migranten. Allein in Madrid haben sich nach Angaben der Veranstalter 50'000 Menschen versammelt. Und einer der Tatverdächtigen im Fall der Sprengstoffdrohne von Leipzig ist möglicherweise mit einem italienischen Touristenvisum eingereist. Das berichten mehrere deutsche Zeitungen übereinstimmend. Italiens Außenminister Antonio Tajani sagte am Rande eines EU-Treffens, es werde dazu nun alle notwendigen Untersuchungen geben. Die Stadt Zürich soll in ihren städtischen Betrieben das Sonnenblumensymbol für unsichtbare Beeinträchtigungen einführen. Mit dem Bändel können Menschen darauf aufmerksam machen, dass sie zum Beispiel Autismus haben oder dement sind. Das Zürcher Stadtparlament hat einer entsprechenden Forderung zugestimmt. Zürich dürfte damit die erste Stadt der Schweiz werden, welche die Sonnenblumenhalsbändel offiziell abgibt und ihre Mitarbeitenden schult. Mögliche Einsatzgebiete bei der Stadt sind Schalter im Stadthaus, Schulen oder der öffentliche Verkehr. Mit den Bändeln weiß das Personal, dass eine Person mehr Zeit oder Unterstützung benötigt. Bereits abgegeben werden solche Sonnenblumenhalsbändel bei der SBB, am Flughafen Zürich und bei der Fluggesellschaft Swiss. Die US-Jazz-Sängerin Cassandra Wilson ist tot. Sie starb im Alter von 70 Jahren. Das berichten mehrere US-Medien übereinstimmend. Sie berufen sich auf die Behörden im Bundesstaat Mississippi. Wilson wurde 2-mal mit einem Grammy ausgezeichnet. Ihre Karriere begann sie in den 1980er Jahren in New York. Das Wetter heute wird es meist sonnig mit einigen Schleierwolken. Im Norden gibt es um 27, im Süden um 30 Grad. Das waren Nachrichten von Radio SRF. Verantwortlich Manuela Burgermeister. SRF Verkehrsinfo von 14.03 Uhr auf der A1 Zürich Richtung Bern zwischen der Verzweigung Herkingen und Önsingen. Gefahr nach einem Unfall.
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5: Heute wäre wieder Haarewaschen angesagt. Der Horror für alle Beteiligten. Das Kind schreit, windet sich. Es ist ein richtiger Kampf. Mutter und Kind nachher völlig am Ende. Ja, was soll man denn in solchen Situationen machen? Durchziehen und Haare waschen? Oder könnte es sein, dass man das Kind am Ende sogar traumatisiert? Diesen und anderen Fragen wollen wir heute nachgehen. Mein Gast ist Katharina Schoch. Sie ist traumasensible Fachberaterin und Traumapädagogin. Sie arbeitet in einer sozialpädagogischen Wohneinrichtung für Kinder und Jugendliche, hat aber auch in der eigenen Familie erlebt, was es bedeutet, ein traumatisiertes Kind zu begleiten. Im Podcast reden wir darüber, was dann ein Trauma von einem normal schwierigen Erlebnis unterscheidet. Wir hören, wieso die Bezugspersonen im Umgang und in der Prävention von einem Trauma so entscheidend sind und was man dann machen kann, wenn das Kind ein Trauma, eine Wunde in der Seele hat. Das ist Elternfragen. Ich bin Christina Frehner. Ja, herzlich willkommen, Katharina, in eurem Studio. Du bist traumasensible Fachberaterin und Traumapädagogin. Dann hast du 4 eigene Kinder und in der Vergangenheit haben ihr auch immer wieder Pflegekinder in eure Familien aufgenommen, gell? Und du hast mir erzählt, das ist auch ein Grund, warum du die Ausbildung zur traumasensiblen Fachberaterin gemacht hast.
2: Ja, genau. Wir hatten 1 Pflegekind. Und wo sie in unsere Familie kam, haben wir nicht grosse Informationen gehabt. Wir haben gewusst, dass es ein Mädchen ist, wir haben gewusst, wie alt und der Name. Und das war so das, was wir an Informationen hatten. Und relativ schnell haben wir gemerkt, dass sie anders reagiert, als unsere Kinder reagieren. Und auch Kinder, die ich an Muckiturnen geleitet habe, die ich von denen gekannt habe, so einfach aus dem Quartier raus. Und habe mich dann angefangen zu fragen, wieso reagiert sie so? Weil sie ist nicht behindert. Und doch hindert sie irgendetwas daran, so zu reagieren, wie ich das eigentlich würde erwarten von einem Kind. Und das hat mich dann nachher auch versuchend machen, wer gibt mir Antworten auf die Fragen, weil ich möchte auch ihr können gerecht werden, wenn sie halt ganz anders reagiert, als ich das erwarte. Und so bin ich dann nachher eigentlich auf die Traumapädagogik gestoßen und habe dann nachher noch traumasensible Fachberatung dazu gemacht.
5: Wir werden im Verlauf des Podcasts die Symptome noch ein bisschen anschauen. Wie sieht man dann, dass ein Kind eben ein Trauma erlitten hat? Aber vielleicht zuerst mal zum Anfang. Eben, wir reden ja über Trauma heute. Vielleicht müssen wir den Begriff zuerst mal definieren. Was ist denn ein Trauma?
2: Das Wort Trauma kommt aus dem Griechischen und heisst einfach Wunde. Und ich habe es vorher aus der Pflege gekannt. Auf dem Notfall haben wir häufig Traumas, dann reden wir irgendwie von einem Bruch, von einem Kopf, den man angeschlagen hat. Ja, das ist vielleicht dort ein Wort, das relativ gang und gäbe ist. Wenn es dann aber eben so ein bisschen um die Seele geht, um das geht, was der Mensch ausmacht, dann ist Trauma ein Wort, das für viele so ein bisschen gross, manchmal auch beängstigend ist. Aber wie wir unsere Kinder auch vor normalen Traumas nicht können, vor allem bewahren, ist es auch nicht immer möglich, unsere Kinder vor Traumas zu bewahren, die sie eben in dem Sinn können im Alltag erleben. Und dort ist es dann auch, ich meine, wenn ein Kind den Arm gebrochen hat, dann geht man zum Doktor, macht ein Röntgenbild, es gibt einen Gips. Im besten Fall kommt er nach 6 Wochen weg und dann tut man die Muskeln wieder auftrainieren und dann ist der Arm eigentlich oder das Bein wieder brauchbar. Aber was machen wir, wenn unser Kind etwas erlebt hat, das man nicht einfach in einem Röntgenbild darstellen kann? Und doch merken wir, es hat eben irgendeine Spur hinterlassen. Und dort ist dann eben, dass wir anfangen, von einem Trauma zu reden. Aber bis es wirklich zu einem Trauma kommt, wo man von Folgestörungen redet, braucht es relativ viel. Einfach so einmalige Erlebnisse oder auch heftige Erlebnisse müssen nicht zwingend zu einer Traumafolgestörung führen.
5: Aber was braucht es dann? Das heißt, es braucht viel. Was ist denn das Viele?
2: Das Viele ist, entweder sind kleine, von außen gesehen, vielleicht kleine Sachen, die sich immer wieder wiederholen. Das kann sein, dass ein Säugling erlebt, dass er vernachlässigt wird, weil Bezugspersonen nicht fähig sind, seinen Bedürfnissen zu entsprechen. Zum Beispiel eine Mami, die selber depressiv ist und im Moment einfach nicht Kraft aufbringt, ein brüllendes Kind aufzunehmen. Und dann kann man uns das vorstellen, dass ein Säugling relativ schnell existenzielle Ängste hat, wenn seine Grundbedürfnisse nicht gestillt werden. Es kann sein, dass man erlebt, wie ein Familienmitglied nicht mehr da ist. Und dann, wenn man dort verlässliche Bezugspersonen hat, dann kann man miteinander das Trauma aufschaffen und dann muss daraus keine Traumafolgestörung entstehen. Wenn man aber keine verlässliche Bezugspersonen hat, kein sicheres System hat, dann kann es eben sein, dass das Hirn einfach abspeichert, man aber nicht direkt Zugang hat zu dem und man es vielleicht auch nicht mehr, weil man eben nicht direkt Zugang hat, sich nicht mehr daran erinnert. Und später im Leben irgendwas, sei es ein Ton, irgendein Geschmack, etwas, wo man wie so das Gefühl hat, das ist ein Déjà-vu, das einem dann eben wieder an das erinnert. Und das nennt man dann so ein Flashback, wo dann wirklich die ganzen Erinnerungen, die ganzen Emotionen auf einmal aufpoppen und die betroffene Person wie die Realität zwischen dem Hier und Jetzt und dem, was da war, nicht mehr hat, sondern sie erlebt das nochmal mit allem wirklich in dieser Intensität, wie das dann auch war, mit Gefühl, mit Schmerz, und kann wie nicht mehr trennen, dass das nicht im Hier und Jetzt ist. Und das sind dann aber wirklich Traumafolgestörungen.
5: Mhm. Aber nochmal zu den Ursachen. Also du hast mal den Begriff Wunde gesagt, seelische Wunde. Und du hast gesagt, was es muss immer wieder passieren. Du hast dort das Beispiel gebracht von dem Säugling. Ist das das, was es braucht, dass ein Trauma entsteht? Es muss immer wieder etwas passieren, dass es eine Wunde gibt in der Seele? Oder langt da auch einmalige Erlebnisse?
2: Es können auch einmalige Erlebnisse sein, die so einschneidend oder so markant sind für ein Kind. Sei es zum Beispiel, dass es auf dem Fußgängerstreifen angefahren wird. Aber dort ist natürlich, wenn es ein gesundes Umfeld hat, wenn es sichere, verlässliche Bezugspersonen hat, dann kann man das miteinander aufschaffen und dann kommt es aus dem Trauma, also kann es das Trauma verarbeiten. Und dann ist es vielleicht wie später, wo man von einem Schnitt noch eine Narbe hat. Und die Narbe, die sieht man, und wenn man Lust hat, kann man darüber reden, von was sie kommt. Wenn es einem aber nicht darum ist, dann ist die Narbe einfach da, aber es ist nicht weiter störend.
5: Aber ich finde es noch spannend, oder? Jetzt auch das Beispiel mit dem Fußgängerstreifen. Oder mir ist so, wie die Situation in Sinn kommt, wenn jetzt ein Kind einen Ruderrad angelangt hat und es putzt den Mais. Oder dann gibt es wie die, die merken, oh, es tut weh, sie brüllen, sie gehen zur Mami, sie gehen trösten und dann ist aber dann auch wieder gut. Und dann gibt es die, die vielleicht eben ein Trauma vielleicht davon tragen und die nie mehr an so einen Ruderrad herankommen wollen, nicht einmal in die Nähe. Und du hast etwas vom Umfeld erzählt. Ist denn das Umfeld, das ausmacht, ob ein Kind aus so einer Situation ein Trauma mit sich bringt oder nicht? Oder braucht es da anders? Oder ist es ein Zufall?
2: Zufall ist es nicht. Nein, ich würde, oder sage ich jetzt einmal, vielleicht gibt es Leute, die andere Meinung haben. Ich finde, eben Bezugspersonen, Leute, wo man sich darauf kann verlassen kann, mit denen, wo man das kann bereden kann. Gerade wenn ein Kind an einen Kuhdraht anlangt, wenn die Mami selber nachher auch fast in Panik kommt, dann überträgt sich das ja auch aufs Kind und dann ist es noch viel schlimmer. Wenn aber die Mami sagt, oh, hat er ein Pfitz, gell? Dann bestätigt man das und aus dem, dass die Mami eigentlich aus dem nicht eine grosse Sache macht, merkt man wie selber oder merkt das Kind selber, dass es sich auch relativieren kann. Es hat zwar weh da und es wird sich daran erinnern, dass es nicht wieder an einen Kuhdraht anlangt. Für die, die es irgendwo markanter war, die werden den nächsten Kuhdraht länger aus dem Weg gehen. Und für die, die es halt einfach wie ein Zwick war, die werden vielleicht beim nächsten Wandern halt wieder drankommen. Weil es nicht in dem Sinn sie wirklich traumatisiert hat, sondern es war halt einfach ein negatives Erlebnis gewesen.
5: Du hast mal noch den Begriff Traumafolgestörung gebraucht. Gibt es denn da ist ein Unterschied? Ist jemand traumatisiert oder hat jemand eine Traumafolgestörung?
2: Es gibt dort eigentlich relativ viel Unterteilung. Ein Ereignis kann so überwältigend sein, dass es gewisse Symptomatiken kann auslösen kann. Also es kann wie ein Schock sein, es kann Verwirrung sein, es kann starke Angst sein, eine emotionale Taubheit, körperliche Anspannung. Und das sind so Symptome, die meistens Stunden bis Wochen gehen. Und dann redet man eigentlich einfach von einer Belastungsreaktion. Weil das ist einfach im Moment auf das, was geschehen ist. Und nachher kommt eine akute Belastungsstörung, das ist, wenn es dann auch länger anhält. Aber das ist auch höchstens, sagen wir mal, bis einen Monat. Und wenn es dann noch weitergeht, dann redet man nachher von einer posttraumatischen Belastungsstörung. Aber auch da, ich finde, es ist auch schwierig, so zu sagen, was geht in was hinein. Und du kannst am Schluss, dann ist noch wirklich, ich sage jetzt so, das Top vom Ganzen ist eine komplexe posttraumatische Belastungsstörung. Und das sind dann Personen, die wirklich lang in ihrem Leben auch an diesen Auswirkungen vom Trauma geschaffen haben. Aber das Coole ist, und das finde, hat mich eben auch motiviert am Ganzen, wenn man den Mut hat, daran zu arbeiten, und es ist manchmal auch ein bisschen gemein, weil man hat ja etwas Negatives erlebt und muss nachher die Arbeit machen, um die Folgen wieder wegzubringen. Aber man schafft es, man kann weiterkommen und man kann vorwärts gehen im Leben. Und man kann irgendwann sagen, hey, es gehört zu mir, aber es bestimmt mich nicht mehr.
5: Also spannend, die Abstufung, oder? Wie hat die erste geheissen?
2: Also jetzt so das, was ich gefunden habe, heisst akute Belastungsreaktion. Nachher ist es akute Belastungsstörung. obwohl ich das Wort Störung immer ein bisschen schwierig finde. Dann so die posttraumatische Belastungsstörung und am Schluss die komplexe posttraumatische Belastungsstörung. Und die ist eigentlich erst, wenn ich es richtig im Kopf habe, seit dem 2020 als Diagnose wirklich anerkannt. Sogar erst seit dem 22. von der WHO.
5: Das ist noch ganz jung anscheinend. Mhm. Jetzt eben noch mal auf die Kuhdraht-Situation. Hat man denn das irgendwie als Eltern im Griff? Du hast schon ein bisschen gesagt, die Reaktion, die man dann hat auf das Kind, dass es eben nicht eine akute, oder dass es in Anführungszeichen nur eine akute Belastungsreaktion gibt und jetzt keine so eine posttraumatische Belastungsstörung. Kann man das beeinflussen als Eltern?
2: Beeinflussen kann man es in dem Sinn, was man für eine Beziehung, für eine Bindung mit dem Kind hat. Weil ein sicherer Ort, das ist dort, wo man sich wohlfühlt, dort, wo man kann gehen und so wie man ist, gehört wird, gesehen wird, geliebt wird. Und wenn man das hat und halt auch immer wieder etwas kann erzählen, immer wieder kann kommen und das so wie verarbeitet. Ich tue es manchmal noch gerne so mit dem Käuen, wenn man es immer wieder kann käuen, bis es die Grösse hat, dass man es kann schlucken kann. Also wenn man Leute hat, die das aushalten mit einem Biss für Biss wirklich käuen, bis man es gegessen hat, dann nachher muss gar nichts daraus entstehen. Das können auch relativ einschneidende Ereignisse sein. Wenn du aber niemanden hast, der das mit dir verarbeitet, niemanden hast, der da ist, der zulässt, dann können eben Sachen auch eher hängen bleiben und eben halt mehr mit dir machen.
5: Irgendwie auch noch ermutigend, dass man, so, dass man wirklich das kann unterstützen kann. Mhm. Du hast auch mal gesagt, du kannst es wie nicht verhindern, dass so traumatische Erlebnisse, oder dass das Kind so traumatische Erlebnisse macht, aber du kannst es begleiten nachher.
2: Und ich glaube, dort ist wirklich der grosse Unterschied, den wir machen können und unser Privileg als Eltern, wenn wir wirklich eine Bindung haben, wenn wir eine Herz-zu-Herz-Beziehung haben zu unseren Kind, dann können wir extrem viel mit ihnen verarbeiten, bearbeiten. Und Trauma ist so, ich sage ein bisschen ein Modewort im Moment. Und man hat so manchmal ein bisschen wie ein Hirngespinst und Gefühl, ja, nie, oder? Aber ja, wir Eltern können unsere Kinder vor gewissem einfach nicht bewahren. Also meine, gewisse Schürfungen, gewisse Schrammen gehören einfach zum Grosswerden. Und so können wir sie auch nicht von allen negativen Sachen bewahren, die im Alltag auf sie zukommen. Aber wir können sie begleiten, wir können sie unterstützen. Und wenn wir merken, dass wir anstehen, dann möchte ich jedem Mut machen, dass er sich auch Hilfe holt. Weil wenn ein Kind den Husten hat und der Husten mit Hustensirup nicht behandelbar ist, gehen wir auch zum Arzt und fragen, was kann ich als Nächstes machen. Und wenn ich merke, ich habe das mit meinem Kind versucht anzuschauen, wir kommen wie nicht weiter, dass man auch dort wirklich Unterstützung sucht und holt. Und das ist kein Fehler, das ist kein Problem, sondern ich finde, das macht extrem Sinn.
5: Ja, auf jeden Fall. Du hast mir auch noch etwas von Handlungsfähigkeit gesagt im Vorgespräch, dass es wiederum geht als Eltern, dass man dem Kind hilft, wieder in die Handlungsfähigkeit zurückzukommen.
2: Es ist ja so, dass wenn irgendetwas passiert, wo wir selber an einen Punkt kommen, wo wir merken, es gibt eigentlich nur noch drei Möglichkeiten. Es gibt Flucht, Kampf oder Erstarren. Und wenn diese drei Möglichkeiten wie nicht mehr möglich sind, dann geht es eigentlich so, dass man sagt, ab jetzt könnte das Trauma entstehen. Und wenn ich merke, ein gutes Beispiel ist, was machst du, wenn du in einem Raum eine Spinne siehst? Die einen, die fangen an zu schreien. Es gibt Leute, die stehen mucksmäuschen still und die nächsten sacken zusammen, weil sie sich so ekeln von dieser Spinne. Und das sind genau so die drei, oder? Die zusammensacken, das sind eigentlich die, die erstarren. Denn die schreien, die gehen in den Kampf und die anderen flüchten, indem sie davor rennen. Und so ist es dann auch, wenn du gar nichts mehr kannst, wenn einfach nur noch die Spinne ist und gar nichts mehr geht. Wenn du dann Eltern hast, die kommen und dich wie wieder in eine Handlungsfähigkeit hineinbringen, wo vielleicht dich mal aus dem Raum rausnehmen oder wenn es geht, die Spinnen mal auf die Seite tun, dann aber nachher auch mal nachschauen, wieso macht das etwas mit dir? Wieso hast du so Angst vor dieser Spinne? Oder wieso reagierst du so heftig auf die Spinne? Kann natürlich sein, dass man das gelernt hat, weil Mami jedes Mal, wenn sie eine Spinne gesehen hat, so reagiert. Und so kann man eben auch Traumafolgen weitergeben über Generationen, weil einfach die Reaktionen weitergehen. Was aber auch ganz lässig ist, sie haben herausgefunden, dass man über die Epigenetik, das ist das, was eigentlich die DNA umgibt, dass man dort auch die Resilienz, und das ist das, was man dann hat, wenn man ein Trauma überwunden hat, dass man auch das kann weitergeben kann. Und das, finde ich, ist auch motivierend für Leute, die ein schwieriges Leben hatten und es geschafft haben, mit dem weiterzugehen, dass sie eigentlich auch etwas haben, was sie an die nächste Generation weitergeben können.
5: Da würde ich gerne später noch mal ein bisschen darauf zurückkommen. Jetzt aber vielleicht noch mal zu den Symptomen. Wie merke ich dann, dass ein Kind traumatisiert ist? Du hast schon etwas von diesen Flashbacks gesagt. Ist das also das Hauptsymptom?
2: Das würde ich erst dann nehmen, wenn es wirklich gravierende und anhaltende und eben Traumasachen sind, die nicht haben verarbeitet werden können. Ich glaube, im Alltag merken wir einfach, eben wenn ein Kind mit dem Velo umgekehrt ist und der Fuß länger wehtut, dann fangen wir ja auch an, zuerst vielleicht salben und dann gehen wir es mal noch röntgen. Und dort, wenn du merkst, es kommt immer wieder, dass du dort eben bewusst Zeit nimmst und ansitzt und halt Geduld hast, auch wenn es ein 15. und ein 6. und vielleicht noch das 20. Mal erzählen muss. Und du eigentlich den ganzen Ablauf kennst, aber doch einfach da sein, empathisch sein, dir Zeit nehmen und dann in dem Sinne mitgehen und der sichere Ort sein, die verlässliche Bezugsperson sein. Und so ein Symptom kann ich wie nicht sagen, finde ich, gibt es nicht. Sondern du merkst deinem Kind an, wenn du in Beziehung bist, wenn es irgendetwas hat, was immer wieder beschäftigt.
5: Also das kommt immer wieder auf, also das Kind redet immer wieder drüber.
2: Entweder redet es drüber oder es vermeidet. Es steigt zum Beispiel gar nicht mehr aufs Velo drauf. Oder wenn man das Thema anschneidet, merkst du, es wird emotional oder es wird ganz ruhig. Es weicht aus. Also wenn dein Kind nicht mehr so reagiert, wie du es kennst, und du das mit irgendeinem Erlebnis kannst in Verbindung bringen, dann würde ich dort mal anfangen anzuschauen, was ist es, wo blockiert es, was vermeidet es, was möchte es aus dem Weg gehen.
5: Das ist das, was du auch erzählt hast, was dir aufgefallen ist bei eurer Pflegetochter. Sie hat einfach nicht so reagiert, wie du es erwartet hast. Und was macht man dann als Eltern? Was wäre so der erste Schritt?
2: Also wenn man das Zweite ist, würde ich mich mal austauschen. Einfach mal schauen, hey, was fällt dir auf? Seit wann haben wir das? Weil du musst ja das Kind vielleicht nicht konkret mit etwas konfrontieren, wo du vielleicht nur eine Hypothese hast, was es könnte sein. Oder dann in dem Moment mal nachfragen beim Kind, was spürst du jetzt? Wo spürst du es? Was macht es mit dir? Weil Kinder haben manchmal noch nicht für alles Wort. Und wenn wir sagen, gell, das macht dir Angst, dann sagt sie, ja, es macht Angst. Aber es hat eigentlich, das Wort Angst ist gar noch nicht so beleidigt. Aber vielleicht kann sie dann auch sagen, das passt mir nicht oder ich möchte das nicht mehr. Oder dann ist das passiert und dann kommt es. Und dann kann man nachher anfangen nachfragen. Oder einfach mal schauen, was kommt und mit dem dann etwas machen. Man merkt, es hat mehr, würde ich gar nicht zu gross anfangen zu grübeln, sondern einfach mal so viel nehmen, wie das Kind dir gibt.
5: Wie ist denn das, wenn ich jetzt weiss, eben wir haben zum Beispiel einen Einbruch gehabt bei uns zu Hause oder das Kind ist fast angefahren worden auf dem Zebrastreifen oder ich weiss, es ist so ein Ereignis vorgefallen und seitdem benimmt sich das Kind anders oder sagt das vielleicht auch immer wieder, gell, wo da die Scherben am Boden gelegen sind in der Stube. Ratest denn du, dass man das bespricht, also weißt, dass man immer wieder in die Situation hineingeht oder tut man das Trauma noch verstärken, wenn man immer wieder an diese Situation erinnert?
2: Wenn das Kind mit dem kommt, dann würde ich es immer wieder mit ihm thematisieren und dort ganz wichtig ehrlich bleiben und in dem bleiben, wo man weiss und auch deine Gefühle, deine Emotionen ihm kundtun können, weil je kleiner die Kinder sind, tun sie sich über das, was die Eltern geben, regulieren. Das merkst du ja bei Säuglingen. Die brüllen, wenn sie ein Bedürfnis haben und die Eltern kommen und regulieren. Sie nehmen es auf, sie wickeln es, sie geben nicht zu essen. Das Kind hat nicht gesagt oder der Säugling, was sein Bedürfnis ist, sondern es lernt, dass wenn ich mich kundtue, dass da jemand ist, der all meine Bedürfnisse stillt. Und je älter das Kind wird, umso mehr lernen sie, sich selber zu regulieren. Aber das geht relativ lang, bis sie sich wirklich sehr, also wie ein Erwachsener reguliert. Also auch mit 6, 7 haben sie noch sehr viel, dass sie über die Eltern reguliert werden. Dass wenn du als Mami jedes Mal, wenn du ins Haus kommst, zuerst alles musst abchecken, ob jetzt wieder jemand da war, dann übernimmt die Unsicherheit das Kind. Wenn du aber mit der Sicherheit hineinkommst und sagst, hey, es war wohl gewesen, aber wir wohnen da, es ist wie gut, dann kannst du das eben auch aufs Kind wieder übertragen. Und diese Sicherheit, die kannst du dem Kind weitergeben, aber nur, wenn sie echt ist. Mhm. Weil gerade wir Mamis, wer kennt uns besser als unsere Kinder? Weil ich meine, bei uns Mamis, sie kennen uns in- und auswendig. Die haben 9 Monate in uns gewohnt. Und in diesen 9 Monaten haben sie alles von dir mitbekommen. Jede Anspannung, jede Freude, jede Trauer. Und die kennen deine Körperhaltung, deine Körperspannung. Und dann kannst du noch schwer etwas vormachen. Und das Schlimmste ist, wenn deine Bezugsperson, deine verlässliche Bezugsperson nicht authentisch ist. Mhm. Weil das bringt dich in eine Unsicherheit.
5: Also verstehe ich dich richtig, ein Kind begleiten aus so einem traumatischen Erlebnis heraus, hat auch viel mit einem selber zu tun. Mhm.
2: Weil du tust vieles eigentlich auch, man sagt dann so mit Übertragung und Gegenübertragung. Also wenn du in einer Situation rein bist, die schwierig ist, aber das Kind erlebt, wie du dich regulierst, dann übernimmt es das. Dann weiss es zwar, es ist ein schwieriger Moment, aber ich kann durch den durchgehen, ohne dass ich jetzt zu viel Energie oder Emotionen muss aufwenden. Wenn aber ein Vorbild dann schon sehr emotional wird und sehr viel Energie verbraucht, dann wird das Kind auch eher so durch etwas durchgehen. Das ist noch spannend, wenn du das Kind, wenn es lernt laufen, auf und umspringen, umkehrt. Dann gibt es die Mütter und die Väter und machen «Oh nein!» Und was passiert? Die meisten von diesen Kindern da brüllen. Und zwar relativ laut und heftig. Würde aber das gleiche Kind umkehren und sieht, es schaut niemand, dann steht es auf und tut sich ein bisschen den Staub von den Knien wählen und macht weiter.
5: Ja, das ist ein lustiges Phänomen.
2: Und so ist es eigentlich auch, wie reagieren wir auf Sachen, die Kinder erlebt haben. Aber es gibt Momente, wo wir genauso überfordert sind, wo wir selber ja auch betroffen sind. Zum Beispiel, wenn ein Kind schwer erkrankt, dann können wir auch nicht mehr einfach gleich reguliert und stabilisiert sein. Und es betrifft uns genauso wie Kind. Und dann sind wir auch nicht mehr die gleichen verlässlichen Bezugspersonen schon im Bindungssystem, aber weil es mit uns ja auch etwas macht, braucht es dann vielleicht noch mal jemanden mehr, der uns alle miteinander stabilisieren kann oder uns allen Halt geben kann.
5: Also du meinst eine Fachperson nicht?
2: Sei es eine Fachperson, sei es jemand aus dem Umfeld, sei es zum Beispiel Freunde, die da sind, die arbeiten, eben mit dem Kind in Beziehung zu sein oder vielleicht auch mal einem Kind erklären, wieso die Mami jetzt nicht so reagiert, wie es das erwartet. Dass das kein Problem ist, dass das nicht mit ihm zusammenhängt, sondern dass das mit der Situation ist und auch Mamis und Papis halt

0: mit deinen eigenen Gefühlen um?
1: Sie ernst nehmen und schauen, wo oder wie kann ich mir Hilfe oder Entlastung verhelfen. Vielleicht schaffen wir es in dem, dass wir es einfach in einem Gebet können formulieren können oder dass wir die Situation immer wieder Gott können herlegen und merken, dass wir dort Halt und Unterstützung bekommen. Manchmal macht es aber wirklich auch Sinn, dass wir gehen und uns fachliche Hilfe suchen oder dass wir im Umfeld Leute haben, die wir fragen können. Was ich niemandem rate, ist, dass es einfach zu lange mit sich selber herumträgt.
0: Das eine ist ja, wenn eine traumatische Situation schon entstanden ist, über die haben wir jetzt geredet, aber ich beobachte viel und merke es auch mit den Fragen, die wir bekommen haben aus der Community. Es ist ja auch ein grosses Bedürfnis von einem als Eltern, dass man verhindert, dass ein Trauma entsteht. So wie du es gesagt hast, gelingt einem das aber gar nicht. Man kann das gar nicht verhindern, dass das Kind ohne traumatische Erlebnisse durchs Leben geht.
1: Also ohne traumatische Erlebnisse. Ich glaube, Trauma ist einfach eine Wunde und ganz ohne Wunde wird wahrscheinlich kaum jemand durchs Leben gehen, weil dann müsste man ihn in Watte packen und ob denn das nachher nicht auch ein Trauma ist, weiss ich nicht. Wir sind die, die ja eigentlich für unsere Kinder Verantwortung haben und Gott hat uns auserwählt als Eltern von diesen Kindern, die er uns anvertraut hat. Und ich habe auf dem Wochenbett immer den Eltern gesagt, ihr seid die besten Eltern für euer Kind.
0: Du hast als Pflegefachfrau auf dem Wochenbett gearbeitet, gell?
1: Mitunter, ja. Und einfach auch, wenn dann so frischbackene Papis da waren und gefunden, meine Hände sind viel zu grosse Pranken für so ein kleines Winzling. Ich sage, nein, das sind genau die Hände, die es braucht. Und wenn ihr euer Kind mit Liebe anfasst, dann wird das nicht verletzen, sondern das ist das, was das Kind nachher kennt und das, was sein Papi ausmacht oder seine Mami ausmacht. Und mit dieser Sicherheit wünscht ich den Eltern, dass sie auch durch die Erziehung für ihr Kind durchgehen können. Und sie müssen nicht fehlerfrei sein, sie müssen nicht perfekt sein. Wenn sie in einer Herz-zu-Herz-Beziehung bleiben mit ihrem Kind, dann mag das ganz vieles auch verleiden.
0: Ich habe es vorher schon erwähnt, wir haben eine Frage bekommen aus der Community. Ich würde sie gerne vorlesen. Das ist eine Mutter, die schreibt, meinem Sohn die Haare zu waschen ist der absolute Horror. Er schreit und windet und kratzt nur schon, wenn er die Badewanne sieht. Wasser über den Kopf laufen lassen ist praktisch unmöglich. Er hat panische Angst. Aber ich muss ihm ja ab und zu die Haare waschen. Alles gut zureden und Tipps wie Lappen auf die Augen, das nützt nichts. Wir sind jeweils beide fix und fertig nach dem Duschen. Was soll ich tun? Das Haare waschen sein lassen? Ich habe so Angst, dass er traumatisiert wird, wenn ich ihm trotzdem immer wieder Wasser über den Kopf laufen lasse. Oder dass ich irgendwann traumatisiert bin, weil ich ihm das immer wieder antun muss.
1: Das ist eine mega ehrliche Frage. Und schön zu merken, dass sie merkt, was es auch mit ihr macht. Weil ja, als Mami, man möchte nicht einem Kind etwas antun, was es nicht gerne hat. Und dort sind manchmal auch Ratschläge, manchmal schon ein bisschen heftig, weil alle wissen es besser und selber steht man einfach immer wieder an. Und ich habe auch nicht jetzt die Lösung auf die Frage. Aber man hört aus dem, was du vorgelesen hast, das Kind hat schon nur beim Anblick von der Badwanne macht sehr viel mit ihm. Vielleicht weiss das Mami, woher das entstanden ist, was das für ein Moment war, wo das Kind oder der Sohn das erste Mal so Panik hatte. Die Frage ist auch, muss man wirklich Haare waschen? Oder könnte man auch einfach eine andere Methode brauchen, um die Haare sauber zu bekommen? Wer gibt vor, wie häufig das Haar gewaschen werden muss? Etwas, was viel bei den Kindern hilft, ist, wenn man es spielerisch angeht. Wenn man vielleicht halt ein Baby hat, wo er jetzt ein paar Mal das Haar waschen darf. Oder wenn er einmal zuschauen kann, wie es Mami die Haare wäscht. Oder er sogar mal darf an Mami die Haare nass machen, also dass man es mal umkehrt und er wie merkt, ah, es passiert gar nichts Schlimmes. Und was man bei, ich sage jetzt mal, stärker traumatisierten Kind macht, man versucht, Sachen vorzubesprechen. Man schaut mit ihnen an, wenn kommt was und wie. Also zum Beispiel, dass man halt mit ihm wie abmacht, einmal in der Woche werden die Haare gewaschen. Und dann ist es aber wie klar. Und je nachdem, in welchem Alter das er ist, kann man zum Beispiel so Bädeli-Plan machen, da hat es drei oder zweimal Bädeli drauf, wo er genau sieht, heute wird nicht Haar gewaschen. dass er wie auch wieder positiv

0: positive Momente in dieser Badewanne kann erleben kann. Und wenn man dann das Gefühl hat, aber heute wäre es jetzt gäbig, dass man sich dann eben zurückhält und ihn wirklich die Sicherheit erleben lässt, wenn wir es nicht abgemacht haben, wird es nicht gemacht. Und dann halt da mal, wo man dann nachher wirklich das Haarwäsche drauf hat, ruhig und sachlich, aber zügig durchs Ganze durchgeht. Weil wenn man es fünfmal unterbricht, dann ist man selber noch nicht gestresst und das überträgt sich sofort auch aufs Kind. Sondern man macht es in einer Ruhe, in einer Selbstverständlichkeit, dass das heute jetzt einfach so ist. Und vielleicht kann man es ja auslagern. Vielleicht macht er beim Papi einfacher mit. Dann kann man ja das gut dem Papi abgeben. Oder es ist ein Grossi da, wo das super kann. Denn das Auslagern, damit man sich selber nicht immer wieder in die Konflikt oder eben die Momente hinein muss bringen, wo man selber und wo man das Gefühl hat, man tut das Kind traumatisieren.
1: Also du wirst der Mutter raten, jetzt nicht einfach auf Beugen und Brechen die Haare waschen, höre ich das richtig?
0: Ich würde mal schauen, was macht's mit ihr?
1: Ja, hat sie ja gesagt, gell? Sie hat selber Angst, dass sie irgendwann traumatisiert ist, genau, weil sie das immer wieder machen muss.
0: Und das ist sehr wertvoll, dass sie das spürt, oder? Also es macht mit ihr, dass sie Angst hat, sie traumatisiert ihr Kind. Aber woher kommt die Angst? Ist das einfach, weil man eben fängt von allem Angst hat, man könnte dem Kind etwas zu leid tun? Aber Kinder brauchen Leitplanken, Kinder brauchen, dass man klar Sachen. Ja, ich meine, Zähneputzen muss auch sein und das machen auch viele nicht gerne. Oder Mädchen haben eine Zeit, wo sie die Haare nicht strählen wollen. Das sind Sachen, die sie wie durch die Touren auch dürfen gehen und daran lernen. Aber wichtig ist, dass wir mit ihnen durch das gehen, in dem Tempo, das dem Kind entspricht. Und wenn sie merkt, es macht mit ihr so viel, dass sie vielleicht einmal anschaut, woher kommt der Druck? Sei es der Druck, dass ich Haare waschen muss oder dass ich Angst habe, mein Kind zu traumatisieren. Sie meint ja gut. Also sie macht ja eigentlich nichts Böses. Aber es löst im Kind etwas aus, was auch bei ihr etwas auslöst. Und vielleicht macht es dort einmal Sinn, anzuschauen, wieso löst es das bei mir aus? Und würde zum Beispiel der Papi die Haare waschen können, weil es bei ihm nichts auslöst.
1: Weißt du, ich merke das selber in der Erziehung. Manchmal ist es einfach noch schwierig, wann kann man am Kind etwas zutrauen. Und wie du vorher gesagt hast, mit den Leitplanken oder eben Zähneputzen, hey, das muss jetzt einfach sein und da gehen wir jetzt durch und das traue ich dir zu, dass du das schaffst. Und wann macht man das Kind auch kaputt, wenn man es zu etwas zwingt?
0: Da sind halt auch Kinder wieder sehr unterschiedlich. Also bei den einen Kind mag es sehr viel verleiden und andere sind sehr sensibel. Da wünschte ich, dass die Eltern auch in eine Selbstsicherheit reinkommen dürfen. Und wie merken, ich mache das, weil es mir wichtig ist, weil ich finde, eben, die Zähne müssen putzt sein. Ich möchte nicht, dass das Kind später kaputte Zähne hat, nur weil ich es jetzt nicht schaffe, mit ihm Zähne zu putzen. Und ganz häufig ist, wenn man ein bisschen kreativ ist, wenn man vielleicht ein bisschen unkonventionelle Methoden anwendet, dann kann man wie so eine Durststrecke mal überbrücken, wo vielleicht das ganz reguläre Zähneputzen nicht drin liegt, aber wo man kann sagen, okay, in diesem Rahmen ist es immer noch gut, für dass es nachher keine Folgen hat für die Zähne später. Beim Zähneputzen kann man vielleicht auch mal den Zahnarzt fragen, was er noch für einen Tipp hat, ohne das Kind muss dabei sein, dass man sich so mal vielleicht lange der Mundspülung, je nach Alter des Kindes geht das, oder eben auch noch nicht. Oder irgend Zahnbürste, die Musik machen, oder man macht, dass man nebendran irgendetwas halt vielleicht ein kleines Filmchen anschauen kann, wenn man sonst keine Medienzeit hat, dass das halt einfach wie zum Zähneputzen dazu darf kommen, dass es ein Moment ist, wo man ein bisschen abgelenkt ist und das so über sich kann oder mit sich, oder dass man zusammen Zähneputzt, weil manchmal ist es ja so, dass die Kinder die Eltern nicht sehen, Zähneputzen und gar nicht verstehen, wieso sie müssen.
1: Und gibt es so Warnsignale, wo man sagen, so jetzt muss man das kann man, muss man jetzt wirklich sein lassen. Das tut dem Kind nicht gut. Oder ist es wirklich so, wie du sagst, man muss das Kind kennen, es ist individuell, man muss das spüren?
0: Ich glaube, die Eltern spüren das sehr gut. Und ab dem Moment, wo man sich selber wie das Gefühl hat, jetzt komme ich an einen Punkt, da fühle ich mich nicht mehr wohl. Ein Thema ist ja zum Beispiel auch Einschlafen. Es gibt Eltern, die haben kein Problem, ihr Kind ins Bett zu legen. Und wenn es auch noch 20 Minuten schreit, ist das für sie wie in Ordnung. Weil es darf lernen, allein einschlafen. Und andere Eltern finden schon nach 3 Minuten, es hat eine Ewigkeit geschrien. Und dort muss man mit beiden Eltern, wie die es 20 Minuten schreien lassen, wenn das für sie gut ist, dann wird das für sie gut sein. Und auch wenn dann das Kind später mal etwas sagt, dann ist es an ihnen wieder mit dem zu schauen, was hat es mit dir gemacht, wieso haben wir es gemacht. Und wenn man merkt, es ist schwierig, aber möchte das Kind durchschlafen, dass man dort vielleicht miteinander einen Plan aufstellt, dass man halt vielleicht in der Tür noch mal sagt, hey, ich bin da, es ist gut, du darfst schlafen. Oder dass das Kind das Tür offen ist, dass es einem gehört schwätzen, dass es merkt, es ist nicht allein. Und wenn man es selber gar nicht aushaltet, dann irgendeinen Weg versuchen zu finden, wie man es machen kann. Aber etwas anfangen und dann so halbpatzig und einmal hin und her, dann sind die Kinder eben auch clever, weil sie sind, ja, wir sagen immer, die Kinder sind mächtig und sie möchten eigentlich lernen, mit ihrer Macht sinnvoll umzugehen. Und wenn ein Kind natürlich spürt, dass Mami nicht überzeugt ist von dem, was es möchte, dann kann es relativ tief in die Trickkiste langen und dann kann das sehr emotional und auch herausfordernd für eine Mami werden, wo man dann nicht mehr so genau weiss, schreit jetzt einfach, weil es ihm nicht passt oder weil sie ausprobieren, wo meine Grenzen sind.
1: Aber so allgemein kann man sagen, also du musst mich korrigieren, wenn ich dich falsch verstanden habe, es kommt ganz fest auf einem selber drauf an, auch da wieder, auf die eigenen Gefühle, wo kann man dahinter stehen und wie kann man das dem Kind vermitteln, wo hat man die Ruhe damit und auch da wieder, man kann es nicht verhindern, aber man kann später mit dem Kind da durchgehen.
0: Mhm. Und ich glaube, ja, also wir haben auch so Situationen, wo unsere Kinder etwas rückmelden und sagen, muss ich sagen, schau, in dem Moment habe ich mit dem, was ich gewusst habe, nach meinem besten Wissen und Gewissen entschieden. Mit dem, was ich heute weiss, würde ich vielleicht anders entscheiden, aber ich würde vielleicht auch gleich entscheiden. Also die Zeit mit unserer Pflegetochter war für uns alle sehr intensiv und hat uns immer wieder an Grenzen gebracht. Und doch würde ich, oder sage ich heute, ich würde keinen Augenblick missen, wo sie bei uns war. Mit all dem, was es für Konsequenzen hatte, mit all dem, was es sich mit sich gebracht hat, schlussendlich hat es sich aber trotzdem gelohnt, auch wenn es sehr herausfordernd und schwierig war zum Teil.
1: Ich glaube, du sprichst etwas an, wo ich auch noch möchte kurz darüber reden. Es ist ja nicht nur so, dass es das traumatisierte Kind betrifft und die Eltern. Es betrifft ja immer das ganze System, Familie.
0: Ja, also Familie ist ein System und jedes Mitglied hat seinen Part dort drin. Und wenn es einem nicht gut geht, geht es ja meistens dem ganzen System nicht gleich gut. Und das ist aber auch das Schöne an der Familie, weil wenn es einem nicht gut geht, kann der Rest von der Familie ja tragen. Und wenn man alleine wäre, niemand herum wäre, der einen unterstützen und weiterbringen würde.
1: Und jetzt gerade Geschwister von Kindern mit einer Traumafolgestörung, was ratest du da?
0: Wie es ist, wenn es jetzt ein Kind ist und die anderen nicht. Ich weiss nicht, ob die anderen wirklich nichts haben, weil häufig entsteht das ja, weil das eine Kind entweder ein Erlebnis hatte oder sie sehen, dass es in einem Unfall verwickelt war zum Beispiel, oder eine Krankheit hatte. Aber das ist für die anderen nicht, dass sie nichts haben. Also wenn ein Kind zum Beispiel eine schwere Krankheit hat und lange im Spital ist, macht das mit den anderen auch etwas. Und dort, glaube ich, dürfen wir wie nicht davon werten, was ist das grössere oder das kleinere Trauma oder welchem muss ich jetzt mehr, sondern dort braucht dann eben wieder jedes Kind individuell, dass man schaut, wann es an Unterstützung braucht. Und nicht das Gefühl hat, ja, das sind nur die gesunden Geschwister gewesen. Aber das kann für sie vielleicht genauso schwierig sein, dass die Eltern den grösseren Teil des Tages im Spital verbracht haben. Oder auch einfach die Sorge ums Geschwisterte. Das kann sehr viel machen. Mit einem, der daheim ist und gesund ist. Und dann hat das vielleicht sogar mehr im Moment, was zeigt, als das, was im Spital war und umsorgt worden ist.
1: Das kann wahrscheinlich auch später dann erst aufkommen, oder?
0: Kann. Ja, weil man hat funktioniert, es ist wie gut gewesen und irgendwann später merkt man, da ist noch irgendetwas. Und da können wir auch, ich glaube, wenn man 20 Leute auf der Straße würde fragen, die würden, nein, ich habe nichts, nein, ich habe ein gutes, oder mal sicher, aber die, die nein, nichts sagen, da kann immer noch sein, dass sich irgendwo etwas zurück, oder eben nicht Zugang, wo man nicht direkten Zugang hat drauf, weil das Hirn vergisst nichts, aber es speichert es halt irgendwo ab und nicht dort, wo wir Zugang haben auf unsere Erinnerungen. Und die Sachen, die dann irgendwo abgespeichert sind, das sind dann die, die eben in einem Flashback irgendwann durch irgendeinen Trigger, wie man dann sagt, wieder ausgelöst werden, also durch irgendeine Anregung, die dann die Erinnerung wirklich wieder voll raufkommt.
1: Oh, das ist der Grund, wieso das auch in einer Situation, die jetzt ganz anders ist wie das traumatisierende Erlebnis, aber vielleicht gleich schmeckt oder das Licht gleich fällt, dass dann die Flashbacks, gell, genau, hast du gesagt, wieder kommen. Ah, spannend.
0: Oder wie dann eben gewisse Sachen als Trigger können wirken, wo man dann eben merkt, es geht wieder in das hinein. Und das ist dann dort, wo man eben mit den Kindern daran arbeiten kann, dass man schauen kann, was sind die Trigger. Also zum Beispiel, ich sage jetzt mal ein alltägliches Beispiel, nachher eine grosse Pause, wenn alle miteinander wieder rein wollen, die meisten Türen bei den Schulhäusern sind so eng, dass nicht alle Kinder gleichzeitig rein können. Und dann ist es fast unweigerlich, dass man einander ankommt. Und dann kann es sein, dass ein Kind einfach kaum kommt jemand an, reinschlägt. Und dann nimmt man es raus und dann entschuldigt sie sich bei dem, was getroffen hat. Und dann wiederholt sich das aber immer wieder. Und am Anfang nimmt man die Entschuldigung noch an und hat das Gefühl, ja. Und irgendwann kommt so der Stempel über, das ist der Schläger, das ist der Brügler. Aber es hat niemand angeschaut, wieso. Und vielleicht ist das wirklich einfach so ein Mechanismus, den das Kind gelernt hat, wenn mir jemand zu nahe kommt, muss ich mich wehren. Dann ist es in diesem Modus von Kampf. Und wenn man ihm dann einfach den Stempel gibt, hey, du bist der Brügler, dann tut man ihm völlig Unrecht. Und wenn man dort den Mut hat, hinzuschauen und zu schauen, ja, was könnte man machen? Könnte man vielleicht mit der Klassenlehrperson abmachen, dass das Kind als Letztes reinkommt? Dass es warten darf auf dem Pausenplatz, bis es sieht, jetzt kann ich durch die Türe, ohne dass mir jemand zu nahe kommt, weil es möchte das ja nicht. Aber im Moment, wenn man es anlangt, passiert es einfach. Und das kann es in dem Moment noch nicht steuern, aber es kann es lernen, das wieder zu steuern. Aber für das braucht es eben auch Leute, die gewillt sind, hinzuschauen und kreative Lösungen zu finden.
1: Ich möchte zum Abschluss noch auf eine Aussage zurückkommen, die du gemacht hast. Wir haben ja zum einen jetzt darüber geredet, wie es im Hirn abgespeichert worden ist. Und du hast ein bisschen früher in dem Podcast gesagt, dass es DNA verändert. Kannst du das noch ein bisschen erklären?
0: Es ist nicht DNA, es ist Epigenetik, also das, was um DNA herum ist, wo dann eben kann, entweder kann man Traumafolgestörungen kann man wie weiter vererben, also die Gefühle, die Ängste, die man dort hat, aber wenn man gelernt hat, mit dem umzugehen, die und eine Resilienz erarbeitet, die kann man eben auch vererben. Weil dieser Teil ist wie wandelbar, da kann man etwas dran machen. Die DNA, die ist ja nicht veränderbar, das ist ja okay. Aber die Hülle rundherum, die Epigenetik, die kann man verändern.
1: Das finde ich extrem ermutigenden Abschlussgedanken. Man kann etwas verändern, sowohl wenn das Trauma jetzt über Generationen schon besteht oder erst gerade frisch entstanden ist. Veränderung ist möglich.
0: Definitiv.
1: Danke vielmals, Katharina, für die ermutigenden Worte.
2: Wir können unsere Kinder nicht vor allen schwierigen Erlebnissen bewahren. Das ist mir heute klar geworden. Aber was wir können, da sein, zuhören, ehrlich bleiben, auch mit den eigenen Gefühlen und den Kind Schritt für Schritt wieder in die Handlungsfähigkeit zurückhelfen. Katharina hat uns aufgezeigt, wie wichtig die Herz-zu-Herz-Beziehung ist. Dass es nicht darum geht, perfekt zu sein als älterer Teil, sondern authentisch. Und dass sogar Resilienz, die man sich erarbeitet hat, kann weitergegeben werden an die nächste Generation. Das finde ich einen wirklich ermutigenden Gedanken, den wir am Schluss dieser Folge mitnehmen dürfen. Merci, dass auch du heute wieder dabei bist bei Elternfragen. 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So, jetzt habe ich aber genug erzählt. Nochmal danke fürs Zuhören und tschüss miteinander. 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
1: Die Nachrichten von SRF um 5 mit Manuela Burgermeister. Zehntausende Menschen haben gegen die spanische Regierung demonstriert. Sie finden, Spanien habe seine Exklave Ceuta mit der Migrationskrise allein gelassen. Und im Fürstentum Liechtenstein wird weiter über Schwangerschaftsabbrüche gestritten. Das Parlament wollte am Abend die Abtreibungsrechte lockern. Der Fürst hat bereits sein Veto angekündigt. Das Wetter heute meist sonnig mit 27 bis 30 Grad. In Spanien haben Zehntausende Menschen gegen die Migrationskrise in Ceuta demonstriert. Ihr Protest richtete sich gegen die spanische Regierung und auch gegen die Migrantinnen und Migranten. Ronja Bollinger.
2: Allein in Madrid haben sich nach Angaben der Veranstalter 50.000 Menschen versammelt. Sie kritisieren die spanische Regierung und werfen ihr vor, Ceuta mit der Situation allein zu lassen. Auch in Ceuta selbst forderten tausende Demonstrierende eine Rückkehr zur Normalität und schwenkten teils Flaggen, die die Migrantinnen und Migranten aufforderten, wieder nach Hause zu gehen. Ende Juli waren innerhalb zweier Tage mehr als 70.000 Personen von Marokko in die spanische Exklave Ceuta gekommen. Etwa 5.000 Menschen sind weiterhin dort und campieren zum Teil auf Straßen und an Stränden. Zu den Kundgebungen aufgerufen hat die konservative Oppositionspartei PP gemeinsam mit der rechtspopulistischen Vox. In einigen Städten gab es auch Gegendemonstrationen, bei denen sich die Menschen gegen Rassismus aussprachen.
1: Ronja Bollinger. Das Thema Schwangerschaftsabbruch sorgt im Fürstentum Liechtenstein weiterhin für Uneinigkeit. Stand jetzt dürfen Schwangere in Liechtenstein nur in wenigen Ausnahmefällen in ihrer Heimat abtreiben. Das Liechtensteiner Parlament wollte dies nun ändern. Eine knappe Mehrheit hat am Abend für eine Lockerung des Abtreibungsrechts gestimmt. Schwangerschaftsabbrüche sollten künftig in den ersten 3 Monaten erlaubt sein. Diese sogenannte Fristenlösung kennt auch die Schweiz. Trotz der Zustimmung des Parlaments wird sich aber wohl nichts am jetzigen Stand ändern. Das letzte Wort zum Thema hat Liechtensteins Erbprinz Alois von und zu Liechtenstein. Und der hat bereits angekündigt, dass er gegen eine allfällige Lockerung des Abtreibungsrechts ein Veto einlegen wird. Dass auch Liechtenstein die Fristenlösung einführt, hatte eine Initiative gefordert, für die fast 5.000 Unterschriften zusammengekommen waren. Das ist fast ein Viertel aller Stimmberechtigten im Fürstentum Liechtenstein. Zu weiteren Meldungen in der Übersicht. Venezuela hat Abkommen mit mehreren Ölkonzernen unterzeichnet. Unter anderem der US-Konzern Chevron und Eni aus Italien haben zugesichert, die Aktivitäten in Venezuela auszubauen. Die geschäftsführende Präsidentin Venezuela, Delcy Rodriguez, sagte bei der Unterzeichnung, das sei die Wiedergeburt Venezuelas. US-Energieminister Chris Wright sprach von einem historischen Abkommen. Die Stadt Zürich soll in ihren städtischen Betrieben das Sonnenblumensymbol für unsichtbare Beeinträchtigungen einführen. Mit dem Bändel können Menschen darauf aufmerksam machen, dass sie zum Beispiel Autismus haben oder dement sind. Das Zürcher Stadtparlament hat einer entsprechenden Forderung zugestimmt. Zürich dürfte damit die erste Stadt der Schweiz werden, welche den Sonnenblumenhalsbändel offiziell abgibt und ihre Mitarbeitenden entsprechend schult. Mögliche Einsatzgebiete bei der Stadt sind Schalter im Stadthaus, Schulen oder der öffentliche Verkehr. Mit den Bändeln weiß das Personal, dass eine Person mehr Zeit oder Unterstützung benötigt. Bereits abgegeben werden die Sonnenblumenbändel bei der SBB am Flughafen Zürich und bei der Fluggesellschaft Swiss. Die US-Jazz-Sängerin Cassandra Wilson ist tot. Sie starb im Alter von 70 Jahren. Das berichten mehrere US-Medien übereinstimmend. Sie berufen sich auf die Behörden im Bundesstaat Mississippi. Wilson wurde 2-mal mit einem Grammy ausgezeichnet. Ihre Karriere begann sie in den 1980er Jahren in New York. Und noch zum Sport. Servette Genua zieht in die Fußball Champions League ein. Die Genferinnen haben das Rückspiel gegen Sparta Prag zu Hause mit 3:0 gewonnen. Damit stehen sie in der Ligaphase der Champions League. Dieser Schritt werde sicher einiges bewirken, freute sich Verteidigerin Amina Muratovic nach dem Spiel.
3: Ça va amener déjà, ça va montrer que c'est possible, qu'avec du travail, de la persévérance, que c'est possible d'y arriver. Pour la Suisse, ça va monter un peu le niveau, je pense. Enfin, ça va montrer qu'en Suisse aussi, il y a du niveau et pour à l'étranger aussi.
1: Es zeige, dass es mit harter Arbeit möglich sei, ein Ziel zu erreichen. Und es werde auch im Ausland zeigen, dass der Frauenfußball in der Schweiz ein hohes Niveau zu bieten habe. Und noch zu den Männern und den Resultaten der Super League. Die Grasshoppers gewinnen gegen St. Gallen 2-0. Thun und Lausanne trennen sich 0-0 unentschieden. Und Luzern bezwingt Vaduz mit 2-1. Das Wetter heute wird es meist sonnig. Am Nachmittag gibt es im Norden 27, im Süden rund 30 Grad. Das waren Nachrichten von Radio SRF. Verantwortlich Manuela Burgermeister.
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1: Die Nachrichten von SRF um 6 mit Olivia Limacher. Nach den Schüssen in Aarau steht die Frage im Raum: Braucht es Verschärfungen im Waffenrecht? Zürich stellt Regeln auf für E-Trottinetz in der Stadt. Nun suchen auch andere Schweizer Städte eine Lösung. Das Wetter meist sonnig bei 27 Grad im Norden und rund 30 Grad im Süden. Mit einer Kalaschnikow, einem Sturmgewehr, hat der mutmaßliche Amoktäter von Aarau seine Opfer getötet und verletzt. Diese halbautomatische Waffe habe er vor rund 20 Jahren legal gekauft und im Kanton Jura registrieren lassen, sagt die Polizei. Heute wären die Hürden für einen solchen Waffenkauf deutlich höher. Braucht es also Verschärfungen bei Waffen, die früher gekauft wurden? Bundeshausredaktor Dominik Meyer.
2: Nach heutigem Recht ist die Tatwaffe, die Kalaschnikow, also eine verbotene Waffe. Kaufen können sie nur Waffensammler oder Sportschützen mit einer Ausnahmebewilligung. Doch das ist erst seit 7 Jahren so. Für früher nach altem Recht gekaufte halbautomatische Waffen gilt nur eine Registrierungspflicht. Einen Nachweis als Schütze oder Waffensammler braucht es nicht. Jetzt nach Aarau, sagt der parteilose Ständerat Daniel Josic. Man sollte bei diesen altrechtlichen Waffen genauer hinschauen. Doch einfach werde das nicht.
3: Man müsste auch schauen, oder, wie ist der Aufwand, um wie viele Waffen handelt es sich. Aber es stellt sich einfach grundsätzlich die Frage, macht es Sinn, dass mehr oder weniger jeder einfach eine Waffe bei sich zu Hause haben kann?
2: Auch Grüne und Josics frühere Partei, die SP, sind für Verschärfungen. Bürgerliche Sicherheitspolitiker wie SVP-Ständerat Werner Salzmann hingegen wollen davon nichts wissen.
4: Das ist nicht notwendig, weil ich auch davon ausgehe, dass der Täter eigentlich hätte aus seinem Umfeld erkannt werden müssen. Und wenn man weiß, dass er Waffen hat, hätte er der Polizei gemeldet werden müssen.
2: Auch Politikerinnen und Politiker aus der Mittepartei und der FDP äußern sich nach dem Fall Aarau auf Anfrage eher skeptisch gegenüber Verschärfungen bei altrechtlichen Waffen.
1: Zu zwei Meldungen in Kürze. Das Abtreibungsrecht sorgt in Liechtenstein weiter für Streit. Das Parlament hat knapp für eine Fristenlösung gestimmt. Schwangerschaftsabbrüche sollen künftig in den ersten 3 Monaten erlaubt sein. Das dürfte aber vorerst nichts ändern. Erbprinz Alois hat angekündigt, ein entsprechendes Gesetz mit seinem Veto zu blockieren. Zehntausende Menschen haben in Spanien gegen die Migrationskrise in der Nordafrika-Exklave Ceuta protestiert. Sie werfen der Regierung vor, Ceuta allein zu lassen. Ende Juli kamen innerhalb 2 Tagen mehr als 70.000 Menschen aus Marokko nach Ceuta. Rund 5.000 sind noch dort. Aufgerufen zu den Kundgebungen hatten rechte und konservative Parteien. E-Trottinetz dürfen in der Stadt Zürich bald nur noch in fix definierten Zonen abgestellt werden und auch die Anzahl E-Scooter wird um 1/3 reduziert. Inlandredaktor Sandro Della Torre ist deshalb der Frage nachgegangen, wie andere Städte mit E-Trottis umgehen sollen.
5: Zu oft würden E-Trottinetz den Weg versperren, findet Grünen-Nationalrätin Marionna Schlatter. Als Präsidentin von Fussverkehr Schweiz ist sie die oberste Fussgängerlobbyistin.
6: Wenn sie abgestellt werden, sodass Menschen nicht mehr gut auf den Fußverkehrsflächen unterwegs sein können, dann ärgert das viele Menschen.
5: Marionna Schlatter stellt im Namen von Fußverkehr Schweiz die Sinnfrage.
6: Sie verursachen viele Unfälle, sie brauchen Platz, sie verärgern viele Leute. E-Trottinett fahren ist weniger gesund für die Menschen, aber auch für die Umwelt, und darum darf man sich fragen, ob es Sinn macht, diese E-Trottinetz in den Städten zu haben, da sie eben keinen wirklichen Mehrwert für die Mobilität bedeuten.
5: Es gäbe Probleme mit E-Trottinetz, aber eben auch Chancen, findet die Städtekonferenz Mobilität. Die Städte sollen deshalb Regeln erlassen, empfiehlt die Konferenz, wie deren Präsidentin Esther Keller sagt, Regierungsrätin aus Basel-Stadt.
7: Beispielsweise wie viele Fahrzeuge man in der Stadt möchte oder wie viele Anbieter. Wichtig ist natürlich auch, dass man regelt, wo diese Gefährte hingestellt werden dürfen, auch wo sie fahren dürfen, beispielsweise nicht in Fußgängerzonen.
5: Hier müssten die Städte für sich passende Lösungen finden.
1: Zum Sport, Fußball. Servette Genua steht in der Ligaphase der Fußball Champions League. Die Genferinnen haben das Rückspiel gegen Sparta Prag zu Hause 3:0 gewonnen. Und zu den Männern und den Resultaten der Super League. Die Grasshoppers gewinnen gegen St. Gallen 2:0, Thun und Lausanne trennen sich 0:0 unentschieden und Luzern bezwingt Vaduz mit 2:1. Die Börsendaten von SIX. Der Dow Jones Index in New York hat 0,6% gewonnen, der Nikkei Index in Tokio steigt um 0,4%, der Euro wird zu 94,16 Rappen gehandelt, der Dollar zu 81,19 Rappen. Das waren Nachrichten von Radio SRF. Verantwortlich Lukas Siegfried.
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8: Guten Morgen miteinander. Eine sternenklare Nacht haben wir hinter uns. Also zumindest dort, wo ich heute Morgen in den Himmel aufgeschaut habe, ist es so gewesen.
9: Ist ja so auch bei mir so gewesen, dort, wo ich aufgeschaut habe. Aber ich finde so, hey, also willst du jetzt wirklich über das Wetter reden?
8: Wieso nicht? Ist doch dankbar, nicht?
9: Also ich finde, es ist so das Thema, wo man einfach nimmt, wenn man sonst nicht so recht weiss, was, oder?
8: Aber schau jetzt. Nicht? Heute haben wir einen guten Grund dazu. Wir haben nämlich gerade in ein paar Minuten haben wir es von einem Satelliten, der schlimme Wetterereignisse früher kann erkennen und melden. Das ist doch mal etwas, oder? Findest du nicht?
9: Das ist mal etwas und ja, ich finde, mal, da kann man doch mal über das Wetter reden. Und ja, also besonders auch nach dem Sommer, den wir jetzt gerade erlebt haben.
8: Also, wir wünschen uns einen guten Start in den Tag. Mit gutem Wetter heute. Mal nicht irgendwelche schlimmen Gewitter sind angesagt, was ja auch schön ist, oder? Am Mikrofon der Bea Kobel.
9: Und die Joni Merz.
8: Und das ist der Matt Carney.

0: Das geht Creep Pain Deeper Still. Guten Morgen miteinander, 17 Minuten ab der 6. Ja, es ist schon fast eine Woche her, wo es an ein paar Orten in der Schweiz ja so schlimm gehagelt hat, oder?
1: Hat sehr viel Schäden gegeben, der Sturm hat viel Schäden angerichtet, braucht natürlich enorm viel Zeit, Geduld auch, bis man das alles erfasst hat und zum Schluss dann hoffentlich auch wieder so läuft wie vorher.
0: Und es wäre doch eigentlich super, wenn man solche Gewitterfronten ein bisschen früher könnte sehen, oder? Das dürfte ja in der Zukunft sogar möglich sein.
1: Ja, mit einem neuen Wettersatelliten fliegt 36'000 Kilometer über der Erde und er soll dabei helfen, dass Unwetter zu Europa frühzeitig erkannt werden können, sodass man auch die Bevölkerung genug früh warnen kann.
0: Was ist denn jetzt so die besondere Stärke im Vergleich zu den Wettersatelliten, die man schon kennt heute?
1: Ja, also jetzt der neue Satellit, der macht mehr Bilder und auch genauere Bilder. Also alle 2 Minuten fotelt er Europa und Nordafrika. Mhm. Und die Gewitter können sich ja innerhalb von wenigen Minuten bilden und sich auch stark verändern. Und mit diesen neuen Bildern sollen zum Beispiel eben Hagel, Starkregen, Sturzfluten und auch Stürme früher erkannt werden.
0: Und wie sieht es jetzt zum Beispiel so mit Waldbrand aus, oder? Also kann der Satellit da irgendwo auch unterstützen?
1: Ja, also auch hier kann der Satellit unterstützen bei Bränden, die man früher erkennen und beobachten kann. Für das macht er regelmäßige Bilder von der Erdoberfläche und kann dabei auch die Wärme, im Speziellen jetzt im Fall von Hitze, erkennen und dann auch einschätzen.
0: Heisst jetzt aber ja, er sieht sie ja nicht vor dem Ausbruch.
1: Das wäre dann ein sehr prophetischer Satellit, wenn er das könnte. Das kann er natürlich nicht. Aber bei einem Ausbruch kann er eben sehr schnell reagieren, das erkennen und das dann auch melden. Und das gibt dann auch eine Prognose, wie sich so ein Brand könnte ausbreiten.
0: Also im Auftrag von der europäischen Wettersatellitenbetreiber EU METSAT hat die europäische Raumfahrtbehörde ESA den Satellit entwickelt, wo Unwetter genug früh erkennen sollte und dann eine Warnung rausgeben würde.
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0: Michigan Skies Songhouse und Rebecca Brunner ist das. 6:01.
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0: Es gibt wieder einen Tag mit viel Sonne und ein paar Schleierwolken dazu. Die Temperatur ist 27 Grad.
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0: So auf dem Sofa sitzen und einfach ein bisschen durch Social Media scrollen. Schön.
2: Hat schon etwas Entspannendes, oder? Der Effekt, sich ein bisschen berieseln lassen. Ich finde aber, nicht ganz immer hat es den Effekt.
0: stimmt.
2: Es gibt ja das Umgekehrte, oder? Dass man eigentlich so ganz zufrieden ist mit dem Leben, mit der Gesamtsituation und dann landet man auf diesen sozialen Medien und nachher ist man wieder total unentspannt, wenn man vom Sofa aufsteht. so eine Wollen im Bauch. Oder?
0: Ist mir gar nicht schön. Ja. Oder? Das Vergleichen kommt einem da in die Quere. Und über diese Beobachtung und wie wir damit umgehen können, da hören wir gerade noch ein paar Gedanken im aus dem Leben. Ein paar Minuten noch. Zuerst aber mal ein Kaffeecreme von der Rihanna.

0: Donnerstagmorgen mit Esther Alexander, Last of the Hopeless Romantics. Und wir haben die 17 Minuten 7.
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0: Heute mit dem Markus Henni.
2: Es gibt fast immer jemanden, der mehr hat. Mehr Geld, mehr Ferien, mehr Erfolg, mehr Talent. Oder einem einfach das Gefühl vermittelt, glücklicher zu sein. Ohne dass wir es merken, vergleichen wir uns fast jeden Tag mit anderen. Das ist nicht ungewöhnlich. Unser Hirn orientiert sich an den anderen Menschen. So lernen wir und finden uns in der Welt zurecht. Vergleichen kann uns sogar motivieren. Schwierig wird es erst, wenn wir unseren eigenen Wert davon abhängig machen. Wir sehen bei anderen meistens nur das, was nach aussen sichtbar ist. Und häufig zeigt man gegen aussen auch die schöne Seite. Wir selber kennen aber auch unsere Zweifel, Sorgen und Schwächen. So vergleichen wir unsere Innenseite mit der Aussenseite der anderen. Und das kann gar nicht fair sein. In der Bibel schreibt der Apostel Paulus, jeder soll sein eigenes Tun prüfen. Gott lässt uns nicht ein, uns mit anderen zu messen, sondern treu mit dem umzugehen, was er uns anvertraut hat. Unser Wert hängt nicht davon ab, ob wir besser oder schlechter sind als andere. Dankbarkeit ist ein starkes Gegengift zum ständigen Vergleichen. Sie richtet unseren Blick wieder auf das Gute, das Gott uns schenkt. Vielleicht lohnt es sich heute, weniger auf das Leben von anderen zu schauen und mehr zu entdecken, was Gott in eurem eigenen Leben schon alles hat wachsen lassen.
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0: Es ist 7 Uhr.
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2: Die Nachrichten von SRF um 7 mit Olivia Limacher. Braucht es nach der Gewalttat von Aarau ein schärferes Waffengesetz? Darüber sind sich die Parteien in der Schweiz uneins. Mehr Regeln für E-Trottinetz. Die hat bislang die Stadt Zürich eingeführt und auch andere Städte denken darüber nach. Das Wetter meist sonnig bei 27 Grad im Norden und rund 30 Grad im Süden. Mit einer Kalaschnikow, einem Sturmgewehr, hat der mutmaßliche Amoktäter von Aarau seine Opfer getötet und verletzt. Diese halbautomatische Waffe habe er vor rund 20 Jahren legal gekauft und im Kanton Jura registrieren lassen, sagt die Polizei. Heute wären die Hürden für einen solchen Waffenkauf deutlich höher. Braucht es also Verschärfungen bei Waffen, die früher gekauft wurden? Bundeshausredaktor Dominik Mayer.
3: Nach heutigem Recht ist die Tatwaffe, die Kalaschnikow, also eine verbotene Waffe. Kaufen können sie nur Waffensammler oder Sportschützen mit einer Ausnahmebewilligung. Doch das ist erst seit 7 Jahren so. Für früher nach altem Recht gekaufte halbautomatische Waffen gilt nur eine Registrierungspflicht. Einen Nachweis als Schütze oder Waffensammler braucht es nicht. Jetzt nach Aarau, sagt der parteilose Ständerat Daniel Josic, man sollte bei diesen altrechtlichen Waffen genauer hinschauen. Doch einfach werde das nicht.
4: Man müsste auch schauen, oder wie ist der Aufwand, um wie viele Waffen handelt es sich. Aber es stellt sich einfach grundsätzlich die Frage, macht es Sinn, dass mehr oder weniger jeder einfach eine Waffe bei sich zu Hause haben kann?
3: Auch Grüne und Josics frühere Partei, die SP, sind für Verschärfungen. Bürgerliche Sicherheitspolitiker wie SVP-Ständerat Werner Salzmann hingegen wollen davon nichts wissen.
5: Das ist nicht notwendig, weil ich auch davon ausgehe, dass der Täter eigentlich hätte aus seinem Umfeld erkannt werden müssen. Und wenn man weiß, dass er Waffen hat, hätte er der Polizei gemeldet werden müssen.
3: Auch Politikerinnen und Politiker aus der Mittepartei und der FDP äußern sich nach dem Fall Aarau auf Anfrage eher skeptisch gegenüber Verschärfungen bei altrechtlichen Waffen.
2: Zu zwei Meldungen in Kürze. Das Abtreibungsrecht sorgt in Liechtenstein weiter für Streit. Das Parlament hat knapp für eine Fristenlösung gestimmt. Schwangerschaftsabbrüche sollen künftig in den ersten 3 Monaten erlaubt sein. Das dürfte vorerst aber nichts ändern. Erbprinz Alois hat angekündigt, ein entsprechendes Gesetz mit seinem Veto zu blockieren. Zehntausende Menschen haben in Spanien gegen die Migrationskrise in der Nordafrika-Exklave Ceuta protestiert. Sie werfen der Regierung vor, Ceuta allein zu lassen. Ende Juli kamen innerhalb 2 Tagen mehr als 70.000 Menschen aus Marokko nach Ceuta. Rund 5.000 sind noch dort. Aufgerufen zu den Kundgebungen hatten rechte und konservative Parteien. E-Trottinets dürfen in der Stadt Zürich bald nur noch in fix definierten Zonen abgestellt werden. Und auch die Anzahl E-Scooter wird um 1/3 reduziert. Inlandredaktor Sandro Della Torre ist deshalb der Frage nachgegangen, wie andere Städte mit E-Trottis umgehen sollen.
6: Zu oft würden E-Trottinets den Weg versperren, findet Grünen Nationalrätin Marionna Schlatter. Als Präsidentin von Fussverkehr Schweiz ist sie die oberste Fussgängerlobbyistin.
7: Wenn sie abgestellt werden, so dass Menschen nicht mehr gut auf den Fußverkehrsflächen unterwegs sein können, dann ärgert das viele Menschen.
6: Marionna Schlatter stellt im Namen von Fußverkehr Schweiz die Sinnfrage.
7: Sie verursachen viele Unfälle, sie brauchen Platz, sie verärgern viele Leute. E-Trottinett fahren ist weniger gesund für die Menschen, aber auch für die Umwelt, und darum darf man sich fragen, ob es Sinn macht, diese E-Trottinets in den Städten zu haben, da sie eben keinen wirklichen Mehrwert für die Mobilität bedeuten.
6: Es gäbe Probleme mit E-Trottinets, aber eben auch Chancen, findet die Städtekonferenz Mobilität. Die Städte sollen deshalb Regeln erlassen, empfiehlt die Konferenz, wie deren Präsidentin Esther Keller sagt, Regierungsrätin aus Basel-Stadt.
8: Beispielsweise wie viele Fahrzeuge man in der Stadt möchte oder wie viele Anbieter. Wichtig ist natürlich auch, dass man regelt, wo diese Gefährte hingestellt werden dürfen, auch wo sie fahren dürfen, beispielsweise nicht in Fußgängerzonen.
6: Hier müssten die Städte für sich passende Lösungen finden.
2: Zum Sport, Fußball. Servette Genua steht in der Ligaphase der Fußball Champions League. Die Genferinnen haben das Rückspiel gegen Sparta Prag zu Hause 3:0 gewonnen. Zu den Männern und den Resultaten der Super League. Die Grasshoppers gewinnen gegen St. Gallen 2:0. Thun und Lausanne trennen sich 0:0 unentschieden und Luzern bezwingt Vaduz mit 2:1. Zu den Börsendaten von SIX. Der Dow Jones Index in New York hat 0,6% gewonnen, der Nikkei Index in Tokio steigt um 0,2%, der Euro wird zu 94,13 gehandelt, der Dollar zu 81,18. Das waren Nachrichten von Radio SRF, verantwortlich Lukas Siegfried.
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0: Wie wäre es so mit einem kleinen Tipp für die Herbstferien? Mhm. Also kann man vielleicht jetzt gerade so am Morgentisch noch diskutieren, oder? Vielleicht oder auch auf der Fahrt ins Büro. Man hat jetzt vielleicht eine Idee. San Marino.
9: Ja, wäre. Tönt gut, oder? Tönt gut, oder? Wäre eine super Kombination, wenn man jetzt gern auf Italien geht, so das Klima gerne nicht von Italien, aber wir wollen irgendwie gleich nicht auf Italien.
0: Aha. Weil San Marino ist ja ein kleiner Staat neben der Stadt Rimini, mhm. Also ein Staat, der so richtig eingebettet ist in Italien.
9: Genau.
0: Ich nehme an, das Essen ist etwas Gleiches.
9: Also ich bin jetzt noch nie da in San Marino, aber ich kann mir sagen, ja, Pizza, Pasta, Piadina
0: gibt es auch.
9: Und ich habe noch gelesen, ein feines Dessert aus der Region, Torta Tremonti, passt auch zu der Landschaft von diesen drei Bergen, die drei bekannten Berge in San Marino. Das ist so eine Waffeltorte mit Schoggi und Haselnusscreme.
0: Oh, dann gut. Oder? Kann man probieren, würde ich sagen. Vielleicht ja in den Herbstferien. Und es gibt noch ein paar weitere Gründe, warum man in San Marino könnte vorbeigehen könnte. Gibt es gerade bei uns in dieser Stunde im Studio.
9: Der Joni Merz.
0: Und Tabea Kobel. Das sind Switchfoot. Mit Voices. Morgen.

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0: San Marino, das ist eine kleine Stadt auf dem Festland Italien. Also ein eigener Staat neben der Stadt Rimini. Und rundherum ist eben Italien. Und der kleine Stadt, der feiert heute Geburtstag. Er wird eigentlich ziemlich alt, kann man sagen. 1725 Jahre.
2: Das braucht ein paar Kerzen im Buch.
0: Definitiv. Aber wieso genau reden wir heute über San Marino?
2: Wegen dem Geburtstag natürlich. Wir ehren das und feiern das. Nein, also San Marino hat ein besonderes Merkmal, wo genug Stoff gibt, um darüber zu reden. Es ist nämlich die älteste Republik, die es gibt auf dieser Welt. Also das erste Land, das eben die Staatsform von einer Republik hatte.
0: Und da haben wir ja etwas gemeinsam. Mhm. Also die Schweiz ist ja auch eine Republik. Und auch unsere Nachbarn.
2: Ja, wenn wir geschwind rundherum schauen, oder Bundesrepublik, Deutschland oder auch Österreich, die haben es sogar im Namen drin. Ganz amtlich heisst Österreich nämlich Republik Österreich, oder? Dann haben wir auch Frankreich, Italien, Polen, Tschechien, Ungarn sind zum Beispiel für eine Republik.
0: Und bei dieser Staatsform ist eben San Marino vorausgegangen. Mhm. Aber zuerst vielleicht mal kurz, was macht eine Republik eigentlich aus?
2: Ganz genau genommen, aus dem Lateinischen kommt der Begriff und heisst eigentlich Gemeinwesen. Also kurz gesagt, in einer Republik entscheidet das Volk oder eine kleine Gruppe, wer das Staatsoberhaupt denn ist. Mhm. Und es ist das Gegenteil von einer Monarchie.
0: Also was das genau heisst, da kommen wir später noch drauf zurück. Aber zuerst noch San Marino, da hat die Staatsform ja eigentlich nie verändert, oder?
2: Nein, und das macht es auch ein bisschen eigenständig oder einzigartig. Oder im Gegensatz zu vielen anderen europäischen Staaten, die das eben verändert haben. Das hat San Marino politisch sehr unabhängig gehalten. Und heute gehört es auch zu den reichsten Ländern der Welt. Mhm. Hat eine stabile Wirtschaft, ist vor allem durch den Tourismus, den Handel und auch durch eine starke Finanzen. So wurde.
0: Und dass sie so reich sind, das hat jetzt auch mit dieser Staatsform Republik zu tun?
2: Also das sind natürlich immer verschiedene Faktoren, warum ein Land reich ist. Man kann jetzt nicht einfach pauschal sagen, ja nur weil es eine Republik ist, geht es ihnen einfach gut in San Marino. Das sieht man ja auch bei anderen Republiken. Aber die Staatsform, die schon so alt ist, ist wie ein Symbol geworden für Unabhängigkeit, für Freiheit, für Selbstbestimmung. Und das können sie auch gegenüber den grossen europäischen Mächten eben so beweisen.
0: Republik ist also die Staatsform, wo San Marino ein Vorreiter war. Das Gegenteil davon wäre dann die Monarchie. Über Staatsformen, da reden wir gerade noch weiter in dieser Stunde.
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0: If I Trust in You, das ist der Joel One. 3 Minuten über 7:30.
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0: Viel Sonne gibt es auch heute und dazu ein paar Wolken. Das Ganze bei 25 bis 27 Grad.
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0: So im Wesentlichen gibt es eigentlich zwei Staatsformen, Monarchie und Republik. Manchmal wird auch noch eine Diktatur als eigene Staatsform bezeichnet. Aber was bedeutet das genau? Da wollen wir heute mal ein bisschen Überblick verschaffen und starten wir doch mal mit der Monarchie.
2: Ja, bei der Monarchie steht an der Spitze ja ein König oder eine Königin. Mhm. Und die werden nicht einfach vom Volk gewählt, sondern das Amt, das wird weitervererbt. Und da gibt es natürlich auch wieder verschiedene Formen davon. Bei der absoluten Monarchie zum Beispiel, da gibt es einfach eine einzige Person, die herrscht.
0: Also eigentlich so ein bisschen wie eine Diktatur?
2: Ja, dort herrscht auch eine Person, aber der wesentliche Unterschied ist, dass eine absolute Monarchie vererbt wird. Also da gibt es eine klare Erbfolge. Und sie ist so auch traditionell und rechtlich gestützt. Und in einer Diktatur wird die Macht ja häufig irgendwie durch Gewalt, durch einen Putsch irgendwie ergriffen.
0: Dann gibt es ja noch die Form von der konstitutionellen Monarchie. Was ist da anders?
2: Ja, in dieser Form gibt es zwar eine Monarchin oder einen Monarch, aber die Rechte sind in der Verfassung beschränkt. Das Parlament kann viel mehr mitreden. Häufig sind auch demokratische Elemente um. Ein Beispiel ist Monaco. Und dann gibt es auch noch eine weitere Form, die parlamentarische Monarchie. Dort hat die Königin oder der König in der Realität sehr wenig Macht. Das Parlament ist da so bestimmt. Mhm. Da geht es mehr darum, dass das Land gegen aussen von einem König oder einer Königin repräsentiert wird. Das gutes Beispiel ist Großbritannien.
0: Also wir haben, glaube ich, ein kleines Bild von Monarchie. Gehen wir doch zu der Republik. Da wären wir dann bei der Schweiz. Und auch da gibt es ja verschiedene Formen.
2: Ja, jetzt wird es wieder ein bisschen technisch. Oder? Wir haben die parlamentarische Republik. Mhm. Da wählen die Bürger das Parlament und die Regierung. Und das braucht Unterstützung von innen. Und das Staatsoberhaupt und die Regierungschefs, die sind

0: trennt. Zum Beispiel Österreich oder Deutschland kann man da benennen. Eine zweite Form ist die präsidentielle Republik. Da wird die Präsidentin oder der Präsident vom Volk gewählt. Der oder die ist aber gleichzeitig auch Staatsoberhaupt, zum Beispiel Frankreich oder USA. Und dann das letzte Beispiel ist die Volksrepublik. Da gibt es vor allem in sozialistischen Staaten Beispiel. China ist so eins, was man hier nennen kann. Da gibt es häufig eine starke Stellung von einer Partei.
1: Und hier in der Schweiz haben wir eine parlamentarische Republik. Oder wenn man es von der Seite vom Bund zitieren will, ein föderalistischer und demokratischer Bundesstaat mit ausgeprägten direktdemokratischen und republikanischen Grundstrukturen.
0: Wow!
1: Sind also noch viele Bezeichnungen, muss man sagen. Und dazu gibt es gerade noch mehr.
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0: Matt Carney in Face to Face.
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0: Ein föderalistischer und demokratischer Bundesstaat mit ausgeprägten direktdemokratischen und republikanischen Grundstrukturen. Das wäre die Schweiz auf dem Papier. Aber was genau heisst das eigentlich?
2: Ja, ein föderalistischer Bundesstaat heisst, dass die Macht aufgeteilt ist. In der Schweiz sind das ja die 26 Kantone, die relativ selbstständig sind. Oder? Der berühmte Kantönli-Geist, den wir da haben in der Schweiz. Und demokratisch bedeutet, dass die oberste Macht im Staat eben das Volk ist.
0: Also eigentlich das Gleiche wie Republik oder republikanische Grundstrukturen. Oder wie muss man das unterscheiden?
2: Ja, bei der Republik selber redet man von einer Staatsform, bei der Demokratie redet man von einer Herrschaftsform. Aber sie schliessen sich gegenseitig nicht aus. Also ein Staat kann auch beides sein. Eine Republik ist per Definition einfach ein Staat, der kein Monarch oder keine Monarchin hat. Und bei der Demokratie ist die Frage, ja, wer hat jetzt wirklich die politische Macht? In dem Fall wäre das eben das Volk. Es gibt ja aber auch eine Monarchie, zum Beispiel Schweden, Großbritannien, die demokratisch sind. Das Volk kann zwar den König oder die Königin nicht selber wählen, aber es hat eben sonst die politische Macht.
0: Andersrum gibt es auch Republiken, die nicht demokratisch sind, also zum Beispiel China. Da liegt die Macht ja eher bei einer Partei.
2: Ja, genau. Aber man muss auch sagen, Definitionen gehen da ein bisschen auseinander. Bei diesen Republiken und so häufig heisst, dass man für eine moderne Republik noch mehr als nur einfach kein König braucht. Und es gibt auch immer wieder Staaten, die Republik ein bisschen als Tarnung im Namen haben. Ganz prominentes Beispiel die ehemalige Deutsch-Demokratische Republik DDR.
0: Da gibt es wahrscheinlich viele unterschiedliche Formen. Und bei der Demokratie haben wir ja auch nochmal verschiedene Ausprägungen, zum Beispiel die direkte Demokratie.
2: Ja, und die direkte Demokratie, die gibt uns hier in der Schweiz, im Schweizer Volk, sehr viel Mitbestimmungsrecht. Das Volk kann sich zu Entscheiden im Bundesparlament äußern oder Verfassungsänderungen vorschlagen usw. Also ein starkes Mitwirken vom Volk in der Politik. Und somit ist das Volk dann die oberste politische Instanz in dem Sinn.
0: Also haben wir da vielleicht ein bisschen Klarheit können schaffen. Jetzt wissen wir ein bisschen mehr, was es bedeutet, die Schweiz als föderalistischer und demokratischer Bundesstaat mit ausgeprägten direktdemokratischen und republikanischen Grundstrukturen.
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0: Es ist 8 Uhr.
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2: Die Nachrichten von SRF um 8 mit Olivia Limacher. Die Themen: Eine mögliche Verschärfung des Waffenrechts. Nach den Schüssen in Aarau wird darüber diskutiert. Linke Parteien befürworten sie, bürgerliche Parteien sehen keinen Handlungsbedarf. Demonstrationen in Spanien. Zehntausende demonstrieren wegen der Migrationskrise in der spanischen Exklave Ceuta. Das Wetter meist sonnig bei 27 Grad im Norden und rund 30 Grad im Süden. Mit einer Kalaschnikow, einem Sturmgewehr, hat der mutmaßliche Amoktäter von Aarau seine Opfer getötet und verletzt. Diese halbautomatische Waffe habe er vor rund 20 Jahren legal gekauft und im Kanton Jura registrieren lassen, sagt die Polizei. Heute wären die Hürden für einen solchen Waffenkauf deutlich höher. Braucht es also Verschärfungen bei Waffen, die früher gekauft wurden? Bundeshausredaktor Dominik Meyer.
3: Nach heutigem Recht ist die Tatwaffe, die Kalaschnikow, also eine verbotene Waffe. Kaufen können sie nur Waffensammler oder Sportschützen mit einer Ausnahmebewilligung. Doch das ist erst seit 7 Jahren so. Für früher nach altem Recht gekaufte halbautomatische Waffen gilt nur eine Registrierungspflicht. Einen Nachweis als Schütze oder Waffensammler braucht es nicht. Jetzt nach Aarau, sagt der parteilose Ständerat Daniel Josic. Man sollte bei diesen altrechtlichen Waffen genauer hinschauen. Doch einfach werde das nicht.
4: Man müsste auch schauen, oder, wie ist der Aufwand, um wie viele Waffen handelt es sich. Aber es stellt sich einfach grundsätzlich die Frage, macht es Sinn, dass mehr oder weniger jeder einfach eine Waffe bei sich zu Hause haben kann?
3: Auch Grüne und Josics frühere Partei, die SP, sind für Verschärfungen. Bürgerliche Sicherheitspolitiker wie SVP-Ständerat Werner Salzmann hingegen wollen davon nichts wissen.
5: Das ist nicht notwendig, weil ich auch davon ausgehe, dass der Täter eigentlich hätte aus seinem Umfeld erkannt werden müssen. Und wenn man weiß, dass er Waffen hat, hätte er der Polizei gemeldet werden müssen.
3: Auch Politikerinnen und Politiker aus der Mittepartei und der FDP äußern sich nach dem Fall Aarau auf Anfrage eher skeptisch gegenüber Verschärfungen bei altrechtlichen Waffen.
2: In Spanien haben Zehntausende Menschen gegen die Regierung protestiert. Rechte und konservative Parteien hatten zu den Demos aufgerufen. Es geht um die Migrationskrise in der nordafrikanischen Exklave Ceuta. Ende Juli kamen dort innerhalb 2 Tagen mehr als 70.000 Menschen aus Marokko an. Rund 5.000 sind noch dort. Die Demonstrierenden werfen der Regierung vor, Ceuta mit der Situation alleine zu lassen, erklärt ARD-Korrespondentin Franka Welz.
6: Also da geht es zum einen darum, jetzt zum Beispiel die Menschen aus Marokko, die erwachsen sind und da in Ceuta sind und eigentlich reine Wirtschaftsmigranten sind und damit dann auch keine Aussicht haben auf internationalen Schutz, die eigentlich sofort zurückzuführen. Am liebsten möchte man auch, dass auch die mehr als 1.000 unbegleiteten Kinder und Jugendliche auch sofort zurückgeführt werden und die Leute, die jetzt zum Beispiel aus Kriegsgebieten in Ländern südlich der Sahara kommen, die sollen am besten, also alle, die irregulär eingereist sind, sollen umgehend abgeschoben werden. Es gibt Rücktrittsforderungen gegen die Regierung von Pedro Sanchez und es geht vor allen Dingen darum, dass sie sich jetzt endlich dafür einsetzen soll, dass in Ceuta die Normalität wieder Einzug hält. Für die Menschen, die dort leben, ist das seit mehr als einem Monat eine Zumutung. Der Schulanfang zum Beispiel für Grundschüler wurde in einigen Schulen auf Ende September verschoben. Eigentlich hätten die jetzt am 8. September anfangen sollen, die Kleinen. Insgesamt ist einfach eine Spannung in der Stadt, die auch schon immer mal wieder eskaliert ist. Und für viele steht auch einfach das wirklich sehr berühmte Zusammenleben in Ceuta in Gefahr.
2: Sagt Franka Welz, ARD-Korrespondentin in Madrid. Spaniens Regierungschef Pedro Sanchez will sich heute Mittag äußern. Das Abtreibungsrecht sorgt in Liechtenstein weiter für Streit. Das Parlament hat knapp für eine Fristenlösung gestimmt. Schwangerschaftsabbrüche sollen künftig in den ersten 3 Monaten erlaubt sein. Das dürfte aber vorerst nichts ändern, denn Erbprinz Alois hat angekündigt, ein entsprechendes Gesetz mit seinem Veto zu blockieren. Zum Sport Fußball. Servette Genua steht in der Ligaphase der Fußball Champions League. Die Genferinnen haben das Rückspiel gegen Sparta Prag zu Hause 3:0 gewonnen. Und zu den Männern und den Resultaten der Super League. Die Grasshoppers gewinnen gegen St. Gallen 2:0. Thun und Lausanne trennen sich 0:0 unentschieden. Und Luzern bezwingt Vaduz mit 2:1. Zu den Börsendaten von SIX. Der Dow Jones Index in New York hat 0,6% gewonnen. Der Nikkei Index in Tokio fällt um 0,3%. Der Euro wird zu 94,13 gehandelt, der Dollar zu 81,13. Das waren Nachrichten von Radio SRF. Verantwortlich Lukas Siegfried.
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0: Guten Morgen miteinander. Die Sonne ist da.
7: Ich bin da.
0: Ich auch, Tobias Kobel, Joni Merz,
7: du
0: ihr
7: bist
0: sind da.
7: Da.
0: Alle sind da, oder? Alle, wunderbar. Ich würde sagen, los geht's, oder?
7: Jawohl.

0: Guten Morgen miteinander. Das ist der Donnerstag, 3. September mit Toby Mac in den Ohren. Made to Love.
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0: Ja, da lesen wir im 1. Korinther 15, die Verse 55 bis 57. Und dazu gibt es Gedanken von Pascal Götz und der Lorena Rüegg.
2: Tod, wo ist dein Sieg? Tod, wo bleibt nun dein Schrecken? Gelobt sei Gott, der uns den Sieg gibt durch Jesus Christus, unseren Herrn.
3: Das ist der Abschluss vom längsten Text im Neuen Testament, wo über Auferstehung redet. Der Paulus nimmt sich da sehr viel Zeit, um darüber zu reden, was ist denn Auferstehung und wie funktioniert das genau. Und da am Schluss kommt er darauf, dass er einen Text zitiert aus dem Hosea, wo es genau das drin ist, oder der Tod, was hat denn der für einen Sieg genommen? Weil das ist, glaube ich, so in unserer Welt drin. Das, was sicher ist, ist der Tod, darüber aus sehen wir nicht. Und das kann für viele eben so ein Moment sein von der Angst oder vom Verlust, weil man weiß, es ist noch nicht fertig. Und das ist so der Sieg. Und das ist so das Kernstück vom christlichen Glauben, dass wir sagen, der Tod ist eben nicht der Schlusspunkt, sondern es gibt eine Auferstehung, es gibt ein Leben nach dem Tod, wo dort darüber ausgeht. Und das Bewusstsein schenkt eben so auch eine Zuversicht, zum sagen, eben der Sieg, der ist nicht endgültig.
4: Und wir können uns dem auch mega sicher sein, weil der gleiche Geist, den Jesus auferweckt hat, der lebt auch in uns. Und das ist unsere Hoffnung als Christen, dass wir eine Hoffnung auf ewiges Leben haben. Und das ist einfach mega cool und das gibt mir persönlich mega Kraft, auch in meinem Alltag, dass ich wie weiss, hey, das Leben da hat nicht das letzte Wort. Das letzte Wort hat Jesus und der hat mich gerettet. Und das Leben wartet auf mich, das einen am Tod. Und das ist einfach mega ermutigend.
3: Und manchmal muss man sich auch einfach neu vor Augen führen. Also wenn man so in dieser Welt drin lebt, dann kann man das auch schnell vergessen, dass das so ist. Weil der Tod ist oft immer noch etwas, was uns kann Angst machen oder was schwierig ist. Oder Sterben an sich kann schmerzhaft sein. Aber da nachher den Blick zu haben und zu sagen, hey, das ist nicht das Ende, der Sieg gehört Jesus.
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0: Heute gibt es einen sonnigen Tag. Es hat nur ein paar Schleier oder auch Quellwolken herum. Die Temperatur ist sommerlich warm mit 25 bis 27 Grad.
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0: In der Stadt von der Schweiz da sieht man sie etwa die E-Trottinette. Und jetzt sagt die Nationalrätin von der Grünen, Mariona Schlatter, heute Morgen in den News von SRF, dass die E-Trottinette nicht wirklich einen Mehrwert bieten sollen. Also das sehe ich doch ganz anders.
2: Ich finde, sie hat total recht.
0: Also was?
2: Ja, vielleicht ist das auch ein bisschen der Stadt-Land-Graben, oder? Die Städter finden sie super. Ich finde, hey, die stehen doch einfach wirklich immer am dümmsten Ort rum.
0: Okay, also gut, da gebe ich dir recht. Das verstehe ich auch nicht, warum dass die jetzt mit auf dem Trottoir zum Beispiel abgestellt
2: gell,
0: werden.
2: Eben, gell.
0: Es wäre wirklich keine Sache, oder, dass man das Trotti kurz an den Rand stellen würde. Aber ich meine, wenn du jetzt Tram oder den Bus verpasst hast, oder wenn du irgendwo in der Nacht noch müsstest heimkommen und das letzte Tram schon weg ist, dann ist so ein Trotti einfach Gold wert.
2: Okay, also ja, der Punkt ja, kann man gelten lassen. Kommt natürlich schon auch ein bisschen günstiger als ein Taxi.
0: Ja, eben. Also wir werden es ja sehen. Ob die Trotti nicht jetzt nur eine Zeiterscheinung gewesen sind, oder ob unsere Grosskinder die dann auch noch werden können.
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0: Miracles, Colin Dixon. Wir haben die 17 Minuten 9.
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0: Was verstehst du unter Kopfkino? Also etwas Positives oder etwas Negatives? Künstlerin Rebecca hat in ihrem Song Kopfkino ein Phänomen aufgenommen, das wir sicher alle kennen. Wenn Gedanken kreisen und man alles nur noch negativ sieht, dann rattert eben das Kopfkino in ihr. Etwas, was Gianni nicht kennt, zum Beispiel beim Wandern mit ihrem Mann. Sie hat dem Jani und dem Andi davon erzählt im Podcast Music Loft Song Reaction.
2: Ich erinnere mich an eine Wanderung, wo wir völlig in den Nebel reingekommen sind. Und für ihn war irgendwie klar, ja, ich sehe jetzt nicht viel, aber dort vorne ist ja irgendwo das Ziel. Wir laufen jetzt einfach Schritt für Schritt. Und einen Schritt weit hast du ja gesehen. Das geht jetzt ja schon. Und ich, in meinem Kopf, bin 27 Mal abgestürzt. Und die Rega hat nicht kommen wegen dem Nebel. Und die Kinder haben jetzt keine Eltern mehr. Und weißt du, ich bin so weit gegangen. Da bin ich mega froh um die andere Person, die nicht so funktioniert. Oder wenn du dann so zusammen unterwegs bist.
3: Ich finde zum Beispiel auch schön, die Textzeile am Horizont ist noch Licht an und die Sonne, sie scheint. Also wieso? Das ist für mich so etwas hoffnungsvoll, irgendwie, auch wenn es im Leben dunkel aussieht, da ist irgendwo noch ein Licht da und ich führe dich jetzt dorthin zu dem Licht, wenn du vielleicht selber das Licht nicht mehr siehst. So etwas Hoffnungsvolles, irgendwie, dann, das kenne ich aus dem eigenen Leben, dann, wenn du das Gefühl hast, hey, jetzt passiert wirklich nicht mehr viel Gutes und wenn kommt der nächste Hammerschlag, wenn du schon so viele Sachen erlebt hast, die irgendwie schwer zum Verdauen sind und dort jemand zu Hause sagt, ich glaube für dich, dass es weitergeht und wir schaffen das. Und nicht ein billiger Trost im Sinne von, es kommt dann schon gut, aber so ein ernst gemeintes, wie ich es da so das Gefühl habe, ernst gemeintes, ich bin da für dich.
2: Ja, und dann so, hey, schau, was du schon geschafft hast und du wirst es wieder tun. Ja. Auch so jemand, der dich daran erinnert, man, du bist fast schon mega weit gekommen, oder?
4: Ja, und ich finde auch noch schön, sie reduziert so auf ein kleines Minimum. Jeden Schritt, den du gemacht hast, ist Beweis genug. Und ich meine, einfach so, oder jedes Mal, wenn du Schnuff nimmst. Das ist so das Einfachste vom Einfachsten. Hey, aber das schaffst du und das ist im Fall schon vieles wert.
3: Für mich jetzt im eigenen Leben kann das eine Person sein, wie wir jetzt miteinander reden, wo wir einander irgendwie können ermutigen können. Ich erlebe das aber auch auf der spirituellen Ebene im Sinne von, das kann fest für mich zum Beispiel in einem Gebet passieren. Also, dass ich merke, ich muss etwas loswerden und es muss wie eine, oder ich wünsche mir wie eine neue Perspektive für mein Leben. Und ich vertraue, dass es da eine höhere Macht gibt, einen Gott gibt, der eine Perspektive hat, die über meine rausgeht. Und das ist jetzt etwas, was bei mir recht gut funktioniert. So ein Kopfkino in der Nacht und ich habe Angst vor dem nächsten Tag und dann hilft es mir, fast wie eine Schlaftablette, ist dann ein Gebet, wo ich wie kann sagen, ich spreche das mal aus, lege das vor den Gott her und erlebe so, wie eine Art eine Last von den Schultern hüpft. Und das hilft mir dann beim Einschlafen.
0: Gute Freunde und Gebet, das kann helfen, wenn das Kopfkino wieder mal mit einem durchrösselt. Das ganze Gespräch kannst du hören, zum Beispiel auf Spotify unter Music Loft Song Reaction.
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0: Und Kopfkino von der Rebecca gibt es jetzt.

0: Es ist 9 Uhr.
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2: Die Nachrichten von SRF um 9 mit Olivia Limacher. Die Tatwaffe entfacht nach den Schüssen von Aarau eine Debatte. Braucht es strengere Regeln für Waffen in der Schweiz? Linke finden das sinnvoll, bürgerliche bremsen. Sie forderten Hilfe für die spanische Exklave Ceuta und den Rücktritt der Regierung. Tausende Menschen gingen gestern in Spanien auf die Straße. Das Wetter meist sonnig bei 27 Grad im Norden und rund 30 Grad im Süden. Mit einer Kalaschnikow, einem Sturmgewehr, hat der mutmaßliche Amoktäter von Aarau seine Opfer getötet und verletzt. Diese halbautomatische Waffe habe er vor rund 20 Jahren legal gekauft und im Kanton Jura registrieren lassen, sagt die Polizei. Heute wären die Hürden für einen solchen Waffenkauf deutlich höher. Braucht es also Verschärfungen bei Waffen, die früher gekauft wurden? Bundeshausredaktor Dominik Mayer.
3: Nach heutigem Recht ist die Tatwaffe, die Kalaschnikow, also eine verbotene Waffe. Kaufen können sie nur Waffensammler oder Sportschützen mit einer Ausnahmebewilligung. Doch das ist erst seit 7 Jahren so. Für früher nach altem Recht gekaufte halbautomatische Waffen gilt nur eine Registrierungspflicht. Einen Nachweis als Schütze oder Waffensammler braucht es nicht. Jetzt nach Aarau, sagt der parteilose Ständerat Daniel Josic, man sollte bei diesen altrechtlichen Waffen genauer hinschauen. Doch einfach werde das nicht.
4: Man müsste auch schauen, oder wie ist der Aufwand, um wie viele Waffen handelt es sich. Aber es stellt sich einfach grundsätzlich die Frage, macht es Sinn, dass mehr oder weniger jeder einfach eine Waffe bei sich zu Hause haben kann?
3: Auch Grüne und Josics frühere Partei, die SP, sind für Verschärfungen. Bürgerliche Sicherheitspolitiker wie SVP-Ständerat Werner Salzmann hingegen wollen davon nichts wissen.
5: Das ist nicht notwendig, weil ich auch davon ausgehe, dass der Täter eigentlich hätte aus seinem Umfeld erkannt werden müssen. Und wenn man weiß, dass er Waffen hat, hätte er der Polizei gemeldet werden müssen.
3: Auch Politikerinnen und Politiker aus der Mittepartei und der FDP äußern sich nach dem Fall Aarau auf Anfrage eher skeptisch gegenüber Verschärfungen bei altrechtlichen Waffen.
2: In Spanien haben Zehntausende Menschen gegen die Regierung protestiert. Rechte und konservative Parteien hatten zu den Demos aufgerufen. Dabei ging es um die Migrationskrise in der nordafrikanischen Exklave Ceuta. Ende Juli kamen dort innerhalb zwei Tagen mehr als 70.000 Menschen aus Marokko an, rund 5.000 sind noch dort. Die Demonstrierenden werfen der Regierung vor, Ceuta mit der Situation allein zu lassen. Sie fordern, dass die Migrantinnen und Migranten wieder nach Marokko zurückgeschickt werden, erklärt ARD-Korrespondentin Franka Walz.
6: Es geht vor allen Dingen darum, dass sie sich jetzt endlich dafür einsetzen soll, dass in Ceuta die Normalität wieder Einzug hält. Für die Menschen, die dort leben, ist das seit mehr als einem Monat eine Zumutung. Der Schulanfang zum Beispiel für Grundschüler wurde in einigen Schulen auf Ende September verschoben. Eigentlich hätten die jetzt am 8. September anfangen sollen, die Kleinen. Insgesamt ist einfach eine Spannung in der Stadt, die auch schon immer mal wieder eskaliert ist. Und für viele steht auch einfach das wirklich sehr berühmte Zusammenleben in Ceuta in Gefahr.
2: Sagt Franka Welz, ARD-Korrespondentin in Madrid. Auch in Ceuta selbst demonstrierten tausende Menschen und schwenkten teils Flaggen, die die Migrantinnen und Migranten aufforderten, Ceuta zu verlassen. Spaniens Regierungschef Pedro Sánchez will sich heute Mittag äußern. Nochmal in die Schweiz. Das heiße und sonnige Wetter zwischen Mai und Ende August hat bei den Bergbahnen für mehr Gäste gesorgt. Schweizweit verzeichneten die Bergbahnen in diesem Zeitraum 7% mehr Besucherinnen und Besucher als noch im Jahr davor. Das schreibt der Branchenverband Seilbahn Schweiz in seiner Sommer-Zwischenbilanz. Am stärksten seien die Gästezahlen im Berner Oberland gestiegen. Einzig in der Ostschweiz gab es weniger Gäste. Grund dafür ist, dass die Sentis-Schwebebahn geschlossen ist wegen umfassender Erneuerungsarbeiten. Die Devisenkurse von SIX, der Euro wird zu 93,99 Rappen gehandelt und der Dollar zu 80,92 Rappen. Es bleibt der Blick aufs Wetter. Heute ist es meist sonnig, bei Höchstwerten im Norden um 27, im Süden um 30 Grad. Das waren Nachrichten von Radio SRF. Verantwortlich Lukas Siegfried.
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0: Schmuck am Handgelenk, das hat manchmal auch noch eine andere Funktion als einfach nur gut aussehen. Zum Beispiel die Uhr, die zeigt uns neben der Zeit ja heute auch viel anders an. Ja, dann gibt es auch noch so Silikonbänder, die einem an etwas erinnern können. Einen Spruch drauf. Früher zum Beispiel die WWJD-Bänder, vielleicht auch mal gesehen, wo man sich hat können fragen, was würde Jesus tun? Oder what would Jesus do auf Englisch? Und da gibt es seit 10 Jahren jetzt auch the four. Dort hat es 4 Symbole drauf, die einem den christlichen Glauben sollen erklären. Zum Jubiläum von the four wollen wir wissen, was sie damit haben können bewegen und was es so Neues im Köcher gibt. Am Mikrofon ist Tobias Kobel. Schön, bist du mit uns.
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1: Die Schweizer Musik, André, leichtes Gepäck. Ich habe so ein Armbändchen aus Silikon mit 4 Symbolen drauf. Ein Herz, ein geteiltes Durchzeichen, ein Kreuz und ein Fragezeichen. Diese 4 Symbole, die stehen für wichtige Elemente aus dem christlichen Glauben. Und mit denen kann man den eben auch einfach erklären. Mit diesen Armbändeli hat das Projekt The Four vor 10 Jahren gestartet. Der Leiter von dem Projekt ist Manuel Leiser und er stellt uns The Four kurz vor.
2: The Four ist das Ministry von Campus für Christus. Geht zurück auf den Gründer Bill Bright, der in Amerika 1952 die 4 geistlichen Gesetze entwickelt hat. Und wir haben das rebrandet in der Schweiz und zu The Four gemacht, damit in alle Länder einfach multipliziert werden.
1: Neben diesen Armbändern steckt natürlich auch noch mehr hinter diesem Projekt.
2: Wir machen Trainings, weil wir wünschen uns, dass alle Menschen die beste Botschaft hören und alle Glaubenden das Evangelium können teilen können. Und dann machen wir Reach-Out-Camps, entwickeln Materialien, wie man den Glauben im Alltag kann teilen kann. Und haben immer wieder wilde Aktionen parat, um den Glauben in der breiten Öffentlichkeit sichtbar zu machen.
1: Und eine so eine wilde Aktion ist zum Beispiel ein Strandgottesdienst am Ballermann. Eine der grössten Partymeilen auf der Insel Mallorca. Und dort stehen sie dann vor der grössten Bierhalle, die es dort gibt.
2: Sehr unerwartet, aber sehr impactful. Also Menschen sind unglaublich offen dort. Jeden Abend entscheiden sich Menschen für Jesus. Einige lassen sich sogar taufen und schliessen sich nachher unserem Einsatz an und teilen anderen, was sie mit Jesus erlebt haben. Die grösste Boulevardzeitung von Deutschland hat sogar mal getitelt «Malleluja, taufen statt saufen».
1: Der Manuel Leiser hat da auch noch von einem spezifischen Erlebnis erzählt.
2: An einem Abend ist eine junge Österreicherin aus dem Megapark auf mich zugekommen und hat gesagt, ich habe da meine Freunde zurückgelassen in dieser Bierhalle. Ich habe gespürt, da aussen ist etwas Wichtiges. Was bedeuten denn die 4 Symbole? Ich erkläre ihr das Herz, sage ihr, du bist unglaublich geliebt, unfassbar wertvoll und sie fängt auf der Stelle an zu brüllen. Die ganze Evangeliumserklärung hat sie durchgeflennt und ist am nächsten Abend wiedergekommen, hat ihr das Leben Jesus gegeben.
1: Und sie hat sich dann am nächsten Abend auch noch gerade taufen lassen. The Four will den christlichen Glauben weitergeben, über die Bibel austauschen und da ist in den letzten 10 Jahren auch einiges gegangen. Mehr zu dem dann auch noch kurz nach dem Halbi. Und das ist bei The Tree, Root of It All. Schönen guten Morgen euch allen.

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1: Der Donnerstag, der ist recht sonnig. Und dazu gibt es noch ein paar Wolken. Das bei 25 bis 27 Grad.
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1: Ein Herz, ein geteiltes Durchzeichen, also so zwei Pünktchen übereinander. Ein Kreuz und ein Fragezeichen. Vielleicht hast du auch schon mal so ein Silikonbändchen mit diesen Symbolen drauf gesehen. Damit möchte das Projekt davor den christlichen Glauben weitergeben. Seit 10 Jahren gibt es das Projekt jetzt schon und der Leiter, der Manuel Leiser, erzählt, was da alles gegangen ist in diesen Jahren.
2: Wir haben vor 10 Jahren mit 2 Leuten im Team angefangen. Jetzt sind wir ein über 10-köpfiges Team. Über 1 Million Armbänder sind verkauft, verschenkt oder verteilt worden in der Schweiz allein. Wir haben in über 200 Schulungen können über 15'000 Personen trainieren, ihren Glauben im Alltag können zu teilen. Und wir sind noch lange nicht am Ende. Wir sind mittlerweile mit der 4 in über 60 Länder vertreten, haben aber das Ziel, weit über 100 Länder zu kommen und möchten die beste Botschaft in über 1'000 Sprachen übersetzen.
1: Und da gibt es auch schon Projekte, die laufen für die Zukunft.
2: Wir sind momentan gerade dran, nach dem Vorbild von Jesus unser Schicksal, so ein kleines Büchlein, das wir weiter verschenken können. Da sind Tausende von Menschen zum Glauben gekommen. Wir denken, das braucht etwas für die heutige Zeit und haben angefangen, ein evangelistisches Vorbuch zu schreiben, das man seinen Freunden, die am Glauben interessiert sind, weiterschenken kann.
1: Und dann ist auch noch ein grosses Event angesetzt am Hauptbahnhof Zürich, am eidgenössischen Dank-, Buss- und Betttag. Nächstes Jahr dann.
2: Für nächstes Jahr können wir die grösste Halle, wo öffentlich zugänglich ist, von ganz Europa. Der meistfrequentierteste Ort der Schweiz, 400'000 Pendler pro Tag, können für 3 Tage mieten, werden wir dort ein Hoffnungsfestival lancieren und Kirche an einen Ort bringen zu Menschen, die vielleicht nie einen Schritt in eine Kirche wagen würden.
1: Und da freuen Sie sich sehr drauf, weil diese Idee, die ist schon lange in Ihren Köpfen gewesen.
2: Wir haben über 10 Jahre lang haben wir diesen Traum schon gehegt. Am Anfang war es nicht möglich gewesen, weil SBB keine religiöse Anlass zugelassen hat. Und jetzt ist das plötzlich offene Türen dafür.
1: 10 Jahre davor und Pläne für die Zukunft stehen auch schon, erzählt Manuel Leiser uns. Wenn du noch mehr möchtest wissen über davor, dann findest du die Webseite verlinkt unter dem Beitrag auf livechannel.ch. Und das ist Uri Adrenaline, Beautiful.

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1: Sally Nails mit Glow am 16 Minuten vor der 10. Sich mit 70 so fühlen wie mit 30, das wäre doch noch ein Ziel, oder? Also, das hat der Rolf Nussbaumer definitiv erreicht. Er ist dein Gast im Podcast Vis-à-vis, gell, Rutschutz?
2: Ja, braun, brennt, strahlende, blaue Augen, fit, aufgestellt. So hat mich der Rolf Nussbaumer begrüßt. Er sieht absolut parat aus, sage ich euch. Ja, und die Frage ist, wie macht man das, oder? Mit 70, habe ich mich gefragt. Über das Geheimnis wollte ich auf jeden Fall mehr wissen, weil eben, wer will nicht mit 70 so ausgesehen her. Ja. Und ich habe bald gemerkt, das hat nicht in erster Linie mit den Haufen Fitness zu tun, gesund essen und so weiter, sondern vor allem mit innerlicher Arbeit, könnte man sagen.
1: Wow, also das erstaunt mich jetzt und klingt sehr spannend. Was heisst denn das?
2: Das heisst, dass der Rolf Nussbaumer vergeben hat. Den Menschen, die ihm Steine in den Weg gelegt haben, ihn verletzt haben. Er hat es sich müssen vergeben und Menschen müssen um Vergebung bitten. Schon seit Jahrzehnten beschäftigt sich der Rolf Nussbaumer mit Gesundheit. Er hat eine eigene Gesundheitsschule, SCGL, hat x Bücher geschrieben, gelesen, studiert über das Gesundsein und er hat erkannt, der wahre Schlüssel zum wirklich gesund sein, das ist wirklich ein versöhntes Herz.
1: Hm. Und für das hat der Rolf Nussbaumer einmal 40 Tage weg müssen. Er hat so ein Sabbatical gemacht auf einer Alp, wo er nur mit seinem Hund war.
2: Und das klingt jetzt so romantisch, oder? Ja. Aber das war eine herausfordernde Zeit für den Rolf, weil er hat die Zeit einfach genutzt, um bei seinen Wundenpunkten herzuschauen. Immer wenn da wieder ein Schmerz aufgekommen ist, hat er das wirklich auch aufkommen lassen. Ist zum Beispiel gelaufen, hat viel mit Jesus darüber geredet und hat dann vergeben. Das klingt jetzt sehr einfach, ist aber sehr schwierig für ihn. Und so ist in diesen 40 Tagen ganz ein Haufen passiert im Rolf seinem Leben. Ganz ein Haufen Trigger haben sich so plötzlich aufgelöst.
1: Wow.
2: Probleme und Schwierigkeiten sind trotzdem da gewesen, als er dann von der Alp wieder runtergekommen ist. Aber er hat einen anderen Umgang damit gefunden. Ich finde es mega spannend, wie der Rolf Nussbaumer sein Leben lebt, andere inspiriert und zuallererst gelernt hat, bei sich anzuschauen. Und eben, seine Ausstrahlung, finde ich, sagt alles.
1: Also reinhören in das neue Vis-à-vis mit Ruth Stutz und dem Rolf Nussbaumer. Könnt ihr überall, wo es Podcasts gibt.

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1: Assiste Sani.
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3: Die Nachrichten von SRF um 10 mit Basil Koller. Angestellte in der Schweiz verdienen dieses Jahr im Durchschnitt etwas mehr als letztes Jahr. Der Bund rechnet dieses Jahr damit, dass die Bruttolöhne 2026 um 0,4% steigen. Das Bundesamt für Statistik vergleicht dafür Lohndaten aus dem ersten Halbjahr 2026 mit denen aus dem Jahr davor. Allerdings steigen auch die Preise. Effektiv haben die Menschen damit gleich viel oder weniger Geld zur Verfügung. Letztes Jahr stiegen die Nominallöhne noch deutlich stärker an als die Teuerung. Die Schweizer Kartoffelbauern und Bäuerinnen haben dieses Jahr so wenig Kartoffeln geerntet wie noch nie. Insgesamt sind es 333.000 Tonnen Kartoffeln. Seit Beginn der Messungen sei das ein neuer Tiefstwert, schreibt die Branchenorganisation Swisspatat. Zum Vergleich, in den letzten 5 Jahren waren es im Durchschnitt etwa 410.000 Tonnen. Gründe für die tiefe Ernte seien der Hitzesommer und die langen trockenen Phasen. Die Kartoffeln seien zudem kleiner als in den letzten Jahren. Die Qualität sei aber gut. Weil sich das Klima verändert, will die Branche künftig auf Sorten setzen, die widerstandsfähiger sind. Und noch 2 Meldungen aus dem Ausland kurz zusammengefasst. Die Behörden in Deutschland vermuten, dass es in München einen versuchten Brandanschlag gegeben hat auf ein Unternehmen aus dem Rüstungsbereich. Das sagt ein Sprecher des Landeskriminalamtes in Bayern. Es werde wegen eines politischen Hintergrundes ermittelt. 2 Menschen seien festgenommen worden. Genaueres ist noch nicht bekannt. Und zehntausende Menschen haben in Spanien gegen die Migrationskrise in der Nordafrika-Exklave Ceuta protestiert. Sie werfen der Regierung vor, Ceuta allein zu lassen. Ende Juli kamen innerhalb 2 Tagen mehr als 70.000 Menschen aus Marokko nach Ceuta. Rund 5.000 sind noch dort. Rechte und konservative Parteien hatten zu den Demonstrationen aufgerufen. Die Börsendaten von SIX. Der Swiss Market Index liegt im Moment bei 14.355 Punkten, minus 0,1%. Der Euro wird zu 93,88 Rappen gehandelt, der Dollar zu 80,92 Rappen. Und das Wetter? Es ist meist sonnig bei 27 Grad im Norden und rund 30 Grad im Süden. Das waren Nachrichten von Radio SRF. Verantwortlich Lukas Siegfried.
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4: Ah, die sieht doch einfach viel besser aus als ich. Und was der alles kann, wäre ich doch nur so wie die anderen. Vielleicht hast du dich auch schon dabei ertappt beim Vergleichen. Nicht immer nur gut, oder? Wie wir mit dem Vergleichen können, gut umgehen, von dem hören wir gerade im «Aus dem Leben» ein paar Gedankenanstöße. Am Mikrofon ist Tobias Kobel.
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3: Es gibt fast immer jemanden, der mehr hat. Mehr Geld, mehr Ferien, mehr Erfolg, mehr Talent. Oder einem einfach das Gefühl vermittelt, glücklicher zu sein. Ohne dass wir es merken, vergleichen wir uns fast jeden Tag mit anderen. Das ist nicht ungewöhnlich. Unser Hirn orientiert sich an den anderen Menschen. So lernen wir und finden uns in der Welt zurecht. Vergleichen kann uns sogar motivieren. Schwierig wird es erst, wenn wir unseren eigenen Wert davon abhängig machen. Wir sehen bei anderen meistens nur das, was nach aussen sichtbar ist. Und häufig zeigt man gegen aussen auch die schöne Seite. Wir selber kennen aber auch unsere Zweifel, Sorgen und Schwächen. So vergleichen wir unsere Innenseite mit der Aussenseite der anderen. Und das kann gar nicht fair sein. In der Bibel schreibt der Apostel Paulus, jeder soll sein eigenes Tun prüfen. Gott lässt uns nicht ein, uns mit anderen zu messen, sondern treu mit dem umzugehen, was er uns anvertraut hat. Unser Wert hängt nicht davon ab, ob wir besser oder schlechter sind als andere. Dankbarkeit ist ein starkes Gegengift zum ständigen Vergleichen. Sie richtet unseren Blick wieder auf das Gute, das Gott uns schenkt. Vielleicht lohnt es sich heute, weniger auf das Leben von anderen zu schauen und mehr zu entdecken, was Gott in eurem eigenen Leben schon alles hat wachsen lassen.
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1: Auch heute gibt es einen sonnigen Tag. Es hat nur ein paar Schleier oder auch Quellwolken herum. Die Temperatur ist sommerlich warm mit 25 bis 27 Grad.
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1: In der Stadt von der Schweiz da sieht man sie etwa die E-Trottinette. Und jetzt sagt die Nationalrätin von den Grünen, Marionna Schlatter, heute Morgen in den News von SRF, dass die E-Trottinette nicht wirklich einen Mehrwert bieten soll. Also das sehe ich doch ganz anders.
2: Ich finde, sie hat total recht.
1: Also was?
2: Ja, vielleicht ist das auch ein bisschen der Stadt-Land-Graben, oder? Die Städter finden sie super. Ich finde, hey, die stehen doch einfach wirklich immer am dümmsten Ort rum.
1: Okay, also gut, da gebe ich dir recht. Das verstehe ich auch nicht, warum dass die jetzt mit auf dem Trott war, zum Beispiel abgestellt
2: gell,
1: werden.
2: Eben, gell.
1: Es wäre wirklich keine Sache, oder, dass man das Trotti kurz ein bisschen an den Rand würde stellen. Aber ich meine, wenn du jetzt Tram oder den Bus verpasst hast, oder wenn du irgendwo in der Nacht noch müsstest heimkommen und das letzte Tram schon weg ist, dann ist so ein Trotti einfach Gold wert.
2: Okay, also ja, der Punkt ja, kann man gelten lassen.
1: Gell?
2: Kommt natürlich schon auch ein bisschen günstiger als ein Taxi.
1: Ja, eben. Also wir werden es ja sehen. Ob die Trotti nicht jetzt nur eine Zeiterscheinung sind, oder ob unsere Grosskinder die dann auch noch werden können.
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1: Ja, es ist schon fast eine Woche her, wo es an ein paar Orten in der Schweiz ja so schlimm gehagelt hat, oder?
2: Hat sehr viel Schäden gegeben, der Sturm hat viel Schäden angerichtet, braucht natürlich enorm viel Zeit, Geduld auch, bis man das alles erfasst hat und zum Schluss dann hoffentlich auch wieder so läuft wie vorher.
1: Und es wäre doch eigentlich super, wenn man solche Gewitterfronten ein bisschen früher könnte sehen, oder? Das dürfte ja in der Zukunft sogar möglich sein.
2: Ja, mit einem neuen Wettersatelliten fliegt 36'000 Kilometer über der Erde und er soll dabei helfen, dass Unwetter zu Europa frühzeitig erkannt werden können, sodass man auch die Bevölkerung genug früh warnen kann.
1: Was ist denn jetzt so die besondere Stärke im Vergleich zu den Wettersatelliten, die man schon kennt heute?
2: Ja, also jetzt der neue Satellit, der macht mehr Bilder und auch genauere Bilder. Also alle 2 Minuten fotelt er Europa und Nordafrika. Mhm. Und die Gewitter können sich ja innerhalb von wenigen Minuten bilden und sich auch stark verändern. Und mit diesen neuen Bildern sollen zum Beispiel eben Hagel, Starkregen, Sturzfluten und auch Stürme früher erkannt werden.
1: Und wie sieht es jetzt zum Beispiel so mit Waldbrand aus, oder? Also kann der Satellit da irgendwo auch unterstützen?
2: Ja, also auch hier kann der Satellit unterstützen bei Bränden, die man früher erkennen und beobachten kann. Für das macht er regelmäßige Bilder von der Erdoberfläche und kann dabei auch die Wärme im Speziellen jetzt im Fall von Hitze erkennen und dann auch einschätzen.
1: Heisst jetzt aber ja, er sieht sie ja nicht vor dem Ausbruch.
2: Das wäre dann ein sehr prophetischer Satellit, wenn er das könnte. Das kann er natürlich nicht. Aber bei einem Ausbruch kann er eben sehr schnell reagieren, das erkennen und das dann auch melden. Und das gibt dann auch eine Prognose, wie sich so ein Brand könnte ausbreiten.
1: Also im Auftrag von der europäischen Wettersatellitenbetreiber EU METSAT hat die Europäische Raumfahrtbehörde ESA den Satellit entwickelt, der Unwetter genug früh erkennen und dann eine Warnung rausgeben würde.

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0: Es ist 11 Uhr.
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2: Die Nachrichten von SRF um 11 mit Basil Koller. Die Haus- und Kinderärzte Schweiz sind unzufrieden damit, wie ihre Leistungen seit Anfang Jahr abgerechnet werden. Bei einem Untersuch stellt der Arzt seine Leistungen der Krankenkasse in Rechnung. Wie viel er dafür verrechnen kann, regelt seit Anfang Jahr der neue Arzttarif TARDOC. Dieser sollte die Hausarztmedizin aufwerten. Das sei aber nicht gelungen, sagt der Verband. In einigen Kantonen würden Hausärzte mit dem neuen Tarif sogar weniger verdienen. Gleichzeitig dürften die Kosten für Arztbehandlungen insgesamt deutlich steigen, heißt es weiter. Der Verband fordert deshalb Änderungen. Er will aber nicht, dass die Tarife für alle Ärztinnen und Ärzte einfach gekürzt werden. Angestellte in der Schweiz verdienen dieses Jahr im Durchschnitt etwas mehr als letztes Jahr. Der Bund rechnet dieses Jahr damit, dass die Bruttolöhne um 0,4% steigen. Das Bundesamt für Statistik vergleicht dafür Lohndaten aus dem ersten Halbjahr 2026 mit denen aus dem Jahr davor. Allerdings steigen auch die Preise. Effektiv haben die Menschen damit gleich viel oder weniger Geld zur Verfügung. Letztes Jahr stiegen die Nominallöhne noch deutlich stärker an als die Teuerung. Die Schweizer Kartoffelbauern und Bäuerinnen haben dieses Jahr so wenig Kartoffeln geerntet wie noch nie. Insgesamt sind es 333.000 Tonnen Kartoffeln. Seit Beginn der Messungen sei das ein neuer Tiefstwert, schreibt die Branchenorganisation Swiss Patat. Zum Vergleich, in den letzten 5 Jahren waren es im Durchschnitt etwa 410.000 Tonnen. Gründe für die tiefe Ernte seien der Hitzesommer und die langen trockenen Phasen. Die Kartoffeln seien zudem kleiner als in den letzten Jahren, die Qualität sei aber gut. Weil sich das Klima verändert, will die Branche künftig auf Sorten setzen, die widerstandsfähiger sind. Und jetzt zu 2 Meldungen in Kurzform. Zuerst aus der Ostschweiz. An der Sentis-Nordwand oberhalb der Schwegalp droht ein Felssturz. Die Behörden teilen mit, es seien 10.000 bis 15.000 Kubikmeter Fels absturzgefährdet. Wegen der Felssturzgefahr wurden gewisse Gebiete am Sentis gesperrt. Der offizielle Wanderweg von der Schwegalp nach Siebenhütten liege aber nicht im Gefahrenbereich. Und in Deutschland vermuten die Behörden, dass es in München einen versuchten Brandanschlag gegeben hat auf ein Unternehmen aus dem Rüstungsbereich. Das sagt ein Sprecher des Landeskriminalamts in Bayern. Es werde wegen eines politischen Hintergrundes ermittelt, 2 Menschen seien festgenommen worden. Genaueres ist noch nicht bekannt. Das Wetter. Es ist meist sonnig bei 27 Grad im Norden und rund 30 Grad im Süden. Das waren Nachrichten von Radio SRF. Verantwortlich David Burkhardt.
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4: Warum tun mich so kritische Worte eigentlich so tief verletzen? Warum schäme ich mich, wenn ich irgendwie laut etwas sage? Oder warum überhebe ich mich manchmal über andere Menschen? Es sind Muster oder Schemas, die wir uns angeeignet haben in der Kindheit. Und sie möchten etwas schützen in uns. Und die beeinflussen, wie wir denken, die Schemas und Muster, wie wir fühlen oder handeln und natürlich auch unsere Beziehungen. In dieser Stunde klären wir, was ist da die Schematherapie? Wir gehen da auf den Grund und wir finden heraus, welche Rolle das auch der christliche Glaube dort drin kann spielen. Am Mikrofon ist Tobias Kobel.

0: Do not be afraid, Tanner Clark. Es ist 13 Minuten ab 11.
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0: Warum fühle ich mich eigentlich immer abgelehnt, obwohl mir alle sagen, dass sie mich mögen? Oder warum teile ich manchmal mega hart aus, obwohl ich mein Gegenüber liebe? Das sind Muster, die wir seit der Kindheit kennen. Man redet da aber auch von Schemas. Und in einer, so einer Schematherapie kann man diese Muster lernen zuordnen, verstehen oder auch verändern. Der Psychiater und Psychotherapeut Luca Herzberger erklärt uns die Therapie.
2: Das Modell ist relativ einfach eigentlich, nämlich dass wir heute als Erwachsene und auch übrigens schon Jugendliche und Kinder, wir haben einen vernünftigen Teil. Wir haben einen Teil, der eben lernen kann, der auf eine gesunde, gute Art sich für sich und für seine Beziehungen einsetzen kann. Dort sind unsere Stärken, dort sind unsere Fähigkeiten, unsere Kompetenzen. Das ist auch dort, wo wir echt auch mit uns selber irgendwo umgehen. Und diesen Teil nennt man oft gesunde Erwachsene, oder bei Kindern nennt man einen Clever-Modus.
0: Und das sei der Teil, den man stärken und coachen in der Schematherapie. Weil der Teil der kann dazulernen und eben lernen, gut mit sich umzugehen. Und dann gibt es noch eine Art hintere Bühne, so eine Ebene, wo eben diese Muster sind.
2: Und dort redet man von diesen Kindmodi oder von diesem verletzlichen Kindmodus oder auch wütigen Kindmodus. Letztlich ist das unser Herz, wo unsere Gefühle sind, unsere Bedürfnisse sind. Und das Ziel von der Schematherapie, aber ich glaube auch grundsätzlich das Ziel von uns, wenn man nicht das Modell bei mir, ist ja, dass wir als gesunde Erwachsene mit uns selber, mit unserem Herz, irgendwo in einer liebevollen Beziehung sind. Also, dass wir mit uns selber in Kontakt sind, in Resonanz sind und letztlich auch auf das können eingehen, was wir wahrnehmen und brauchen.
0: Aber dann haben wir auch noch die inneren Kritiker, weil ich auch schon mal gehört, die Stimmen, die uns sagen, dass wir etwas nicht gut machen, die strafend oder fordernd sind oder die uns selber in Frage stellen. Die haben viel auch eine Funktion. Sie sind nämlich nicht immer nur destruktiv und zerstörend, sondern wollen uns vermeintlich auch schützen vor vielleicht schwierigen weiteren Erfahrungen.
2: Aber wo letztlich eine Spannung aufbauen, quasi auf dieser hinteren Bühne und wo dann auch, quasi wenn man sagt, Kritiker und Kind, wenn die miteinander aktiviert sind, wo dann eigentlich in der Regel dazu führt, dass man in eine Bewältigungsreaktion geht. Und das ist dann das, was man auf der Vorderbühne sieht, das ist das, was die Leute auch bringen, wo auch Partner wissen, so und so verhalten sie sich, schwierig ist, dann gehen wir eben in Kampf, Flucht oder Erdulden.
0: Das Ziel wäre eigentlich, dass wir den inneren Kritikern nicht einfach ausgeliefert sind, sondern dass der gesunde Erwachsene könnte die Verantwortung übernehmen, auch mal Stopp darf sagen und man eben liebevoll kann mit dem inneren Kind umgehen. Ist vielleicht jetzt ein bisschen abstrakt, das Ganze. Du kannst im Podcast Psychohygiene sonst auch noch mehr im Thema Schematherapie lernen oder eintauchen rein. Und in ein paar Minuten erzählt uns der Luca Herzberger noch, warum er den christlichen Glauben mit der Psychologie kombiniert.
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0: Dancing with Dragons, das ist gut, wäre Forecast. Es ist eine Minute über 11:30.
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0: Gibt am Nachmittag viel Sonne und ein paar Wolken bei 25 bis 27 Grad.
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0: Donnerstag mit Live Channel und wir tauchen heute in eine Therapieform, wo wir lernen, dass wir unseren Muster und Glaubenssätzen nicht einfach ausgeliefert sind.
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0: Luca Hersberger ist Psychiater und Psychotherapeut und er erzählt uns heute von der Schematherapie. Das ist eine Form, wie wir tiefe Muster entlarven können und damit umgehen. Eine Therapie, die man in der Psychologie viel

0: Technologie miteinander verbinden kann.
1: Und als ich dann ein bisschen später das Schema-Modell kennengelernt habe, habe ich wie gemerkt, ah, das ist ja eine Therapiemethode, die schon das wie angelegt hat in der Therapiemethode, dass es da auch noch eine heilsame Beziehung darf geben zu unserem liebevollen Vater im Himmel, der auch darf Einfluss nehmen darf, auch nicht nur auf unsere verkopfte kognitive Ebene, sondern auch auf unser Herz, dass es dort eine Erfahrung geben von Agnosie, von gesehen werden und etwas Heilsames passieren. Und das hat mich irgendwo sehr berührt und begeistert, dass es einen Ort gibt, wo ich die Themen miteinander verbinde und das darf leben.
0: Heute ist der Chefarzt in der psychiatrischen Klinik SGM in Langenthal und er sagt, Gott hat einerseits zwar unsere Grundbedürfnisse geschaffen, aber er sagt auch die Antwort darauf. Dazu gerade noch mehr.
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0: Daisy Ray, Beautiful Being.
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0: Der christliche Glaube und Psychologie, das lässt sich wunderbar vereinen, sagt der Psychiater und Psychotherapeut Luca Herzberger. In der Psychologie geht es auch viel um Grundbedürfnisse. Also, dass man sich geliebt, angenommen oder geborgen darf fühlen, zum Beispiel. Und wenn man da Gott reinbringen kann, dann mache ich das einfach Sinn.
2: Das ist so, glaube ich, eine von meinen Grundhypothese, dass wir eben in einer nicht ganz perfekten Welt sind, mit nicht ganz perfekten Menschen konfrontiert und dass in uns etwas angelegt ist, was sich eigentlich sehnt nach dem Ideal, dass unsere Bedürfnisse gestillt sind, dass wir ganz genau wissen, wer wir sind und dass wir angenommen sind und dürfen wie zur Ruhe kommen innerlich. Und dass wir auch wissen, was wir können, dass wir unsere Gaben und Begabungen und Stärken können leben und uns selber dürfen sie auch in dem Sinne.
0: Eins der Lieblingszitate von Luca Herzberger ist vom französischen Mathematiker und Physiker Blaise Pascal. Im Herzen eines jeden Menschen befindet sich ein von Gott geschaffenes Vakuum, das durch nichts Erschaffenes erfüllt werden kann, als allein durch Gott, den Schöpfer, so wie er sich in Christus offenbart. Und von dem ist auch der Luca Herzberger überzeugt.
2: Das ist etwas, was ich zutiefst glaube, dass letztlich die Sehnsucht nach Ewigkeit, nach dieser perfekten Liebe, nach dieser bedingungslosen Liebe, dass das etwas ist, was in uns Menschen hineingelegt ist und dass wir oft am Suchen sind und eben irgendwie am Bewältigen sind und irgendwie versuchen, Ersatzstrategien zu finden. Aber dass letztlich das Gestilltsein in deinem Bedürfnis, dass das letztlich bei Gott dann möglich ist.
0: Das setzt jetzt aber irgendwie auch voraus, dass man Gott als einen liebenden Gott sieht. Das könne aber auch anders sein. Je nachdem, welche Schemabrille das man eben anhat.
2: Dort finde ich es schon mega spannend, dass man auch wie nochmal von einer anderen Seite kann sagen, hey, vielleicht ist Gott anders. Also nicht nur, vielleicht bist du anders, als du bis jetzt denkst, sondern vielleicht ist auch Gott anders. Vielleicht ist er noch viel liebevoller, als du es bis jetzt geglaubt hast.
0: Und da wird uns der Luca Herzberger herausfordern, dass wir uns dem Gott vielleicht nicht nur auf der kognitiven Ebene annähern, sondern dass wir Gott auch erleben dürfen mit dem Herz. 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
2: Die Nachrichten von SRF um 12 mit Basil Koller. Die Haus- und Kinderärzte Schweiz sind unzufrieden damit, wie ihre Leistungen seit Anfang Jahr abgerechnet werden. Bei einem Untersuch stellt der Arzt seine Leistungen der Krankenkasse in Rechnung. Wie viel er dafür verrechnen kann, regelt seit Anfang Jahr der neue Arzttarif TARDOC. Dieser sollte die Hausarztmedizin aufwerten. Das sei aber nicht gelungen, sagt der Verband. In einigen Kantonen würden Hausärzte mit dem neuen Tarif sogar weniger verdienen. Gleichzeitig dürften die Kosten für die Arztbehandlungen insgesamt deutlich steigen, heißt es weiter. Der Verband fordert deshalb Änderungen. Er will aber nicht, dass die Tarife für alle Ärztinnen und Ärzte einfach gekürzt werden. Die Schweizer Wirtschaft ist zuletzt so stark gewachsen wie seit fast 5 Jahren nicht mehr. Wie das Staatssekretariat für Wirtschaft SECO mitteilt, wuchs das Bruttoinlandsprodukt von April bis Juni um 1,5% im Vergleich zu den 3 Monaten vorher. Die Chemie- und Pharmabranche habe besonders viel zum Wachstum beigetragen, heißt es vom SECO. Aber auch sonst habe es Wachstum in vielen Bereichen gegeben. 2021 ist die Wirtschaft zuletzt so stark gewachsen. Damals erholte sich die Schweizer Wirtschaft von der Corona-Krise. Und jetzt zu weiteren Meldungen aus der Schweiz in der Übersicht. An der Sentis-Nordwand oberhalb der Schwegalb droht ein Felssturz. Die Behörden teilen mit, es seien 10'000 bis 15'000 Kubikmeter Fels absturzgefährdet. Wegen der Felssturzgefahr wurden gewisse Gebiete am Sentis gesperrt. Der offizielle Wanderweg von der Schwegalb nach Siebenhütten liege aber nicht im Gefahrenbereich. Und am Flughafen Zürich haben Zollbeamte im Frachtbereich über 500'000 Zigaretten sichergestellt. Die Zigaretten seien in Computergestellen versteckt gewesen, in einer Sendung aus Dubai mit Ziel Großbritannien. Das teilt das Bundesamt für Zoll- und Grenzsicherheit mit. Die hinterzogenen Abgaben für Zoll, Tabak und Mehrwertsteuer belaufen sich auf über 140'000 Franken. Die Börsendaten von SIX. Der Swiss Market Index liegt im Moment bei 14.379 Punkten plus 0,1%. Der Euro wird zu 93,92 gehandelt und der Dollar zu 80,94. Und zum Schluss der Blick aufs Wetter. Heute ist es trotz Schleierwolken meist sonnig, bei 27 Grad im Norden und 30 Grad im Süden. Morgen ist es dann nahezu wolkenlos, bei rund 30 Grad. Das waren Nachrichten von Radio SRF. Verantwortlich David Burkhardt.
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3: Stell dir vor, du hockst in einem Zug, packst so gemütlich dein Mittag aus und im hinteren Teil des Wagens schreit jemand laut umeinander. Und du merkst, die Person, die redet mit dem Zugbegleiter. Also redet. Sie schreit ihn an, eben.
4: So richtig laut. Oder? Mir ist das passiert, genau die Situation. Und ich erzähle davon in unserer Insta-Story. Du kannst also gerne reinhören oder reinschauen, wenn du wissen willst, wie die Geschichte dann ausgegangen ist am Schluss.
3: Ganz einfach auf Instagram vorbei, auf dem Profil von livechannel.ch. Da gibt es jeden Tag so ein kurzes Video, wo wir über Good News reden. Aber ich frage mich jetzt gerade, was ist denn jetzt da genau gut zu dieser Geschichte?
4: Ja, eben, die Geschichte hat schwierig angefangen, ist dann relativ gut ausgegangen, kann ich mal sagen, so als kleiner Spoiler. Und zweitens, das Gute daran ist auch, was jetzt dagegen gemacht wird. Gerade heute, zum Beispiel am Internationalen Tag gegen Aggressionen im ÖV.
3: Da gibt es schweizweit die Aktion. Details dazu dann bei uns etwa am Viertel ab. Mit uns beiden, Tabea Kobel.
4: Und Joni Merz, einen guten wünschen wir.

0: sind Good News, oder? Du bist nicht allein, der Samuel Harfst, 13 Minuten ab der 12. Das ist Live Channel.
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0: Und wir haben auch heute wieder 3 Nachrichten und wir finden, hey, da hat es etwas Positives dran, auch wenn die Geschichte dahinter vielleicht schwierig bleibt. Joni Merz.
2: Die Schweizer Organisation Helvetas unterstützt die Betroffenen nach der Flutkatastrophe in Nepal. Eine riesige Flutwelle hat letzte Woche im Grenzgebiet zwischen China und Nepal ganze Dörfer und Brücken weggeschwemmt. Behörden melden über 1'000 tote Personen und über 5'000 Personen, die weiterhin vermisst werden. Der Jörg Merz, Kontinentalkoordinator für Asien bei Helvetas, war einen Tag nach der Katastrophe in Nepal. Und er sagt, dass jetzt die Schweizer Organisation zusammen mit der Regierung und lokalen Partnern Hilfsmaterial vor Ort verteilt.
3: Das sind vor allem Kleider und Hygienenartikel an Leute, die alles verloren haben und im Moment in Schulen Unterschlupf gefunden haben. Wir werden jetzt weitere Verteilungen vornehmen und gleichzeitig arbeiten wir an verschiedenen Initiativen zur Wiederherstellung und zum Wiederaufbau. Dazu gehört eine psychosoziale Unterstützung der traumatisierten Bevölkerung, die Wiederherstellung der Wasserversorgung und Vorbereitung auf den kommenden Winter.
2: Zusätzlich hilft Helvetas auch mit, dass Hängebrücken wieder aufgebaut werden. Die Organisation selber ist seit über 70 Jahren in Nepal präsent und arbeitet eng mit verschiedenen Partnern im Land zusammen. Die Gewerkschaft im Service Public will das Personal im ÖV besser schützen. In einer Mitteilung schreibt die Gewerkschaft, dass sie die Angestellten im öffentlichen Verkehr immer stärker mit Drohungen und körperlichen Übergriffen konfrontiert sind. Über 3'000 betroffene Personen haben sich letztes Jahr bei der Gewerkschaft gemoldert. Darum wollen sie sich dafür einsetzen, dass Mitarbeitende besser vor Gewalt und Aggressionen geschützt werden. Zum Beispiel braucht es eine professionelle Begleitung von betroffenen Personen, unmittelbar nach einem Übergriff, aber auch bis zu dem Punkt, wo ein Verfahren offiziell abgeschlossen wird. Die Gewerkschaft hat darum heute am Internationalen Tag gegen Aggressionen im ÖV verschiedene Aktionen geplant. Mit denen wollen sie die Bevölkerung und die Mitarbeitenden im ÖV sensibilisieren. Forschende haben in Jerusalem eine Grablandschaft entdeckt. Verschiedene Hinweise könnten darauf deuten, dass sie auch das Grab entdeckt haben, wo Jesus Christus drin gelegen ist. Details zu diesen Ausgrabungen sind in der Fachzeitschrift Liber Annus veröffentlicht worden. Das Portal Israelnetz schreibt, dass die Forschenden vor 4 Jahren den Boden der Grabeskirche in Jerusalem wollten restaurieren. Dabei sind sie auf einen alten Steinbruch gestossen, sowie auf einen Garten und eine Felsenlandschaft, also Gräber von einer Felsenlandschaft. Und der Ort, aber auch die Sachen, die sie gefunden haben, die haben grosse Ähnlichkeiten mit der Landschaft, die in der Bibel beschrieben werden. Auch das Grab selber, das sie gefunden haben, sei so, wie man es im Text von der Bibel lesen können, in Felsen hineingehauen. Darum könnte es sein, dass die Forschenden das Grab von Jesus Christus entdeckt haben. Es gibt aber keinen abschliessenden Beweis für die These.
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1: Sonne und Wolken gibt es am Nachmittag bei etwa 27 Grad.
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1: Wenn man Geburt und Sterben in einem Satz hört, dann kann das irgendwie triggern, nicht? Auf den ersten Blick sind die beiden Prozesse doch total gegensätzlich. Also das eine ist ja der Start ins Leben, das andere ist das Ende. Aber es gibt eben doch Parallelen. Von dem hat uns Miriam von Grüningen erzählt, sie ist Hebamme. Und eine so eine Gemeinsamkeit ist die Ungewissheit.
3: Ich glaube, jede Frau, die vor einer Geburt steht, hat die Ungewissheit. Mhm. Oder früher hat man gesagt, man ist guter Hoffnung, weil man sich das viel bewusster gewesen ist. Man weiss nicht, wie es kommt. Und egal, was für Pläne du machst für eine Geburt, egal, was du vorbereitest, wie viel Kurs du machst und was auch immer, schlussendlich, wie es rauskommt, weisst du genau, wenn es durch ist.
1: Und eine andere Parallele ist die Angst. Bei einer Geburt ist es darum wichtig, dass man sich mit jemandem austauschen kann.
3: Also ich glaube, es ist sicher wichtig, dass man sich in einem Gespräch, vielleicht mit einer Hebamme oder so, vorbereitet darauf und so schaut, hey, was ist es denn für eine Angst? Woher kommt die? Ist es eine realistische Angst, die du hast? Ist es etwas, wo man kann sagen, hey, ja, da kann man ja auch wirklich etwas vorbereiten oder etwas überlegen oder also vielleicht eben, wo plane ich meine Geburt? Eben auch wirklich so ein bisschen, von was habe ich denn Angst?
1: Es ist auch ganz natürlich, dass man die Angst oder den Respekt spürt, weil es ist einfach etwas, was man nicht in der Hand hat.
3: Wir sind uns gewöhnt, wir haben unser Leben im Griff. Mhm. Und wir planen und machen und tun und dann kommt es meistens so raus, wie wir das uns vorgestellt haben. Und bei einer Geburt und auch beim Sterben, du weisst es nicht, wie es kommt, du weisst nicht, wann startet es, du weisst nicht, wann ist es fertig, du weisst nicht, wie lange geht es, du weisst nicht, wie geht es dir drin rein. Oder keine Frau weiss, wie es ihr geht mit Wehen im Vorfeld, bevor sie es nicht gehabt hat. Und ich glaube, das Abenteuer, ja, es ist ein Abenteuer, wo man sich darauf einlassen muss.
1: Und die Kontrolle auch ein Stück weit abgeben. Das macht aber wahrscheinlich ja niemand so gerne, oder? Was da dabei helfen kann, von dem hören wir in einer knappen Viertelstunde.

0: Donnerstag mit Lautschell zusammen mit Brooke Fraser und Therapy. Bei einer Geburt und beim Sterben, da ist man seinem Körper eigentlich ja ausgeliefert. Man weiss nicht recht, was da auf einem zukommt. Es macht einfach etwas mit einem. Bei beiden Prozessen muss man lernen, die Kontrolle abgeben. Miriam von Grünig ist Hebamme und sie erzählt uns, was da dabei helfen kann.
1: Bei der Geburtsvorbereitung, das sage ich ganz häufig zu den Paaren, hey, ich finde es super, dass ihr euch Gedanken macht im Voraus, dass ihr euch überlegt, was euer Wunsch ist, was ihr gerne hättet. Aber versucht es nicht zu fest als Fahrplan nehmen, so im Sinne von so und so und so muss es kommen. Sind offen, dass es darf auch anders kommen, weil sonst ist die Enttäuschung eigentlich vorprogrammiert. Jetzt mal so auf Geburt hin gesehen, ist eigentlich so die Offenheit, glaube ich, ist das Wichtigste. Dass man kann sagen, hey ja, und wenn es dann anders kommt, dann ist es doch okay.
0: Sich also bewusst sein, dass es ein Loslassen braucht, das ist beim Sterbeprozess gleich, sagt Moni Sinn. Sie ist Heimfahrerin und begleitet Menschen beim Lebensende. Im Podcast «Endlich Leben» erzählt sie Evelyn Gutknecht, wie das Loslassen konkret aussieht.
2: Das kann man ganz praktisch machen, mit Händen die Fäuste wieder öffnen.
3: Weil was oftmals machst du denn mit den
2: Lüften? Oftmals so, hat man ja wirklich so verkrampft da mit Feucht. Mhm. Und dann wirklich auch ganz bewusst sagen, hey, wir lassen los.
0: Und das können wir auch bei der Geburt anwenden, bestätigt Miriam von Grünigen.
1: Das ist wirklich auch oft etwas, was ich der Geburtsvorbereitung zu den Partnern sage und sage, schau auf deine Frau, ob sie entspannt ist oder ob sie eben noch die Fäuste macht oder die Zehen aufzieht oder irgendetwas. Und es macht mega viel aus.
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0: Live-Channel am Donnerstag, den 3. September. Müsst ihr auch immer noch zweimal schauen, wenn ihr ein Datum checkt? Hä? Was? Schon September? Also mir geht es immer noch so. Gefühlt bin ich immer noch Anfang August. Ausser, dass es jetzt wirklich schon ein bisschen kühler ist, oder? Am Morgen und am Abend. Dort merkt man es so langsam. Aber ja, mir geht es auf alle Fälle so. Ich hoffe, ihr habt gleich einen guten Nachmittag, ob August, September, Oktober, November, wie auch immer. Ich wünsche es euch immer. Ja, habt es gut. Am Mikrofon verabschiedet sich der Bea Kobel.
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1: Die Nachrichten von SRF um 13 Uhr mit Livia Schmidt. Die Schweizer Kartoffelbauern und Bäuerinnen haben dieses Jahr so wenig Kartoffeln geerntet wie noch nie. Die Branchenorganisation Swiss Patat geht von insgesamt 333.000 Tonnen geernteten Kartoffeln aus dieses Jahr. Seit Beginn der Messungen sei das ein neuer Tiefstwert, heißt es in einer Mitteilung. Das habe auch Auswirkungen für die Konsumentinnen und Konsumenten, erklärt der Geschäftsführer von Swiss Patat, Christian Bucher. Einerseits seien weniger Schweizer Kartoffeln im Regal, der Selbstversorgungsgrad der Schweiz werde sinken von etwa 85% auf 70%.
2: Andererseits, die Knollen sind in diesem Jahr kleiner, das heißt im Umkehrschluss auch die Pommes frites werden kleiner, die Chips werden kleiner und es ist auch möglich, dass die Preise steigen können.
1: Die Qualität der Ernte sei aber gut. Weil sich das Klima verändert, will die Branche künftig auf Sorten setzen, die widerstandsfähiger sind. Inwiefern sie robuster sein sollen, dazu sagt Präsident von Swiss Patat Urs Reinhardt.
3: Robustheit heißt gegenüber Krankheiten, aber auch gegenüber Hitze und Trockenheit, dass wir zum einen weniger Pflanzenschutzmittel ausbringen müssen und zum anderen auch weniger Wasser geben müssen, damit die Kartoffeln trotzdem wachsen.
1: Sagt der Präsident des Kartoffelbranchenverbandes Swiss Patat, Urs Reinhardt. Die Schweizer Wirtschaft ist zuletzt so stark gewachsen wie seit fast 5 Jahren nicht mehr. Wie das Staatssekretariat für Wirtschaft SECO mitteilt, wuchs das Bruttoinlandprodukt von April bis Juni um 1,5% im Vergleich zu den 3 Monaten vorher. Die Chemie- und Pharmabranche habe besonders viel zum Wachstum beigetragen, heißt es vom SECO, aber auch sonst habe es Wachstum in vielen Bereichen gegeben. 2021 ist die Wirtschaft zuletzt so stark gewachsen, damals erholte sich die Schweizer Wirtschaft von der Corona-Krise. Die Hausärzte und Kinderärztinnen in der Schweiz sind unzufrieden damit, wie ihre Leistungen seit Anfang Jahr abgerechnet werden. Der neue Arzttarif TARDOC sollte eigentlich die Hausarztmedizin aufwerten. Dies sei aber nicht gelungen, schreibt der Verband Haus- und Kinderärzte Schweiz in einer Mitteilung. In einigen Kantonen würden sie mit dem neuen Tarif sogar weniger verdienen. Gleichzeitig dürften die Kosten für Arztbehandlungen insgesamt deutlich steigen, heißt es weiter. Der Verband fordert deshalb Änderungen. Er will aber nicht, dass die Tarife für alle Ärztinnen und Ärzte einfach gekürzt werden. Das Wetter, heute ist es meist sonnig, trotz Schleierwolken. Im Norden gibt es 27 Grad und im Süden 30 Grad. Morgen wird es praktisch wolkenlos bei rund 30 Grad. Das waren Nachrichten von Radio SRF, verantwortlich David Burkhardt.
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1: Die Nachrichten von SRF um 2 mit Patrick Walter. Kleinere Pommes, höhere Preise. Die schlechte Kartoffelernte in diesem Jahr hat Folgen für die Konsumentinnen und Konsumenten. Dann, die Schweizer Wirtschaft wächst so stark wie seit Jahren nicht mehr. Und das Hagelgewitter letzten Freitag hat Kosten von Dutzenden Millionen Franken verursacht. Das Wetter aktuell, heute ist es trotz Schleierwolken meist sonnig, bei 27 Grad im Norden und 30 Grad im Süden. Morgen wird es nahezu wolkenlos. Die Schweizer Kartoffelbauern und Bäuerinnen haben dieses Jahr so wenig Kartoffeln geerntet wie noch nie. Die Branchenorganisation Swiss Patat geht von insgesamt 333.000 Tonnen geernteten Kartoffeln aus dieses Jahr. Seit Beginn der Messungen sei das ein neuer Tiefstwert. Das habe auch Auswirkungen für die Konsumentinnen und Konsumenten, erklärt der Geschäftsführer von Swiss Patat, Christian Bucher. Einerseits seien weniger Schweizer Kartoffeln im Regal. Der Selbstversorgungsgrad der Schweiz werde sinken von etwa 85% auf 70%.
2: Andererseits, die Knollen sind in diesem Jahr kleiner. Das heisst, im Umkehrschluss auch die Pommes frites werden kleiner, die Chips werden kleiner. Und es ist auch möglich, dass die Preise steigen können.
1: Die Qualität der Ernte sei aber gut. Weil sich das Klima verändert, will die Branche künftig auf Sorten setzen, die widerstandsfähiger sind. Inwiefern sie robuster sein sollen, dazu sagt der Präsident von Swiss Patat, Urs Reinhardt.
3: Robustheit heisst gegenüber Krankheiten, aber auch gegenüber Hitze und Trockenheit, dass wir zum einen weniger Pflanzenschutzmittel ausbringen müssen und zum anderen auch weniger Wasser geben müssen, damit die Kartoffeln trotzdem wachsen.
1: Sagt der Präsident des Kartoffelbranchenverbands, Urs Reinhardt. Die Schweizer Wirtschaft ist zuletzt so stark gewachsen wie seit fast 5 Jahren nicht mehr. Wie das Staatssekretariat für Wirtschaft SECO mitteilt, wuchs das Bruttoinlandprodukt von April bis Juni um 1,5% im Vergleich zu den 3 Monaten vorher. Die Chemie- und Pharmabranche habe besonders viel zum Wachstum beigetragen, heißt es vom SECO, aber auch sonst habe es Wachstum in vielen Bereichen gegeben. 2021 ist die Wirtschaft zuletzt so stark gewachsen. Damals erholte sich die Schweizer Wirtschaft von der Corona-Krise. Die Hausärzte und Kinderärztinnen in der Schweiz sind unzufrieden damit, wie ihre Leistungen seit Anfang Jahr abgerechnet werden. Der neue Arzttarif TADOC sollte eigentlich die Hausarztmedizin aufwerten. Dies sei aber nicht gelungen, schreibt der Verband Haus- und Kinderärzte Schweiz in einer Mitteilung. In einigen Kantonen würden sie mit dem neuen Tarif sogar weniger verdienen. Gleichzeitig dürften die Kosten für Arztbehandlungen insgesamt deutlich steigen, heißt es weiter. Der Verband fordert deshalb Anpassungen. Die schweren Unwetter vom letzten Freitag in der Schweiz kosten viel Geld. Die Kosten belaufen sich nach ersten Schätzungen von Versicherern insgesamt auf einen 3-stelligen Millionenbetrag. Das hat eine Umfrage der Wirtschaftsnachrichtenagentur AWP ergeben. Die Mehrheit der Schadensmeldungen betrifft Fahrzeuge. So gingen beispielsweise bei der Mobiliar bisher über 14.000 Meldungen wegen beschädigter Fahrzeuge ein. Bei der Allianz und der Helvetia waren es rund 11.000. Und die Zahl der Meldungen steigt weiter an. Neben Schäden an Fahrzeugen wurden den Versicherungen auch Schäden an Gebäuden und in Kellern und Gärten gemeldet. Beim Unwetter vom letzten Freitag zog eine heftige Gewitterfront mit Regen, Sturmwinden und golfballgroßen Hagelkörnern vor allem über nördliche Regionen der Schweiz. Zwei weitere Meldungen aus der Schweiz in der Übersicht. An der Sentis-Nordwand oberhalb der Schwägalp droht ein Felssturz. Die Behörden teilen mit, es seien 10.000 bis 15.000 Kubikmeter Fels absturzgefährdet. Wegen der Felssturzgefahr wurden gewisse Gebiete am Sentis gesperrt. Der offizielle Wanderweg von der Schwägalp nach Siebenhütten liegt aber nicht im Gefahrenbereich. Am Flughafen Zürich haben Zollbeamte im Frachtbereich über 500.000 Zigaretten sichergestellt. Die Zigaretten seien in Computergestellen versteckt gewesen, in einer Sendung aus Dubai mit Ziel Großbritannien. Das teilt das Bundesamt für Zoll- und Grenzsicherheit mit. Die hinterzogenen Abgaben für Zoll, Tabak und Mehrwertsteuer belaufen sich demnach auf über 140.000 Franken. Noch ins Ausland. Auf der norwegischen Inselgruppe Spitzbergen haben die Behörden ein russisches Schiff beschlagnahmt. Das passierte auf Antrag des Energiekonzerns der Ukraine Naftogaz. Laut eines internationalen Gerichtsurteils müsste Russland eigentlich Entschädigungen an Naftogaz bezahlen. Der Grund: Russland enteignete Teile von Naftogaz, als es 2014 die ukrainische Halbinsel Krim annektierte. Russland hat aber nicht bezahlt. Deshalb hat Naftogaz beantragt, dass das Schiff beschlagnahmt wird. Ein norwegisches Gericht hat der Beschlagnahmung zugestimmt. Russland wirft Norwegen deswegen Piraterie vor. Die norwegischen Behörden sagen, sie seien selber nicht involviert in die Sache, sondern würden nur den Gerichtsentscheid umsetzen. Und jetzt sind wir bei den Börsendaten, geliefert von SIX. Der Swiss Market Index liegt im Moment bei 14.375 Punkten, plus 0,1%. Der Euro wird zu 93,90 gehandelt und der Dollar zu 80,83. Der Blick aufs Wetter. Heute scheint trotz Schleierwolken meist die Sonne bei 27 Grad im Norden und 30 Grad im Süden. Morgen ist es praktisch wolkenlos bei rund 30 Grad. Das waren Nachrichten von Radio SRF. Verantwortlich war Sandro Peter.
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1: Heute sind wir Missing Two and the Sun.
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1: Die Nachrichten von SRF um 3 mit Patrick Warte. Die marokkanischen Behörden seien nicht schuld daran, dass vor gut einem Monat Zehntausende Migranten in die spanische Nordafrika-Exklave Ceuta gelangt sind. Das sagte der spanische Regierungschef Pedro Sanchez. Es gebe keinerlei Beweise dafür, dass die marokkanischen Behörden dies orchestriert hätten. Aber die marokkanische Polizei habe während 10 Stunden aufgehört, die Grenze zu kontrollieren. Ende Juli sind über 70.000 Migranten nach Ceuta gelangt. Größtenteils sind sie um den Grenzzaun geschwommen. Dabei sind laut spanischen Angaben über 140 Menschen ums Leben gekommen. Rund 5.000 Migranten sind immer noch dort. Gestern haben in Spanien deswegen zehntausende Menschen gegen die Regierung von Pedro Sanchez demonstriert. Seine Regierung lasse Ceuta mit der Situation alleine, so der Vorwurf. Auf der norwegischen Inselgruppe Spitzbergen haben die Behörden ein russisches Schiff beschlagnahmt. Das passierte auf Antrag des Energiekonzerns der Ukraine Naftogaz. Laut eines internationalen Gerichtsurteils müsste Russland eigentlich Entschädigungen an Naftogaz bezahlen. Der Grund: Russland enteignete Teile von Naftogaz, als es 2014 die ukrainische Halbinsel Krim annektierte. Russland hat aber nicht bezahlt, deshalb hat Naftogaz beantragt, dass das Schiff beschlagnahmt wird. Ein norwegisches Gericht hat der Beschlagnahmung zugestimmt. Russland wirft Norwegen deswegen Piraterie vor. Die norwegischen Behörden sagen, sie seien selber nicht involviert in die Sache, sondern würden nur den Gerichtsentscheid umsetzen. Dann 2 Meldungen aus der Schweiz in der Übersicht. An einer Demonstration in Basel vor 3 Jahren hatte die Polizei Gummischrot eingesetzt. Das sei teilweise rechtswidrig gewesen, sagt nun das Verwaltungsgericht Basel-Stadt, wie die Nachrichtenagentur Keystone STA meldet. Das Gericht findet unter anderem, dass der Einsatz teilweise unverhältnismäßig gewesen sei. Das Urteil ist noch nicht rechtskräftig. Ein spezieller Dienst beim Bund überwacht bei polizeilichen Ermittlungen Verdächtige, zum Beispiel ihr Telefon. Dafür hat der Bund dem Kanton Zürich für das Jahr 2024 einen Betrag von mehr als 4 Millionen Franken in Rechnung gestellt. Der Kanton hat sich dagegen gewehrt. Er wollte nicht so viel bezahlen. Nun hat das Bundesverwaltungsgericht dem Bund Recht gegeben. Der Betrag sei gerechtfertigt, weil die meisten Überwachungsmaßnahmen von den Kantonen angeordnet würden. Dann das Wetter. Trotz Schleierwolken bleibt es heute meist sonnig bei 27 Grad im Norden und 30 Grad im Süden. Morgen wird es praktisch wolkenlos bei rund 30 Grad. Das waren Nachrichten von Radio SRF. Verantwortlich war Sandro Peter.
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1: Die Nachrichten von SRF um 4 mit Patrick Walter. Der Hagel hat letzten Freitag zehntausende Autos beschädigt. Ein Ersatzfahrzeug zu bekommen, ist zurzeit schwierig. Die Hausärzte und Ärztinnen sind unzufrieden. Ihre Arbeit hätte besser gestellt werden sollen. Das sei aber gescheitert. Das Wetter. Heute ist es trotz Schleierwolken meist sonnig bei 27 Grad im Norden und 30 Grad im Süden. Morgen wird es dann nahezu wolkenlos. Heftige Gewitter mit Regen, Sturmwinden und Hagelkörnern so groß wie Golfbälle. Ein solches Unwetter zog am letzten Freitag über nördliche Teile der Schweiz. Eine knappe Woche später zeigt sich, es richtete Schäden in dreistelliger Millionenhöhe an. David Burkhardt.
2: Die Schadensversicherer sprechen unisono vom mit Abstand schwersten Hagelereignis dieses Jahres. Die Mehrheit der Schadensmeldungen betreffen Fahrzeuge, wie eine Umfrage der Nachrichtenagentur AWP ergeben hat. So gingen beispielsweise bei der Mobiliar bisher über 14.000 Meldungen wegen beschädigter Fahrzeuge ein. Bei der Allianz und der Helvetia waren es je rund 11.000 und die Zahl der Meldungen steigt weiter an. Wegen der großen Zahl an Schadensmeldungen richten die Versicherer nun sogenannte Drive-ins ein. Dort werden die Schäden an noch fahrbaren Autos begutachtet. Viele Fahrzeuge erlitten aber Totalschaden. Auch Ersatzfahrzeuge seien im Moment Mangelware. Laut einem Sprecher der Versicherung Helvetia gibt es in Garagen und auch bei Autovermietungen schlicht zu wenig Fahrzeuge.
1: David Burkhardt. Seit Anfang Jahr sollten Hausärztinnen und Ärzte in der Schweiz eigentlich mehr Geld für ihre Leistungen abrechnen können. Das ist eines der erklärten Ziele des neuen Arzttarifs TARDOC. Doch passiert sei etwas anderes, kritisiert jetzt der Verband Haus- und Kinderärzte Schweiz. Dazu Monika Reber, Co-Präsidentin des Verbandes.
3: In den Zahlen sehen wir, dass sich der Tarif bis jetzt noch nicht lohnt. Also die Hausärzte wurden noch nicht aufgewertet. Das war ein jahrelanges Versprechen der Politik, dass das jetzt geschieht. Das ist noch nicht geschehen.
1: Lediglich die Kinderärztinnen stehen heute etwas besser da als früher. Die Entwicklung sei ein negatives Signal für die Zukunft.
3: Wir versuchen alle Nachwuchs zu gewinnen für die Haus- und kinderärztliche Grundversorgung. Die Universitäten machen neue Studienplätze, aber all diese Bestrebungen, die bringen nichts, wenn wir im Tarif negative Anreize haben.
1: Die Gefahr sei, dass sich junge Menschen dagegen entscheiden würden, Hausärztinnen oder Hausärzte zu werden, weil man in anderen Fachrichtungen nach wie vor mehr verdiene. Das verschärfe den Hausärztemangel. Der Verband fordert deshalb nun Anpassungen beim Tarif. Ins Ausland. Die marokkanischen Behörden seien nicht schuld daran, dass vor gut einem Monat zehntausende Migranten in die spanische Nordafrika-Exklave Ceuta gelangt sind. Das sagte der spanische Regierungschef Pedro Sanchez. Es gebe keinerlei Beweise dafür, dass die marokkanischen Behörden dies orchestriert hätten. Aber die marokkanische Polizei habe während 10 Stunden aufgehört, die Grenze zu kontrollieren. Ende Juli sind über 70.000 Migranten nach Ceuta gelangt. Größtenteils sind sie um den Grenzzaun geschwommen. Dabei sind laut spanischen Angaben 141 Menschen ums Leben gekommen. Rund 5.000 Migranten sind immer noch dort. Gestern haben in Spanien deswegen zehntausende Menschen gegen Ministerpräsident Pedro Sanchez demonstriert. Seine Regierung lasse Ceuta mit der Situation alleine, so der Vorwurf. Auf der norwegischen Inselgruppe Spitzbergen haben die Behörden ein russisches Schiff beschlagnahmt. Das passierte auf Antrag des Energiekonzerns der Ukraine, Naftogaz. Laut eines internationalen Gerichtsurteils müsste Russland eigentlich Entschädigungen an Naftogaz bezahlen. Der Grund? Russland enteignete Teile von Naftogaz, als es 2014 die ukrainische Halbinsel Krim annektierte. Russland hat aber nicht bezahlt, deshalb hat Naftogaz beantragt, dass das Schiff beschlagnahmt wird. Ein norwegisches Gericht hat der Beschlagnahmung zugestimmt. Russland wirft Norwegen deswegen Piraterie vor. Die norwegischen Behörden sagen, sie seien selber nicht involviert in die Sache, sondern würden nur den Gerichtsentscheid umsetzen. Noch eine Meldung vom Fußball. Der Schweizer Nationalspieler Ricardo Rodriguez kehrt nach Italien zurück zu Torino. Dort hat Rodriguez einen Vertrag unterschrieben bis im Sommer 2027 mit der Option auf eine Verlängerung. Der 34-Jährige spielte bereits von 2020 bis 2024 bei den Turinern. Danach spielte er für Betis Sevilla in Spanien. Dort ist sein Vertrag ausgelaufen. Jetzt die Börsendaten von SIX. Der Swiss Market Index liegt im Moment bei 14.401 Punkt, plus 0,3%. Der Dow Jones Index in New York steigt um 0,7%. Der Euro kostet aktuell 93,91 und der Dollar 80,78. Soweit die Meldungen. Das Wetter. Heute scheint trotz Schleierwolken meist die Sonne bei 27 Grad im Norden und 30 Grad im Süden. Morgen ist es dann nahezu wolkenlos bei rund 30 Grad. Das waren Nachrichten von Radio SRF. Verantwortlich war Sandro Peter.
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4: Nach der Sommerferien ist vor der Herbstferien. Also vielleicht kennt ihr da noch eine Leere im Kalender bei dir und irgendwie fehlt es auch einer Idee, was man da könnte machen. Wir können Abhilfe verschaffen. Wie wär's mit San Marino?
5: Ja, tönt gut, oder? Wäre eine super Kombination, wenn man jetzt gern auf Italien geht, so das Klima gern hat von Italien. Aber man will irgendwie gleich nicht auf Italien.
4: Aha. Weil San Marino ist ja ein kleiner Staat neben der Stadt Rimini. Mhm. Also ein Staat, der so richtig eingebettet ist in Italien.
5: Genau.
4: Ich nehme an, das Essen ist etwas Gleiches.
5: Also ich bin jetzt noch nie da in San Marino, aber ich kann mir sagen, ja, Pizza, Pasta, Piadina
4: gibt es auch.
5: Und ich habe noch gelesen, ein feines Dessert aus der Region. Torta Tremonti.
4: Mm.
5: Passt auch zu der Landschaft von diesen drei Bergen, die drei bekannten Berge in San Marino. Das ist so eine Waffeltorte mit Schoggi und Haselnusscreme.
4: Oh, dann gut. Oder? Kann man probieren, würde ich sagen. Vielleicht ja in der Herbstferien. Und es gibt noch ein paar weitere Gründe, warum man in San Marino könnte vorbeigehen. Gibt es gerade bei uns in dieser Stunde im Studio.
5: Der Joni Merz.
4: Und Tabea Kobel.

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1: San Marino, das ist eine kleine Stadt auf dem Festland Italien. Also ein eigener Staat neben der Stadt Rimini. Und rundum ist eben Italien. Und der kleine Stadt, der feiert heute Geburtstag. Er wird eigentlich ziemlich alt, kann man sagen. 1725 Jahre.
2: Das braucht ein paar Kerzen im Kuchen.
1: Definitiv. Aber wieso genau reden wir heute über San Marino?
2: Wegen dem Geburtstag natürlich. Wir ehren das und feiern das. Nein, also San Marino hat ein besonderes Merkmal, wo genug Stoff gibt, um darüber zu reden. Es ist nämlich die älteste Republik, die es gibt auf dieser Welt. Also das erste Land, das eben die Staatsform von einer Republik hat.
1: Und da haben wir ja etwas gemeinsam. Also die Schweiz ist ja auch eine Republik. Und auch unsere Nachbarn.
2: Ja, wenn wir geschwind rundherum schauen, oder? Bundesrepublik, Deutschland oder auch Österreich, die haben es sogar im Namen drin. Ganz amtlich heisst Österreich nämlich Republik Österreich, oder? Und dann haben wir auch Frankreich, Italien, Polen, Tschechien, Ungarn sind zum Beispiel für eine Republik.
1: Und bei dieser Staatsform ist eben San Marino vorausgegangen. Mhm. Aber zuerst vielleicht mal kurz, was macht eine Republik eigentlich aus?
2: Ganz genau genommen, aus dem Lateinischen kommt der Begriff und heisst eigentlich Gemeinwesen. Also kurz gesagt, in einer Republik entscheidet das Volk oder eine kleine Gruppe, wer das Staatsoberhaupt denn ist. Mhm. Und es ist das Gegenteil von einer Monarchie.
1: Also was das genau heisst, da kommen wir später noch drauf zurück. Aber zuerst noch San Marino, da hat die Staatsform ja eigentlich nie verändert, oder?
2: Nein, und das macht es auch ein bisschen eigenständig oder einzigartig. Oder im Gegensatz zu vielen anderen europäischen Staaten, die das eben verändert haben. Das hat San Marino politisch sehr unabhängig gehalten. Und heute gehört es auch zu den reichsten Ländern der Welt. Hat eine stabile Wirtschaft, ist vor allem durch den Tourismus, den Handel und auch durch eine starke Finanzen.
1: Und dass sie so reich sind, das hat jetzt auch mit dieser Staatsform Republik zu tun?
2: Also das sind natürlich immer verschiedene Faktoren, warum ein Land reich ist. Man kann jetzt nicht einfach pauschal sagen, ja nur weil es eine Republik ist, geht es ihnen einfach gut in San Marino. Das sieht man ja auch bei anderen Republiken. Aber die Staatsform, die schon so alt ist, ist wie ein Symbol geworden für Unabhängigkeit, für Freiheit, für Selbstbestimmung. Und das können sie auch gegenüber den grossen europäischen Mächten eben so beweisen.
1: Eine Republik ist also die Staatsform, wo San Marino ein Vorreiter war. Das Gegenteil davon wäre dann die Monarchie. Über Staatsformen, da reden wir gerade noch weiter in dieser Stunde.
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1: Gibt einen sonnigen und warmen Abend mit etwa 25 Grad.
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1: So im Wesentlichen gibt es eigentlich zwei Staatsformen: Monarchie und Republik. Manchmal wird auch noch eine Diktatur als eigene Staatsform bezeichnet. Aber was bedeutet das genau? Da wollen wir heute mal ein bisschen Überblick verschaffen und starten wir doch mal mit der Monarchie.
2: Ja, bei der Monarchie steht an der Spitze ja ein König oder eine Königin. Mhm. Und die werden nicht einfach vom Volk gewählt, sondern das Amt, das wird weitervererbt. Und da gibt es natürlich auch wieder verschiedene Formen davon. Bei der absoluten Monarchie zum Beispiel, da gibt es einfach eine einzige Person, die herrscht.
1: Also eigentlich so ein bisschen wie eine Diktatur?
2: Ja, dort herrscht auch eine Person, aber der wesentliche Unterschied ist, dass eine absolute Monarchie vererbt wird. Also da gibt es eine klare also eine Erbfolge. Und sie ist so auch traditionell und rechtlich gestützt. Und in einer Diktatur wird die Macht ja häufig irgendwie durch Gewalt, durch einen Putsch irgendwie ergriffen.
1: Dann gibt es ja noch die Form von der konstitutionellen Monarchie. Was ist da anders?
2: Ja, in dieser Form gibt es zwar eine Monarchin oder einen Monarch, aber die Rechte sind in der Verfassung beschränkt. Das Parlament kann viel mehr mitreden. Häufig sind auch demokratische Elemente um. Ein Beispiel ist Monaco. Und dann gibt es auch noch eine weitere Form, die parlamentarische Monarchie. Dort hat die Königin oder der König in der Realität sehr wenig Macht. Das Parlament ist da so bestimmt. Mhm. Da geht es mehr darum, dass das Land gegen aussen von einem König oder einer Königin repräsentiert wird. Ein gutes Beispiel ist Großbritannien.
1: Also wir haben, glaube ich, ein kleines Bild von Monarchie. Gehen wir doch zu der Republik. Da wären wir dann bei der Schweiz. Und auch da gibt es ja verschiedene Formen.
2: Ja, jetzt wird es wieder ein bisschen technisch. Oder? Wir haben die parlamentarische Republik. Mhm. Da wählen die Bürger, das Parlament und die Regierung. Und das braucht Unterstützung von innen. Und das Staatsoberhaupt und die Regierungschefs, die sind getrennt. Zum Beispiel Österreich oder Deutschland kann man da benennen. Eine zweite Form ist die präsidentielle Republik. Da wird die Präsidentin oder der Präsident vom Volk gewählt. Der oder die ist aber gleichzeitig auch Staatsoberhaupt, zum Beispiel Frankreich oder USA. Und dann das letzte Beispiel ist die Volksrepublik. Da gibt es vor allem in sozialistischen Staaten Beispiel. China ist so eins, was man da nennen kann. Da gibt es häufig eine starke Stellung von einer Partei.
1: Und hier in der Schweiz haben wir eine parlamentarische Republik. Oder wenn man es von der Seite vom Bund zitieren will, ein föderalistischer und demokratischer Bundesstaat mit ausgeprägten direkt demokratischen und republikanischen Grundstrukturen.
2: Wow!
1: Sind also noch viele Bezeichnungen, muss man sagen. Und dazu gibt es gar noch mehr.
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1: Ein föderalistischer und demokratischer Bundesstaat mit ausgeprägten direktdemokratischen und republikanischen Grundstrukturen. Das wäre die Schweiz auf dem Papier. Aber was genau heisst das jetzt eigentlich?
2: Ja, ein föderalistischer Bundesstaat heisst, dass die Macht eigentlich aufgeteilt ist. In der Schweiz sind das die 26 Kantone, die relativ selbstständig sind. Oder wir kennen das ja, den Kantönli-Geist, den wir immer wieder haben, der so betont wird. Und demokratisch bedeutet, dass die oberste Macht im Staat eben das Volk hat.
1: Also eigentlich das Gleiche wie Republik oder republikanische Grundstrukturen. Oder wie muss man das unterscheiden?
2: Ja, bei der Republik selber redet man von einer Staatsform, bei der Demokratie redet man von einer Herrschaftsform. Aber sie schliessen sich gegenseitig nicht aus. Also ein Staat kann auch beides sein. Eine Republik ist per Definition einfach ein Staat, der kein Monarch oder keine Monarchin hat. Und bei der Demokratie ist die Frage, ja, wer hat jetzt wirklich die politische Macht? In dem Fall wäre das eben das Volk. Es gibt ja aber auch eine Monarchie, zum Beispiel Schweden, Großbritannien, die demokratisch sind. Das Volk hat zwar den König oder die Königin nicht selber wählen, aber es hat eben sonst die politische Macht.
1: Andersrum gibt es auch Republiken, die nicht demokratisch sind, also zum Beispiel China. Da liegt die Macht ja eher bei einer Partei.
2: Ja, genau. Aber man muss auch sagen, Definitionen gehen da ein bisschen auseinander. Bei diesen Republiken und so häufig heisst, dass man für eine moderne Republik noch mehr als nur einfach keinen König braucht. Und es gibt auch immer wieder Staaten, die Republik ein bisschen als Tarnung im Namen haben. Ganz prominentes Beispiel die ehemalige Deutsch-Demokratische Republik DDR.
1: Da gibt es wahrscheinlich viele unterschiedliche Formen. Und bei der Demokratie haben wir ja auch noch mal verschiedene Ausprägungen, zum Beispiel die direkte Demokratie.
2: Ja, und die direkte Demokratie, die gibt uns hier in der Schweiz, im Schweizer Volk, sehr viel Mitbestimmungsrecht. Das Volk kann sich zu Entscheiden im Bundesparlament äußern oder Verfassungsänderungen vorschlagen usw. Also ein starkes Mitwirken vom Volk in der Politik. Und somit ist das Volk dann die oberste politische Instanz in dem Sinn.
1: Also haben wir da vielleicht ein bisschen Klarheit können schaffen. Jetzt wissen wir ein bisschen mehr, was es bedeutet, die Schweiz als föderalistischer und demokratischer Bundesstaat mit ausgeprägten direktdemokratischen und republikanischen Grundstrukturen.
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1: Die Nachrichten von SRF um 5 mit Dominik Brandt. Der Hagelsturm letzte Woche hat millionenschwere Schäden angerichtet und es fehlt an Ersatz für die beschädigten Autos. Die Hausärztinnen und Hausärzte sind unzufrieden, sie verdienten trotz des neuen Tarifs immer noch zu wenig, so die Kritik. Das Wetter, morgen sonnig und nahezu wolkenlos bei etwa 30 Grad. Heftige Gewitter mit Regen, Sturmböen und Hagelkörnern so groß wie Golfbälle. Ein solches Unwetter zog am letzten Freitag über Teile der nördlichen Schweiz. Eine knappe Woche später zeigt sich, es richtete Schäden in dreistelliger Millionenhöhe an. David Burkhardt.
2: Die Schadensversicherer sprechen unisono vom mit Abstand schwersten Hagelereignis dieses Jahres. Die Mehrheit der Schadensmeldungen betreffen Fahrzeuge, wie eine Umfrage der Nachrichtenagentur AWP ergeben hat. So gingen beispielsweise bei der Mobiliar bisher über 14.000 Meldungen wegen beschädigter Fahrzeuge ein. Bei der Allianz und der Helvetia waren es je rund 11.000 und die Zahl der Meldungen steigt weiter an. Wegen der großen Zahl an Schadensmeldungen richten die Versicherer nun sogenannte Drive-ins ein. Dort werden die Schäden an noch fahrbaren Autos begutachtet. Viele Fahrzeuge erlitten aber Totalschaden. Auch Ersatzfahrzeuge seien im Moment Mangelware. Laut einem Sprecher der Versicherung Helvetia gibt es in Garagen und auch bei Autoverbietungen schlicht zu wenig Fahrzeuge.
1: David Burkhardt. Seit Anfang Jahr sollten Hausärztinnen und Ärzte in der Schweiz eigentlich mehr Geld für ihre Leistungen abrechnen können. Das ist eines der erklärten Ziele des neuen Arzttarifs TARDOC. Passiert sei aber etwas anderes, kritisiert jetzt der Verband der Haus- und Kinderärzte Schweiz. Dazu Monika Reber, Co-Präsidentin des Verbandes.
3: In den Zahlen sehen wir, dass sich der Tarif bis jetzt noch nicht lohnt. Also die Hausärzte wurden noch nicht aufgewertet. Das war ein jahrelanges Versprechen der Politik, dass das jetzt geschieht. Das ist noch nicht geschehen.
1: Lediglich die Kinderärztinnen stehen heute etwas besser da als früher. Die Entwicklung sei ein negatives Signal für die Zukunft.
3: Wir versuchen alle Nachwuchs zu gewinnen für die Haus- und kinderärztliche Grundversorgung. Die Universitäten machen neue Studienplätze, aber all diese Bestrebungen, die bringen nichts, wenn wir im Tarif negative Anreize haben.
1: Die Gefahr sei, dass sich junge Menschen dagegen entscheiden würden, Hausärztinnen und Hausärzte zu werden, weil man in anderen Fachrichtungen nach wie vor mehr verdiene. Das verschärfe den Hausärztemangel. Der Verband fordert deshalb nun Anpassungen beim Tarif. Ins Ausland. Die marokkanischen Behörden seien nicht schuld daran, dass vor gut einem Monat zehntausende Migranten in die spanische Nordafrika-Exklave Ceuta gelangt sind. Das sagte der spanische Regierungschef Pedro Sánchez. Es gebe keinerlei Beweise dafür, dass die marokkanischen Behörden dies orchestriert hätten. Aber die marokkanische Polizei habe während 10 Stunden aufgehört, die Grenze zu kontrollieren. Ende Juli sind über 70.000 Migranten nach Ceuta gelangt. Dabei sind laut spanischen Angaben 141 Menschen ums Leben gekommen. Rund 5.000 Migranten sind immer noch dort. Gestern haben in Spanien deswegen zehntausende Menschen gegen Ministerpräsident Pedro Sánchez demonstriert. Auf der norwegischen Inselgruppe Spitzbergen haben die Behörden ein russisches Schiff beschlagnahmt. Das passierte auf Antrag des Energiekonzerns der Ukraine Naftogaz. Laut eines internationalen Gerichtsurteils müsste Russland eigentlich Entschädigungen an Naftogaz bezahlen. Der Grund: Russland enteignete Teile von Naftogaz, als es 2014 die ukrainische Halbinsel Krim annektierte. Russland hat aber nicht bezahlt, deshalb hat Naftogaz beantragt, dass das Schiff beschlagnahmt wird. Ein norwegisches Gericht hat der Beschlagnahmung zugestimmt. Russland wirft Norwegen deswegen Piraterie vor. Die norwegischen Behörden sagen, sie seien selber nicht involviert in die Sache, sondern würden nur den Gerichtsentscheid umsetzen. Die polnische Regierung sagt, erneut habe sich ein russisches Aufklärungsflugzeug dem polnischen Luftraum genähert, zum zweiten Mal innerhalb weniger Tage. Der polnische Luftraum sei aber nicht verletzt worden. Das russische Flugzeug sei mit ausgeschalteten Transponder über der Ostsee geflogen. Das sei eine Gefahr für die zivile Luftfahrt. Die polnische Luftwaffe hat das Flugzeug abgefangen. Das heißt, ein Kampfflugzeug hat sich dem russischen Flieger genähert und ihn aufgefordert, sich zu entfernen. Nach einer Meldung vom Fußball: Der Schweizer Nationalspieler Ricardo Rodriguez kehrt nach Italien zurück, zu Torino. Dort hat Rodriguez seinen Vertrag unterschrieben, bis im Sommer 2027 mit der Option auf eine Verlängerung. Der 34-Jährige spielte bereits von 2020 bis 2024 bei den Turinern. Danach spielte er für Betis Sevilla in Spanien. Dort ist sein Vertrag ausgelaufen. Die Börsendaten von SIX: Der Swiss Market Index liegt im Moment bei 14.388 Punkten plus 0,2%. Der Dow Jones Index in New York steigt um 0,8%. Der Euro wird zu 93,94 gehandelt, der Dollar zu 80,84. Und das Wetter: Heute Abend ist es trotz Schleierwolken meist sonnig. Morgen ist es dann nahezu wolkenlos und es gibt rund 30 Grad. Das waren Nachrichten von Radio SRF, verantwortlich Sandro Peter.
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4: Schmuck am Handgelenk. Sieht im besten Fall schön aus. Vielleicht hat es aber auch noch eine Funktion. Zum Beispiel die Uhr, oder? Also die zeigt Zeit an und mittlerweile ja auch noch ein Haufen anderes. Oder dann gibt es auch so Silikonbändchen mit Sprüchen drauf. Die sollen uns an etwas erinnern. Zum Beispiel die von The Four. Die erinnern einem mit so vier Symbolen an das Evangelium. Schon seit 10 Jahren gibt es die Bändchen und da wollen wir in dieser Stunde herausfinden, was da alles gegangen ist in diesen Jahren und was noch so ansteht. Am Mikrofon der Bea Kobel.

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1: Ja, so ein Armbändchen aus Silikon mit 4 Symbolen drauf. Ein Herz, ein geteiltes Durchzeichen, ein Kreuz und ein Fragezeichen. Die 4 Symbole, die stehen für wichtige Elemente aus dem christlichen Glauben. Und mit denen kann man den eben auch einfach erklären. Mit diesen Armbändeli hat das Projekt The Four vor 10 Jahren gestartet. Der Leiter von dem Projekt ist der Manuel Leiser und er stellt uns The Four kurz vor.
2: The Four ist das Ministry von Campus für Christus. Geht zurück auf den Gründer Bill Bright, der in Amerika 1952 die 4 geistlichen Gesetze entwickelt hat. Und wir haben das rebranded in der Schweiz und zu The Four gemacht, damit in alle Länder einfach multipliziert werden.
1: Neben diesen Armbändern steckt natürlich auch noch mehr hinter diesem Projekt.
2: Wir machen Trainings, weil wir wünschen uns, dass alle Menschen die beste Botschaft hören und alle Glaubenden das Evangelium teilen können. Und da machen wir Reach-Out-Camps, entwickeln Materialien, wie man den Glauben im Alltag teilen kann. Und haben immer wieder wilde Aktionen parat, um den Glauben in der breiten Öffentlichkeit sichtbar zu machen.
1: Und eine so eine wilde Aktion ist zum Beispiel ein Strandgottesdienst am Ballermann. Eine von der grössten Partymeilen auf der Insel Mallorca. Und dort stehen sie dann vor der grössten Bierhalle, die es dort gibt.
2: Sehr unerwartet, aber sehr impactful. Also Menschen sind unglaublich offen dort. Jeden Abend entscheiden sich Menschen für Jesus. Einige lassen sich sogar taufen und schliessen sich nachher unserem Einsatz an und teilen anderen, was sie mit Jesus erlebt haben. Die grösste Boulevardzeitung von Deutschland hat sogar mal getitelt: Malleluja, taufen statt saufen.
1: Der Manuel Leiser hat da auch noch von einem spezifischen Erlebnis erzählt.
2: An einem Abend ist eine junge Österreicherin aus dem Megapark auf mich zugekommen und hat gesagt: Ich kann da meine Freunde zurückgelassen in dieser Bierhalle. Ich habe gespürt, da aussen ist etwas Wichtiges. Was bedeuten denn die 4 Symbole? Ich erkläre ihr das Herz, sage ihr, du bist unglaublich geliebt, unfassbar wertvoll, und sie fängt auf der Stelle an zu brüllen. Das ganze Evangeliumserklärung hat sie durchgeflennt und ist am nächsten Abend wiedergekommen, hat ihr Leben Jesus gegeben.
1: Und sie hat sich dann am nächsten Abend auch noch gerade taufen lassen. The Four will den christlichen Glauben weitergeben, über die Bibel austauschen. Und da ist in den letzten 10 Jahren auch einiges gegangen. Mehr zu dem dann auch noch kurz nach dem halben.

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1: Gibt einen sonnigen und warmen Abend mit etwa 25 Grad.
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1: Ein Herz, ein Geteiltdurchzeichen, ein Kreuz und ein Fragezeichen. Vielleicht hast du auch schon mal so ein Silikonarmbänder bei jemandem gesehen. Damit möchte das Projekt davor den christlichen Glauben weitergeben. Seit 10 Jahren gibt es das Projekt jetzt schon und Manuel Leiser ist Leiter von diesem Projekt und er sagt uns, was da schon alles gegangen ist in diesen Jahren.
2: Wir haben vor 10 Jahren mit 2 Leuten im Team angefangen. Jetzt sind wir ein über 10-köpfiges Team. Über 1 Million Armbänder sind verkauft, verschenkt oder verteilt worden in der Schweiz allein. Wir haben in über 200 Schulungen können über 15'000 Personen trainieren, ihren Glauben im Alltag können zu teilen. Und wir sind noch lange nicht am Ende. Wir sind mittlerweile mit der 4 in über 60 Ländern vertreten, haben aber das Ziel, weit über 100 Länder zu kommen und möchten die beste Botschaft in über 1'000 Sprachen übersetzen.
1: Und da gibt es auch schon Projekte, die laufen für die Zukunft.
2: Wir sind momentan gerade dran, nach dem Vorbild von Jesus und unser Schicksal, so ein kleines Büchlein, das wir weiter verschenken können. Da sind Tausende von Menschen zum Glauben gekommen. Wir denken, das braucht etwas für die heutige Zeit und haben angefangen, ein evangelistisches Vorbuch zu schreiben, das man seinen Freunden, die am Glauben interessiert sind, weiterschenken kann.
1: Und dann ist auch noch ein grosses Event angesetzt am Hauptbahnhof Zürich, am eidgenössischen Dank-, Buß- und Betttag. Nächstes Jahr dann.
2: Für nächstes Jahr können wir die grösste Halle, wo öffentlich zugänglich ist, von ganz Europa. Der meistfrequentierteste Ort der Schweiz, 400'000 Pendler pro Tag, können für 3 Tage mieten, werden wir dort ein Hoffnungsfestival lancieren und Kirche an einen Ort bringen zu Menschen, die vielleicht nie einen Schritt in eine Kirche wagen würden.
1: Und da freuen Sie sich sehr drauf, weil diese Idee, die ist schon lange in Ihren Köpfen gewesen.
2: Wir haben über 10 Jahre lang haben wir diesen Traum schon gehegt. Am Anfang war es nicht möglich, weil SBB keine religiöse Anlässe zugelassen hat. Und jetzt ist das plötzlich offene Türen dafür.
1: 10 Jahre davor und Pläne für die Zukunft stehen auch schon, erzählt Manuel Leiser uns. Wenn du noch mehr möchtest wissen über davor, dann findest du die Webseite verlinkt unter dem Beitrag auf livechannel.ch.

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1: Die Nachrichten von SRF um 6 mit Patrick Walter. Fast 20.000 Franken von einem Weinproduzenten. Zahlungen an die Regierungsrätin Valerie Dietli werfen in der Watt Fragen auf. Und dann geht es um den neuen Ärztetarif. Er sollte Hausärzte besser stellen. Diese sagen nun aber, das sei nicht gelungen. Ein erster Blick aufs Wetter von morgen. Es wird sonnig und nahezu wolkenlos bei rund 30 Grad. Im Kanton Waadt steht die Frage im Raum, ob sich Regierungsrätin Valerie Dietli hat bestechen lassen. Wie das Westschweizer Radio und Fernsehen RTS aufdeckt, hat die kantonale Landwirtschaftsministerin mehrere Zahlungen von einem großen Weinproduzenten erhalten. Dies just am Tag, nachdem sie letzten November ein Hilfspaket über 17 Millionen Franken für den Waadtländer Weinbau bekannt gab. Westschweiz-Korrespondentin Valerie Wacker berichtet.
2: Es geht um rund 20.000 Franken, überwiesen in Tranchen von knapp 5.000 Franken. Sie unterlagen also nicht der Meldepflicht. Dokumente, die RTS vorliegen, zeigen, dass das Geld auf das Konto einer lokalen Mittepartei floss. Dieses Konto diente gemäß Aussagen von Valerie Dietli dazu, ihre politische Arbeit zu unterstützen. Valerie Dietli sagt gegenüber RTS zu den Enthüllungen:
3: Der Weinproduzent hat den Zeitpunkt und die Höhe dieser Überweisung gewählt. Das liegt nicht in meiner Verantwortung. Und den Unterstützungsplan für die Winzer hat mein Vorgänger Philipp Löber gestartet. Ich habe einfach diese Arbeit fortgesetzt.
2: Im Kanton Waadt dürfen Staatsräte explizit keine Spenden entgegennehmen. Amtsträgern ist darüber hinaus die Annahme von Geschenken von über 300 Franken wert verboten, wie die Staatskanzlei auf Nachfrage erklärt. Erst letzte Woche gab Valerie Dietli bekannt, dass sie erneut als Staatsrätin kandidiert. Sie gab zugleich den Austritt aus der Mittepartei bekannt. Sie werde bei den Wahlen im Februar mit einer neu gegründeten Bewegung antreten.
1: Gegen Valerie Dietli laufen zudem zwei Strafuntersuchungen der Waadtländer Staatsanwaltschaft. Es geht dabei unter anderem um möglichen Amtsmissbrauch. Weiter mit drei Kurzmeldungen. Die schweren Unwetter mit Hagel vom letzten Freitag in der Schweiz haben Schäden in dreistelliger Millionenhöhe angerichtet. Das zeigt eine Umfrage der Nachrichtenagentur AWP bei mehreren Versicherungen. Allein bei der Mobiliar, Allianz und Helvetia seien 36.000 beschädigte Autos gemeldet worden. Ein Brand in einem Recyclingzentrum in Murten im Kanton Freiburg hat am Morgen zu starkem Rauch und einem unangenehmen Geruch in der weiteren Umgebung geführt. Der Bevölkerung wurde über AlertSwiss empfohlen, Fenster zu schließen und Klimaanlagen abzustellen. Laut der Polizei bestand für die Bevölkerung keine Gefahr. Und in einem Betrieb in Altenrhein im Kanton St. Gallen sind am Morgen rund 50 Liter einer ätzenden Flüssigkeit aus einem Container ausgelaufen. Laut der Polizei wurde das Gebäude evakuiert, verletzt worden sei niemand. Im Einsatz stand die Feuer- und die Chemiewehr. Seit Anfang Jahr sollten Hausärztinnen und Ärzte in der Schweiz eigentlich mehr Geld für ihre Leistungen abrechnen können. Das ist eines der erklärten Ziele des neuen Arzttarifs TARDOC. Doch passiert sei etwas anderes, kritisiert jetzt der Verband Haus- und Kinderärzte Schweiz. Dazu Co-Präsidentin Monika Reber.
4: In den Zahlen sehen wir, dass sich der Tarif bis jetzt noch nicht lohnt. Also die Hausärzte wurden noch nicht aufgewertet. Das war ein jahrelanges Versprechen der Politik, dass das jetzt geschieht. Das ist noch nicht geschehen.
1: Lediglich die Kinderärztinnen stünden heute etwas besser da als früher. Die Entwicklung sei ein negatives Signal für die Zukunft.
4: Wir versuchen alle Nachwuchs zu gewinnen für die Haus- und kinderärztliche Grundversorgung. Die Universitäten machen neue Studienplätze, aber all diese Bestrebungen, die bringen nichts, wenn wir im Tarif negative Anreize haben.
1: Sagt Monika Reber, Co-Präsidentin des Verbandes Haus- und Kinderärzte Schweiz. Es bestehe die Gefahr, dass sich junge Ärztinnen und Ärzte gegen den Hausarztberuf entscheiden würden, weil man in anderen Fachrichtungen mehr verdiene. Das verschärfe den Hausärztemangel. Der Verband fordert deshalb nun Anpassungen beim Tarif. In New York ist Feministin und Journalistin Gloria Steinem im Alter von 92 Jahren gestorben. Das hat eine Sprecherin ihrer Stiftung mitgeteilt. Stanem gehört in den USA während Jahrzehnten zu den bekanntesten Kämpferinnen für die Gleichberechtigung der Frauen. Als Journalistin wurde Stanem bekannt, als sie sich Anfang der 1960er Jahre verdeckt als sogenanntes Playboy Bunny in einem Club in New York anstellen ließ und anschließend über die Arbeitsbedingungen der Frauen dort berichtete. Noch zum Fußball. Der Schweizer Nationalspieler Ricardo Rodriguez kehrt nach Italien zurück, zu Torino. Dort hat Rodriguez einen Vertrag bis im Sommer 2027 unterschrieben. Der 34-jährige Rodriguez spielte bereits von 2020 bis 2024 bei den Turinern. Danach zog er zu Betis Sevilla in Spanien. Dort ist sein Vertrag ausgelaufen. Jetzt die Börsendaten von SIX. Der Swiss Market Index liegt bei 14.395 Punkten plus 0,2%. Der Dow Jones Index in New York steigt um 1,2%. Der Euro kostet 93,82 und der Dollar 80,72. Soweit die Meldungen. Das Wetter. Heute Abend scheint trotz Schleierwolken meist die Sonne. Morgen ist es nahezu wolkenlos bei rund 30 Grad. Das waren Nachrichten von Radio SRF. Verantwortlich war Thomas Fuchs.
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5: Warum verletzen mich kritische Worte so tief? Warum schäme ich mich, wenn ich etwas laut muss sagen? Oder warum überhebe ich mich manchmal über andere? Es sind Muster oder Schemas, die wir uns angeeignet haben in der Kindheit. Sie möchten etwas schützen. Und die beeinflussen, wie wir denken, fühlen und handeln. Also Beziehungen beeinflusst es auch. Und darum wollen wir in dieser Stunde da mal ein bisschen genauer bei diesen Schemas heranschauen. Und zwar geht es um die Schematherapie. Man findet heraus, welche Rolle auch der christliche Glaube dort drinnen kann spielen. Das alles erklärt von einem Psychiater und Psychotherapeut. Am Mikro ist Tabia Kobel.

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1: Warum fühle ich mich eigentlich immer abgelehnt, obwohl mir alle sagen, dass sie mich mögen? Oder warum teile ich manchmal mega hart aus, obwohl ich mein Gegenüber liebe? Das sind Muster, die wir seit der Kindheit kennen. Man redet hier aber auch von Schemas. Und in einer Schematherapie kann man diese Muster lernen zuordnen, verstehen oder auch verändern. Der Psychiater und Psychotherapeut Luca Hersberger erklärt uns die Therapie.
2: Das Modell ist relativ einfach, eigentlich, nämlich dass wir heute als Erwachsene und auch übrigens schon Jugendliche und Kinder, wir haben einen vernünftigen Teil. Wir haben einen Teil, der eben lernen kann, der auf eine gesunde, gute Art sich für sich und für seine Beziehungen einsetzen kann. Dort sind unsere Stärken, dort sind unsere Fähigkeiten, unsere Kompetenzen. Das ist auch dort, wo wir echt auch mit uns selber irgendwo umgehen. Und diesen Teil nennt man oft gesunde Erwachsene, oder bei Kindern nennt man einen Clever-Modus.
1: Und das sind die Teile, die man stärken und coachen in der Schematherapie. Weil dieser Teil der kann dazulernen und eben lernen, gut mit sich umzugehen. Und dann gibt es noch eine Art hintere Bühne, so eine Ebene, wo eben diese Muster sind.
2: Und dort redet man von diesen Kindmodi oder von diesem verletzlichen Kindmodus oder auch wütigen Kindmodus. Letztlich ist das unser Herz, wo unsere Gefühle sind, unsere Bedürfnisse sind. Und das Ziel von der Schematherapie, aber ich glaube auch grundsätzlich das Ziel von uns, wenn man nicht das Modell bei mir, ist ja, dass wir als gesunde Erwachsene mit uns selber, mit unserem Herz, irgendwo in einer liebevollen Beziehung sind. Also, dass wir mit uns selber in Kontakt sind, in Resonanz sind und letztlich auch auf das können eingehen, was wir wahrnehmen und brauchen.
1: Aber dann haben wir auch noch die inneren Kritiker, weil ich auch schon mal gehört. Die Stimmen, die uns sagen, dass wir etwas nicht gut machen, die strafend oder fordernd sind oder die uns selber in Frage stellen. Die haben viel auch eine Funktion. Sie sind nämlich nicht immer nur destruktiv und zerstörend, sondern wollen uns vermeintlich auch schützen vor vielleicht schwierigen weiteren Erfahrungen.
2: Aber wo letztlich eine Spannung aufbauen, quasi auf dieser hinteren Bühne und wo dann auch, quasi wenn man sagt, Kritiker und Kind, wenn die miteinander aktiviert sind, wo dann eigentlich in der Regel dazu führt, dass man in eine Bewältigungsreaktion geht. Und das ist dann das, was man auf der Vorderbühne sieht, das ist das, was die Leute auch bringen, wo auch Partner wissen, ah, so und so verhalten sie sich, schwierig ist, dann gehen wir eben in Kampf, Flucht oder Erdulden.
1: Das Ziel wäre eigentlich, dass wir diesen inneren Kritikern nicht einfach ausgeliefert sind, sondern dass der gesunde Erwachsene könnte die Verantwortung übernehmen, auch mal Stopp darf sagen und man eben liebevoll kann mit dem inneren Kind umgehen. Ist vielleicht jetzt ein bisschen abstrakt, das Ganze. Du kannst im Podcast Psychohygiene sonst auch noch mehr im Thema Schematherapie lernen oder eintauchen rein. Und in ein paar Minuten erzählt uns der Luca Hersberger noch, warum er den christlichen Glauben mit der Psychologie kombiniert.
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1: Heute Abend und in der Nacht ist es trocken. In der Nacht gehen die Temperaturen auf 12 bis 17 Grad zurück. Morgen heizt es dann aber wieder richtig schön auf und auf 30 Grad mit viel Sonne.
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1: Luca Hersberger ist Psychiater und Psychotherapeut und er erzählt uns heute von der Schematherapie. Das ist eine Form, wie wir tiefe Muster entlarven und damit umgehen können. Eine Therapie, die man in der Psychologie viel antrifft. Luca Hersberger ergänzt die aber noch mit etwas, und zwar mit dem Faktor Gott. Er erzählt uns, warum.
2: Ich finde ja, Arzt sein, eine mega spannende Passion, und da kann man viel Zeit investieren. Und ich habe aber gemerkt, am Anfang von meiner Arztlaufbahn, dass wenn ich so viel Zeit in etwas investiere, wo eigentlich der Glaube gar kein Teil darf sein, dann ist das für mich wie nicht ganz rund. Weil irgendwie als gläubiger Mensch, als Christ, ist es mir auch wichtig dürfen, irgendwie das miteinander verbinden.
1: Er hat dann auch eine psychiatrische Klinik gefunden, wo man den christlichen Glauben und Psychologie miteinander verbinden kann.
2: Und als ich dann ein bisschen später das Schemamodell kennengelernt habe, habe ich wie gemerkt, das ist ja eine Therapiemethode, die schon das wie angelegt hat in der Therapiemethode, dass es da auch noch eine heilsame Beziehung darf geben zu unserem liebevollen Vater im Himmel, der auch darf Einfluss nehmen darf, auch nicht nur auf unsere verkopfte kognitive Ebene, sondern auch auf unser Herz, dass es dort eine Erfahrung geben von Agnosie, von gesehen werden und etwas Heilsames passieren. Und das hat mich irgendwo sehr berührt und begeistert, dass es einen Ort gibt, wo ich die Themen miteinander verbinden und das darf leben.
1: Heute ist er Chefarzt in der psychiatrischen Klinik SGM in Langenthal und er sagt, Gott hat einerseits zwar unsere Grundbedürfnisse geschaffen, aber er sagt auch die Antwort darauf. Dazu gerade noch mehr.
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1: Der christliche Glaube und Psychologie, das lässt sich wunderbar vereinen, sagt der Psychiater und Psychotherapeut Luca Hersberger. In der Psychologie geht es auch viel um Grundbedürfnisse. Also, dass man sich geliebt, angenommen oder geborgen darf fühlen, zum Beispiel. Und wenn man da Gott reinbringen kann, dann mache ich das einfach Sinn.
2: Das ist so, glaube ich, eine von meinen Grundhypothese, dass wir eben in einer nicht ganz perfekten Welt sind, mit nicht ganz perfekten Menschen konfrontiert und dass in uns etwas angelegt ist, was sich eigentlich sehnt nach dem Ideal, dass unsere Bedürfnisse gestillt sind, dass wir ganz genau wissen, wer wir sind und dass wir angenommen sind und dürfen wie zur Ruhe kommen innerlich. Und dass wir auch wissen, was wir können, dass wir unsere Gaben und Begabungen und Stärken können leben und uns selber dürfen sie auch in dem inne.
1: Eins der Lieblingszitate von Luca Hersberger ist vom französischen Mathematiker und Physiker Blaise Pascal. Im Herzen eines jeden Menschen befindet sich ein von Gott geschaffenes Vakuum, das durch nichts Erschaffenes erfüllt werden kann, als allein durch Gott, den Schöpfer, so wie er sich in Christus offenbart. Und von dem ist auch der Luca Hersberger überzeugt.
2: Das ist etwas, was ich zutiefst glaube, dass letztlich die Sehnsucht nach Ewigkeit, nach dieser perfekten Liebe, nach dieser bedingungslosen Liebe, dass das etwas ist, was in uns Menschen reingelegt ist und dass wir oft am Suchen sind und eben irgendwie am Bewältigen sind und irgendwie versuchen, Ersatzstrategien zu finden. Aber dass letztlich das Gestilltsein in deinem Bedürfnis, dass das letztlich bei Gott dann möglich ist.
1: Das setzt jetzt aber irgendwie auch voraus, dass man Gott als einen liebenden Gott sieht. Das könne aber auch anders sein. Je nachdem, welche Schemabrille das man eben anhat.
2: Dort finde ich es schon mega spannend, dass man auch wie nochmal von einer anderen Seite kann sagen, hey, vielleicht ist Gott anders. Also nicht nur, vielleicht bist du anders, als du bis jetzt gedacht hast, sondern vielleicht ist auch Gott anders. Vielleicht ist er noch viel liebevoller, als du es bis jetzt geglaubt hast.
1: Und da wird uns der Luca Hersberger herausfordern, dass wir uns dem Gott vielleicht nicht nur auf der kognitiven Ebene annähern, sondern dass wir Gott auch dürfen erleben mit dem Herz. Wie er das genau meint, da darfst du gerne noch tiefer eintauchen in der aktuellen Folge vom Podcast Psychohygiene. Findest du über erfmedien.ch/podcast.
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1: Die Nachrichten von SRF um 7 mit Dominik Brandt. Im Kanton Waadt steht die Frage im Raum, ob sich Regierungsrätin Valérie Dietli hat bestechen lassen. Wie das Westschweizer Radio und Fernsehen RTS aufdeckt, hat die kantonale Landwirtschaftsministerin mehrere Zahlungen von einem grossen Weinproduzenten erhalten. Dies just am Tag, nachdem sie letzten November ein Hilfspaket über 17 Millionen Franken für den Waadtländer Weinbau bekannt gab. Westschweiz-Korrespondentin Valérie Wacker berichtet.
2: Es geht um rund 20'000 Franken, überwiesen in Tranchen von knapp 5'000 Franken. Sie unterlagen also nicht der Meldepflicht. Dokumente, die RTS vorliegen, zeigen, dass das Geld auf das Konto einer lokalen Mittepartei floss. Dieses Konto diente gemäß Aussagen von Valérie Dietli dazu, ihre politische Arbeit zu unterstützen. Valérie Dietli sagt gegenüber RTS zu den Enthüllungen:
3: Der Weinproduzent hat den Zeitpunkt und die Höhe dieser Überweisung gewählt. Das liegt nicht in meiner Verantwortung. Und den Unterstützungsplan für die Winzer hat mein Vorgänger Philipp Löba gestartet. Ich habe einfach diese Arbeit fortgesetzt.
2: Im Kanton Waadt dürfen Staatsräte explizit keine Spenden entgegennehmen. Amtsträgern ist darüber hinaus die Annahme von Geschenken von über 300 Franken wert verboten, wie die Staatskanzlei auf Nachfrage erklärt. Erst letzte Woche gab Valérie Dietli bekannt, dass sie erneut als Staatsrätin kandidiert. Sie gab zugleich den Austritt aus der Mittepartei bekannt. Sie werde bei den Wahlen im Februar mit einer neu gegründeten Bewegung antreten.
1: Gegen Valérie Dietli laufen zudem zwei Strafuntersuchungen der Waadtländer Staatsanwaltschaft. Es geht dabei unter anderem um möglichen Amtsmissbrauch. Der Innenminister des deutschen Bundeslandes Bayern warnt davor, dass das Risiko von Anschlägen zunehme. Dies nachdem letzte Nacht in München Brandsätze auf eine Baustelle geworfen wurden. Die Baustelle befindet sich in unmittelbarer Nähe von Büros von Rüstungsunternehmen und nicht weit weg vom Münchner Hauptbahnhof. Im Zusammenhang mit dem Vorfall wurden zwei Personen aus Bulgarien festgenommen. Die Ermittlungen sind im Gang. In den vergangenen Tagen wurden in Deutschland zwei Anschläge auf Stromanlagen verübt. In New York ist Feministin und Journalistin Gloria Steinem im Alter von 92 Jahren gestorben. Das hat eine Sprecherin ihrer Stiftung mitgeteilt. Steinem gehörte in den USA während Jahrzehnten zu den bekanntesten Kämpferinnen für die Gleichberechtigung der Frauen. Als Journalistin wurde Steinem bekannt, als sie sich Anfang der 1960er Jahre undercover als sogenanntes Playboy Bunny in einem Club in New York anstellen ließ und anschließend über die Arbeitsbedingungen der Frauen dort berichtete. Das Wetter, morgen ist es nahezu wolkenlos bei etwa 30 Grad. Das waren Nachrichten von Radio SRF, verantwortlich Thomas Fuchs.
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4: Guten Abend, wir starten in die zweitletzte Phase vom Tag in Abig. Einmal so teile ich meinen Tag ein. In Morgen, Nachmittag, Abig und ab 10 Uhr ist dann etwa so Nacht. Also, viel Spass dabei. An mich begleitet dich Tobias Kobel.

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1: Ja, da lesen wir im 1. Korinther 15, die Verse 55 bis 57. Und dazu gibt es Gedanken von Pascal Götz und der Lorena Rüegg.
2: Tod, wo ist dein Sieg? Tod, wo bleibt nun dein Schrecken? Gelobt sei Gott, der uns den Sieg gibt durch Jesus Christus, unseren Herrn.
3: Das ist der Abschluss vom längsten Text im Neuen Testament, wo über Auferstehung redet. Der Paulus nimmt sich da sehr viel Zeit, um darüber zu reden, was ist denn Auferstehung und wie funktioniert das genau. Und da am Schluss kommt er darauf, dass er einen Text zitiert aus dem Hosea, wo es genau das drin ist, oder der Tod, was hat denn der für einen Sieg genommen? Weil das ist, glaube ich, so in unserer Welt drin. Das, was sicher ist, ist der Tod, darüber aus sehen wir nicht. Und das kann für viele eben so ein Moment sein von der Angst oder vom Verlust, weil man weiß, es ist noch nicht fertig. Und das ist so der Sieg. Und das ist so das Kernstück vom christlichen Glauben, dass wir sagen, der Tod ist eben nicht der Schlusspunkt, sondern es gibt eine Auferstehung, es gibt ein Leben nach dem Tod, wo dort darüber ausgeht. Und das Bewusstsein schenkt eben so auch eine Zuversicht, um zu sagen, eben der Sieg, der ist nicht endgültig.
4: Und wir können uns dem auch mega sicher sein, weil der gleiche Geist, den Jesus auferweckt hat, der lebt auch in uns. Und das ist unsere Hoffnung als Christen, dass wir eine Hoffnung auf ewiges Leben haben. Und das ist einfach mega cool. Und das gibt mir persönlich mega Kraft, auch in meinem Alltag, dass ich wie weiss, hey, das Leben da hat nicht das letzte Wort. Das letzte Wort hat Jesus und der hat mich gerettet. Und das Leben wartet auf mich, das einen am Tod. Und das ist einfach mega ermutigend.
3: Und manchmal muss man sich auch einfach neu vor Augen führen. Also wenn man so in dieser Welt drin lebt, dann kann man das auch schnell vergessen, dass das so ist. Weil der Tod ist oft immer noch etwas, was uns Angst machen kann oder was schwierig ist. Oder Sterben an sich kann schmerzhaft sein. Aber da nachher den Blick zu haben und zu sagen, hey, das ist nicht das Ende. Der Sieg gehört Jesus.
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1: Heute Abend und in der Nacht ist es trocken. In der Nacht gehen die Temperaturen auf 12 bis 17 Grad zurück. Morgen heizt es dann aber wieder richtig schön auf und auf 30 Grad mit viel Sonne.
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1: Was verstehst du unter Kopfkino? Also etwas Positives oder etwas Negatives? Die Künstlerin Rebecca hat in ihrem Song Kopfkino ein Phänomen aufgenommen, das wir sicher alle kennen. Wenn Gedanken kreisen und man alles nur noch negativ sieht, dann rattert eben das Kopfkino in ihr. Etwas, was Gianni nicht kennt, zum Beispiel beim Wandern mit ihrem Mann. Sie hat dem Jani und dem Andi davon erzählt im Podcast Music Loft Song Reaction.
2: Ich kann mich erinnern an eine Wanderung, wo wir völlig in den Nebel reingekommen sind. Und für ihn war irgendwie klar, ja, ich sehe jetzt nicht viel, aber dort vorne ist ja irgendwo das Ziel. Wir laufen jetzt einfach Schritt für Schritt. Und einen Schritt weit hast du ja gesehen. Das geht jetzt ja schon. Und ich, in meinem Kopf, bin 27 Mal abgestürzt. Und die Rega hat nicht kommen können wegen dem Nebel. Und die Kinder die haben jetzt keine Eltern mehr. Und weißt du, ich bin so weit gegangen. Weit, da bin ich mega froh um die andere Person, die nicht so funktioniert. Oder wenn du dann so zusammen unterwegs bist.
3: Ich finde zum Beispiel auch schön, die Textzeile am Horizont ist noch Licht an und die Sonne, sie scheint. Also wieso? Das ist für mich so, so etwas hoffnungsvoll, irgendwie. Auch wenn es im Leben dunkel aussieht, da ist irgendwo noch ein Licht da und ich führe dich jetzt dorthin zu dem Licht, wenn du vielleicht selber das Licht nicht mehr siehst. So etwas Hoffnungsvolles, irgendwie dann, das kenne ich aus dem eigenen Leben, dann, wenn du das Gefühl hast, hey, jetzt passiert wirklich nicht mehr viel Gutes und wenn kommt der nächste Hammerschlag, wenn du schon so viele Sachen erlebt hast, die irgendwie schwer zum Verdauen sind und dort jemand zu haben sagt, ich glaube für dich, dass es weitergeht und wir schaffen das. Und nicht einen billigen Trost im Sinne von, es kommt dann schon gut, aber so ein ernst gemeins, wie ich es da so das Gefühl habe, ernst gemeins, ich bin da für dich.
2: Ja, und dann so, hey, schau, was du schon geschafft hast.
3: Ja,
2: und du wirst es wieder tun.
3: Ja.
2: Auch so jemand, der dich daran erinnert. Man, du bist mir fast schon mega weit
4: stark
2: gekommen, oder?
4: Ja, und ich finde auch noch schön, sie reduziert so auf ein kleines Minimum jeden Schritt, den du gemacht hast, ist Beweis genug. Und ich meine, einfach so, oder jedes Mal, wenn du Schnuff nimmst. Das ist so das Einfachste vom Einfachsten. Hey, aber das schaffst du und das ist im Fall schon vieles wert.
3: Für mich jetzt im eigenen Leben kann das eine Person sein, wie wir jetzt miteinander reden, wo wir einander irgendwie können ermutigen können. Ich erlebe das aber auch auf der spirituellen Ebene im Sinne von, das kann fest für mich zum Beispiel in einem Gebet passieren. Also, dass ich merke, ich muss etwas loswerden und es muss wie eine, oder ich wünsche mir wie eine neue Perspektive für mein Leben. Und ich vertraue, dass es da eine höhere Macht gibt, einen Gott gibt, der eine Perspektive hat, die über mich hinausgeht. Und das ist jetzt etwas, was bei mir recht gut funktioniert. So Kopfkino in der Nacht und ich habe Angst vor dem nächsten Tag und dann hilft es mir, fast wie eine Schlaftablette, ist dann ein Gebet, wo ich kann sagen, ich spreche das mal aus, lege das vor den Gott her und erlebe so, wie eine Art Last von den Schultern hüpft. Und das hilft mir dann beim Einschlafen.
1: Gute Freunde und Gebet, das kann helfen, wenn das Kopfkino wieder mal mit einem durchrösselt. Das ganze Gespräch kannst du hören, zum Beispiel auf Spotify unter Music Loft Song Reaction.
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1: Und Kopfkino von der Rebecca gibt es jetzt auch gerade da.

0: sich mit 70 so fühlen wie mit 30, das wäre doch noch ein Ziel, oder? Also, das hat der Rolf Nussbaumer definitiv erreicht. Er ist dein Gast im Podcast «Vis-à-vis», gell, Rutschutz?
1: Ja, braun, brennstrahlende, blaue Augen, fit, aufgestellt. So hat mich der Rolf Nussbaumer begrüßt. Er sieht absolut parat aus, sage ich euch. Ja, und die Frage ist, wie macht man das? Oder mit 70, habe ich mich gefragt. Über das Geheimnis wollte ich auf jeden Fall mehr wissen, weil eben, wer will nicht mit 70 so ausgesehen her. Ja. Und ich habe bald gemerkt, das hat nicht in erster Linie mit den Haufen Fitness zu tun, gesund essen und so weiter, sondern vor allem mit innerlicher Arbeit, könnte man sagen.
0: Wow, also das erstaunt mich jetzt und klingt sehr spannend. Was heisst denn das?
1: Das heisst, dass der Rolf Nussbaumer vergeben hat. Denen Menschen, die ihm Steine in den Weg gelegt haben, ihn verletzt haben. Er hat es sich müssen vergeben und Menschen müssen um Vergebung bitten. Schon seit Jahrzehnten beschäftigt sich der Rolf Nussbaumer mit Gesundheit. Er hat eine eigene Gesundheitsschule, SCGL, hat x Bücher geschrieben, gelesen, studiert über das Gesundsein und er hat erkannt, der wahre Schlüssel zum wirklich gesund zu sein, das ist wirklich ein versöhntes Herz.
0: Hm. Und für das hat der Rolf Nussbaumer einmal 40 Tage weg müssen. Er hat so ein Sabbatical gemacht auf einer Alp, wo er nur mit seinem Hund war.
1: Und das klingt jetzt so romantisch, oder? Ja. Aber das war eine herausfordernde Zeit für den Rolf, weil er hat die Zeit einfach genutzt, um bei seinen wunden Punkten herzuschauen. Immer wenn da wieder ein Schmerz aufgekommen ist, hat er das wirklich auch aufkommen lassen. Ist zum Beispiel gelaufen, hat viel mit Jesus darüber geredet und hat dann vergeben. Das klingt jetzt sehr einfach, ist aber sehr schwierig für ihn. Und so ist in diesen 40 Tagen ganz ein Haufen passiert im Rolf seinem Leben. Ganz ein Haufen Trigger haben sich so plötzlich aufgelöst.
0: Wow.
1: Probleme und Schwierigkeiten sind trotzdem da gewesen, als er dann von der Alp wieder runtergekommen ist. Aber er hat einen anderen Umgang damit gefunden. Ich finde es mega spannend, wie der Rolf Nussbaumer sein Leben lebt, andere inspiriert und zuallererst gelernt hat, bei sich anzuschauen. Und eben seine Ausstrahlung, finde ich, sagt alles.
0: Also reinhören in das neue «Vis-à-vis» mit Ruth Stutz und dem Rolf Nussbaumer. Könnt ihr überall, wo es Podcasts gibt. Oder auch gerade hier auf Live-Channel ab 8 Uhr. Und darum räume ich jetzt Studio. Schön, bist du mit mir unterwegs gewesen. Mein Name ist Tobias Kopp.
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1: Die Nachrichten von SRF um 8 mit Dominik Brandt. Im Kanton Waadt steht die Frage im Raum, ob sich Regierungsrätin Valérie Dietli bestechen ließ. Wie das Westschweizer Radio und Fernsehen RTS aufdeckt, erhielt sie Zahlungen von einem Weinproduzenten. Dies kurz nachdem sie ein Hilfspaket für den Waadtländer Weinbau bekannt gegeben hatte. Es geht laut RTS um insgesamt rund 20'000 Franken, die in verschiedenen Tranchen auf das Konto einer Sektion der Mitte-Partei geflossen seien. Dietli spricht von einer Wahlkampfspende. Gegen Valérie Dietli laufen 2 Strafuntersuchungen wegen möglichen Amtsmissbrauchs. Letzte Woche kündigte Dietli an, bei den nächsten Wahlen in die Waadtländer Kantonsregierung im kommenden Februar wieder anzutreten. Gleichzeitig gab sie ihren Austritt aus der Mitte-Partei und die Gründung einer neuen Partei bekannt. Das Bundesverwaltungsgericht weist den Vorwurf des Bundesgerichts zurück, organisatorische oder administrative Mängel seien verantwortlich für lange Asylverfahren. Wesentlicher Grund dafür sei nämlich der massive Anstieg an Beschwerden. Dies habe mit mehr Personal beim Staatssekretariat für Migration zu tun, dadurch würden dort mehr Asylverfahren behandelt. Das Bundesverwaltungsgericht reagiert auf 2 Urteile vom Juni, in welchen ihm das Bundesgericht strukturelle Mängel vorgeworfen hatte. Das Bundesverwaltungsgericht sagt, man habe verschiedene Maßnahmen ergriffen, um alte Fälle abzubauen. So kümmere sich zum Beispiel eine spezielle Gruppe aus Richterinnen und Gerichtsschreibern ausschließlich um solche Fälle. Zu einer Sportmeldung: In Zukunft gibt es fast jedes Jahr eine Ski- und Snowboard-WM. Fast jedes Jahr heißt jeden Winter, in dem keine Olympischen Spiele stattfinden. Das zuständige Gremium des Weltverbands FIS hat diesem Konzept bei einer Sitzung in Thun zugestimmt, wie es in einer Mitteilung heißt. Betroffen sind Ski-Alpin, Langlauf, Skispringen und die nordische Kombination sowie Freestyle und Snowboard. Aktuell finden in diesen Sportarten alle 2 Jahre Weltmeisterschaften statt. Der neue Rhythmus werde ab 2032 eingeführt. Es werde noch geprüft, ob ein Wechsel bereits auf 2028 möglich sei. Das Wetter: Morgen ist es nahezu wolkenlos bei etwa 30 Grad. Das waren Nachrichten von Radio SRF, verantwortlich Thomas Fuchs.
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2: Meine Ausrichtung oder meine Festlegung, die eigentlich auch, hat sich nachher später noch ein Lügen entpuppt. Meine Ausrichtung war eigentlich, Rolf, je mehr das du weißt, umso mehr hast du Einfluss. Umso mehr hast du auch Macht. Oder? Umso mehr hast du zu sagen, umso mehr fragen dich die Leute, oder?
3: Vis-à-vis. 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Herzlich, echt und ungeniert. Genug schlafen, Freundschaften pflegen, Sport, gesunde Ernährung. Ja, was kann man noch alles beisteuern, um gesund zu sein und gesund zu bleiben? Ja, etwa so diese Sachen, oder? Mein Gast heute, Rolf Nussbaumer, beschäftigt sich schon seit Jahrzehnten mit Gesundheit. Er hat eine eigene Gesundheitsschule, hat Bücher darüber geschrieben und er ist heute mit 70 absolut sicher. Das, was der Schlüssel zur wirklichen Gesundheit ist, ist ein versöhntes Herz, wenn man vergibt. Menschen, die einem das tiefste wehgetan haben. Und der Rolf weiss, von was er redet. Er hat einen Haufen Schweres erlebt, der ihm richtig könnte auf den Boden drücken, könnte bitter machen. Das ist der Rolf aber überhaupt nicht, das kann ich euch sagen. Er sieht aus wie ein blühende Leben, wirklich. Und das mit 70, fit, braun, brennt, strahlend, blaue Augen. Einfach total parat. Über sein Geheimnis, das er entdeckt hat im Leben, erzählt er mir mehr in dem Vis-à-vis. Mega schön, dass du mit dabei bist. Ich bin Ruth Stutz. Rolf Nussbaumer, danke vielmals, dass ich hier bei dir daheim sein darf, für das Vorrecht, dich ein bisschen besser kennenzulernen und ein bisschen reinzuschauen in dein Leben und vor allem reinzuhören. Du hast ganz viel zu erzählen. Danke vielmals für die Möglichkeit.
4: Danke auch vielmals für die Einladung.
3: Rolf, ich habe mich gefragt, du bist jemand, der die Natur so über alles liebt, mega gerne voraussehen ist und auch
5: ganz viel von der Natur weiss und kennt. Gibt es überhaupt einen Tag, wo du einfach mal drin hockst und drin schaffst und nicht rausgehst?
2: Ja, das ist aber gut ganz, überlegt. Ganz selten. Ja. Gibt es wirklich ganz, ganz selten. Also ich bin ganz selten nicht, nie und nicht voraus. Ja. Das kommt, aber es gibt es ab und zu, dass ich wirklich die ganze Zeit, den ganzen Tag im Haus bin.
5: Mhm. Das gibt. Warum bist du so gern voraus? Was gibt dir die Natur?
2: Es sind zwei Sachen. Das eine ist, ich bin ein Bewegungsmensch. Ausgesprochen ein Bewegungsmensch. Ich habe viel verarbeitet in der Bewegung, im Sport, in der Natur. Und das zweite ist, ich liebe einfach Natur. Ich liebe die Faszination von der Natur, die Vielseitigkeit, die wir in der Schweiz haben, das Privileg. Darum habe ich auch ein GA, das SBB-GA, in der ganzen Schweiz kann man anfahren. Ich habe ein Velo-GA, ein schnelles E-Bike, und in der ganzen Schweiz kann man anfahren.
5: Und ein Velo-GA? Was heisst das? Du kannst mit dem Velo in Zug,
2: ja,
5: oder wie?
2: Ich habe ein schnelles E-Bike mit gelben Nummern, ein H4 Akku.
5: Aha, okay.
2: Ja, und ich gehe viel ins Bündnerland fischen, Bergseen. Die höchsten sind auf 2800 Meter oben. Dann fahre ich so weit rauf, dass ich wenig komme. Und den Rest laufe ich dann. Und ich liebe einfach die unterschiedlichen Landschaften, die rauen, zum Teil sehr rauen Gebirgslandschaften, die Wildbäche. Und am liebsten bin ich einfach allein dort. Und wenn ich gehe fischen, dann heisst das, dann gehe ich um 11:30 auf den Zug, dann fahre ich anderthalb Stunden Zug auf Chur. Und dann bin ich am Arbeiten oder am Lesen im Zug rein, und dann fahre ich 2 Stunden Velo oder 3 Stunden Velo. Und dann fische ich 1 Stunde fischen und fahre wieder 2 Stunden retour. Das heisst eigentlich so ein bisschen Bewegung und Fischen und eben gleichzeitig noch Arbeiten oder Lesen im Zug.
5: Und weißt du, strahlst, du bist braun brennt, du bist 70, Rolf. Ich hätte es nie im Leben gedacht. Weißt du, und das ist doch so ein Ziel. Also, wenn man dich anschaut, denkt man, so wie ich auch 70 sein. Wie hast du das geschafft? Weißt du, dass du so lebendig und also, du bist wie ein 30-Jähriger, kommst du mir vor?
2: Wie habe ich das geschafft? Das ist jetzt aber eine lange.
5: Vielleicht eine finden wir das
2: Frage, ja, genau. Eine lange Geschichte aus. Also, ganz grundsätzlich kann ich sagen, ich befasse mich sehr intensiv mit Gesundheit. Das ist eigentlich das Lebensthema für mich, Gesundheit mit allen Facetten. Und zwar eben nicht nur Gesundheit, einfach wie man es so landläufig so im Volksmund so bespricht, sondern es ist wirklich Gesundheit im ganzheitlichen Sinn, wo der Geist, Seele, der Körper, das ganze Lebensumfeld, das ganze Beziehungsumfeld, der ganze Lebenskontext mit eingeschlossen ist, das macht es für mich spannend. Und ich sage immer, wenn ich referiere an Arzt, sage immer, Gesundheit und Fitness, das gehört für mich auch zusammen, auch geistliche Fitness, geistige Fitness und so, psychische Fitness, da hängt alles zusammen. Das ist, man kann einen grossen Teil kann man beeinflussen durch den Lebensstil. Da kann man prägend, kann man da Einfluss nehmen. Aber letztlich sage ich, Gesundheit und Fitness sind immer auch Gnade und Geschenk. Gnade und Geschenk. Es ist vieles genetisch angelegt in uns, was Gesundheit anbelangt. Dass ich blaue Augen habe, das ist genetisch. Dass ich so gross bin, das ist auch genetisch. Oder so klein. Aber es gibt gewisse Sachen, die sind so auch genetisch angelegt. Zum Beispiel, meine Mutter hat Parkinson gehabt. Mein Vater hat Demenz gehabt, Alzheimer. Meine Schwägerin hat ALS gehabt. Das ist so nicht blutsverwandt. Amyotrophe Lateralsklerose. Mein Schwager hat Parkinson. Also eben, von der genetischen Prädisposition her, muss ich sagen, habe ich eigentlich nicht so gute Voraussetzungen hätte. Aber man weiss eben aus der Forschung, aus der Epigenetik weiss man eigentlich, dass eben Gene, die haben wir zwar, die können wir nicht beeinflussen, aber ob Gene aktiviert werden oder nicht aktiviert werden, das hängt sehr stark mit dem Lebensstil zusammen. Und das ist für mich ganz ein wichtiger Teil, der Lebensstil, die Eigenverantwortung, die ich wahrnehme. Und ich merke selber, es funktioniert einfach. Ich bin heute, ich spiele immer noch Fußballspiel in der Halle. Mhm. Und ich merke, ich bin heute zum Teil schneller rehabilitiert, regeneriert, wie vor 40 Jahren noch.
5: Weil ich mich eben auch anders ernähre. Ja.
2: Oder zum Teil. Und auch psychisch heute besser aufgestellt bin. Und so weiter.
5: Das ist sogar noch fitter als ein 30-Jähriger. Nein, aber das ist mega inspirierend und über das reden wir unbedingt noch später. Zuerst müssen wir uns wundern, wie du aufgewachsen bist. Bist du dort auch schon gerne in der Natur, so als kleiner Rolf?
2: Wir sind in einer Familie aufgewachsen, ich war der älteste von 5 Kindern. Wir sind ab und zu am Sonntag in ein Naturschutzgebiet Verstecke spielen miteinander, mit den Eltern, das ist mir noch geblieben.
5: Mhm.
2: Ich bin als kleiner Bub, als relativ kleiner Bub, als 10-Jähriger, bin ich gefischt im Freibach, bei Rhinegg, im Alter habe ich gefischt. Also in dem Sinn bin ich viel in der Natur gewesen.
5: Hat es auch schon etwas gegeben, in dem Fall schon dort?
2: Ja, hat einen Bezug gegeben. Und dann später ist dann gerade in dieser Phase schon das Fußballspielen dazu gekommen. Gut, das ist nicht schon auch draußen, aber ist jetzt nicht gerade so, direkt jetzt, nicht einen näheren Bezug zur Natur. Aber dort bist du immerhin draußen, du bewegst dich. Aber wir sind als Kind oder mit den Eltern sind wir eigentlich praktisch nie wandern. Das haben wir dort nicht gekannt. Das ist eigentlich erst später entstanden.
5: Ja. Mhm. Ja, du hast gesagt, aber als Familie Verstecke spielen, das klingt doch noch recht herzig.
2: Ja, ja.
5: Sonst war es nicht so harmonisch bei dir daheim, gell?
2: Ja, wir haben ziemlich schwierige Zeit erlebt. Wobei ich mal ganz ehrlich sage, wenn ich jetzt das erzähle, so ein Einblick gebe in meine Familiengeschichte, das ist jetzt meine Sicht, mein Erleben. Meine Geschwister würden das wieder ganz anders erzählen zum Teil. Das ist schon interessant. Ich war der Älteste und der Vater war oft nicht daheim gewesen. Der Vater war oft in der Restaurant gewesen, ist alkoholisiert daheim gekommen. Mutter hat den Familienbetrieb gemanagt, sehr gut gemanagt auch. Hat wirklich für Ordnung geschaut. Wir sind in einer 4,5-Zimmer-Wohnung, wir waren 7.
5: Wow, ja.
2: 3 Söhne in einem Zimmer bis 20, oder? Das kann man sich heute fast nicht mehr vorstellen.
5: Nein, oder? Nicht,
2: aber das hat funktioniert. Und wir haben wirklich auch viel, viel Stress gehabt, oder?
5: Mhm.
2: Weil der Vater war sehr autoritär gewesen, also hochgradig autoritär, zum Teil auch unberechenbar. Wenn er unter Alkoholeinfluss gestanden hat, dann hat er mir auch wirklich einfach Tritt geschlagen und uns auch abgeschwartet, auf Deutsch gesagt.
5: Er hat immer Angst gehabt, wenn er heimkommt,
2: ja, wahrscheinlich. Die Beziehung ist sehr stark von Angst besetzt gewesen. Und dort habe ich ein Muster entwickelt, weil ich eine Lebenslüge geworden ist, habe ich gemerkt, erst später realisiert. Ich habe gemerkt, ich muss Liebe, Anerkennung, Monitorleistung wie erkaufen, erstritten. Dass ich von ihm geliebt und anerkannt bin. Und dann hat sich in mir ein Mechanismus entwickelt, in meiner Seele. Leistung, machen, im Griff haben, unter Kontrolle haben und so. Und das hat sich nachher über Jahrzehnte entwickelt und verfestigt. Und das haben dann auch meine eigene Familie, mit unseren 4 Kindern, haben das auch zu spüren bekommen, bis dann die Muster, die negativ besetzten Muster, ans Licht gekommen sind und dass da wirklich Versöhnung und Heilung reingekommen ist.
5: Hm.
2: Das ist ganz ein zäher Prozess gewesen.
5: Das ist ja häufig so, oder? Dass man so irgendwelche Bewältigungsstrategien hat als Kind und dann die weiter beibehalten und irgendwie funktioniert es dann nicht.
2: Ja.
5: Spannend. Ja, wie das gekommen ist, das würde ich gerne von dir hören. Du hast gesagt, du bist der Älteste von 5, also auch da schon fest in der Verantwortung wahrscheinlich drin, gell?
2: Ja.
5: Hast da schon ganz feste Rolle eingenommen.
2: Ja.
5: Auch Fußballspielen war ja ein grosses Thema gewesen. Dein Papi hat auch Fußball gespielt und auch dort ist er relativ hart mit dir ins Gericht, gell?
2: Ja, einerseits hat es mich gefreut, dass er meine Fußballmatch als Junior kannst du schauen.
5: Mhm.
2: Da habe ich mich auch geehrt gefühlt. Ich wollte ihm zeigen, dass ich gut Fußball spielen kann und so. Andererseits war aber auch der, der mich immer dann auch recht schnell kritisiert hat. Das hat mich aber eigentlich motiviert und aufgeputscht, oder? Zum ihm eigentlich gefallen. Also auch wenn ich Kritik von ihm eingefangen habe, dann hat mich das eigentlich motiviert, zu sagen,
4: Und Rolf, und jetzt machst du es noch besser und jetzt willst du noch mehr. Natürlich ist auch da eben das Leistungsdenken dahinter gewesen, aber irgendwie habe ich mich entwickeln können in meinen auch. Ich konnte mein Potenzial, das ich hatte, dort schon, habe ich können wie so ein bisschen spüren auch und meine Grenzen auch ein bisschen ausloten. Und das hat mich schon ein Leben lang geprägt. Und ich kann sagen, ich habe die ersten 20 Jahre habe ich gestottert in meinem Leben.
5: Mhm.
4: Und ich würde sagen,
5: 20 Jahre lang?
4: Ja, 20 Jahre lang habe ich gestottert. Und ich glaube, das hat viel zu tun damit, weil ich einfach enorm viel Stress hatte. Vor allem jetzt von der Seite vom Vater. Extrem viel Druck und eben das Unberechenbare. Nie wissen, wann er auf mich zukommt, wie er reagiert und so. Das hat mich extrem gestresst. Und ich denke, das ist ein wichtiger Faktor geworden, wegen dem Stottern.
5: Wie ist denn das los geworden?
4: Also...
5: Auch wieder eine grosse Geschichte.
4: Also los geworden, es ist nicht einfach so zack weg gewesen, sondern es ist ein Prozess geworden. Sicherheit dazu beiträgt, wo mein Selbstbewusstsein, mein Selbstvertrauen, das Wissen, dass ich eben nicht einfach nichts bin und nichts kann, sondern eben, dass ich wirklich auch, dass auch Fähigkeiten in mir schlummert und die mir und mir halt sich zeigen haben im Alltag, hat das doch von dort her schon eine gewisse Stabilität gegeben, eine gewisse Selbstsicherheit gegeben und hat sich so dann mehr und mehr auch so ein bisschen, nicht ganz aufgelöst, aber einfach so ein bisschen, es ist nicht mehr, hat nicht mehr die Bedeutung gehabt und es ist nicht mehr so markant in Erscheinung getreten, das Ganze. Und ich habe manchmal in den Situationen immer noch manchmal so ein bisschen schwere Zunge. Jetzt kommt das vielleicht weniger zum Ausdruck. So. Aber ich habe nicht so ein, eigentlich nicht so ein geschmieriges Maul, habe ich immer das Gefühl, wenn ich dann auch in einer Stresssituation bemerke schon, dann kommt so etwas Blockierendes wieder über mich, wo mich eher dann einschränkt. Ja.
5: Aber wahrscheinlich wie dann schauen, dass man das nicht zu fest anschaut, fokussiert, oder? Ja. Könnte ich mir vorstellen. Genau. Weil es ist immer grösser, oder?
4: Genau.
5: Ich würde jetzt gar nicht merken bei dir. Ja. Aber du hast irgendwann eben gemerkt, du hast vorher ziemlich schnell bist du auf das Thema Gesundheit gekommen. Also es ist ein Thema, das dich heute mega beschäftigt. Mhm. Also schon lang und wo dein Herz dafür schlägt. Was heisst eigentlich ganz gesund sein? Du hast vorher auch gesagt, du hast eine Schule gegründet, leitest die seit 25 Jahren ganzheitliche Heilkund, Alternativmedizin. Du wirst uns nachher noch mehr dazu erzählen. Aber weißt, wie bist du jetzt von dem 20-jährigen jungen Mann mit wenig Selbstvertrauen, der gestottert hat, auf das Thema gekommen? Wie war dein Werdegang? Wie bist du dort hergekommen, dass dich das plötzlich so brennend interessiert hat?
4: Also, ich glaube, angefangen hat es in meiner frühesten Kindheit. Ich bin 2 Jahre lang bin ich bei den Grosseltern gewesen, weil meine Mutter gearbeitet hat. Und mein Grossvater, der ist relativ früh gestorben. Meine Grossmutter auch mit etwa 61, 62 sind die gestorben. Und der Grossvater hat mich etwa ausgefahren in die Schwegalp und hat mir so Blümchen gezeigt. Und hat mir auch mal einen Teich gezeigt, da bin ich über 2 oder 2,5 gewesen, mit Goldfisch drin. Der hat mich total fasziniert.
5: Dass du das noch weißt?
4: Da weiss ich noch. Ja. Die Goldfische, die haben mich so fasziniert. Und auch die Pflanze, die er noch dort gezeigt hat, dass irgendetwas ist da in mir innen erwacht.
5: Mhm.
4: Oder geweckt worden, ich weiss auch nicht. Ja. Und später habe ich dann ja, das ist mein erster Beruf, so ein Drogist gelernt.
5: Mhm.
4: Weil weiterführende Schule, das war mir gar kein Thema gewesen, auch beim Stottern. Ich hatte so Horror gehabt, vor allem von den sprachlichen Fächern, Deutsch, Französisch und so. Und der Lehrer gesagt, der Rolf, du noch vorlesen, das war das absolute Horror gewesen für mich. Mhm. Und darum war es auch gar kein Thema gewesen, eine weiterführende Schule zu dem Zeitpunkt. Habe ich Drogist gelernt und ich kann heute noch sagen, ich bin dankbar, dass ich das gelernt habe. Es ist eine sehr gute Grundausbildung, die sehr breit aufgestellt ist. Und dort habe ich einen starken Bezug zu den Pflanzen bekommen. Es hat mich aber nicht so gross interessiert, dazumal. Auch Chemie und so haben wir gehabt, intensiv. Es war alles spannend gewesen, aber es hat mich wie nicht interessiert. Ich hatte vor allem Fußball im Kopf, Fisch im Kopf gehabt. Und habe eigentlich, bin eigentlich schmalspurmäßig durch die Ausbildung durch, durch die 4-jährige Ausbildung durch. Und als ich in der Psychiatrie angefangen habe, 1980, Da habe ich, als ich die Ausbildung gemacht habe als psychiatrischer Krankenpfleger, habe ich während der Ausbildungszeit habe ich die Möglichkeit bekommen, mal in der Klasse über Heilpflanzen einen Vortrag zu halten. Und dann habe ich mal gemerkt, wow, da ist noch etwas da, wo mich wieder ein bisschen kützelt, wo mich selber anfängt zu interessieren. Und danach habe ich nach der dreijährigen Pflegeausbildung bei 7 Jahren mit Drogensüchtigen unterwegs zu einer Station und habe dort sehr viel Gunst gehabt vom damaligen Chefarzt. Ich konnte dort zum Beispiel auf dieser Suchtstation ein Heilpflanzensortiment installieren mit etwa 7 oder 8 Einzelpflanzen und etwa 6 Mischungen. Und dann später sogar in die Klinikapotheke kam. Und dass alle Stationen haben können, auch mit der Ärzte haben können, die Heilpflanzenmischungen haben können dort beziehen. Und das ist eigentlich entstanden, weil ich so viel Gunst hatte beim Chefarzt und mir die völlig freie Hand gegeben hat, um das dort einzusetzen. Hat noch eine mein erstes Heilpflanzenbuch schreiben in der Klinikzeit eigentlich, habe können Vorträge geben dort in dieser Zeit. Und so ist es mehr und mehr richtig erwacht. Also, ich habe viel mehr Interesse bekommen an den Heilpflanzen, weil ich dort als Drogist hatte.
5: Und das hat dich irgendwie angefangen zu packen. Also, du hast dich dann ja mega vertieft in das Thema. Ja. Also, du hast das nebendran studiert,
4: die ganze. Das war ein Literaturstudium, oder? Ich habe dann Bücher, ich bin richtige Büchertiger gemacht. Ich habe dort auch noch in dieser Zeit, kann ich auch sagen, ich bin dort von der Persönlichkeitsstruktur her bin ich noch mal ganz anders gewesen, wie ich heute bin. Und zwar, meine Ausrichtung oder meine Festlegung, das ist eigentlich auch, hat sich nachher später noch als Lüge entpuppt. Meine Ausrichtung war eigentlich, Rolf, je mehr das du weißt, umso mehr hast du Einfluss. Umso mehr hast du auch Macht, oder? Umso mehr hast du zu sagen, umso mehr fragen dich die Leute, oder? Und da habe ich angefangen, wenn ich in der ersten Ausbildung verschlafen habe, in der Drogistenausbildung, mit 16 bis 20, habe ich nachher in der Psychiatrieausbildung total nachgeholt. Da habe ich angefangen zu lernen. Da habe ich auch Freude bekommen, Bücher durch die Welt, um möglichst viel wissen, wie es mich interessiert hat. Oder? Und Psychiatrie ist natürlich Psychologie, Psychiatrie, Soziologie. Das sind doch extrem, für mich jetzt in dieser Zeit, sehr extrem spannende Themenfenster gewesen. Und das hat mich einfach interessiert. Und dann habe ich angefangen zu lernen und wissen. Aber nicht nur wegen quasi mich entwickeln, sondern auch, weil es mich einfach auch interessiert hat, oder? Das war einfach Triebfeder gewesen. Aber gleich irgendwo in der Haltung, Rolf, je mehr das du weißt, umso mehr hast du Ansehen und umso mehr hast du Einfluss. So, oder? Das ist eigentlich so eine Lebenslüge geworden. Und mir hat mal jemand gefragt, in dieser Zeit, weiss noch, und das war nach der Ausbildung, Rolf, bist du eher sachorientiert oder bist du eher personen- beziehungsorientiert? Habe ich ganz klar sagen, ich bin eindeutig sachorientiert. Und da war auch wieder eine Lüge dahinter. Und zwar, ich kann das ganz offen sagen, kommt mir jetzt ganz spontan, ich habe früher noch, oder immer wieder Freundinnen gehabt, das sind nur kurzfristige Beziehungen gewesen. Und ich habe mir dort gesagt, wenn ich mich tief in eine Beziehung reinlasse, emotional, dann mache ich mich verletzlich. Und vor dem hatte ich Angst. Und habe gesagt, ich lasse mich nicht zu tief in eine Beziehung, sonst wäre ich verletzt und enttäuscht. Und erst später, lang später, als dann der Versöhnungsprozess angefangen hat, als ich meine Geschichte angefangen aufzuschaffen, wo die Knörze ans Licht gekommen sind und so weiter, habe ich gemerkt, wow, ich denke ja eigentlich ganz anders. Ich bin ja gar nicht so. Ich bin ja eigentlich ein Beziehungsmensch. Ich liebe das. Ich liebe Beziehungen. Und ich liebe Netzwerke. Und das ist ja eigentlich heute so. Also, ich habe so viele Freundschaften. Also, wenn ich von Freundschaften rede, meine ich, ich habe wirklich super gute Freundschaften, wo ich mein ganzes Herz raus, wir können gegenseitig das Herz teilen. Und das ist so bereichernd.
5: Mega spannend, wie man sich das so krass kann verändern, oder? Wo man denkt, das ist, ich bin so gemacht. Genau. Du hast das so einen Switch erlebt. Mega spannend. Also du hast in dem Fall dort in dieser Psychiatrie gearbeitet, hast dich immer mehr in die Heilpflanzenwelt, oder? Reingelesen. Du hast hunderte, tausende von Stunden, gell, habe ich gehört, hast du wirklich studiert. Das ist deine Welt geworden. Und nachher bist du von der Psychiatrie weg, nachdem du mehrere Bücher geschrieben hast, und hast dann irgendwann deine eigene Schule gegründet. CGH, gell? Ja. Ich kann sagen, christliche, ganzheitliche Heilkunde gibt es heute 25 Jahre. Kannst du uns ein bisschen erzählen, wie ist es zu dieser Schule gekommen?
2: Also CGH muss ich dann noch ein bisschen präzisieren. CGH steht eigentlich für christlich-ganzheitliche Heilkunde. Das ist eine Art wie eine Bewegung, eine Gesundheitsbewegung, eine ganzheitliche Gesundheitsbewegung. Und die Schule selber, die nennt sich SCGL, das ist Schule für christliche Gesundheits- und Lebensberatung.
5: Mhm.
2: Ja, das ist halt das, was ich immer noch mache. Wie es dazu gekommen ist, ich bin dann im 2000, Januar 2000, habe ich nochmal einen Quantensprung gemacht im Beruflichen. Also ich habe vor 18 Jahren in der Psychiatrie gearbeitet. Am Schluss noch 7 Jahre in der Fortbildung tätig gewesen. Und im 2000 bin ich zu Campus für Christus. Zu einem überkonfessionellen christlichen Missionswerk, wo weltweit sehr engagiert ist. Mit etwa 20'000 Mitarbeitern oder noch mehr sogar. Und dort habe ich gearbeitet. Im Arbeitszweig CDK, Christen im Dienst an Kranken. Dort habe ich angefangen zu arbeiten. Und ich hatte eine Vision, ich wollte dort bei Campus ein sogenanntes, oder bei CDK, ein biblisch-christliches Pflegemodell entwickeln. Das war eigentlich in meiner Vision. Und dann ist ganz etwas Interessantes passiert. Dann habe ich gemerkt, dass wir nach einem halben Jahr Campus, also mein Chef, der Kurt Oswald, der war Unternehmensberater, er und ich, wir sind so ein bisschen Pioniertypen gewesen. Wir sind voraus, einfach Fürsche, oder? Und dann habe ich gemerkt, nach einem halben Jahr, dass das ist einfach zu schnell und zu viel. Wir hatten 4 kleine Kinder daheim. Und dann habe ich gesagt, Jesus, jetzt will ich wissen von dir, ich will wissen von dir, was ist mein Auftrag bei Campus? Was ist meine Berufung?
5: Mhm.
2: Und dann habe ich gefastet. Und am 28. Tag beim Fasten habe ich wie von Gott einen ganz starken Eindruck aufs Herz bekommen. Also wie nicht eine Stimme im Kopf, sondern einfach ein Eindruck, ein Herzenseindruck. Ich kann das schlecht beschreiben. Ich soll eine Schule gründen im Bereich Alternativmedizin, im Bereich ganzheitliche Heilkunde, ohne Esoterik.
5: Mhm.
2: Und in der Nacht ist das nochmal gekommen. Genau das Gleiche, habe ich alles aufgeschrieben. Und dann habe ich es dann, kommende Woche habe ich es meinem Chef gesagt, dem Kurt Oswald, dem Unternehmensberater, eine Weile später am Hans-Peter Nüsch, dem Leiter von Campus, meinem Chef, meinem obersten Chef. Und beide gesagt, Olf, das ist super, wir können dich voll unterstützen. Und das war im August 2000 und im April 2001 habe ich bereits mit der ersten Klasse gestartet, mit 12 Frauen.
5: Hey, aber weißt du, jetzt erzählst du. Du erzählst von dem Eindruck, dass Gott zu dir geredet hat, dass du sagst, du hast mit Jesus geredet. Wie bist du zu dem Glauben gekommen? Also du hast ja eben Campus für Christus, ist auch ein christliches Werk. Jetzt hast du so eine schwierige Vergangenheit. Irgendetwas muss ja wie passiert sein, dass du den Glauben für dich entdeckt hast. Also was ist da passiert?
2: Ja, das ist doch eine lange Geschichte.
5: Ja.
2: Wir sind als Familie, als Kind, wir sind katholisch sozialisiert worden. Und zwar darum, weil der Vater ist katholisch gewesen. Er ist aber nie in die Kirche gegangen, außer bei der Weihnachten mit uns. Meine Mutter war evangelisch gewesen. Aber wir sind katholisch erzogen worden. Wir haben auch mit der Erstkommunion, Firmung und so alles katholisch haben wir eigentlich erlebt. So. Und ich habe dann eigentlich so mit um die 20 herum, habe ich gemerkt, dass ich mir rein, also, muss ich noch vorausschicken. Meine Mutter ist in der Ehe, hat sie Jesus kennengelernt. Durch eine andere Frau. Und, sie hat dann dort, ihr Leben ist verändert worden. Mein Vater hat das zwar gewusst, hat das toleriert, das war kein Problem für ihn. Und dann hat sie immer, Wenn der Vater in der Restaurant war, er war oft nicht daheim am Abend, hat sie uns aus der Bibel vorgelesen, hat mit uns gebetet und so. Und wir haben, ich weiß so ein bisschen anfangen, fangen für den Glauben. Aber ich bin nicht näher, aber einfach, ich habe gemerkt, etwas in mir erregt sich, in meinem Herzen bewegt sich etwas. Und ich öffne mich auch. Und habe auch angefangen, die Bibel zu lesen in der Ausbildungszeit. Und dann, ich bin eben mit 20 nicht daheim gewesen. Und dann mit 21 bin ich ausgezogen. Und dann habe ich dann, das war ganz speziell gewesen. Ich hatte eine Begegnung in der Nacht. Also, es war so gewesen, wie, es ist nicht visuell, aber einfach, wie Jesus, ich habe von Jesus ja gehört von der Mutter, aber wie Jesus würde da stehen und sagen, Rolf, und ich wusste, das ist Jesus, Rolf, willst du
4: willst du dein Leben mir anvertrauen und ein neues Leben mit mir gehen? Also in dem Sinne so. Also, das ist mit Type 21. Und ich habe gesagt, ja, ich will das wirklich, oder? Ich will das wirklich. Und da habe ich wie mein Herz ihm geöffnet und gesagt, Jesus, du hast mein Herz haben. Mhm. Ich will jetzt einfach da, ja, ich will jetzt einfach dir nachfolgen, so wie du mir das zeigst. Und dann hat sich mein Leben wirklich angefangen zu verändern. Ich bin dann will ich später ausgezogen, bin in die Jugendgruppe gegangen und so. Und dann ist etwas Spezielles passiert. Dann bin ich in eine Freikirche gekommen. Und dann hat der Vater erfahren, der Vater ist sehr ein bekannter Mann in Zrinig, er ist hoch, hat hohes Ass, sie hatte im Fußballclub, haben ihn viele Leute kennt und so. Und dann hat er mir mal gesagt, er habe gehört von seinen Kollegen, von seinen Fußballkollegen, die gesagt haben, ah, dein Sohn ist auch in einer Sekte. Mhm. Und das habe ihm so peinlich sein. Also peinlich, dass jetzt der Sohn in einer Sekte ist, aus seiner Sicht, oder? Früher ist eben nur katholisch oder evangelisch, ist keine Sekte, sie sind alles Sekte gewesen. Und dennoch ist aber nicht die Aggression, die Enttäuschung ist nicht auf mich gekommen, vom Vater, sondern ist voll auf Mutter gekommen. Du bist schuld, du hast und so. Und dann sind nachher noch zwei, meine Geschwister, die sind auch in einer Freikirche, in anderen Freikirchen. Und meine Mutter hat enorm viel müssen leiden, wegen dem Glauben, weil wir 3 von 5 sind einfach gläubig geworden, haben an Jesus geglaubt. Und die ganze Frustration über Jahre ist auf die Mutter gekommen. Und meine Mutter hat ja ganz tragisch, einer, das steht auch im Buch hinten da, ist ja ganz tragisch gewesen. Sie hat im 2011, wo ich mein Sabbatical hatte bei Campus, wo ich auf der Schwegalp war, hat sie Parkinson-Diagnose bekommen. Und im 2014, 3 Jahre später, das ist jetzt ganz makaber, also ist extrem schwierig und traurig, aber sie hat sich im Rhein ertränkt. Hm. Und interessant war, von dort an, der Vater hat dort schon, ist schon so ein bisschen am Anfang von einer Demenz, und von dort an hat sich sein Leben völlig verändert. Leben vom Vater.
5: Inwiefern denn?
4: Dass der Vater mir gesagt hat, du Rolf, er ist auf mich zu, sagt, Rolf, ich will jetzt auch in die Kirche. Und zwar nicht in meine Kirche, wo ich ja keinen Bezug hatte zu der katholischen, sondern in die Kirche von der Mamme. In die evangelische Kirche auf Rinnig. Und dann bin ich mit ihm regelmäßig in die Kirche gegangen, gut zum Mittagessen und noch einen Spaziergang machen, in seinem Umfeld. Und das war so eine kostbare Zeit für mich dort. Mhm. Da sind wir aber schon versöhnt. Da bin ich schon versöhnt mit dem Vater. Mhm. Da konnte ich schon alles aufschaffen. Mhm. Und wir hatten so eine super Zeit in den letzten 4 Jahren miteinander, wo er schon dement war. Einfach ein Wunder für mich gewesen.
5: Jetzt hast du immer wieder über das Thema Versöhnung hast du angesprochen. Das ist ja ein Riesenthema. Und gerade wenn wir über Gesundheit reden, wo es bei deiner Schule geht, um ganzheitliche Gesundheit, ganzheitliche Heilkunde, ganz viele Themen wie eben Alternativmedizin sind dort drin. Aber weißt, du sagst eigentlich das Wichtigste, Bewegung, was gehört alles dazu, was wir kennen, Ernährung, oder? Das kennen wir alles. Aber du sagst, wie das Wichtigste ist Versöhnung. Ja. Kannst du zu dem etwas sagen? Weil da spürt man wirklich daraus heraus, du bist einen riesen Versöhnungsweg gegangen.
4: Ja. Versöhnung, eben, ich habe gesagt, haben wir jetzt wirklich schon seit 3 Jahrzehnten intensiv mit Gesundheit auseinandergesetzt. Und ich habe das gerade auch letzte Woche an einem Vortrag gesagt. Ich habe gemerkt, die grösste, die stärkste, die tiefste Gesundheitsrelevanz hat eindeutig Versöhnung. Oder? Du kannst noch so viel gut machen, du kannst dich gut ernähren, du kannst dich bewegungsmässig gut aufstellen lassen und so. Du kannst dich mit Heilpflanzen gut abdecken. Du kannst vieles gut und richtig machen, da gibt es gar nichts. Aber wenn du im Herzen, in deiner Seele nicht versöhnt bist, dann ist es einfach, bleibt es an der Oberfläche. Weil wenn mein Herz, wo mein Herz noch so stark zu war, wo ich meine Schutzmechanismen aufgebaut habe, weil ich Angst hatte, ich könnte zum Beispiel verletzt werden. Mhm. Oder wenn ich mir mal gewisse Sachen, wenn wir bis zum Schluss sind wir zu den Eltern heim, haben gejassen mit ihnen. Und wenn dann der Vater seine Macho-Allüre wieder so zum Vorschein gebracht hat, habe ich gemerkt, dass mich da mit 60, ja, oder mit 58, total gestresst hat, triggert hat. Ich merkte, wenn irgendein Stichwort kommt oder so ein Verhalten, habe ich gemerkt, da ist etwas, was er extrem triggert in meiner Seele, oder? Das ist ein Zeichen dafür, dass etwas nicht versöhnt ist, wenn es triggert. Also ist zwar vergeben schon, aber irgendetwas, eine Verletzung in meiner Seele, die noch triggert, die sich irgendwie bemerkt macht. Und dann habe ich gesagt, der Gabi, das war interessant, habe ich der Gabi gesagt, mit 60 war das, du Gabi, du, der Vater hat noch gelebt, hat noch bis 18 hat er noch gelebt. Und dann habe ich gesagt, Gabi, ich habe den Eindruck, ich sollte noch mal in die Seelsorge. Ich war früher schon mal in der Seelsorge bei einem guten Freund von mir, der ein Lehrer ist an meiner Schule, Daniel Linder, der das Casa Emanuel leitet in Gastrisch. Und wir haben einfach auch zwischenmenschlich sehr gut, ich habe volles Vertrauen zu ihm gehabt. Und immer noch natürlich. Und dann gesagt, du, ich will noch mal ins Coaching oder in die Seelsorge und das noch mal anschauen und aufschaffen. Und dann hat Gabi gesagt zu mir als Reaktion, habe ich schon lange gedacht.
5: Ja, sicher, ja, genau. Ja.
4: Habe ich schon lange gedacht.
5: Ja. Aber wann hast du denn das angefangen? Wann hast du gemerkt, ich muss das Leben aufschaffen?
4: 2014.
5: Ja.
4: Nein, falsch. Im 2011. Im 2014 ist Mutter gestorben. Im 2011 hatte ich das Sabbatical. Da bin ich 40 Tage auf einer Alp. Mit dem Hund. Nahrungsmittel, alles mitgenommen. 80.000 Kilokalorien mitgenommen. Und habe 40 Tage dort oben gelebt. Viel wandern gegangen natürlich auch. Aber und dort ist meine Versöhnungsgeschichte eigentlich richtig losgegangen. Und dort hat mich Jesus immer wieder in Situationen, die ich nicht machen konnte oder nach Plan. Das ist immer da, ich bin viel gewandert, wie gesagt. Bin ich wieder gelaufen und gemerkt, jetzt kommt ein Gedanke und dann fängt an mir etwas zu triggern in meiner Seele, eine Verletzung, vielleicht von meinem Lehrer oder von meinem Fußballtrainer oder von meinen Geschwistern. Und das sind ganz verschiedene Personen sind da gekommen. Und so nicht alle miteinander. Immer eins ums andere. Schritt, ich bin nicht überfordert worden. Einfach Schritt für Schritt. Dann ist es in mir und merkt, oh, da ist noch etwas da, wo noch wehtut. In meiner Seele noch wehtut, oder? Und dann habe ich das mit Jesus dann einfach angeschaut, so. Und habe gemerkt, das ist jetzt ein längerer Prozess, ich kann jetzt etwas zu schnell sagen, aber ich habe das mit Jesus angeschaut, habe den Schmerz dann nochmal auch zulassen. Der Schmerz, nicht verdrängt, sondern zugelassen, hat das Jesus gebracht und dann ist nachher, dann ist wirklich heilig reingekommen.
5: Also du hast wie die Situation genommen, die dir in den Sinn gekommen ist und diesen Menschen vergeben, kann man das
4: ja,
5: so
4: genau.
5: sagen?
4: Ja genau, ich habe nochmal vergeben, habe auch, also ich habe jetzt zum Beispiel meinem Vater vergeben, als Beispiel. Mein Vater hat vorhin noch viel gesagt, im Fußball zum Beispiel hat er gesagt, er hat mich so können triggern, hat mich aber so können motivieren auch. Rolf, du bist ein weicher Sieg, du bist ein Weichling eigentlich, oder? Der Peter, dein Bruder, der zwei jünger war, hat geschaut, hat gesehen, der geht dran und so. Und hat mich so können provozieren. Du bist ein weicher Sieg, ich war eher ein technischer Spieler gewesen. So ein bisschen feiner Spieler, technischer Spieler. Und dann habe ich aber nicht gesagt, komm, blass du mir in die Schuhe, ich gehe zum FC aus, hätte ich auch sagen können. Ich habe dann gesagt, warte, ich zeige das. Ich kann das auch. Dann habe ich meinen Stil geändert. Nur zum Eindruck machen, oder? Und ist für das gekommen, in dieser Situation auf dieser Alp, ich habe gemerkt, oh, da ist noch etwas da.

0: Mir ist vergeben, Jesus hat uns vergeben. Und dann habe ich die Wunde der Seele, das ist ja speziell, in Jesaja 53 heisst es,
1: eine Bibelstelle.
0: Die Bibelstelle, ich heisse es nicht Wörter sagen, dass Jesus alles am Kreuz, das schon ein paar hundert Jahre vorher überhaupt geboren ist, heisst, er hat alle Schuld und alle Verletzungen, Wunden treibt am Kreuz, oder? Auch Verletzungen, körperliche, seelische Verletzungen, alle Verletzungen treibt. Und er hat gesagt, Jesus, ich danke dir, dass du die Verletzung am Kreuz treibt hast, besiegt hast und komm du jetzt rein in die Wunde deiner Seele und heil dich. Durch deine Wunde bin ich geheilt, habe ich ausgesprochen. Durch deine Wunde bin ich geheilt. Das war ein Glaubensschritt. Aber ich habe dort erlebt, immer wieder erlebt, dass zwar das nicht vom Gedächtnis ist, die Situationen sind nicht weg vom Gedächtnis, sie sind immer noch gespeichert, aber sie lösen in meiner Seele nicht mehr aus.
1: Das ist wirklich passiert?
0: Ja, am Laufmeter.
1: Also, dass die Trigger weg sind.
0: Trigger sind weg, oder?
1: Ja.
0: Und da habe ich ganz einen anderen Zugang bekommen zum Vater. Ich habe auch meine Kinder, bis jetzt ja auch, extrem gerumpelt in unserer Ehe und in unserer Familie, bei meinen Kindern, bei unseren Kindern. Und unsere Kinder erleben jetzt auch, wir sind jetzt erwachsen, aber die leben jetzt, dass gewisse Situationen, wo es früher zum Teil eskaliert ist, weil ich einfach drin gefahren bin und extrem auch forscht zum Teil drin gefahren bin, merken die, Papa reagiert heute ganz anders. Der ist ja ganz anders jetzt. Da macht mich auch Eindruck, oder? Der muss ja gar nicht mehr so einfach drin fahren und irgendwie sich so neben den Schuhen verhalten.
1: Aber du bist dort in diesem Sabbatical gewesen, oder? Du bist 40 Tage weg gewesen. Muss man denn das machen, dass das raufkommen kann? Ja, es ist ja irgendwie schon noch spannend, oder? In der Ruhe kommen dann auch so Sachen und du hast den Mut gehabt, die Ruhe auszuhalten, auch, oder? Ja. Ich denke, also muss man das... Muss es so eine Ruhe da sein, dass man so Sachen aufschaffen kann?
0: Ich glaube, der Versöhnungsweg ist wirklich ein sehr persönlicher, individueller Weg, oder? Und jeder wird anders geführt. Also wenn er sich dem stellt und er sich dem öffnet, dann es gibt nicht einen Versöhnungsweg, der genau gleich oder ähnlich gelaufen ist wie mein jetzt. Es ist jetzt meine Geschichte, oder? Ich glaube, bei mir hat es das Bruch bei mir, oder? Es ist einfach, es hat sich wie so ergeben, oder? Ja, das ist ja nicht irgendwie, es ist einfach, ich glaube, es ist auch ein Stück weit, oder so ein grosses Stück ist es Führung gewesen, es begab sich. Also, dass mein Arbeitspartner dort, wir haben dort in einer Co-Schulleitung die Schule geleitet, dass das einfach aufgegangen ist, dass er das übernommen hat, dass ich freigesetzt worden bin vom Campus, dass die Familie mich freigesetzt hat, dass meine Frau mich freigesetzt für die 40 Tage. Einfach rausgehen, das hat ja alles irgendwie, das hat ja alles mit ineinander hineinpassen, oder? Und darum kann ich Ihnen nicht sagen, mache das auch. Also, was ich auch empfehle, ist natürlich unbedingt Versöhnung. Unbedingt, oder? Und Versöhnung, ich erlebe es jetzt gerade auch in der eigenen Familie, ich kann jetzt da keinen Namen nennen, aber ich erlebe es jetzt gerade in meinem ganz nahen Umfeld, dass jemand in einer Familie, wo ganz nah drin ist, verwandtschaftsmäßig, wo genau das Thema jetzt da ist, oder? Und die Person muss jetzt wirklich entscheiden, mache ich jetzt einfach zu, gehe ich auf Distanz zu den betreffenden Leuten, oder stelle ich mich dem Versöhnungsprozess und beantrage Hilfe von außen. Also, ein Coach zum Beispiel. Also, oft braucht das jemand von außen. Ja, das habe ich Dani Linda, wie ich vorher erzählt habe, hat das auch gebraucht, dass ich einfach 6-7 Mal mit ihm über das geredet habe, was mir triggert hat. Und er hat dann als erstes müssen dürfen, je nachdem, einen sogenannten emotionalen Lebenslauf schreiben, genau, wo ich so ein Muster auf Papier gebracht habe. Und ich habe gemerkt, das ist nicht einfach so easy peasy. Das ist wirklich ein tiefer Prozess, der enorm viel Kraft braucht, auch psychisch. Und ich bin extrem müde geworden in dieser ganzen Phase, weil da kommen jetzt Sachen von tief raus, unten, rauf und so. Und da bin ich jetzt froh gewesen, dass ich in der zweiten Phase, dass ich da einen Coach hatte, wo mich begleitet und betreut hat, der viel Erfahrung hat und wo Chemie vor allem auch gestimmt hat.
1: Das ist auch wichtig.
0: Das ist ganz entscheidend.
1: Ja. Mhm. Ich würde gerne mit dir noch abschließend ein bisschen über das Thema Gesundheit noch ein bisschen vertiefter reden. Mhm. Dein Kernthema. Und eben am Anfang haben wir gesagt, ich beschäftige mich schon so lange. Was heisst wirklich

0: wirklich gesund sein? Wie würdest du das heute denn beantworten?
1: Was heisst gesund sein?
0: So wirklich? Oder weil, wenn ich eine Strassenumfrage, ich weiss, ich habe früher eine Strassenumfrage gemacht und gefragt, was ist das Wichtigste für Sie? Und fast alle sagen mir Gesundheit. Oder wenn man nicht gesund ist, hat man einfach verloren, oder könnte man dann sagen. Aber was heisst denn wirklich gesund sein jetzt in deinen Augen?
1: Ja.
0: Oder nach deinen Erfahrungen?
1: Die Hauptsache ist, man ist gesund.
0: Genau,
1: So
0: ja.
1: Slogans, oder? Dann sage ich, ja, die Gesundheit ist für mich sehr ein wichtiger Faktor, eben die ganzheitliche Gesundheit. Und wenn Sie da ein bisschen mehr wissen, dann gehen wir in die Tiefe. Und dann sage ich aber, noch wichtiger als Gesundheit, einfach so, wenn man es so landläufig versteht, ist der Friede im Herz haben. Der Friede und eben der Friede, die Versöhnung im Herz spüren, erleben, auch um die wissen, versöhnt sie mit Gott, mit Jesus, mit mir selber, oder? Und das war meine grösste Challenge gewesen, Versöhnung mit mir selber und Versöhnung mit meinen Mitmenschen, mit meinem Lebensumfeld. Und ich merke, heute, ich bin recht auf meinem, obwohl ich jetzt 5 Jahre pensioniert bin, aber ich bin schon sehr im aktiven, sehr aktiven Ruhestand. Jetzt von dem Mandat her. Und ich muss schon tendenziell eher runterfahren als rauffahren. Rauffahren darf ich nicht mehr. Ich merke eigentlich, in dieser ganzen Intensität, in der ich jetzt drin bin, merke ich eigentlich, ich habe so viel Freude in mir drin. So gute Beziehungen. So kostbare Beziehungen, in denen ich drin bin. Und so auch Frieden in mir drin. Grundsätzlich könnte ich sagen, ich wäre bereit, zu müde zu sterben. Also mein Lebensmodell lautet ja eigentlich, ich möchte nach einem ganzheitlichen, versöhnten, gesunden Lebensstil leben, dass ich könnte 120 werden. Dass ich könnte 120 werden. Ich sage nicht, ich will 120 werden, aber dass ich könnte. Dass ich die Verantwortung so wahrnehme, dass ich könnte 120 werden. Und gleichzeitig, dass ich versöhnt bin, wie ich vorhin gesagt habe, mit Gott, mit mir selber, mit den Mitmenschen, dass ich bereit bin, mit der Arbeit zu sterben. Dass ich, das könnte mir auch passieren, wenn ich mit Velo unterwegs bin, auch die, theoretisch, oder? Ist das möglich, oder? Und das gibt mir schon einfach eine gewisse, eine grosse Befriedigung, einen grossen Frieden. Nicht genug tue ich von der schlechtes Wort. Einfach eine Grundgelassenheit, eine Geborgenheit auch. Ein Wissen, es kommt gut. Ich bin geborgen in Jesus, mit Jesus. Das gibt schon, da gibt enorm viel Sicherheit, aber auch Perspektive. Extrem viel Perspektive in meinem Leben. Also mir geht es einfach wirklich gut.
0: Und wo willst du stehen mit 90? Wie siehst du dich, wenn du 90 bist?
1: Ich hoffe, dass ich darf so weiterleben, wird nicht mehr in dieser Intensität, wird ein bisschen nicht mehr so eng taktet vielleicht auch. Ich bin mit einer 89-jährigen Theologin unterwegs, seit 5 Jahren, intensiv. Die ist 89, wird jetzt 90. Und die ist jetzt mir so ein Vorbild, eben was die Versöhnung anbelangt, was ihre Ausrichtung anbelangt bezüglich Netzwerk. Die hat so viel Netzwerk und baut immer noch neue Netzwerke mit 89 und hat auch im Kopf so, ist so powerful und hat so eine Sicht und so eine tiefe theologisch auch, lebensbezogen. Einfach, da kann ich sagen, wow.
0: Rolf, die letzte Frage, die ich jedem Gast immer stelle, was würdest du sagen, was gibt dir Hoffnung?
1: Die grösste Hoffnung, so ganz spontan, gibt mir schon, das ist eine Aussage aus der Bibel, wo Jesus sagt, also ich kann es nur so, ich kann es nur sinngemäss so sagen, ich kann es jetzt genau zitieren, dass ich darf gewiss sein, dass Gott, dass Jesus der Anfänger und der Vollender ist im Glaubensleben.
0: Was bedeutet das?
1: Das heisst, dass ich einfach darf, jeden Tag darf ich neu wieder in seine Hände legen, im Vertrauen, dass er mich führt. Also die Intimität, die Nähe, die Beziehung mit ihm, wo für mich eigentlich das Zentrum ist, also Versöhnung und eben, aber die basiert eigentlich auf dieser, in dieser intimen Beziehung. Also ich habe jede Nacht, habe ich zum Beispiel einmal seit 2019 bin ich einmal, habe ich gesagt, Jesus, du darfst mich jede Nacht einmal wecken. Und dann bin ich einfach, dann sitze ich auf dem Bett und bin einfach da, in dieser intimen Beziehung. Ich meine nicht irgendwie etwas produzieren, das Gebet oder so, sondern ich bin einfach da. Und die Intimität, die Beziehung, das ist etwas, wo, weil ich mein Lebensnerv, meine geistliche Ressource geworden ist, will das nicht mehr missen. Weil ich miss meinem Lebensende, will ich das beibehalten. Es kostet zwar etwas, wenn ich in der Nacht irgendwie aufwache und wenn du nachher nicht mehr einschlafen und so. Aber ich bin überzeugt, dass das funktioniert. Und das erlebe ich auch so. Und im Psalm 23 heisst, nach der Übersetzung von Martin Buber heisst es, der Luther sagt, mir mangelt nichts, sagt der Luther. Und der Martin Buber sagt, mir mangelt es nicht. Und das ist eigentlich das, was ich erlebe in dieser Beziehung mit Gott. Auch wenn es durch enge Täler durchgeht, wenn man durch schwierige Situationen darüber, aber er ist immer da und hat uns auch in dem Scherbenhof, wo wir drin sind, in meiner Familie, in meiner Herkunftsfamilie, er ist immer da. Und ich sage, wenn er nicht da gewesen wäre, wenn man Jesus nicht in dem Bock hat, in seinen Stürmen, gäbe es unsere Ehe nicht mehr und gäbe es unsere Familie nicht mehr. Das ist meine feste Überzeugung.
0: Mhm.
1: Und die Gewissheit, dass er da ist und bis ins Hochalter mit mir durchträgt, wie er es auch verheißt in den Psalmen, das gibt mir Hoffnung.
0: Danke dir vielmals, Rolf, für alles erzählen, fürs mit reinnehmen, für deine Offenheit. Danke dir vielmals.
1: Danke dir auch vielmals. Es war für mich sehr belebend und sehr auch inspirierend. Ja.
0: Rolf Nussbaumer haben wir kennengelernt hier im Vis-à-vis. Mehr zu seinen Büchern und zum Verein CGH, wo der Rolf Nussbaumer ins Leben gerufen hat. Und natürlich der Schule SCGL, wo man verschiedene Ausbildungen machen kann in der Gesundheits- und Lebensberatung. Alles verlinken wir euch in unseren Shownotes. Danke dir auch für deine Unterstützung. 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Ich bin Ruth Stutz. Schön, bist du mit dabei gewesen. Vis-à-vis. 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
1: Die Nachrichten von SRF um 9 mit Dominik Brandt. Wegen Problemen in der Schule zum Kinderarzt. Dieses Szenario kommt in der Schweiz regelmäßig vor. Laut einer neuen Studie sind fast die Hälfte der Kinderärztinnen und Kinderärzte mindestens einmal pro Tag damit konfrontiert. Und eine große Mehrheit von ihnen hat über die Jahre eine Zunahme solcher Fälle beobachtet. Die Symptome der Kinder variieren gemäß Studie je nach Alter. Im Kindergarten äußerten sich Belastungen oft unter anderem durch Bauchschmerzen. Später kämpften betroffene Kinder und Jugendliche zum Beispiel mit depressiven Verstimmungen oder Essstörungen. Hauptursachen seien unter anderem Mobbing oder Beziehungsprobleme mit Lehrpersonen. An der Studie des Forschungsinstituts GFS Bern nahmen rund 470 Kinderärztinnen und Ärzte teil. Im Kanton Waadt steht die Frage im Raum, ob sich Regierungsrätin Valerie Dietli bestechen ließ. Wie das Westschweizer Radio und Fernsehen RTS aufdeckt, erhielt sie Zahlungen von einem Weinproduzenten. Dies kurz nachdem sie ein Hilfspaket für den Waadtländer Weinbau bekannt gegeben hatte. Es geht laut RTS um insgesamt rund 20'000 Franken, die in verschiedenen Tranchen auf das Konto einer Sektion der Mittepartei geflossen seien. Dietli spricht von einer Wahlkampfspende. Gegen Valerie Dietli laufen 2 Strafuntersuchungen wegen möglichen Amtsmissbrauchs. Letzte Woche kündigte Dietli an, bei den nächsten Wahlen in die Waadtländer Kantonsregierung im kommenden Februar wieder anzutreten. Gleichzeitig gab sie ihren Austritt aus der Mittepartei und die Gründung einer neuen Partei bekannt. 2 Kurzmeldungen aus Deutschland. In Berlin ist ein Terminal des Hauptstadtflughafens am Abend teilweise geräumt worden. Die Fluggäste wurden aufgefordert, das Gebäude zu verlassen, wie ein Sprecher der Bundespolizei sagte. Demnach habe eine Frau der Bundespolizei gesagt, sie habe einen gefährlichen Stoff dabei. Näheres zum Vorfall ist noch nicht bekannt. Der Innenminister des deutschen Bundeslandes Bayern warnt davor, dass das Risiko von Anschlägen zunehme. Dies nachdem letzte Nacht in München Brandsätze auf eine Baustelle geworfen wurden, in unmittelbarer Nähe von Büros von Rüstungsunternehmen und nicht weit weg vom Münchner Hauptbahnhof. Im Zusammenhang mit dem Vorfall wurden 2 Personen aus Bulgarien festgenommen. Zum Wetter, das ist schnell erzählt, morgen ist es nahezu wolkenlos bei etwa 30 Grad. Das waren Nachrichten von Radio SRF, verantwortlich Thomas Fuchs.
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2: Endlich leben. Oder auch endlich leben. Ja, beides hat miteinander zu tun. Weil wenn wir wissen, dass das Leben endlich ist, dann können wir auch endlich leben. Und über den Zusammenhang zwischen Tod und Leben reden wir in diesem Podcast. Wir treffen Leute, die sich mit Tod, Sterben und Trauer auskennen und fragen, wie gehen sie mit ihrer Endlichkeit um? Schön, bist du dabei bei dieser neuen Folge von «Endlich leben». Heute rede ich mit 2 Frauen, die auf den ersten Blick 2 ganz verschiedene Berufe haben. Die Miriam von Grüningen ist Hebamme, die Moni Sinn ist Pfarrerin in einem Alters- und Pflegeheim. Die beiden sind schon seit über 24 Jahren gut befreundet. Sie wohnen zusammen und tauschen sich auch gerne über ihre Berufe aus. Und was sie bei diesem Austausch immer wieder merken, so verschieden sind ihre Welten eben gar nicht. Es gibt auch viele Gemeinsamkeiten. Beide begleiten Menschen. Die Miriam begleitet als Hebamme Menschen am Anfang des Lebens, die Moni als Heimpfarrerin am Schluss des Lebens. Und beide sind immer wieder mit den grössten Übergängen vom Leben konfrontiert und damit auch mit Themen wie Loslassen, Kontrollverlust und Angst. Um diese Themen ist dann auch in unserem Gespräch gegangen. Wir haben über die Frage geredet, ob man die Angst vor dem Sterben überhaupt nehmen muss.
3: Ist das nicht auch so ein bisschen natürlich und gehört einfach auch dazu, wo auch ein Stück weit ein Respekt zeigt vor dem, was kommt, dass man es eben nicht mehr im Griff hat. Also das ist in der Geburt wie im Sterben gleich, man hat es nicht im Griff.
2: Und wir haben es davon gehabt, dass man sich bei der Geburt und auch beim Sterben auf unbekanntes Terrain begibt.
4: Und bei einer Geburt und auch beim Sterben
3: du weisst es nicht, wie es kommt. Du weisst nicht, wann startet es. Du weisst nicht, wann ist es fertig. Du weisst nicht, wie lang geht es. Du weisst nicht, wie geht es dir drin. Oder keine Frau weiss, wie es ihr geht mit Wehen im Vorfeld, bevor sie es nicht gehabt hat.
2: Wie kann man sich auf eine Geburt und aufs Sterben vorbereiten? Kann man das überhaupt? Auch das wollte ich von den beiden Frauen wissen. Ich bin Evelyn Gutknecht und das ist «Endlich Leben». Vielleicht als erstes, stellt euch doch einfach mal vor, wer sind ihr überhaupt, Miriam?
4: Ich bin Miriam, bin 47 und ich bin seit vielen Jahren als Hebamme tätig. Und ja, habe so natürlich sehr stark mit dem Lebensanfang zu tun.
5: Ich bin Moni, ich bin 48, komme ursprünglich aus Deutschland, wohne jetzt aber schon seit 2002 in der Schweiz. Und bin Heimfahrerin und habe sehr viel mit dem Sterben zu tun, mit dem Ende vom Leben, mit der letzten Phase.
2: Also Heimfahrerin, müssen wir vielleicht noch erklären, Heim, also Altersheim, Pflegeheim,
5: genau.
2: Du hast sehr viel mit Senioren zu tun.
5: Genau.
2: Und wir sind auch da an deinem Arbeitsort, wir sind im Zentrum Remismühli. Danke, dass wir da sein dürfen.
5: Ja, herzlich willkommen.
2: Und vielleicht, wir müssen noch sagen, wir kennen euch beide ja schon sehr lange. Also wir haben vorher gerade schon darüber geredet. Seit 24 Jahren sind ihr gut befreundet und teilen auch eine Wohnung miteinander, teilen somit auch ein Leben miteinander. Wie muss ich mir das so vorstellen, weißt, wenn ihr zusammen wohnt, wie fest ist denn eure Arbeit auch mal Thema? Wie tauscht ihr euch miteinander aus?
4: Ich glaube, es ist natürlich einfach im Alltag sowieso Thema, dass man miteinander bespricht, eben, was hat man heute vor oder was hat man erlebt oder so. Jetzt natürlich nicht in alle Details, aber es ist immer wieder faszinierend. Also für mich ist es faszinierend zu hören, eben, was Moni so erlebt in ihrem Arbeitsalltag. Ob es für dich auch faszinierend ist, was ich erlebe, ist ein bisschen die andere Frage. Nein. bei mir ist jeden Tag ein bisschen ähnlicher vielleicht als der andere. Darum gibt es vielleicht ein bisschen weniger spannend zu erzählen manchmal. Aber es ist schon immer wieder spannend zu merken, wie wir total verschiedene Berufe haben. Ja, eigentlich komplett verschiedene Berufe und gleich so viel Ähnliches, was wir eigentlich erleben.
2: Und auf das wollen wir dann unbedingt im Laufe dieses Gesprächs noch eingehen, was dann das Ähnliche ist. Jetzt, was mir bei euch beiden schon noch auffällt, eben, ihr arbeitet ja beide eigentlich so an existenziellen Übergängen, wenn man das so sagen will. Wie prägt euch das persönlich auch, die Übergang, den ihr damit erlebt?
5: Also, wenn ich da anfangen darf, ich merke schon, dass mein Denken über das Altwerden sich verändert hat, jetzt in den 2,5 Jahren, wo ich da bin. Ich lebe, glaube bewusster, weil ich wie merke, was im Alter eben dann nicht mehr geht. Ich sehe auch, was noch geht, aber ich erlebe auch sehr viel mit, wo eben wo Verlust da ist, wo kleine Alltagssituationen auf einmal das Leben so schwer machen. Und ich fahre oft heim und denke, was kann ich tun, damit ich würdig alt werde und noch ein Sagensieg kann für mein Umfeld. Es ist alles begrenzt, gell? Viele Leute, die hier wohnen, die haben ganz sicherlich nicht denkt, dass sie so alt werden, wie sie jetzt sind. Also nicht alt im Sinn von Jahre, sondern Art und Weise, wie man alt ist.
2: Also gebrechlich.
5: Gebrechlich, unzufrieden, nörgelig, wie auch immer. Also, und da stelle ich mir, seit ich hier arbeite, schon sehr häufig die Frage, Moni, wie willst du alt werden? Was kannst du jetzt machen, dass du ein zufriedener alter Mensch bist?
2: Und hast du da eine Antwort gefunden für dich?
5: Ich hoffe. Aber ich bin mir auch nicht so ganz sicher, gell? Aber ich denke immer, das haben unsere Leute da ja auch sich vorgenommen, dankbar zu sein, zufrieden zu sein mit dem, wo man jetzt hat, den Moment jetzt auszukosten. Also nicht alles vorne wegschieben, sondern im Dasein. Und ich hoffe wirklich, dass das hilft, einfach Dankbarkeit jetzt einzuüben. Weil irgendwann macht mein Verstand nicht mehr das, was ich will, dass er macht.
3: Und dann greife dann die Mechanismen, wo ich mir jetzt auch trainiere, ob es verhebt, keine Ahnung. Aber ich hoffe sehr, dass das Bewusstsein jetzt hilft in Zukunft.
4: Ich glaube, das ist ja so etwas, wo ich manchmal denke, wie es dann wirklich ist, weiss man erst, wenn man dort ist. Und das ist genau auch bei den Eltern, die ich begleite. Oder? Ich sehe so viele Leute, die haben so wahnsinnig romantische Vorstellungen von Gebären, von erster Zeit mit Baby, wie schön und kuschelig und herzig dass das dann ist.
6: Oder so machen wir es dann mal sicher nicht.
4: Genau, und so machen wir es dann und so wollen wir es haben. Ja. Und so und dann ist das Baby da und dann merkt man so, oh, jetzt tut mir alles weh, jetzt bin ich müde, jetzt ist es mir gar nicht ums Geniessen. Also so, ja, und ich glaube, das ist vielleicht tatsächlich ein bisschen ähnlich. Oder? Man kann sich zwar vieles vorstellen, wie will ich es dann haben, aber in der Situation muss man dann gleich wieder schauen, oh, wie ist es jetzt?
6: Ja.
4: Und fühle ich mich jetzt so, wenn ich gedacht habe, dass ich mich dann fühle? Und finde ich die neue Rolle jetzt so schön? Oder eben verhebt das, wo man vielleicht sich vorbereitet hat oder das Leben lang gedacht hat, so mache ich es dann im Alter.
3: Ja. Also das, gell, ich merke jetzt, ich will über Hilfe anzunehmen. Jetzt schon. Weil wenn ich alt bin, dann muss ich Hilfe annehmen. Also es geht gar nicht mehr anders. Und ich merke, wie viele Menschen das schwerfällt, Hilfe in Anspruch zu nehmen. Und denke immer wieder, ja, Moni, jetzt musst du lernen. Aber es ist so elendig schwer, Hilfe anzunehmen. Und ob ich es dann nachher kann,
6: das ist die andere Frage.
3: Ja.
6: Wir haben so einen existenziellen Übergang gehabt. Und du, Miriam, wo du noch wirklich im Kreissaal gearbeitet hast, bei der Geburt, ist ja der Übergang schon nochmal so in das Leben hin, oder? Es kommt ein neues Leben. Wie näher ist aber gleich da auch das Thema Endlichkeit? Also weißt du, du wirst ja jetzt nicht automatisch mit dem in Verbindung bringen, sondern man denkt, wow, Leben. Aber ist wahrscheinlich ein Fakt, dass da gleich auch die Endlichkeit vorkommen kann, oder? Der Tod.
4: Hey, ja, ich glaube, als Hebamme ist man sich das sehr bewusst, dass halt Leben und Tod sehr, sehr nah beieinander sind. Ich glaube, das Lässige schon und das Schöne am Hebammen sein ist, dass meistens das Leben wichtiger ist. Also, nein, wichtiger klingt jetzt blöd, aber man hat es meistens mit freudigen Ereignissen zu tun, sagen wir es mal so. Aber ich habe das schon auch erlebt, als ich noch im Gebärsaal geschafft habe, dass man in einem Zimmer eine Familie betreut hat, die eben gerade freudig auf die Geburt von ihrem gesunden Baby gewartet hat. Und nebendran hat man eine Familie betreut, die gerade Abschied nimmt. Und das ist dann schon natürlich, ja, man merkt so, man ist eben einfach sehr, sehr nah am Leben und dann halt auch am Tod. Und ich glaube, man ist sich das einfach extrem bewusst, dass es wirklich zusammengehört.
6: Also ist es auch schon in der Ausbildung ein Thema? So dass
4: Ja. Also ich glaube, in der Ausbildung ist es sicher ein Thema, aber du lernst es nicht in der Theorie. Also ich glaube, so Eltern zu begleiten, das ist etwas, ja, das kannst du nicht in der Theorie lernen. Ich glaube, das lernst du dann, wenn du wirklich im Gebärsaal stehst und das, ja, halt wirklich das erste Mal dabei bist. Und ich erlebe das schon auch jetzt immer noch, auch wenn ich nicht mehr im Gebärsaal arbeite, dass man Leute begleitet, die Fehlgeburten hatten oder auch wo Kinder, also wo sich entschieden haben, das Kind nicht rüberzukommen, wegen Fehlbildungen zum Beispiel oder nach Totgeburten. Eben ist jetzt nicht so häufig zum Glück, aber gleich immer wieder wird einem das sehr bewusst, dass es nicht selbstverständlich ist, dass einfach immer alles gut gehen darf.
6: Du hast angesprochen, eben so dieses Freude und Leid, die extrem nahe beieinander sind. Wie erlebst das du, Moni? Weißt, gibt es in deinem Alltag, ich stelle es mir jetzt so ein bisschen, bös gesagt, eher ein bisschen trister vor in einem Pflegeheim, dass eher so ein bisschen das Leid im Vordergrund ist, eben weil die Leute gebrechlicher sind? Nicht. Dann darfst du mich sehr gerne eines anderen belehren.
3: Hey, ich glaube, es gibt kaum ein schönerer Ort wie ein Altersheim, weil es ist anders wie im Gebärsaal, gell? Die Leute, die gehen aufs Ende hinzu, also, aber es ist ganz viel auch mit Hoffnung verbunden. Was erwartet mich? Ich weiß ja, wie viele Gespräche ich führe über das Thema Himmel. Was erwartet mich eines Tages? Und da ist sehr viel Vorfreude da, sehr viel Spannung auch. Hey, ist es so, wie ich mir das vorgestellt habe? Kommt's denn so? Und von daher ist es, finde ich, gar nicht trist oder langweilig. Und ich glaube, wenn man Menschen mag, ist es, glaube ich, ziemlich egal, an welchem Ort das du schaffst. Es lebt mit Beziehung und wo Beziehung gelebt wird, da hat es Freude.
6: Mhm.
3: Und da erlebst Freude. Und ich glaube, eins von dem, wo ich oftmals erlebe, ist eben, dass du mit wenigem den Leuten eine Freude machen kannst. Mit ein bisschen Zeit, mit ein bisschen Aufmerksamkeit. Mal einen Kaffee vorbeibringen und die Leute blühen auf.
6: Das sind dann mehr solche die kleinen Freuden.
3: Das sind die kleinen Freuden, ja. Das ist jetzt nicht so dieses riesen Tara wie nach einer Geburt, wo wirklich einfach so das blühende Leben. Wir haben es da mit dem Herbst zu tun.
6: Mhm.
3: Aber auch der Herbst ist wunderschön. Also,
6: das ist wahr, wenn die Sonne scheint vor allem.
3: Hey, ja. Und manchmal regnet es und manchmal ist es grau und dunkel. Aber dann mit den Leuten Weg zu gehen und auszuhalten und hat auch mega Schönes. Also,
6: ja, kann ich mir vorstellen, ich glaube, meine Frage ist vor allem darum gekommen, weil ich mir so vorstelle, weißt, die Leute, die im Pflegeheim sind, allermeistens wissen die ja schon, hey, das ist meine letzte Station, oder?
3: Ja.
6: Ich kann nicht mehr Pläne schmieden, so wie frischgebackene Eltern das können, die überlegen, hey, ja, was kommt da alles noch und jetzt starten wir durch, sondern es ist eigentlich so ein bisschen Endstation-Feeling. Weißt du, wie fest schwingt das mit im Alltag von diesen Bewohnerinnen und Bewohnern, das Wissen, hey, das, ja, ich gehe nirgends mehr anders hin, wahrscheinlich als da.
3: Das ist schon präsent. Also das ist schon Leute, die ins Altersheim kommen, und ich denke, seit Corona noch viel mehr, ist wie ganz klar, das ist meine letzte Station. Es geht nur noch in den Himmel, wenn man das glaubt. Und das schwingt schon mit. Aber gell, die Menschen da im Heim, die haben das Leben gelebt. Die bringen den unglaublichen Rucksack mit Erinnerungen mit. Die bringen Erfahrungen mit. Die sind zum Großteil lebenssatt. Die wollen keine Pläne mehr schmieden. Wenn ich, also ein Beispiel, wir haben bei uns im letzten Jahr die Essenszeiten verändert. Eine Viertelstunde. Das findet unsere Leute nicht so lustig.
6: Das ist schon viel
3: ja. Veränderung.
6: Ja.
3: Ich glaube, umso älter du wirst, umso weniger möchtest du Veränderung. Du machst keine Pläne mehr von dem, was kommt, sondern du freust dich eigentlich auf das, was kommt. Und gleichzeitig erlebe ich aber auch, es macht Angst.
6: Weil man nicht weiß, was kommt.
3: Ja. Es ist noch keiner zurückgekommen und hat gesagt, los, so ist es. So funktioniert Sterben. Das sind Schritt 1, 2, 3, 4, 5. Und dann kommt das und dann kommt das und im Himmel ist es dann so und so.
6: Ja, also Angst, ja, kann ich mir vorstellen, könnte auch eine Parallele sein, wo es ja auch in einem Beruf
4: mega
6: gibt. Siehst du das bei dir, Miriam,
4: mega
6: mit
4: fest. Also, ich glaube, also ein bisschen verschiedene Sachen habe ich jetzt da gerade so ein bisschen rausgehört. Also das eine ist so, dass von vorher noch gesagt, muss ich auch zurück, du hast so gesagt, ja, nach der Geburt ist ja alles fröhlich und super und so. Und ich glaube, das ist genau so eine Fehlmeinung, wie eben, man hat das Gefühl, im Altersheim ist alles traurig und so, nach der Geburt ist alles schön und happy und beides stimmt nicht. Mhm. Also es hat ja, ja überall Unsicherheiten, überall hat es Sachen, wo man ja noch nicht weiss, wie damit umgeht. Oder, ja. Und das andere ist schon, dass es schon sehr viele Parallelen hat. Gerade, ich glaube, jede Frau, die vor einer Geburt steht, hat die Ungewissheit. Mhm. Oder früher hat man gesagt, man ist guter Hoffnung, weil man sich das viel bewusster gewesen ist. Man weiss nicht, wie es kommt. Und egal, was für Pläne du machst für eine Geburt, egal, was du vorbereitest, wie viel Kurs du machst und was auch immer, schlussendlich, wie es rauskommt, weisst du genau, wenn es durch ist.
6: Ja. Du kannst dich nicht im Detail vorbereiten.
4: Also
6: ich kann aus eigener Erfahrung sagen, ja. 3 Geburten und ich habe Bücher gelesen und Podcasts gelesen und schlussendlich ja, kommt jede Geburt dann einfach so, wie sie muss und das Kind kommt so, wie es will. Und,
4: genau. Und so die Vorbereitungsarten, die es gibt in der Geburtsvorbereitung, die einem sehr stark versprechen, wenn du das machst, dann ist es sicher so. Dort habe ich die meisten enttäuschten Frauen nachher, weil es eben nicht funktioniert. Und ich glaube schon, dass mit der Angst, also man hofft natürlich, dass eine Frau nicht fest Angst muss haben vor einer Geburt. Aber ich glaube, so hofft man auch, dass jemand nicht fest Angst haben vor dem Sterben. Und gleich glaube ich, es es schwingt mit irgendwo, eine Unsicherheit sicher.
6: Und hättest du da vielleicht gerade einen Tipp, weißt du, so ein bisschen um die Unsicherheit oder die, wenn es wirklich eine Angst ist, irgendwo ein bisschen können, ja, wie damit umgehen?
4: Also ich glaube, es ist sicher wichtig, dass man sich, also in einem Gespräch, vielleicht mit einer Hebamme oder so, vorbereitet darauf und so schaut, hey, was ist es denn für eine Angst? Woher kommt die? Ist es eine realistische Angst, die du hast? Ist es etwas, wo man kann sagen, hey, ja, da kann man ja auch wirklich etwas vorbereiten oder etwas überlegen oder also vielleicht eben, wo plane ich meine Geburt? Eben auch wirklich so ein bisschen, von was habe ich denn Angst? Ja. Das wirklich anzuschauen. Und ich glaube, wichtig ist immer auch, dass man die Sicherheit hat, hey, grundsätzlich ist der Körper, also der Körper ist dafür gemacht, dass diese Prozesse dürfen auch selbstständig laufen und dass es grundsätzlich, dass wir mal davon ausgehen, es geht gut. Aber ich glaube, eben ganz wegnehmen wird man es wahrscheinlich nicht können.
5: Die Frage ist, ob man das muss. Also,
6: die Angst wegnehmen, oder
5: ja,
6: was?
5: Mhm. Ist das nicht auch so ein bisschen natürlich und gehört einfach auch dazu, wo auch ein Stück weit einen Respekt zeigt vor dem, was kommt, dass man es eben nicht mehr im Griff hat. Also, das ist in der Geburt wie im Sterben gleich. Man hat es nicht im Griff.
6: Und das ist halt für uns Menschen, je nach Charakter, aber ich glaube grundsätzlich für uns Menschen enorm herausfordernd.
5: Mega.
6: Kontrolle verlieren, oder? Ich weiss nicht, was kommt und ob ich das schaffe und wie ich dann reagiere.
5: Genau.
4: Ich glaube, gerade jetzt wir, ich würde mal sagen, Europäerinnen oder so, wir sind uns gewöhnt, wir haben unser Leben im Griff. Mhm. Und wir planen und machen und tun und dann kommt es meistens so raus, wie wir das uns vorgestellt haben. Und bei einer Geburt und auch beim Sterben, du weisst es nicht, wie es kommt, du weisst nicht, wann startet es, du weisst nicht, wann ist es fertig, du weisst nicht, wie lang geht es, du weisst nicht, wie geht es dir drinnen. Oder keine Frau weiss, wie es ihr geht mit Wehen im Vorfeld, bevor sie es nicht gehabt hat. Und ich glaube, das Abenteuer, ja, es ist ein Abenteuer, wo man sich darauf einlassen muss. Bei einer Geburt mit dem grossen Vorteil, man kann nachher darüber reden und kann fragen, wie es war.
6: Ja.
4: Ja. Das Kind kann man weniger fragen. Dort denke ich auch, dort wäre es manchmal spannend. Ja. Das ist ja auch ein Prozess, aber dort wissen wir es nicht. Und beim Sterben können wir nachher nicht mehr fragen, wie du es erlebt hast.
6: Mhm. Du hast vorhin gesagt, Moni, ja, muss es dann, darf die Angst dann einfach auch sein? Aber weißt du, wie fest kann Angst dann auch einen Prozess wie hindern oder lähmen? Jetzt gerade, wenn es eben deinem Thema, wenn es um Sterbebegleitung geht.
5: Das habe ich mir so noch nie überlegt. Also ich glaube oder ich erlebe, dass das Sterben ein Weg ist. Und ganz viele Menschen, die machen sich bewusst auf den Weg. Sie sagt so, jetzt ist Zeit zum Sterben. Ich freue mich aufs Sterben.
6: Das erlebst du?
5: Das erlebe ich, ja. Und dann denke ich immer, oder ich frage auch oft nach, also freuen Sie sich aufs Sterben oder freuen Sie sich auf das, was nachher kommt? Und dann merkst du sehr schnell, nee, eigentlich freut man sich auf das, was nachher kommt. Aufs Sterben selber freut sich niemand.
6: Mhm. Auch das, sorry schnell, ist wahrscheinlich ähnlich wie bei der Geburt, oder? Mhm. Also auf Geburt selber freut sich, glaube ich, die allerwenigsten Frauen. Ja. Aber das, was dann kommt, dass du ein Baby darfst in den Arm haben, endlich.
4: Ich habe diese Woche ein Gespräch mit jemandem gehabt, wo jetzt eben vor der Geburt steht und wo sich nicht ganz sicher ist, ob sie einen Kaiserschnitt machen oder nicht. Und dann haben wir so ein bisschen über das geredet. Und dann habe ich gesagt, ja, für dich so ganz innerlich, was denkst du denn, was ist dein Weg? Und dann sagt sie, ja, gar keiner. sie weiss aber, das Kind muss raus, irgendwie muss es, oder? Aber gerade vorstellen kann sie sich beides nicht.
5: Ja,
6: genau.
5: Ja, und ich glaube eben schon, weißt du, wenn dann so dieses Ende in Sicht ist, dann sagt dir dein Verstand, ja, jetzt wird's Zeit zum Sterben. Aber dein Körper, der macht, was er will. Also ich erlebe es oft, dass mir Leute sagen, ja, oh, Frau Sinn, ich will jetzt sterben. Es ist jetzt einfach genug und ich mag nicht mehr und ich will jetzt sterben. Und dann hat man so das Gefühl, ja, jetzt habe ich mich ja entschieden, ich will jetzt sterben und jetzt fängt es hoffentlich an und in 2 Wochen ist es durch.
6: Mhm.
5: Aber das passiert nicht, sondern der Körper macht, was er will.
6: Das kann man nicht wirklich beschleunigen.
5: Oder? Nein, du kannst es nicht beschleunigen und auch oftmals ist das, was wir noch steuern können, sagen wir, wir wollen sterben. Aber wenn es dann drauf angeht, zum Beispiel, dass jemand ein Antibiotika braucht,
3: dann wählen wir doch noch irgendwie den Ausweg, dass wir noch ein Antibiotika nehmen, wo unser Leben ein wenig verlängert, damit wir noch nicht sterben müssen. Ja. Also es ist manchmal auch diese Diskrepanz von eigentlich wollte ich, aber eigentlich wollte ich auch gar nicht. Und ich glaube, das sind so die Angst, wo dann halt schon auch der Weg ein bisschen vielleicht verlängert. Aber ich finde es gar nicht so tragisch. Also ich finde, im Altwerden geht es darum, jeden Tag zu nehmen, wie er kommt. Und klar haben Menschen Angst. Ich habe auch Angst vorm Sterben. Also ganz ehrlich, ich habe so viele Menschen jetzt schon gesehen beim Sterben und das ist nichts Schönes.
6: In den allermeisten Fällen wahrscheinlich.
3: In den allermeisten
6: hast du auch
3: Fällen
6: erlebt. Du musst sagen, ja, das ist jetzt genau so, wie man es sich wünschen würde.
3: Ja, habe ich auch erlebt. So beim Singen, gerade letzte Woche, beim Singen, jemand, der einfach so gegangen ist.
6: Wow, mega schön.
3: Aber der Weg dorthin, der war schwierig. Unglaublich schwierig. Viel Unruhe, viel Angst. Sehr viel Angst. Wo du einfach nicht so wegnehmen kannst.
6: Wo du musst aushalten.
3: Wo du aushalten musst, ja.
6: Gell, der Prozess, wo du einfach musst drauf einlassen, irgendwie.
3: Ja.
6: Das ist auch wieder so ein bisschen das Ähnliche, oder, bei der Geburt. Wo man kann zwar von außen helfen mit gewissen Sachen. Also, ich glaube, bei der Geburt und auch beim Sterben, oder, gibt's ja auch medizinische Sachen, wo man kann helfen, wenn jemand das wünscht. Aber der Prozess, muss ja gleich da durchgehen. Irgendwie.
7: Ich kann mir auch vorstellen, es hat viel auch mit Loslassen zu tun.
3: Ja,
7: auf beiden,
3: ja,
7: Seiten. Also bei der Geburt eben die Sicherheit irgendwo loslassen und ja auch, du lässt das Baby in dir rein, das so sicher war und geborgen, lässt jetzt los und du weißt nachher nicht, wie wird das, wenn das nachher draus ist. Und beim Sterben eben erst recht, oder? Loslassen.
3: Und auch Kontrolle. Und das fällt uns, glaube ich, mega schwer. Nimmer kontrollieren können und nimmer selber bestimmen können, was jetzt als nächstes kommt. Und ich glaube, das ist ein Thema, wo wirklich schwierig ist. Also klar, mit dem Eintritt ins Altersheim oder ins Pflegeheim, hey, da gibst du ganz viel Selbstkontrolle schon mal auf. Oder Selbstbestimmung. Dir wird gesagt, wann es zum Morgen gibt. Dir wird angelegt, was es zum Morgen gibt. Klar hast du ein Buffet, wo du auswählen kannst, aber letztens habe ich ein Gespräch gehabt mit einer Frau, die relativ neu bei uns wohnt, die sagt, ich will das Frühstücksei, ein 4-Minuten-Ei am Morgen. Hast keine Chance bei 100 Leuten.
6: Ja.
3: Aber das sind so Sachen, wo du musst wie deine Selbstbestimmung loslassen und du gibst dich in fremde Hände. Und das ist nicht einfach. Mhm. Und ich glaube, das ist was, wo wir trainieren müssen.
7: Habt ihr beide, ich weiss, Tipps ist immer schwierig, aber wirklich etwas, von der Hörerinnen und Hörern so ein bisschen an die Hand geben können, wenn es ums Thema Loslassen geht, jetzt in den verschiedenen Bereichen, wo ihr tätig seid. Was hilft denn in dem Loslassen, bei der Geburt, beim Sterben?
6: Bei der Geburtsvorbereitung, das sage ich ganz häufig zu den Paaren, hey, ich finde es super, dass ihr euch Gedanken macht im Voraus, dass ihr euch überlegt, was euer Wunsch ist, was ihr gerne hättet. Aber versucht es nicht zu fest als Fahrplan nehmen, so im Sinne von so und so und so muss es kommen. Sind offen, dass es auch anders kommen darf. Weil sonst ist die Enttäuschung eigentlich vorprogrammiert. Jetzt mal so auf Geburt hin gesehen, ist eigentlich so die Offenheit, glaube ich, ist das Wichtigste. Dass man kann sagen, hey ja, und wenn es dann anders kommt und wenn ich mir vorgestellt habe, ich mache das ohne PDA und dann merke ich brauche jetzt die PDA, dann ist es doch okay. Und dann muss man nachher nicht enttäuscht sein, so, oh, jetzt habe ich versagt. Oder auch gerade in der ersten Zeit mit Baby. Oder? Da gibt es so viele eben Vorstellungen, wie muss jetzt das sein und wie man das muss schaffen und wie es einem muss gehen in dieser neuen Rolle als Mami oder als Papi. Und auch da haben die Offenheit, einfach einmal zu schauen, wie läuft es jetzt und wie läuft es bei uns und was brauchen wir jetzt vielleicht auch Hilfestellung rundherum oder ja, ich sage so häufig zu den Frauen, hey, es ist okay, wenn du nicht die Nacht um 3 voll Freude auf dem Sofa sitzt und dein Kind stillst, sondern wenn du denkst, eigentlich will ich jetzt schlafen. Und haben da nicht zu viele romantische Vorstellungen. Geniessen die schönen romantischen Momente, aber wissen, das ist normal und in Ordnung, wenn es einmal
4: nicht so romantisch ist. Oder, ja, das gehört einfach auch dazu. Und ich glaube, was ich noch wichtig finde, ist, dass man einfach auch nicht vergisst, dass eben immer auch die Leute rundherum wichtig sind. Also eben jetzt, ich glaube, bei der Geburt ist einem das noch ein bisschen klarer, vielleicht, dass ein Vater dazugehört, dass man den auch einbindet und so. Aber ich glaube, das ist auch so etwas, was ich mega wichtig finde, dass man das einfach auch nicht vergisst.
7: Also auch nach der Geburt meinst du?
4: Auch nach der Geburt.
7: Also Bettie hat genau, den Alltag das, meistern.
4: Genau, dass die genauso dazugehören und genauso einen Übergang erleben und genauso eine Lebensveränderung erleben, die ja auch nicht immer einfach ist oder die auch irgendwo von außen noch Begleitung und Unterstützung braucht. Und ich nehme an, das ist bei dir mega ähnlich, oder? Wo die Angehörigen ja mindestens so fest betroffen sind, auch noch, wenn jetzt jemand stirbt.
7: Spannend, ja. Das Thema können wir gerne auch noch anschauen. Wie ist das bei dir im Heim?
5: Also jetzt mit dem Loslassen, auf das bezogen, ich denke, es ist relativ ähnlich. Es macht Vorbereitung. So überhaupt einmal sich überlege, wie wollte ich oder was wollte ich? Was wollte ich auch nachher mit mir? Also wie soll meine Beerdigung sein? Wollte ich kremiert werden oder Erdbestattung oder was auch immer? Heute gibt's ja noch die kompostierbare Lösung. Sich dessen wie bewusst machen, sage, das, was ich noch machen kann, das mache ich.
7: Also einmal vielleicht aufschreiben, kommunizieren mit den Angehörigen, genau, dass die auch wissen, was man sich wünscht. Oder?
5: Genau. Wie das Gespräch suchen und auch darüber reden, eben, hey, es fällt mir schwer. Ich glaube, wenn Leute zugeben können, hey, mir fällt es wirklich schwer, dann ist schon mega viel passiert.
7: Wie sie es mal haben können.
5: Weil man es sagen kann.
7: Ja.
5: Und mit dem gesagt, oder mit dem Gesagten, mit dem Ausgesprochenen wird es schon leichter. Ich sage den Leuten oft, sie müssen wie lernen, ihre Hände wieder aufzumachen und loszulassen. Und das kann man ganz praktisch machen, mit Händen die Fäuste wieder öffnen.
7: Weil das oftmals machst du dann auch mit den
5: oftmals
7: so,
5: hat man ja wirklich so verkrampft da mit Fäusten. Und dann wirklich auch ganz bewusst sagen, hey, wir lassen los.
4: Ist bei der Geburt genau das Gleiche. Die machen auch oft so.
5: Ja. Ja. Lustig. Das ist so wie, das, ja.
7: Und das macht ja auch viel aus, oder? Bei der Geburt.
4: Mega.
7: Ob man verkrampft,
4: ob man entspannt ist oder nicht.
7: Körper sich zusammenzieht oder ob man kann loslassen, oder?
4: Das ist wirklich auch oft etwas, was ich der Geburtsvorbereitung zu den Partnern sage und sage, schau auf deine Frau, ob sie entspannt ist oder ob sie eben noch die Füße macht oder die Zehen aufzieht oder irgendetwas. Und es macht mega viel aus.
7: Ja. Spannend.
5: Und ich glaube, reden ist wirklich hilfreich. Und klar, es gibt Leute, die reden einfach per se nicht gern. Das ist wirklich, knotzt's und tut's und macht's. Aber selbst dann einfach ansitzen und Zeit haben mit den Leuten hilft.
7: Ich möchte mega gerne also auf den finalen Übergang eingehen, also bei dir, Moni, eben wirklich so das Sterben am Sterbebett, was du da schon erlebt hast und bei dir dann, Miriam, wirklich so das Finale, so das Rauspressen von dem Baby. Vielleicht zuerst zu dir, Moni. Ja, was hast du schon für Erlebnisse? Also du hast ganz viele Erlebnisse schon gemacht am Sterbebett, aber vielleicht, wenn du das so ein bisschen zusammenfassen könntest, was sind so deine Erkenntnisse, wenn du bei sterbenden Menschen bist, was erleichtert das Sterben?
5: Jo, hey, gar nicht so einfach, weil jedes Mal ist es anders. Jedes Mal, wenn ich gerufen werde zu jemandem, wo im Sterben liegt, man weiß ja oft nicht, wie lang geht denn das dann. Also so die letzte terminale Phase weiß ich oftmals nicht. Es kann eine Woche gehen, es kann aber auch länger gehen, es kann aber auch ganz schnell gehen. Und so diese letzte terminale Phase, dann ist eigentlich jedes Mal anders. Und jedes Mal sage ich auf dem Weg, oder ich nehme mir vorher immer noch ein paar Minuten Zeit, so wie zum Sagen, hey Gott, hilf mir, zum das, was ich jetzt erwarte, richtig zu deuten und dann das Richtige zu machen. Gell, die einen, die brauchen dann Nähe. Die brauchen, dass du ihre Hand nimmst, dass du die festdrückst, dass sie spüren, da ist jemand da. Andere, die
3: wenn nicht, dass du sie berührst.
7: Also das die merkst, wollen, dass oder ich könnte dann kommunizieren, weil manchmal können sie ja nicht kommunizieren.
3: Kommunizieren geht nicht mehr. Mhm. Also meistens geht es nicht mehr. Aber du merkst es sehr, sehr schnell, wie jemand reagiert auf dich.
7: Mhm.
3: Also jetzt gerade letzte Woche habe ich einen Mann gehabt, wo der hat, ich habe nachher ein, ich weiß auch nicht, ich habe meine Hand nicht mehr gespürt, weil er so fest zudruckt hat über eine ganze lange Zeit.
7: Der hat es gebraucht.
3: Der hat es gebraucht. Andere brauchen es, dass man ihnen was vorliest. Dass man ihnen Worte zuspricht, dass man mit ihnen das Gebet spricht. Andere, die wollen, dass man einfach still ist und da ist.
7: Mhm.
3: Und dann kommt sie immer noch, sind Angehörige mit im Raum oder nicht mit im Raum? Was brauchen dann die? Das ist manchmal ein Gemisch, wo ich ehrlich gesagt noch kein Rezept habe und ich sage, könnte das kann ich anwenden.
7: Weil es eben so individuell ist.
3: Weil es individuell ist und weil es für mich auch jedes Mal wieder herausfordernd ist, sich ja auf das Abschied einzulassen. Also es ist ja immer, es geht jemand, wo du über das Zitli kennengelernt hast, wo du vielleicht die ein oder andere Geschichte miterlebt hast, wo du die Angehörigen kennst, wo du vielleicht auch die Spannungen kennst oder wo du miterlebt hast, wie sich Spannungen innerhalb der Familie gelöst haben. Ich weiß zum Teil mehr über die Leute, wie die Angehörigen über die Leute wissen. Und das ist manchmal ja nicht nur einfach. Und in dem letzten Moment ist es auch schwierig, weil ich erinnere mich an eine Frau vor, schon lang, wo die gestorben ist, wo so eine Spannung im Raum war, weil es in der Familie nicht passt hat. Und ich habe Dinge gewusst, wo in dem Leben von der Frau passiert sind, wo sie gesagt hat, das dürfen meine Kinder nie erfahren.
7: Wow. Mhm.
3: Und das sind Sachen, wo halt, die schwingen mit. Und ich glaube, deshalb gibt es wie kein Rezept oder kein Schema. Ich habe gern so Punkt 1, Punkt 2, Punkt 3, Punkt 4,
7: ja,
3: Punkt 5.
7: Genau.
3: Und ich habe wie lernen müssen, hier nützt mir das nichts.
7: Und dann musst du sehr individuell können begleiten und darauf eingehen, was die Person gerade braucht.
3: Ja.
7: Ich glaube, da sind wir wieder zu den Parallelen zu dir, Miriam, wenn wir es von der Geburt haben. Also auch da gibt es kein Rezept. Ich habe vorher die Moni gefragt, was sie würde sagen, nach all diesen Erfahrungen am Sterbebett, was hilft beim Sterben bei dir? Was hilft bei der Geburt, wenn es darum geht, das Baby auf die Welt zu bringen?
4: Ich glaube, etwas, was das Allerwichtigste ist, ist, dass die Frau sich wohlfühlt und aufgehoben fühlt und gut begleitet fühlt. Weil das weiss man einfach von den, die Hormonkonstellationen, die es braucht bei einer Geburt, die funktionieren einfach viel besser, wenn man sich wohlfühlt, als wenn man Stress hat. Wenn Stresshormone zu fest reinfunken, ist das für eine Geburt nicht gut.
3: Das ist aber beim Sterben auch so. Wenn du merkst, dass Angehörige zueinander, Reibereien haben oder Spannungen sind, dann fällt es der Person zum Gehen unglaublich schwer.
4: Ja, ich glaube, das Loslassen, oder das, eben, sich in den Prozess können reingeben können, das ist, eben, ich glaube, wenn etwas stört, ist nicht ideal. Und ich habe jetzt bevor bei vielen Sachen, die Moni erzählt hat, gedacht, ja, ist genau das Gleiche. Die einen Frauen wollen, dass man sie anlangt. Dass man sagt, du machst es gut, Namen wie ihr geschafft, super. Und andere Frauen, die sagen, bist einfach ruhig. die mögen nichts von außen brauchen. Und das muss man einfach herausfinden. Im Prozess hinein, und das weiss keine Frau im Voraus, ob sie ihr jetzt gut tut, eben, wenn man in die Badwanne geht oder nicht, ob, welche Position ihr gut tut, das sind Sachen, die man muss im Prozess herausfinden. Und ich glaube, je

0: wahrscheinlich auch die Bereitschaft, um das dann den Mut hat, um zu kommunizieren, oder?
1: Ja, unbedingt. Ja. Also ich hoffe eigentlich schon, dass die Hebamme feinfühlig genug ist, dass sie es herausfindet mit der Frau. Aber man merkt es. Also ja, ich sage manchmal in den Kurs, sag einfach, wenn etwas nicht angenehm ist. Weil es gibt nichts Frustrierenderes, als wenn man stundenlang an einer Frau den Rücken massiert und sie nachher sagt, wieso haben sie das eigentlich gemacht? Das war gar nicht so angenehm gewesen. Und man denkt so, nein! Also ja, ich glaube, man muss es schon kommunizieren oder ja, man kann es auch signalisieren, wenn man vielleicht im Moment nicht mehr kommunizieren kann. Genau so, glaube ich, wie auf dem Sterbebett, dass man es schon von außen merkt. Mhm. Und die meisten Frauen können ja schon sehr deutlich kommunizieren bei der Geburt, was sie brauchen und was nicht. Mhm.
2: Und das ist beim Sterben vielleicht nochmal anders, weil da geht es nicht mehr so genau. Mhm. Also gell, viele brauchen dann vielleicht auch noch Sauerstoff oder Medikamente oder was auch immer. Und das geht vieles eben nicht mehr so bewusst. Das wird einfach, das passiert einfach. Mhm. Und ich glaube, das ist der Unterschied.
1: Es ist nicht nur ein Unterschied. Also ich glaube gerade, in den Spitälern passiert das schon auch, dass man Sachen macht bei den Frauen, wo man wie im Moment gar nicht so die Möglichkeit hat, das im Detail zu erklären. Man sollte ja alles erklären, aber die Frauen können manchmal auch gar nicht mehr so ganz gut zuhören, oder?
0: Ja, wenn man so irgendwie...
1: Genau, sie hat nachher das Gefühl, das hat mir niemand gesagt.
0: Ja.
1: Und darum glaube ich, es ist schon nicht ganz unterschiedlich. Natürlich, jemand, der sterbend ist, ist irgendwann ja auch nicht mehr vielleicht eben ansprechbar oder so. Und
0: ja.
1: Ja, aber auch eine gebärende Frau kann es Phasen geben, wo sie nicht mehr intellektuell so richtig gut ansprechbar ist.
0: Wo dann auch vielleicht der Mann muss entscheiden.
1: Auch wenn sie vom Bewusstsein natürlich da ist.
0: Genau.
1: Oder? Aber der Körper einfach so beschäftigt ist mit dem, was er gerade machen muss.
0: Wenn ich das jetzt so sage, kommt mir auch noch der Gedanke, ist der Körper, also die Prozesse, das Gebären und das Sterben, das ist ja etwas, das ist einfach so in uns reingelegt, oder? Also wir können das nicht, eben, also wir haben es vorher auch schon ein bisschen davon gehabt, wir können nicht einen Knopf drücken oder entscheiden, ich mache es jetzt, sondern der Körper macht das.
1: Mhm.
0: Wie fest würdet ihr sagen, hey, das ist einfach, boah, krass. Also ich habe jetzt gerade so den Gedanken, also, weißt du, es ist mega faszinierend eigentlich.
1: Also bei der Geburt ist es ein riesen Wunder. Also wie da die eben körperlichen Prozesse, die Hormonkonstellationen automatisch anfangen ablaufen. Da tut ja die Frau nicht entscheiden, so heute startet jetzt meine Wehe. Das passiert irgendwann. Mhm. Oder auch wenn dann das Plazenta geboren wird, das Stillen startet, sind alle Sachen da. Das macht der Körper automatisch. Und das ist schon ein Riesenwunder, dass das so passieren darf.
0: Mhm.
1: Und ich glaube, beim Sterben ist wahrscheinlich dann wie das andere Ende, oder, wo es halt langsam weniger wird und weniger wird und abgestellt
2: wird. Ja, und es wird, eben, aber es wird auch ein Prozess eingeleitet von der letzten terminalen Phase. Also es ist nicht arg viel anders. Da werden auch Prozesse angefangen und in Gang gesetzt, wo dann das End finden. Aber halt das anders End.
0: Mhm.
2: Aber es ist, ich finde es mega faszinierend. Und ich finde es auch faszinierend, dass es eben nicht gleich ist.
0: Obwohl es Parallelen
2: gibt. Es ist nicht das Gleiche. Und klar, beim Sterben kannst du Abkürzung nehmen. Du kannst sagen, ich nehme Exit. Das gibt's heute. Die Möglichkeit gibt's.
1: Beim Gebären auch?
2: Beim Gebären auch, ja.
0: Sprichst du auch.
1: Genau.
2: Ja. Aber auch dann muss es wie ein Prozess in Gang gesetzt werden.
0: Für die Entscheidung.
2: Ja. Und das ist nicht einfach. Also.
0: Das wäre jetzt nochmal ein ganz neues Thema,
2: ganzes
0: das spannend wäre.
2: Ja.
0: Da möchte ich jetzt aber in diesem Gespräch gar nicht gross drauf eingehen. Unsere Zeit ist schon recht vorgeschritten. Aber ich habe vorhin noch so einen Gedanken gehabt, den ich mit euch teilen will. Ich habe beides schon erlebt. Also eben die Geburt habe ich schon erlebt und auch am Sterbebett sitzen vor einer nahestehenden Person. Und ich habe in beiden Situationen nachher wie so das Gefühl gehabt, wow, das ist jetzt wie so, ich beschreibe es einfach mal als heiliger Moment. Also logisch, Geburt sowieso, oder? Das ist so etwas, da ist jetzt etwas passiert, das habe ich geschafft und wow, wie ist das gegangen? Und jetzt ist da ein Leben, oder? Krass. Und beim Sterben, so traurig das ist, irgendwie gleich auch so zu merken, oh, jetzt ist der Mensch weg, die Hülle ist noch da, der Körper, aber es ist, ich kann es auch schwierig beschreiben, vielleicht weißt du eher, was ich meine, Moni.
2: Ich weiß, was du meinst, aber ich hätte auch kein Wort dafür. Weil das sind wirklich so heilige Momente. wenn du merkst,

0: sagst, also der Todeskampf, was ja oft ist beendet. Und du merkst auf einmal so ein Friede und so eine Ruhe, wo sich über den ganzen Raum ausbreitet. Und auch einen selber. Also ich erlebe mich oft auch so innerlich als angespannt. Irgendwie, man geht ja mit der Person mit. Und ich sage mir dann immer, Moni, du musst jetzt entspannen und klasse sein. Das darf sich nicht übertragen auf dein Gegenüber. Aber mir ist trotzdem so angespannt. Also, wie lange dauert's? Was braucht die Person noch? Lese ich sie richtig? Lese ich sie nicht richtig? Mhm. Also, es läuft ja dermaßen viel ab. Und wenn dann der Moment kommt, ich habe das noch nicht sehr oft erlebt, ganz ehrlich gesagt, das ist ganz selten, dass ich habe bisher dabei sein dürfen, wenn jemand gegangen ist. Ich habe meistens dann den Moment erlebt, so, ich komme gerade wieder ins Zimmer und die Person ist gegangen in der Zeit, wo ich weg war. Aber selbst dann merkst du was von diesem heiligen Moment. Diese Atmosphäre in einem Raum nach dem Gehen. Finde ich eine ganz besondere Atmosphäre.
1: Mhm. Ich habe jetzt gerade vorher so überlegt, ja, der heilige Moment bei der Geburt. So. Und ich glaube, ich würde es dort so beschreiben, es ist so ein bisschen wirklich dann, wenn einmal wie alles, also es ist gar nicht so der Moment vielleicht, wo das Kind gerade kommt, weil dann geht es ja wie gerade noch so ein bisschen weiter mit schnaufen es gut, ist alles gut, kommt Plazenta,
2: blüht
1: es nicht. Also es ist wie Geburt, ist noch nicht fertig, so in dem Sinn. Und wenn aber dann wie mal, wenn man sieht, hey, es ist jetzt einfach, die Frau ist mal ein bisschen büschelt, sie ist bequem in ihrem Bett und sie hat Zeit, um ihr Baby zu bestaunen, dann kommt so der Moment. Ich glaube auch, wenn so eine Entspannung einkehrt und man kann sagen, ah ja, jetzt ist es gut. So. Ja.
2: Miriam und Moni, ich möchte langsam zu einem Punkt kommen. Ich frage meine Gäste immer, hey, was heisst für dich endlich leben? Weil unser Podcast heisst ja so. Ja, jetzt in eurer Auseinandersetzung mit euren Berufen, vielleicht habt ihr da nochmal einen anderen Blick auf das Thema Endlichkeit, endlich leben. Was heisst das für euch? Ganz persönlich.
0: Ich habe mich das schon gefragt, weil ich weiß, dass du deine Podcasts so beendest. Und ich glaube, für mich ist endlich leben eine Bandbreite. Auf der einen Seite im Jetzt leben. Wirklich da sein, leben. Nicht vorschieben. Nicht sagen, ja, ja, irgendwann mache ich es, sondern jetzt Chancen ergreifen, wo sich bieten und leben. Bewusst leben, Dankbarkeit einüben. Dankbar sein für das, was ich jetzt kann. Ich weiß nicht, ob es morgen auch noch so ist. Endlich leben heißt für mich endlich leben. Nicht das Leben rausschieben und sagen, irgendwann kommt's, sondern jetzt leben. Und gleichzeitig aber auch Endlichkeit im Blick haben, zu wissen, hey, es gibt das End. Klar, für mich als gläubige Frau, ich weiß, es gibt dann einmal noch einen Himmel, es gibt eine Zukunft. Aber im Bewusstsein, hey, es mein Leben da auf dieser Welt, das hat irgendwann ein End. Und ich weiß nicht wann. Mhm. Das kann morgen sein. Es kann aber auch sein, dass ich alt werde, alt und gebrechlich werde, dass ich dement werde. Das liegt alles in dem Range drin. Aber ich wette mir bewusst sein, ich habe heute Tag zum Leben. Ich nutze ihn.
2: So gut, wie man es kann.
0: So gut, wie man es kann. Und manchmal klingt es besser. Und manchmal habe ich einen schlimmen Tag. Und dann geht es auch nicht so gut. Aber so im Bewusstsein, hey, das ist heute ein Tag, wo man von Gott geschenkt worden ist. Und mir hat einmal ein Dozent gesagt, wir sollten uns bewusst sein, dass wir das Geschenk Gottes an die Welt sind. Und wenn wir das an dem Tag nicht sehen wollen, dann sollen wir lieber daheim bleiben. Und das ist was, das prägt mich sehr. Sagt, ja, ich will heute das Geschenk sein für die Menschen, die mir begegnen. Und das heisst für mich, glaube ich, endlich leben.
2: Mhm. Mega schön.
1: Ich glaube, für mich heisst endlich leben, dass ich versuche, mir bewusst zu sein. Aber auch mein Leben hat einen Anfang und ein Ende. Ich merke aber so, bei mir ist jetzt der Gedanke, ah ja, ich stirbe irgendwann, ist jetzt nicht jeden Tag gerade so zuvorderst. Für mich ist der viel wichtiger Gedanke, hey, gib dir die Legitimation, jetzt, heute glücklich zu leben. Ich habe so ein bisschen die Angewohnheit, manchmal vielleicht ein bisschen zu kritisch zu sein oder immer denken, ah, was müsste ich denn noch verändern und was muss ich noch machen, dass es besser wird oder dass mein Leben mehr Sinn hat oder was auch immer. Mhm. Und das habe ich in den letzten Jahren, glaube ich, dürfen so ein bisschen lernen. Einfach zu sagen, hey, es ist gut, so wie es jetzt ist und genieß dein Leben jetzt. Und du musst es gar nicht noch immer optimieren. Ich glaube, das heisst für mich endlich leben.
2: Mega schön. Danke euch vielmals, Moni und Miriam, für den Austausch. Ich habe es auch spannend gefunden, in eure jeweilige Berufswelt abzutauchen und in unser Leben. Danke vielmals für alles, was ihr mit uns geteilt habt.
1: Bitte, danke.
2: Die Moni Sinn und die Miriam von Grünigen sind meine Gäste. Wir haben über den Anfang und über das Ende vom Leben geredet. Und ich bin nach dem Gespräch selber auch gerade ein bisschen überrascht, wie viele Parallelen es da doch gibt. Mich nimmt es Wunder, was ist dir beim Hören von dem Gespräch durch den Kopf? Hast du noch Fragen? Oder willst du sonst etwas loswerden, das zum Thema «Endlich Leben» passt? Du kannst mir sehr gerne schreiben. Am einfachsten geht das über das Kontaktformular. Den Link dazu findest du in den Shownotes. Und dort findest du auch gerade einen Link, um diesen Podcast zu unterstützen. «Endlich Leben» wird von RF Media produziert, ein spendenfinanziertes Medienhaus. Danke, wenn auch du uns mit dem Batzen hilfst, dass wir noch lange solche Podcasts machen können. Ich bin Elin Gutknecht, freue mich, wenn du auch nächstes Mal wieder dabei bist. Bis dann.
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2: Die Nachrichten von SRF um 10 mit Dominik Brandt. Volkswagen in der Krise. Der deutsche Autokonzern will erneut zehntausende Stellen streichen. Kinder bei der Hausärztin. Probleme in der Schule wirken sich zunehmend auch auf die Gesundheit aus. Das Wetter: morgen sonnig und nahezu wolkenlos bei etwa 30 Grad. Der deutsche Autokonzern Volkswagen baut in den kommenden Jahren weitere rund 50.000 Stellen ab. Das wurde am Abend in Wolfsburg bekannt, nach einer Sitzung des VW-Aufsichtsrats. Das Gremium habe dem VW-Sanierungsplan einstimmig zugestimmt. Die Anpassung der weltweiten Personalkapazitäten sei nötig, um die Ziele des Transformationsprozesses zu erreichen, teilte VW mit. Gemäß dem Sanierungsplan stehen auch 4 VW-Werke in Deutschland auf der Kippe. VW hatte bereits Ende 2024 den Abbau von 50.000 Arbeitsplätzen angekündigt. Wegen Problemen in der Schule zum Kinderarzt. Dieses Szenario kommt in der Schweiz regelmäßig vor. Laut einer neuen Studie sind fast die Hälfte der Kinderärztinnen und Kinderärzte mindestens einmal pro Tag damit konfrontiert. Und eine große Mehrheit von ihnen hat über die Jahre eine Zunahme solcher Fälle beobachtet. Die Symptome der Kinder variieren gemäß Studie je nach Alter. Im Kindergarten äußerten sich Belastungen oft unter anderem durch Bauchschmerzen. Später kämpften betroffene Kinder und Jugendliche zum Beispiel mit depressiven Verstimmungen oder Essstörungen. Zu den Gründen dafür sagt Marc Sidler, Präsident des Verbands Kinderärzte Schweiz, zur Tagesschau.
3: Eine der wichtigsten Ursachen ist sicher der Leistungsdruck, der zugenommen hat. Der Leistungsdruck und Selektionsdruck bei den Kindern, der schon sehr früh einsetzt, mit Noten, mit Benotung.
2: Sagt Kinderarzt Marc Sidler. An der Studie des Forschungsinstituts GFS Bern nahmen rund 470 Kinderärztinnen und Ärzte teil. Wir bleiben noch kurz im Gesundheitswesen. Die Schweizer Hausärzte sind unzufrieden mit dem neuen Arzttarif TARDOC, der seit Anfang Jahr gilt. Ihr Verband sagt, die geplante Aufwertung der Hausarztmedizin sei nicht gelungen, der Verdienst sei zum Teil sogar zurückgegangen. Er fordert deshalb Änderungen, denn sonst könnten sich junge Ärztinnen und Ärzte aus finanziellen Gründen gegen den Hausarztberuf entscheiden. Im Kanton Waadt steht die Frage im Raum, ob sich Regierungsrätin Valérie Dietli bestechen ließ. Wie das Westschweizer Radio und Fernsehen RTS aufdeckt, erhielt sie Zahlungen von einem Weinproduzenten. Dies kurz nachdem sie ein Hilfspaket für den Waadtländer Weinbau bekannt gegeben hatte. Es geht laut RTS um insgesamt rund 20'000 Franken, die in verschiedenen Tranchen auf das Konto einer Sektion der Mitte-Partei geflossen seien. Dietli spricht von einer Wahlkampfspende. Gegen Valérie Dietli laufen 2 Strafuntersuchungen wegen möglichen Amtsmissbrauchs. Letzte Woche kündigte Dietli an, bei den nächsten Wahlen in die Waadtländer Kantonsregierung im kommenden Februar wieder anzutreten. Gleichzeitig gab sie ihren Austritt aus der Mitte-Partei und die Gründung einer neuen Partei bekannt. Eine Meldung vom Eishockey. Schweizer Meister Freiburg ist mit einem Sieg in die Champions Hockey League gestartet. Freiburg gewinnt in Österreich gegen Graz 4:2. Nun zu weiteren Meldungen des Tages in der Übersicht. Die Schweizer Wirtschaft ist zuletzt so stark gewachsen wie seit fast 5 Jahren nicht mehr. Laut dem Bund wuchs das Bruttoinlandprodukt im zweiten Quartal, also von April bis Juni, um 1,5% im Vergleich zu den 3 Monaten vorher. Besonders zum Wachstum habe die Chemie- und Pharmabranche beigetragen. In der Schweiz sind dieses Jahr so wenig Kartoffeln geerntet worden wie noch nie. 333.000 Tonnen, wie die Branchenorganisation mitteilt. In den letzten 5 Jahren waren es im Schnitt etwa 410.000 Tonnen. Grund für die tiefe Ernte dieses Jahr waren die Hitze und Trockenheit. Die Kartoffeln seien zudem kleiner, die Qualität aber gut. Die schweren Unwetter mit Hagel vom letzten Freitag in der Schweiz haben Schäden in dreistelliger Millionenhöhe angerichtet. Das zeigt eine Umfrage der Nachrichtenagentur AWP bei mehreren Versicherungen. Allein bei der Mobiliar, Allianz und Helvetia seien 36.000 beschädigte Autos gemeldet worden. Daneben wurden den Versicherungen auch viele Schäden an Gebäuden und in Gärten gemeldet. Russland hat angekündigt, Niederlassungen des deutschen Goethe-Instituts zu schließen. Dies, weil Deutschland das russische Haus in Berlin geschlossen hat. Der Grund für diese Schließung? Deutschland macht Russland für einen versuchten mutmaßlichen Drohnenanschlag auf den Flughafen Leipzig vor rund einem Monat verantwortlich. Russland bestreitet das. Die Börsendaten von 22.05 Uhr, geliefert von SIX. Der Swiss Market Index schließt bei 14.395 Punkten plus 0,2%. Der Dow Jones Index in New York stand kurz vor Schluss bei plus 1,2%. Der Euro wird zu 93,88 gehandelt, der Dollar zu 80,72. Das Wetter, morgen ist es sonnig und nahezu wolkenlos bei etwa 30 Grad. Das waren Nachrichten von Radio SRF, verantwortlich Thomas Fuchs.
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1: Die Nachrichten von SRF um 23 Uhr mit Manuela Burgermeister. Der deutsche Autokonzern Volkswagen baut in den kommenden Jahren weitere 50.000 Stellen ab. Das wurde am Abend in Wolfsburg bekannt, nach einer Sitzung des VW-Aufsichtsrates. Das Gremium habe dem VW-Sanierungsplan einstimmig zugestimmt. Die Anpassung der weltweiten Personalkapazitäten sei nötig, um die Ziele des Transformationsprozesses zu erreichen, teilte VW mit. Gemäß dem Sanierungsplan stehen auch 4 VW-Werke in Deutschland auf der Kippe. VW hatte bereits Ende 2024 den Abbau von 50.000 Arbeitsplätzen angekündigt. Wegen Problemen in der Schule zum Kinderarzt. Dieses Szenario kommt in der Schweiz regelmäßig vor. Laut einer neuen Studie sind fast die Hälfte der Kinderärztinnen und Kinderärzte mindestens einmal pro Tag damit konfrontiert. Und eine große Mehrheit von ihnen hat über die Jahre eine Zunahme solcher Fälle beobachtet. Die Symptome der Kinder variieren gemäß Studie je nach Alter. Im Kindergarten äußerten sich Belastungen oft unter anderem durch Bauchschmerzen. Später kämpften betroffene Kinder und Jugendliche zum Beispiel mit depressiven Verstimmungen oder Essstörungen. Zu den Gründen dafür, sagt Marc Siedler, Präsident des Verbands Kinderärzte Schweiz, zur Tagesschau.
2: Eine der wichtigsten Ursachen ist sicher der Leistungsdruck, der zugenommen hat. Der Leistungsdruck und Selektionsdruck bei den Kindern, der schon sehr früh einsetzt, mit Noten, mit Benotung.
1: Sagt Kinderarzt Marc Siedler. An der Studie des Forschungsinstituts GFS Bern nahmen rund 470 Kinderärztinnen und Kinderärzte teil. Das Bundesverwaltungsgericht weist den Vorwurf des Bundesgerichts zurück. Organisatorische oder administrative Mängel seien verantwortlich für lange Asylverfahren. Wesentlicher Grund dafür sei nämlich der massive Anstieg an Beschwerden. Dies habe mit mehr Personal beim Staatssekretariat für Migration zu tun. Dadurch würden dort mehr Asylverfahren behandelt. Das Bundesverwaltungsgericht reagiert auf 2 Urteile vom Juni, in welchen ihm das Bundesgericht strukturelle Mängel vorgeworfen hatte. Das Bundesverwaltungsgericht sagt, man habe verschiedene Maßnahmen ergriffen, um alte Fälle abzubauen. So kümmere sich zum Beispiel eine spezielle Gruppe aus Richterinnen und Gerichtsschreibern ausschließlich um solche Fälle. Zum Sport, zuerst Fußball mit 2 Resultaten aus der Super League. Basel verliert gegen Sitten 1:2 und Lugano gewinnt gegen Servette Genf 1:0. Und eine Meldung vom Eishockey. Schweizer Meister Freiburg ist mit einem Sieg in die Champions Hockey League gestartet. Freiburg gewinnt in Österreich gegen Graz mit 4:2. Zu den Börsendaten von SIX. Der Swiss Market Index schließt bei 14.395 Punkten plus 0,2%. Der Dow Jones Index in New York steigt um 1,2%. Der Euro wird zu 93,90 gehandelt, der Dollar zu 80,74. Das Wetter morgen ist es sonnig und nahezu wolkenlos bei rund 30 Grad. Das waren Nachrichten von Radio SRF. Verantwortlich Manuela Burgermeister.
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1: Die Nachrichten von SRF um Mitternacht mit Manuela Burgermeister. VW streicht 50.000 Stellen. Was das für die Werke des deutschen Autokonzerns heißt, klären wir gleich. Dann in ärztlicher Behandlung wegen Problemen in der Schule. Unter anderem der Leistungsdruck wirkt sich zunehmend auf die Gesundheit der Schweizer Kinder aus. Das Wetter, es wird sonnig und nahezu wolkenlos bei rund 30 Grad. Der deutsche Autokonzern Volkswagen baut in den kommenden Jahren weitere 50.000 Stellen ab. Das wurde am Abend in Wolfsburg bekannt, nach einer Sitzung des VW-Aufsichtsrates. Das Gremium habe einem umfassenden Sparpaket für die Sanierung des Konzerns einstimmig zugestimmt. Die Anpassung der weltweiten Personalkapazitäten sei nötig, um die, Zitat, Ziele des Transformationsprozesses zu erreichen, teilte VW mit. Trotzdem können die Beschäftigten von 4 VW-Werken in Deutschland erst einmal aufatmen, sagt Bertil Starke von der ARD.
2: Kein Werk sei aufgegeben worden, heißt es nach der Sitzung. Ganz im Gegenteil, bis Ende 2027 soll ein Konzept entwickelt werden, wie es insgesamt mit VW in Europa weitergeht. Und dabei soll eben auch nach Lösungen für die Fabriken gesucht werden, die bis gestern Abend noch auf der Streichliste standen. Einig sind sich bei VW alle Seiten, dass gespart werden muss und dass Jobs wegfallen müssen. Aber in welchen Fabriken, wie viel, das wird sich erst in den kommenden Monaten zeigen. Also die Probleme bei VW, die bleiben, aber die Eskalation, die bleibt aus.
1: Zu 2 weiteren Meldungen aus Deutschland in Kürze. In Berlin ist ein Terminal des Hauptstadtflughafens am Abend teilweise geräumt worden. Die Fluggäste wurden aufgefordert, das Gebäude zu verlassen, wie ein Sprecher der Bundespolizei sagte. Demnach habe eine Frau der Bundespolizei gesagt, sie habe einen gefährlichen Stoff dabei. Näheres zum Vorfall ist nicht bekannt. Und der Innenminister des deutschen Bundeslands Bayern warnt davor, dass das Risiko von Anschlägen zunehme. Das, nachdem letzte Nacht in München Brandsätze auf eine Baustelle geworfen wurden, in unmittelbarer Nähe von Büros von Rüstungsunternehmen und nicht weit weg vom Münchner Hauptbahnhof. Im Zusammenhang mit dem Vorfall wurden 2 Personen festgenommen. Wegen Problemen in der Schule zum Kinderarzt. Dieses Szenario kommt in der Schweiz regelmäßig vor. Laut einer neuen Studie sind fast die Hälfte der Kinderärztinnen und Kinderärzte mindestens einmal pro Tag damit konfrontiert. Und eine große Mehrheit von ihnen hat über die Jahre eine Zunahme solcher Fälle beobachtet. Die Symptome der Kinder variieren gemäß Studie je nach Alter. Im Kindergarten äußerten sich Belastungen oft unter anderem durch Bauchschmerzen. Später kämpften betroffene Kinder und Jugendliche zum Beispiel mit depressiven Verstimmungen oder Essstörungen. Zu den Gründen dafür sagt Marc Siedler, Präsident des Verbands Kinderärzte Schweiz, zur Tagesschau.
3: Eine der wichtigsten Ursachen ist sicher der Leistungsdruck, der zugenommen hat. Der Leistungsdruck und Selektionsdruck bei den Kindern, der schon sehr früh einsetzt, mit Noten, mit Benotung.
1: Sagt Kinderarzt Marc Siedler. An der Studie des Forschungsinstituts GFS Bern nahmen rund 470 Kinderärztinnen und Kinderärztinnen und Kinderärzte teil. Wir bleiben noch kurz beim Gesundheitswesen. Die Schweizer Hausärztinnen und Hausärzte sind unzufrieden mit dem neuen Arzttarif TARDOC, der seit Anfang Jahr gilt. Ihr Verband sagt, die geplante Aufwertung der Hausarztmedizin sei nicht gelungen. Der Verdienst sei zum Teil sogar zurückgegangen, erfordert deshalb Änderungen. Denn sonst könnten sich junge Ärztinnen und Ärzte aus finanziellen Gründen gegen den Hausarztberuf entscheiden. Im Kanton Waadt steht die Frage im Raum, ob sich Regierungsrätin Valerie Dittli bestechen ließ. Wie das Westschweizer Radio und Fernsehen RTS aufdeckt, erhielt sie Zahlungen von einem Weinproduzenten, dies kurz nachdem sie ein Hilfspaket für den Waadtländer Weinbau bekannt gegeben hatte. Es geht laut RTS um insgesamt rund 20.000 Franken, die in verschiedenen Tranchen auf das Konto einer Sektion der Mittepartei geflossen seien. Dittli spricht von einer Wahlkampfspende. Gegen Valerie Titli laufen 2 Strafuntersuchungen wegen möglichen Amtsmissbrauchs. Letzte Woche kündigte Titli an, bei den nächsten Wahlen in die Waadtländer Kantonsregierung im kommenden Februar wieder anzutreten. Gleichzeitig gab sie ihren Austritt aus der Mittepartei und die Gründung einer neuen Partei bekannt. Das Bundesverwaltungsgericht weist den Vorwurf des Bundesgerichts zurück, organisatorische oder administrative Mängel seien verantwortlich für lange Asylverfahren. Wesentlicher Grund dafür sei nämlich der massive Anstieg an Beschwerden. Dies habe mit mehr Personal beim Staatssekretariat für Migration zu tun. Dadurch würden dort mehr Asylverfahren behandelt. Das Bundesverwaltungsgericht reagiert auf 2 Urteile im Juni, in welchen ihm das Bundesgericht strukturelle Mängel vorgeworfen hatte. Das Bundesverwaltungsgericht sagt, man habe verschiedene Massnahmen ergriffen, um alte Fälle abzubauen. So kümmere sich zum Beispiel eine spezielle Gruppe aus Richterinnen und Gerichtsschreibern ausschließlich um solche Fälle. Zum Sport, zuerst Fußball mit 2 Resultaten aus der Super League. Basel verliert gegen Sitten 1-2 und Lugano gewinnt gegen Servette Genf 1-0. Und eine Meldung vom Eishockey. Schweizer Meister Freiburg ist mit einem Sieg in die Champions Hockey League gestartet. Freiburg gewinnt in Österreich gegen Graz 4-2. Zum Schluss das Wetter. Es wird heute sonnig und es wird nahezu wolkenlos bei rund 30 Grad. Das waren Nachrichten von Radio SRF. Verantwortlich Manuela Burgermeister.
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4: Mini Ausrichtung oder meine Festlegung, die auch, hat sich nachher später noch als Lüge entpuppt. Meine Ausrichtung war eigentlich, Rolf, je mehr das du weißt, umso mehr hast du Einfluss. Umso mehr hast du auch Macht, oder? Umso mehr hast du zu sagen, umso mehr fragen dich die Leute, oder?
5: Vis-à-vis. 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Herzlich, echt und ungeniert. Genug schlafen, Freundschaften pflegen, Sport, gesunde Ernährung. Ja, was kann man noch alles beisteuern, um gesund zu sein und gesund zu bleiben? Ja, etwa so diese Sachen, oder? Mein Gast heute, Rolf Nussbaumer, beschäftigt sich schon seit Jahrzehnten mit Gesundheit. Er hat eine eigene Gesundheitsschule, hat Bücher darüber geschrieben und er ist heute mit 70 absolut sicher. Das, was der Schlüssel zur wirklichen Gesundheit ist, ist ein versöhntes Herz, wenn man vergibt. Menschen, die einem das tiefste wehgetan haben. Und der Rolf weiss, von was er redet. Er hat einen Haufen Schweres erlebt, wo einem richtig könnte auf den Boden drücken, könnte bitter machen. Das ist der Rolf aber überhaupt nicht, das kann ich euch sagen. Er sieht aus wie ein blühendes Leben, wirklich. Und das mit 70, fit, braun, brennt, strahlend, blaue Augen, einfach total parat. Über sein Geheimnis, das er entdeckt hat im Leben, erzählt er mir mehr in dem Vis-à-vis. Mega schön, dass du mit dabei bist. Ich bin Ruth Stutz. Rolf Nussbaumer, danke vielmals, dass ich hier bei dir daheim sein darf, für das Vorrecht, dich ein bisschen besser kennenzulernen und ein bisschen reinzuschauen in dein Leben und vor allem reinzuhören. Du hast ganz viel zu erzählen. Danke vielmals für die Möglichkeit.
4: Danke auch vielmals für die Einladung.
5: Rolf, ich habe mich gefragt, du bist jemand, der die Natur so über alles liebt, mega gerne draussen ist und auch ganz viel von der Natur weiss und kennt. Gibt es überhaupt einen Tag, wo du einfach mal drin hockst und drin schaffst und nicht rausgehst?
4: Ja, das ist aber gut überlegt. Ganz selten. Ja. Gibt es wirklich ganz, ganz selten. Also ich bin ganz selten nie und nicht voraus. Ja. Das kommt, aber es gibt es ab und zu, dass ich wirklich die ganze Zeit, den ganzen Tag im Haus bin.
5: Mhm. Das geht. Warum bist du so gern voraus? Was gibt dir die Natur?
4: Es sind 2 Sachen. Das eine ist, ich bin ein Bewegungsmensch, ausgesprochen ein Bewegungsmensch. Ich habe viel verarbeitet in der Bewegung, im Sport, in der Natur. Und das zweite ist, ich liebe einfach Natur. Ich liebe die Faszination von der Natur, die Vielseitigkeit, die wir in der Schweiz haben, das Privileg. Darum habe ich auch ein GA das SBB-GA, in der ganzen Schweiz kann man anfahren. Ich habe ein Velo-GA, ein schnelles E-Bike, und in der ganzen Schweiz kann man anfahren.
6: Und ein Velo-GA? Was heisst das? Du kannst mit dem Velo in Zug, ja, oder wie?
4: Ich habe ein schnelles E-Bike mit gelben Nummern, ein H4-Akku.
6: Aha, okay.
4: Ja, und ich gehe viel ins Bündnerland fischen, die Bergseen. Die höchsten sind auf 2800 Meter oben. Dann fahre ich so weit rauf, dass ich, wenn ich komme, und den Rest laufe ich dann. Und ich liebe einfach die unterschiedlichen Landschaften, die rauen, zum Teil sehr rauen Gebirgslandschaften, die Wildbäche. Und am liebsten bin ich einfach allein dort. Und wenn ich gehe fischen, dann heisst das, dann gehe ich für um 11:30 auf den Zug, dann fahre ich 1,5 Stunden Zug auf Chur. Und dann bin ich am Arbeiten oder am Lesen im Zug rein, und dann fahre ich 2 Stunden Velo oder 3 Stunden Velo. Und dann fische ich 1 Stunde fischen und fahre wieder 2 Stunden retour. Das heisst eigentlich so ein bisschen Bewegung und Fischen und eben gleichzeitig noch arbeiten oder lesen im Zug.
6: Und weißt du, strahlst, du bist braun brennt, du bist 70, Rolf. Ich hätte es nie im Leben gedacht. Weißt du, und das ist doch so ein Ziel. Also, wenn man dich anschaut, denkt man, so will ich auch 70 sein. Wie hast du das geschafft? Weißt du, dass du so lebendig und also, du bist wie ein 30-Jähriger, kommst du mir vor?
4: Wie habe ich das geschafft? Oh, das ist jetzt aber eine lange.
6: Vielleicht finden wir das
4: Frage, ja, genau. Eine lange Geschichte aus. Also, ganz grundsätzlich kann ich sagen, ich befasse mich sehr intensiv mit Gesundheit. Das ist eigentlich das Lebensthema für mich, Gesundheit mit allen Facetten. Und zwar eben nicht nur Gesundheit, einfach wie man es so landläufig so im Volksmund so bespricht, sondern es ist wirklich Gesundheit im ganzheitlichen Sinn, wo der Geist, die Seele, der Körper, das ganze Lebensumfeld, das ganze Beziehungsumfeld, der ganze Lebenskontext mit eingeschlossen ist. Das macht es für mich spannend. Und ich sage immer, wenn ich referiere an Arzt, sage immer, Gesundheit und Fitness, das gehört für mich auch zusammen, auch geistliche Fitness, geistige Fitness und so, psychische Fitness, da hängt alles zusammen. Das ist, man kann einen grossen Teil beeinflussen durch den Lebensstil. Da kann man prägend, kann man da Einfluss nehmen. Aber letztlich sage ich, Gesundheit und Fitness sind immer auch Gnade und Geschenk. Gnade und Geschenk. Es ist vieles genetisch angelegt in uns, was Gesundheit anbelangt. Dass ich blaue Augen habe, das ist genetisch. Dass ich so gross bin, das ist auch genetisch. Oder so klein. Aber es gibt gewisse Sachen, die sind so auch genetisch angelegt. Zum Beispiel, meine Mutter hatte Parkinson, mein Vater hat Demenz, Alzheimer, meine Schwägerin hat ALS, das ist so nicht blutsverwandt, Amyotrophe laterale Sklerose, mein Schwager hat Parkinson. Also eben, von der genetischen Prädisposition her, muss ich sagen, habe ich eigentlich nicht so gute Voraussetzungen hätte. Aber man weiss eben aus der Forschung, aus der Epigenetik weiss man eigentlich, dass eben Gene, die haben wir zwar, die können wir nicht beeinflussen, aber ob Gene aktiviert werden oder nicht aktiviert werden, das hängt sehr stark mit dem Lebensstil zusammen. Und das ist für mich ganz ein wichtiger Teil, der Lebensstil, die Eigenverantwortung, die ich wahrnehme. Und ich merke selber, es funktioniert einfach. Ich bin heute in einem Fußballspiel immer noch. Und ich merke, ich bin heute zum Teil schneller rehabilitiert, regeneriert, wie vor 40 Jahren noch.
6: Eben, wie ein 30-Jähriger.
4: Ich bin eben auch anders schon näher.
6: Ja.
4: Oder zum Teil. Und einfach, und auch psychisch heute besser aufgestellt bin. Und so weiter.
6: Das du bist sogar noch fitter als ein 30-Jähriger. Einmal. Nein, aber das ist mega inspirierend und über das reden wir unbedingt noch später. Zuerst muss ich mich wundern, wie du aufgewachsen bist. Bist du dort auch schon gerne in der Natur, so als kleiner Rolf?
4: Wir sind in einer Familie aufgewachsen, ich bin der älteste von 5 Kindern. Wir sind ab und zu am Sonntag in ein Naturschutzgebiet Verstecke spielen miteinander, mit den Eltern, das ist mir noch geblieben. Ich bin als kleiner Bub, als relativ kleiner Bub, als 10-Jähriger bin ich fischen im Freibach, bei Rhinegg im Alter habe ich gefischt. Also in dem Sinn bin ich viel in der Natur gewesen.
6: Hat es auch schon etwas gegeben, in dem Fall schon dort?
4: Ja, hat einen Bezug gegeben. Und dann später ist dann gerade in dieser Phase schon das Fußballspielen dazu gekommen. Gut, das ist nicht schon auch draussen, aber ist jetzt nicht gerade so, ist schon nicht direkt jetzt, gibt nicht einen näheren Bezug zur Natur. Aber dort bist du immerhin draussen, du bewegst dich. Aber wir sind als Kind oder mit den Eltern sind wir eigentlich praktisch nie gewandert. Das haben wir dort nicht gekannt. Das ist eigentlich erst später entstanden.
6: Ja. Mhm. Ja, du hast gesagt, aber als Familie Verstecken spielen, das klingt doch noch recht herzig.
4: Ja.
6: Sonst war es nicht so harmonisch gewesen bei dir daheim, gell?
4: Ja, wir haben ziemlich schwierige Zeit erlebt. Wobei ich mal ganz ehrlich sage, wenn ich jetzt das erzähle, so ein Einblick gebe in meine Familiengeschichte, das ist jetzt meine Sicht, mein Erleben. Meine Geschwister, die würden das wieder ganz anders erzählen zum Teil. Das ist schon interessant. Ich war der Älteste und der Vater war oft nicht daheim gewesen. Der Vater war oft in den Restaurant gewesen, ist alkoholisiert daheim gekommen. Mutter hat den Familienbetrieb eigentlich gemanagt, sehr gut gemanagt auch. Hat wirklich für Ordnung geschaut. Wir sind in einer Vierhalbzimmerwohnung, wir waren siebte gewesen.
6: Wow, ja.
4: Drei Söhne in einem Zimmer bis 20, oder? Das kann man sich heute fast nicht mehr vorstellen.
6: Nein, das nicht, ja.
4: Aber das hat funktioniert. Und wir haben wirklich auch viel, viel Stress gehabt, oder?
6: Mhm.
4: Weil der Vater war sehr autoritär gewesen, also hochgradig autoritär, zum Teil auch unberechenbar. Wenn er unter Alkoholeinfluss gestanden hat, dann hat er mit dem Lau wirklich einfach Trick geschlagen und uns mit dem Lau abgeschwartet, auf Deutsch gesagt.
6: Du hast auch immer Angst gehabt, wenn er heimkam,
4: ja,
6: wahrscheinlich.
4: Ja, ist oft sehr, also die Beziehung ist sehr stark von Angst besetzt gewesen. Und dort habe ich ein Muster entwickelt, weil ich eine Lebenslüge geworden ist, habe ich gemerkt, erst später realisiert. Ich habe gemerkt, ich muss Liebe, Anerkennung, Monitorleistung wie erkaufen, erstritten. Dass ich von ihm geliebt und anerkannt bin. Und da hat sich in mir ein Mechanismus entwickelt in meiner Seele. Leistung, machen, im Griff haben, unter Kontrolle haben und so. Und das hat sich nachher über Jahrzehnte entwickelt und verfestigt. Und das haben dann auch meine eigene Familie mit unseren vier Kindern, haben das auch zu spüren bekommen, bis dann die Muster, die negativ besetzten Muster, ans Licht gekommen sind und dass da wirklich Versöhnung und Heilung reingekommen ist.
6: Hm.
4: Das ist ganz, ganz ein zäher Prozess gewesen.
6: Das ist ja häufig so, oder? Dass man so irgendwelche Bewältigungsstrategien hat als Kind und dann die weiter beibehaltet und irgendwie funktioniert es dann nicht.
4: Ja.
6: Spannend. Ja, wie das gekommen ist, das würde ich gerne von dir hören. Du hast gesagt, du bist der Älteste von fünf, also auch da schon fest in der Verantwortung wahrscheinlich drin, gell?
4: Ja.
6: Hast da schon ganz feste Rolle eingenommen.
4: Ja.
6: Auch Fußballspielen war ja ein grosses Thema gewesen. Dein Papi hat auch Fußball gespielt und auch dort ist er relativ hart mit dir ins Gericht, gell?
4: Ja, einerseits hat es mich gefreut, dass er meine Fußballmatch als Junior kannst du schauen. Da habe ich mich auch geirrt gefühlt. Ich wollte ihm zeigen, dass ich gut Fußball spielen kann und so. Andererseits war aber auch der, der mich immer dann auch recht schnell kritisiert hat. Das hat mich aber eigentlich motiviert und aufgeputscht, oder? Zum ihm eigentlich gefallen. Also auch wenn ich Kritik von ihm eingefangen habe, dann hat mich das eigentlich motiviert, zu sagen, und Rolf, und jetzt machst du es noch besser und jetzt willst du noch mehr. Natürlich ist auch da eben das Leistungsdenken dahinter gewesen, aber irgendwie habe ich mich entwickeln in dem Sinne auch. Ich konnte mein Potenzial, das ich hatte, dort schon, habe ich können wie so ein bisschen spüren auch, und meine Grenzen auch ein bisschen ausloten. Und das hat mich schon ein Leben lang geprägt. Und ich kann sagen, die ersten 20 Jahre habe ich gestottert in meinem Leben.
6: Mhm.
4: Und ich würde sagen,
6: 20 Jahre lang?
4: Ja, 20 Jahre lang habe ich gestottert. Und ich glaube, das hat viel zu tun gehabt damit, weil ich einfach enorm viel Stress hatte. Vor allem jetzt vom, von der Seite vom Vater. Extrem viel Druck und eben das Unberechenbare, nie wissen, wann auf mich zukommt, wie er reagiert und so. Das hat mich extrem gestresst und ich denke, das ist ein wichtiger Faktor geworden wegen dem Stotterbär.
6: Wie bist denn das losgeworden?
4: Also
6: auch wieder eine grosse Geschichte.
4: Auch eine grosse Geschichte. Also losgeworden, es ist nicht einfach so zack weg gewesen, sondern es ist ein Prozess geworden. Sicher hat dazu beigetragen, wo mein Selbstbewusstsein, mein Selbstvertrauen, das Wissen, dass ich eben nicht einfach nichts bin und nichts kann, sondern eben, dass ich wirklich auch, dass auch Fähigkeit in mir schlummert und die mir mehr halt sich zeigen haben im Alltag, hat das doch von dort her schon eine gewisse Stabilität gegeben, eine gewisse Selbstsicherheit gegeben und hat sich so dann mehr und mehr auch so ein bisschen, nicht ganz aufgelöst, aber einfach so ein bisschen, es ist nicht mehr, hat nicht mehr die Bedeutung gehabt und es ist nicht mehr so markant in Erscheinung getreten, das Ganze. Und ich habe manchmal in den Nahsituationen immer noch manchmal so ein bisschen schwere Zunge. Jetzt kommt das vielleicht weniger zum Ausdruck. So. Aber ich habe nicht so ein, eigentlich nicht so ein geschmieriges Maul, habe ich immer das Gefühl, wenn ich danach in einer Stresssituation bemerke schon, dann kommt so etwas Blockierendes wieder über mich, was mich eher einschränkt. Ja.
6: Aber wahrscheinlich wie dann schauen, dass man das nicht zu fest anschaut, fokussiert, oder ja, könnte ich mir vorstellen. Genau. Weil es ist immer grösser, oder?
4: Genau.
6: Ich würde jetzt gar nicht merken bei dir. Ja. Aber du hast irgendwann eben gemerkt, du hast vorher ziemlich schnell bist du auf das Thema Gesundheit gekommen. Also es ist ein Thema, das dich heute mega beschäftigt. Also schon lang und wo dein Herz dafür schlägt. Was heisst eigentlich ganz gesund sein? Du hast vorher auch gesagt, du hast eine Schule gegründet, leitest die seit 25 Jahren ganzheitliche Heilkunde, Alternativmedizin. Du wirst uns nachher noch mehr dazu erzählen. Aber weißt, wie bist du jetzt von dem 20-jährigen jungen Mann mit wenig Selbstvertrauen, der gestottert hat, auf das Thema gekommen? Wie war dein Werdegang gewesen? Wie bist du dort hergekommen, dass dich das plötzlich so brennend interessiert hat?
4: Also, ich glaube, angefangen hat es in meiner frühesten Kindheit. Ich bin 2 Jahre lang bin ich bei den Grosseltern gewesen, weil meine Mutter gearbeitet hat. Und mein Grossvater, der ist relativ früh gestorben. Meine Grossmutter auch mit etwa 61, 62 sind die gestorben. Und der Grossvater hat mich etwa ausgefahren in die Schwägalp und hat mir so Blümchen gezeigt und hat mir auch mal einen Teich gezeigt, da bin ich über 2 oder 2,5 gewesen, mit Goldfisch drin. Das hat mich total fasziniert.
6: Dass weiss du das noch weißt?
4: Das weiss ich noch. Ja. Die Goldfische, die haben mich so fasziniert und auch die Pflanze, die er noch dort gezeigt hat, dass irgendetwas ist da in mir erwacht oder geweckt worden, ich weiss auch nicht. Ja. Und später habe ich dann ja, das ist mein erster Beruf, so ein Drogist gelernt. Weil weiterführende Schule, das war für mich gar kein Thema gewesen, auch wegen dem Stottern. Ich hatte so Horror gehabt, vor allem von den sprachlichen Fächern, Deutsch, Französisch und so. Und der Lehrer gesagt, der Rolf, du noch vorlesen, das war ein absoluter Horror für mich. Ja. Und darum war es auch gar kein Thema gewesen, eine weiterführende Schule zu dem Zeitpunkt. Habe ich Drogist gelernt und ich kann heute noch sagen, ich bin dankbar, dass ich das gelernt habe. Es ist eine sehr gute Grundausbildung, die sehr breit aufgestellt ist. Und dort habe ich einen starken Bezug zu den Pflanzen bekommen. Es hat mich aber nicht so gross interessiert, dazumal. Auch Chemie und so, was wir hatten, intensiv. Es war alles spannend gewesen, aber es hat mich wie nicht interessiert. Ich hatte vor allem Fußball im Kopf, kommt Fisch im Kopf. Und habe eigentlich, bin eigentlich schmalspurmäßig durch die Ausbildung durch, durch die 4-jährige Ausbildung durch. Und als ich in der Psychiatrie angefangen zu arbeiten, 1980, da habe ich, als ich die Ausbildung gemacht habe als psychiatrischer Krankenpfleger, habe ich während der Ausbildungszeit habe ich die Möglichkeit bekommen, mal in der Klasse über Heilpflanzen einen Vortrag zu halten. Und dann habe ich mir gemerkt, wow, da ist noch etwas da, wo mich wieder ein bisschen kützelt, wo mich selber anfängt zu interessieren. Und danach habe ich nach der 3-jährigen Pflegeausbildung bei 7 Jahren mit Drogensüchtigen unterwegs auf einer Station und habe dort sehr viel Gunst gehabt vom damaligen Chefarzt. Ich konnte dort zum Beispiel auf dieser Suchtstation ein Heilpflanzensortiment installieren. Mit etwa 7 oder 8 Einzelpflanzen und etwa 6 Mischungen. Und dann später sogar in die Klinikapotheke gekommen. Und dass alle Stationen haben können, auch die Ärzte haben können, die Heilpflanzenmischungen haben können dort beziehen. Und das ist eigentlich entstanden, weil ich so viel Gunst kam beim Chefarzt und mir eine völlig freie Hand gegeben hat, um das dort einzusetzen. Hat noch eine mein erstes Heilpflanzenbuch geschrieben, die Klinikzeit eigentlich, habe können Vorträge geben dort in dieser Zeit. Und so ist es mehr und mehr richtig erwacht. Also ich habe viel mehr Interesse bekommen an der Heilpflanze, weil ich dort als Drogist hatte.
6: Und das hat dich irgendwie angefangen zu packen. Also du hast dich dann ja mega vertieft in das Thema. Ja. Also du hast ja, das nebendran studiert.
4: Das war ein Literaturstudium gewesen, oder? Ich habe dann Bücher, ich bin ein richtiger Büchertiger geworden. Ich habe dort auch noch in dieser Zeit, kann ich auch sagen, ich bin dort von der Persönlichkeitsstruktur her bin ich noch mal ganz anders gewesen, als ich heute bin. Und zwar meine Ausrichtung oder meine Festlegung, das ist eigentlich auch, hat sich nachher später noch als Lüge entpuppt. Meine Ausrichtung war eigentlich, Rolf, je mehr das du weißt, umso mehr hast du Einfluss. Umso mehr hast du auch Macht, oder? Umso mehr hast du zu sagen, umso mehr fragen dich die Leute, oder? Und da habe ich angefangen, wenn ich in der ersten Ausbildung verschlafen habe, in der Drogistenausbildung, mit 16 bis 20, habe ich nachher in der Psychiatrieausbildung total nachgeholt. Da habe ich angefangen zu lernen. Da habe ich auch Freude bekommen, Bücher durchwälzen, möglichst viel wissen, weil es mich interessiert hat. Und Psychiatrie ist natürlich Psychologie, Psychiatrie, Soziologie. Das sind doch extrem, für mich jetzt in dieser Zeit, sehr extrem spannende Themenfenster gewesen. Und das hat mich einfach interessiert. Und da habe ich angefangen zu lernen und wissen. Aber nicht nur wegen quasi mich entwickeln, sondern auch, weil es mich einfach auch interessiert hat, oder? Das war eine Triebfeder. Aber gleich irgendwo in der Haltung, Rolf, je mehr das du weißt, umso mehr hast du Ansehen und umso mehr hast du Einfluss. So, oder? Das ist eigentlich so eine Lebenslüge geworden. Und mir hat mal jemand gefragt, in dieser Zeit, ich weiss noch, und das war nach der Ausbildung, Rolf, bist du eher sachorientiert oder bist du eher personen- beziehungsorientiert? Habe ich ganz klar sagen, ich bin eindeutig sachorientiert. Und da war auch wieder eine Lüge dahinter. Und zwar, ich kann das ganz offen sagen, kommt mir jetzt ganz spontan, ich habe früher noch, oder immer wieder Freundinnen gehabt, das sind nur kurzfristige Beziehungen gewesen. Und ich habe mir dort gesagt, wenn ich mich tief in eine Beziehung reinlasse, emotional, dann mache ich mich verletzlich. Und vor dem habe ich Angst gehabt. Und habe gesagt, ich lasse mich nicht zu tief in eine Beziehung, sonst wäre ich verletzt und enttäuscht. Und erst später, lang später, als dann der Versöhnungsprozess angefangen hat, als ich meine Geschichte angefangen aufzuschaffen, wo die Knörze ans Licht gekommen sind und so weiter, habe ich gemerkt, wow, ich denke ja eigentlich ganz anders. Ich bin ja gar nicht so. Ich bin ja eigentlich ein Beziehungsmensch. Ich liebe das. Ich liebe Beziehungen. Und ich liebe Netzwerke. Und das ist eigentlich heute so. Also, ich habe so viele Freundschaften. Also, wenn ich von Freundschaften rede, meine ich, ich habe wirklich super gute Freundschaften, wo ich mein ganzes Herz aus, wir können gegenseitig das Herz teilen. Und das ist so bereichernd.
6: Mega spannend, wie man sich das so krass kann verändern, oder? Wo man denkt, das ist, ich bin so gemacht. Genau. Du hast das so einen Switch erlebt. Mega spannend. Also du hast in dem Fall dort in dieser Psychiatrie gearbeitet, hast dich immer mehr in die Heilpflanzenwelt, oder? Reingelesen. Du hast hunderte, tausende von Stunden, gell, habe ich gehört, hast du wirklich studiert. Das ist deine Welt geworden. Und nachher bist du von der Psychiatrie weg, nachdem du mehrere Bücher geschrieben hast, und hast dann irgendwann deine eigene Schule gegründet. CGH, gell? Ja. Ich kann sagen, christliche, ganzheitliche Heilkunde gibt es heute 25 Jahre. Kannst du uns ein bisschen erzählen, wie ist es zu dieser Schule gekommen?
4: Also CGH muss ich dann noch ein bisschen präzisieren. CGH steht eigentlich für christlich-ganzheitliche Heilkunde. Das ist eine Art wie eine Bewegung. Eine Gesundheitsbewegung, eine ganzheitliche Gesundheitsbewegung. Und die Schule selber, die nennt sich SCGL, das ist Schule für christliche Gesundheits- und Lebensberatung. Ja, das ist halt das, was ich immer noch mache. Wie es dazu gekommen ist, ich bin dann im Januar 2000, habe ich nochmal einen Quantensprung gemacht im Beruflichen. Also ich habe vor 18 Jahren in der Psychiatrie gearbeitet. Am Schluss war ich in der Fortbildung tätig. Und 2000 bin ich zu Campus für Christus. Zu einem überkonfessionellen christlichen Missionswerk, das weltweit sehr engagiert ist. mit etwa 20'000 Mitarbeitern oder noch mehr sogar. Und dort habe ich gearbeitet, im Arbeitszweig CDK, Christen im Dienst an Kranken. Dort habe ich angefangen zu arbeiten. Und ich hatte eine Vision, ich wollte dort bei Campus ein sogenanntes, oder bei CDK, ein biblisch-christliches Pflegemodell entwickeln. Das war eigentlich in meiner Vision. Und dann ist ganz etwas Interessantes passiert. Dann habe ich gemerkt, dass wir nach einem halben Jahr Campus, also mein Chef, der Kurt Oswald, der war Unternehmensberater, er und ich, wir sind so ein bisschen Pioniertypen gewesen. Wir sind voraus, einfach Fürsche, oder? Und dann habe ich gemerkt, nach einem halben Jahr, dass das ist einfach zu schnell und zu viel. Wir hatten vier kleine Kinder daheim. Und dann habe ich gesagt, Jesus, jetzt will ich wissen von dir, ich will wissen von dir, was ist mein Auftrag bei Campus? Was ist meine Berufung? Mhm. Und dann habe ich gefastet. Und am 28. Tag beim Fasten habe ich wie von Gott einen ganz starken Eindruck aufs Herz bekommen. Also wie eine, ist nicht eine Stimme im Kopf, sondern einfach ein Eindruck, ein Herzenseindruck. Ich kann das schlecht beschreiben. Ich soll eine Schule gründen im Bereich Alternativmedizin, im Bereich ganzheitliche Heilkunde, ohne Esoterik. Mhm. Und in der Nacht ist das nochmal gekommen. Genau das Gleiche. Habe ich alles aufgeschrieben. Und dann habe ich es in der kommenden Woche habe ich es meinem Chef gesagt, dem Kurt Oswald, dem Unternehmensberater, eine Weile später am Hans-Peter Nüsch, dem Leiter von Campus, meinem Chef, meinem obersten Chef. Und beide haben gesagt, Olf, das ist super. Wir können dich voll unterstützen. Und das war im August 2000 und im April 2001 habe ich bereits mit der ersten Klasse gestartet, mit 12 Frauen.
6: Hey, aber weißt du, jetzt erzählst du, von dem Eindruck, dass Gott zu dir geredet hat, dass du sagst, du hast mit Jesus geredet. Wie bist du zu dem Glauben gekommen? Also du hast ja eben Campus für Christus, ist auch ein christliches Werk. Jetzt hast du so eine schwierige Vergangenheit. Irgendetwas muss ja wie passiert sein, dass du den Glauben für dich entdeckt hast. Also was ist da passiert?
4: Ja, das ist natürlich eine lange Geschichte.
6: Ja.
4: Also ich bin eigentlich... Wir sind als Familie, als Kind, wir sind katholisch sozialisiert worden. Und zwar darum, weil der Vater ist katholisch gewesen. Er ist aber nie in die Kirche gegangen, außer bei der Weihnachten mit uns. Meine Mutter war evangelisch gewesen. Aber wir sind eigentlich katholisch erzogen worden. Wir haben auch mit der Erstkommunion, Firmung und so alles katholisch haben wir eigentlich erlebt. So. Und ich habe dann eigentlich so mit um die 20 herum, habe ich gemerkt, dass ich mir rein, also, muss ich noch vorausschicken. Meine Mutter ist in der Ehe, hat sie Jesus kennengelernt. Durch eine andere Frau. Und, sie hat dann dort, ihr Leben ist verändert worden. Mein Vater hat das zwar gewusst, hat das toleriert, das war kein Problem für ihn. Und dann hat sie immer, Wenn der Vater in der Restaurant war, er war oft nicht daheim am Abend, hat sie uns aus der Bibel vorgelesen, hat mit uns gebetet und so. Und wir haben, ich will so ein bisschen anfangen, fangen für den Glauben. Aber ich bin nicht näher gewesen, aber einfach, ich habe gemerkt, etwas in mir erregt sich, in meinem Herzen bewegt sich etwas. Und ich öffne mich auch. Und habe auch angefangen, die Bibel zu lesen in der Ausbildungszeit. Und dann, habe ich dann, ich bin eben mit 20 daheim gewesen. Und dann habe ich mit 21 bin ich ausgezogen. Und dann habe ich dann, das war ganz speziell gewesen. Ich habe eine Begegnung in der Nacht. Also, es war so gewesen, wie, es ist nicht visuell, aber einfach, wie Jesus, ich habe von Jesus ja gehört von der Mutter, aber wie Jesus würde da stehen und sagen, Rolf, und ich wusste, das ist Jesus, Rolf, willst du dein Leben mir anvertrauen und ein neues Leben mit mir gehen? Also in dem Sinne. So. Also, das war mit etwa 21. Und ich habe gesagt, ja, ich will das wirklich, oder? Ich will das wirklich. Und da habe ich wie mein Herz ihm geöffnet und gesagt, Jesus, du hast mein Herz haben. Mhm. Ich will jetzt einfach dir nachfolgen, so wie du mir das zeigst. Und dann hat sich mein Leben wirklich angefangen zu verändern. Ich bin dann viel später ausgezogen, bin in eine Jugendgruppe gegangen und so. Und dann ist etwas Spezielles passiert. Dann bin ich in eine Freikirche gekommen. Und dann hat der Vater erfahren, der Vater ist sehr ein bekannter Mann in Zrinig, er ist hoch, hat hohes Ass, im Fußballclub, haben ihn viele Leute kennt und so. Und dann hat er mir mal gesagt, Er habe gehört von seinen Kollegen, von seinen Fußballkollegen, die gesagt haben, ah, dein Sohn ist da in einer Sekte. Mhm. Und das hätte ihm so peinlich sein. So peinlich, dass jetzt der Sohn in, der in einer Sekte ist, aus seiner Sicht, oder? Früher war eben nur katholisch oder evangelisch, ist keine Sekte, sie sind alles Sekte gewesen. Und dennoch ist aber nicht die Aggression, die Enttäuschung ist nicht auf mich gekommen, vom Vater, sondern ist voll auf Mutter gekommen. Du bist schuld, du hast und so. Und dann sind nachher noch zwei, meine Geschwister, die sind auch in einer Freikirche, in anderen Freikirchen. Und meine Mutter hat enorm viel müssen leiden wegen dem Glauben, weil wir 3 von 5 sind einfach gläubig geworden, haben an Jesus geglaubt. Und die ganze Frustration über Jahre ist auf die Mutter gekommen. Und meine Mutter hat ja ganz tragisch einer, das steht auch im Buch hinten da, ist eigentlich ganz tragisch gewesen. Sie hat im 2011, als ich mein Sabbatical hatte bei Campus, als ich auf der Schwegalp war, hat sie Parkinson-Diagnose bekommen. Und im 2014, 3 Jahre später, das ist jetzt ganz makaber, also ist extrem schwierig und traurig, aber sie hat sich im Rhein ertränkt. Hm. Und interessant war, von dort an, der Vater hat dort schon, ist schon so ein bisschen am Anfang von einer Demenz, und von dort an hat sich sein Leben völlig verändert. Leben vom Vater.
6: Inwiefern denn?
4: Dass der Vater mir gesagt hat, du Rolf, er ist auf mich zu, Rolf, ich will jetzt auch in die Kirche. Und zwar nicht in meine Kirche, wo ich auch keinen Bezug hatte zu der katholischen, sondern in die Kirche der Mamme. In die evangelische Kirche auf Rinnig. Und dann bin ich mit ihm regelmäßig in die Kirche gegangen, gut zum Mittagessen und noch einen Spaziergang machen, in seinem Umfeld. Und das war so eine kostbare Zeit für mich dort. Mhm. Da sind wir aber schon versöhnt, da bin ich schon versöhnt mit dem Vater. Mhm. Da konnte ich schon alles aufschaffen. Mhm. Und wir hatten so eine super Zeit die letzten 4 Jahre miteinander, als er schon dement war. Einfach ein Wunder für mich gewesen.
6: Jetzt hast du immer wieder über das Thema Versöhnung hast du angesprochen. Das ist ja ein Riesenthema. Und gerade wenn wir über Gesundheit reden, wo es bei deiner Schule geht, um ganzheitliche Gesundheit, ganzheitliche Heilkunde, ganz viele Themen wie eben Alternativmedizin sind dort drin. Aber weißt, du sagst eigentlich das Wichtigste, Bewegung, was gehört alles dazu, was wir kennen, Ernährung, oder? Das kennen wir alles. Aber du sagst, wie das Wichtigste ist Versöhnung. Ja. Kannst du zu dem etwas sagen? Weil da spürt man wirklich daraus heraus, du bist einen riesen Versöhnungsweg gegangen.
4: Ja. Versöhnung, eben, ich habe gesagt, haben wir jetzt ja schon seit 3 Jahrzehnten intensiv mit Gesundheit auseinandergesetzt. Und ich habe das gerade auch letzte Woche an einem Vortrag gesagt. Ich habe gemerkt, die grösste, die stärkste, die tiefste Gesundheitsrelevanz hat eindeutig Versöhnung. Oder? Du kannst noch so viel gut machen, du kannst dich gut ernähren, du kannst dich bewegungsmässig gut aufstellen lassen und so. Du kannst dich mit Heilpflanzen gut abdecken. Du kannst vieles gut und richtig machen, da gibt es gar nichts. Aber wenn du im Herz, in deiner Seele nicht versöhnt bist, dann ist es einfach, bleibt es an der Oberfläche. Weil, wenn mein Herz, wo mein Herz noch so stark zu war, wo ich meine Schutzmechanismen aufbauen habe, weil ich Angst hatte, ich könnte zum Beispiel verletzt werden. Mhm. Oder wenn ich mir mal gewisse Sachen, wenn bis zum Schluss sind wir zu den Eltern heim, haben gejassen mit ihnen. Und wenn dann der Vater so seine, so, deutsch gesagt, seine Macho-Allüre wieder so zum Vorschein gebracht hat, habe ich gemerkt, dass mich da mit 60, ja, oder mit 58, total gestresst hat, triggert hat. Gemerkt, wenn irgendein Stichwort kommt oder so ein Verhalten, habe ich gemerkt, da ist etwas, was extrem triggert in meiner Seele, oder? Das ist ein Zeichen dafür, dass etwas nicht versöhnt ist, wenn es triggert. Also ist zwar vergehen schon, aber irgendetwas, eine Verletzung in meiner Seele, die noch triggert, die sich irgendwie bemerkt macht. Und dann habe ich gesagt, der Gabi, das war interessant, habe ich der Gabi gesagt, mit 60 war das, du Gabi, da hat der Vater eben noch gelebt, hat noch bis 18 hat er noch gelebt. Und dann habe ich gesagt, Gabi, ich habe den Eindruck, ich sollte noch mal in die Seelsorge. Ich war früher schon mal in der Seelsorge, bei einem guten Freund von mir, der ein Lehrer ist an meiner Schule, Daniel Linder, der das Casa Emanuel leitet in Castries. Wir haben es einfach auch zwischenmenschlich sehr gut. Ich habe volles Vertrauen zu ihm gehabt. Und immer noch natürlich. Und dann gesagt, du, ich will noch mal ins Coaching oder in die Seelsorge und das noch mal anschauen und aufschaffen. Und dann hat Gabi gesagt zu mir als Reaktion, habe ich schon lange gedacht.
6: Sicher, ja, genau. Aber wann hast du denn das angefangen? Wann hast du gemerkt, ich muss das Leben aufschaffen?
4: 2014.
6: Ja.
4: Nein, falsch, im 2011. Im 2014 ist Mutter gestorben. Im 2011 hatte ich das Sabbatical. Da bin ich 14 Tage auf einer Alp mit dem Hund, Nahrungsmittel, alles mitgenommen, 80.000 Kilokalorien mitgenommen und habe 14 Tage dort oben gelebt, viel wandern gegangen natürlich auch. Aber und dort ist meine Versöhnungsgeschichte eigentlich richtig losgegangen. Und dort hat mich Jesus immer wieder in Situationen, die ich nicht können machen oder noch planen. Das ist immer da, ich bin viel wandern, wie gesagt. Bin ich wieder gelaufen und gemerkt, jetzt kommt ein Gedanke und der fängt an mir etwas zu triggern in meiner Seele, eine Verletzung, vielleicht von meinem Lehrer oder von meinem Fußballtrainer oder von meinen Geschwistern. Und das sind ganz verschiedene Personen sind da gekommen. Und so nicht alle miteinander. Immer eins ums andere. Schritt, ich bin nicht überfordert worden, einfach Schritt für Schritt. Dann ist es in mir und merkt, oh, da ist noch etwas da, wo noch wehtut, in meiner Seele noch wehtut, oder? Und dann habe ich das mit Jesus dann einfach angeschaut, so, und habe gemerkt, das ist jetzt ein längerer Prozess, ich kann jetzt nicht etwas zu schnell sagen, aber ich habe das mit Jesus angeschaut, habe den Schmerz wieder einmal auch zulassen, den Schmerz, nicht verdrängt, sondern zu.

0: können, hat mich so können provozieren. Du bist ein weicher Sieg. Ich war eher ein technischer Spieler gewesen. So ein bisschen feiner Spieler, technischer Spieler. Und dann nachher, und dann habe ich aber nicht gesagt, komm, blass du mir in die Schuhe, ich gehe zum FC aus. Hätte ich auch sagen Ich habe dann gesagt, warte, ich zeige das. Ich kann auch. Dann habe ich meinen Stil geändert. Nur zum Eindruck machen, oder? Und ist für das gekommen, in dieser Situation auf dieser Alp, habe ich gemerkt, oh, da ist noch etwas da, triggert. Dann habe ich gesagt, Jesus, du siehst da bin ich verletzt worden, da bin ich wirklich demütigt worden vom Vater mit dieser Aussage. Und ich bitte, dass du ihm das vergisst. Und ich habe nicht mehr ihm gegenüber treten. Ich konnte sagen, Jesus, ich bitte, dass du ihm das vergisst. Und ich vergib ihm auch. Und, aber ich vergib auch mir, weil ich mich dafür falsch verhalten habe. Weiss ich zu wenig. Vielleicht habe ich das auch irgendwie, bei ihm ausgelöst, ich weiss nicht genau. Aber einfach, dass ich ihm vergeben habe, mir ist vergeben worden, Jesus hat uns vergeben. Und dann habe ich die Wunde der Seele, das ist ja speziell, in Jesaja 53 heisst es,
1: eine Bibelstelle.
0: Bibelstelle, ich heisse es nicht Wörter sagen, dass Jesus alles am Kreuz, das schon ein paar hundert Jahre gewesen, vorher überhaupt geboren ist, heisst, er hat alle Schuld und alle Verletzungen, Wunden treibt am Kreuz, oder? Auch Verletzungen, körperliche, seelische Verletzungen, alle Verletzungen treibt. Und er hat gesagt, Jesus, ich danke dir, dass du die Verletzung am Kreuz treibt hast, besiegt hast und komm du jetzt rein in die Wunde deiner Seele und heil dich. Durch deine Wunde bin ich geheilt, habe ich ausgesprochen. Durch deine Wunde bin ich geheilt. Das war ein Glaubensschritt. Aber ich habe dort immer wieder erlebt, dass zwar das nicht vom Gedächtnis ist, die Situationen sind nicht weg vom Gedächtnis, sie sind immer noch gespeichert, aber sie lösen in meiner Seele nicht mehr aus. Sie
1: triggern, das ist wirklich sie, passiert?
0: Ja, am Laufmeter.
1: Also, dass die Trigger weg sind.
0: Trigger sind weg, oder?
1: Ja.
0: Und da habe ich einen ganz anderen Zugang bekommen zum Vater. Ich habe auch meine Kinder, bis jetzt ja auch, extrem gerumpelt in unserer Ehe und in unserer Familie, bei meinen Kindern, bei unseren Kindern. Und unsere Kinder erleben jetzt auch, wir sind jetzt erwachsen, aber die leben jetzt, dass gewisse Situationen, wo es früher zum Teil eskaliert ist, weil ich einfach Trick gefahren bin und extrem auch forscht zum Teil Trick gefahren bin, merken die, Papa reagiert heute ganz anders. Der ist ja ganz anders jetzt. Da macht bei ihm auch Eindruck, oder? Der muss ja gar nicht mehr so einfach drin fahren und irgendwie sich so neben den Schuhen verhalten.
1: Aber du bist dort in diesem Sabbatical gewesen, oder? Du bist 40 Tage weg gewesen. Muss man denn das machen, dass das raufkommen kann? Ja, es ist ja irgendwie schon noch spannend, oder? In der Ruhe kommen dann auch so Sachen und du hast den Mut gehabt, die Ruhe auszuhalten, oder? Ja. Ich denke, also muss man das...
0: Ja.
1: Muss es so eine Ruhe da sein, dass man so Sachen aufschaffen kann?
0: Ich glaube, der Versöhnungsweg ist wirklich ein sehr persönlicher, individueller Weg, oder? Und jeder wird anders geführt. Also wenn er sich dem stellt, wenn er sich dem öffnet, dann es gibt nicht einen Versöhnungsweg, der genau gleich oder ähnlich gelaufen ist wie mein jetzt. Es ist jetzt wirklich meine Geschichte, oder? Ich glaube, bei mir hat es das Bruch bei mir. Oder? Es ist einfach, es hat sich wie so ergeben, oder? Ja, das ist ja nicht irgendwie, es ist einfach, ich glaube, es ist auch ein Stück weit, oder so ein grosses Stück ist es Führung gewesen, es begab sich. Also, dass mein Arbeitspartner dort, wir haben dort in einer Co-Schulleitung die Schule geleitet, dass das einfach aufgegangen ist, dass er das übernommen hat, dass ich freigesetzt worden bin vom Campus, dass die Familie mich freigesetzt hat, dass meine Frau mich freigesetzt für die 40 Tage. Einfach rausgehen, das hat ja alles irgendwie, das hat ja alles ineinander hineinpassen, oder? Und darum kann ich nicht sagen, mache das auch. Also, was ich auch empfehle, ist natürlich unbedingt Versöhnung. Unbedingt, oder? Und Versöhnung, ich erlebe es jetzt gerade auch in der eigenen Familie, ich kann jetzt da keinen Namen nennen, aber ich erlebe es jetzt gerade in meinem ganz nahen Umfeld, dass jemand in einer Familie, wo ganz nah drin ist, verwandtschaftsmäßig, wo genau das Thema jetzt da ist, oder? Und die Person muss jetzt wirklich entscheiden, mache ich jetzt einfach zu, gehe ich auf Distanz zu den betreffenden Leuten, oder stelle ich mich dem Versöhnungsprozess und

0: beantrage Hilfe von außen. Also ein Coach zum Beispiel. Hm. Also oft braucht das jemand von außen. Ja, das habe ich mit Dani Linder, wenn ich vorher erzählt habe, hat das auch gebraucht, dass ich einfach 6-7 Mal mit ihm über das geredet habe, wo es mir triggert hat. Und er hat dann als erstes müssen dürfen, je nachdem, einen sogenannten emotionalen Lebenslauf schreiben, genau, wo ich so ein Muster auf Papier gebracht habe. Und ich habe gemerkt, das ist nicht einfach so easy peasy. Das ist wirklich ein tiefer Prozess, der enorm viel Kraft braucht, auch psychisch. Und ich bin enorm, extrem müde geworden in dieser ganzen Phase, weil da kommen jetzt Sachen von tief raus, unten, rauf und so. Und das, da bin ich jetzt froh gewesen, dass ich in der zweiten Phase, dass ich da einen Coach hatte, wo mich begleitet und betreut hat, der viel Erfahrung hat und wo die Chemie vor allem auch gestimmt hat.
1: Das ist auch wichtig.
0: Das ist ganz entscheidend.
1: Ja. Ich würde gerne mit dir noch abschließend ein bisschen über das Thema Gesundheit noch ein bisschen vertiefter reden. Mhm. Dein Kernthema. Und eben am Anfang haben wir gesagt, ich beschäftige mich schon so lange. Was heisst wirklich gesund sein? Wie würdest du das heute denn beantworten?
0: Was heisst gesund sein?
1: So wirklich. Oder weil, wenn ich eine Strassenumfrage, ich weiss, ich habe früher eine Strassenumfrage gemacht und gefragt, was ist das Wichtigste für sie? Und fast alle sagen mir Gesundheit. Oder wenn man nicht gesund ist, hat man einfach verloren, oder könnte man dann sagen. Aber was heisst denn wirklich gesund sein jetzt in deinen Augen oder nach deinen Erfahrungen?
0: Die Hauptsache ist, man ist gesund.
1: Genau.
0: So Slogans, oder? Dann sage ich, ja, die Gesundheit ist für mich sehr ein wichtiger Faktor, eben die ganzheitliche Gesundheit. Und wenn Sie da ein bisschen mehr wissen, gehen wir in die Tiefe. Und dann sage ich aber, noch wichtiger als Gesundheit, einfach so, wenn man es so landläufig versteht, ist der Friede im Herz haben. Der Friede und eben der Friede, die Versöhnung im Herz spüren, erleben, auch um die Wissen, versöhnt sie mit Gott, mit Jesus, mit mir selber, oder? Und das war meine grösste Challenge gewesen, Versöhnung mit mir selber und Versöhnung mit meinen Mitmenschen, mit meinem Lebensumfeld. Und ich merke, heute, ich bin recht auf meinem, obwohl ich jetzt 5 Jahre pensioniert bin, aber ich bin schon sehr im aktiven Ruhestand. Mhm. Jetzt von dem Mandat her. Und ich muss schon tendenziell eher runterfahren als rauffahren. Rauffahren darf ich nicht mehr. Ich merke eigentlich, in dieser ganzen Intensität, in der ich jetzt drin bin, merke ich eigentlich, ich habe so viel Freude in mir drin. So gute Beziehungen, so kostbare Beziehungen, wo ich drin bin. Und so auch Frieden in mir drin. Grundsätzlich könnte ich sagen, ich wäre bereit, zu mir da zu sterben. Mhm. Also mein Lebensmodell lautet ja eigentlich, ich möchte nach einem ganzheitlichen, versöhnten, gesunden Lebensstil leben, dass ich 120 werden könnte. Dass ich 120 werden könnte. Ich sage nicht, ich will 120 werden, aber dass ich könnte. Dass ich die Verantwortung so wahrnehme, dass ich 120 werden könnte. Und gleichzeitig, dass ich versöhnt bin, wie ich vorhin gesagt habe, mit Gott, mit mir selber, mit meinen Mitmenschen, dass ich bereit bin, mit der Arbeit zu sterben. Dass ich, da könnte mir ja passieren, wenn ich mit Melo unterwegs bin, auch die, theoretisch, oder? Ist das möglich, oder? Und das gibt mir schon einfach eine grosse Befriedigung, einen grossen Frieden. Genugtuung ist von der schlechtes Wort. Einfach eine Grundgelassenheit, eine Geborgenheit auch. Ein Wissen, es kommt gut. Ich bin geborgen in Jesus, mit Jesus. Das gibt schon, da gibt enorm viel Sicherheit, aber auch Perspektive. Mhm. Extrem viel Perspektive in meinem Leben. Mhm. Also mir geht es einfach wirklich gut.
1: Und wo willst du stehen mit 90? Wie siehst du dich, wenn du 90 bist?
0: Ich hoffe, dass ich darf so weiterleben, wird nicht mehr in dieser Intensität, wird ein bisschen nicht mehr so eng getaktet vielleicht auch. Ich bin mit einer 89-jährigen Theologin unterwegs, seit 5 Jahren, intensiv. Die ist 89, wird jetzt 90. Und die ist mir so ein Vorbild, was die Versöhnung anbelangt, was ihre Ausrichtung anbelangt bezüglich Netzwerk. Die hat so viel Netzwerk und baut immer noch neue Netzwerke mit 89 und hat auch im Kopf, so ist so powerful und hat so eine Sicht und so tiefe theologisch auch, lebensbezogen. Einfach, da kann ich sagen, wow.
1: Rolf, die letzte Frage, die ich jedem Gast immer stelle, was würdest du sagen, was gibt dir Hoffnung?
0: Die grösste Hoffnung, so ganz spontan, gibt mir schon, das ist eine Aussage aus der Bibel, wo Jesus sagt, also ich kann es nur so, ich kann es so sinngemäss so sagen, ich kann es jetzt genau zitieren, dass ich darf gewiss sein, dass Gott, dass Jesus der Anfänger und der Vollender ist im Glaubensleben.
1: Und was bedeutet das?
0: Das heisst, dass ich einfach darf, jeden Tag darf ich neu wieder in seine Hände legen, im Vertrauen, dass er mich führt. Also die Intimität, die Nähe, die Beziehung mit ihm, wo für mich eigentlich das Zentrum ist, also Versöhnung. Und eben, aber die basiert eigentlich auf dieser intimen Beziehung. Also ich habe jede Nacht, habe ich zum Beispiel einmal, seit 2019, bin ich einmal, habe ich gesagt, Jesus, du darfst mich jede Nacht einmal wecken. Und dann bin ich einfach, dann sitze ich auf dem Bett und bin einfach da, in dieser intimen Beziehung. Ich meine nicht irgendwie etwas produzieren, das Gebet oder so, sondern ich bin einfach da. Und die Intimität, die Beziehung, das ist etwas, wo, weil ich mein Lebensnerv, meine geistliche Ressource geworden ist, will das nicht mehr missen. Eigentlich missen wir im Lebensende, will ich das beibehalten. Es kostet zwar etwas, wenn ich in der Nacht irgendwann aufwache und wenn du nachher nicht mehr einschlafen kannst, so. Aber ich bin überzeugt, dass das funktioniert. Und das erlebe ich auch so. Und im Psalm 23 heisst, nach der Übersetzung von Martin Buber heisst es, der Luther sagt, mir mangelt nichts, sagt der Luther. Und der Martin Buber sagt, mir mangelt's nicht. Mir mangelt's nicht. Und das ist eigentlich das, was ich erlebe in dieser Beziehung mit Gott. Auch wenn es durch enge Täler durchgeht, wenn man durch schwierige Situationen darüber, aber er ist immer da und hat uns auch in dem Scherbenhof, wo wir drin sind, in meiner Familie, in meiner Herkunftsfamilie, er ist immer da. Und ich sage, wenn er nicht da gewesen wäre, wenn man Jesus nicht in dem Bock hat, in seinen Sturm, gibt es unsere Ehe nicht mehr und gibt es unsere Familie nicht mehr. Das ist meine feste Überzeugung.
1: Mhm.
0: Und die Gewissheit, dass er da ist und bis ins Hochalter mit mir durchträgt, wenn er es auch verheißt in den Psalmen, das gibt mir Hoffnung.
1: Danke dir vielmals, Rolf, für alles erzählen, fürs mit Ihnen nehmen, für deine Offenheit. Danke dir vielmals.
0: Danke dir auch vielmals. Es war für mich sehr belebend und sehr auch inspirierend. Ja.
1: Den Rolf Nussbaumer haben wir kennengelernt hier im Vis-à-vis. Mehr zu seinen Büchern und zum Verein CGH, wo der Rolf Nussbaumer ins Leben gerufen hat. Und natürlich der Schule SCGL, wo man verschiedene Ausbildungen machen kann in der Gesundheits- und Lebensberatung. Alles verlinken wir euch in unseren Shownotes. 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Ich bin Ruth Stutz. Schön, bist du mit dabei gewesen. Vis-à-vis. Bei uns erzählen die Menschen ihre Geschichte.
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1: Die Nachrichten von SRF um 1 mit Manuela Burgermeister. Der deutsche Autokonzern Volkswagen baut in den kommenden Jahren weitere 50.000 Stellen ab. Das wurde am Abend in Wolfsburg bekannt, nach einer Sitzung des VW-Aufsichtsrats. Das Gremium habe einem umfassenden Sparpaket für die Sanierung des Konzerns einstimmig zugestimmt. Die Anpassung der weltweiten Personalkapazitäten sei nötig, um die, Zitat, Ziele des Transformationsprozesses zu erreichen, teilte VW mit. Trotzdem können die Beschäftigten von 4 VW-Werken in Deutschland erst einmal aufatmen, sagt Bertil Starke von der ARD.
2: Kein Werk sei aufgegeben worden, heißt es nach der Sitzung. Ganz im Gegenteil, bis Ende 2027 soll ein Konzept entwickelt werden, wie es insgesamt mit VW in Europa weitergeht. Und dabei soll eben auch nach Lösungen für die Fabriken gesucht werden, die bis gestern Abend noch auf der Streichliste standen. Einig sind sich bei VW alle Seiten, dass gespart werden muss und dass Jobs wegfallen müssen. Aber in welchen Fabriken, wie viel? Das wird sich erst in den kommenden Monaten zeigen. Also die Probleme bei VW, die bleiben, aber die Eskalation, die bleibt aus.
1: In die Schweiz zu 2 kurzen Meldungen in der Übersicht. Wegen eines medizinischen Zwischenfalls musste ein Swiss-Flug in Kanada notlanden. Die Maschine war auf dem Weg von Zürich nach New York. In St. John's in Kanada sei der betroffene Passagier in ärztliche Obhut übergeben worden, erklärte die Swiss gegenüber der Nachrichtenagentur Keystone SDA. Anschließend sei der Flug nach New York fortgesetzt worden. Und die Zürcher Privatklinik Bethanien schließt ihre stationäre Geburtsabteilung per Ende Jahr. Als Grund nennt sie die gesunkenen Geburtenzahlen. In diesem Jahr rechnet die Klinik noch mit 260 Geburten. 2020 seien es noch 550 gewesen. Diese Entwicklung erschwere eine medizinische Qualitätssicherung. Für die betroffenen Mitarbeitenden gibt es laut Mitteilung der Privatklinik Anschlusslösungen. Zum Sport, zuerst Fußball mit 2 Resultaten aus der Super League. Basel verliert gegen Sitten 1-2 und Lugano gewinnt gegen Servet Genf 1-0. Und eine Meldung vom Eishockey. Schweizer Meister Freiburg ist mit einem Sieg in die Champions Hockey League gestartet. Freiburg gewinnt in Österreich gegen Graz mit 4-2. Und das Wetter, morgen ist es sonnig und nahezu wolkenlos bei rund 30 Grad. Das waren Nachrichten von Radio SRF, verantwortlich Manuela Burgermeister.
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6: Heute wäre wieder Haarewaschen angesagt. Der Horror für alle Beteiligten. Das Kind schreit, windet sich. Es ist ein richtiger Kampf. Mutter und Kind nachher völlig am Ende. Ja, was soll man denn in so Situationen machen? Durchziehen und Haare waschen? Oder könnte es sein, dass man das Kind am Ende sogar traumatisiert? Diese und anderen Fragen wollen wir heute nachgehen. Mein Gast ist Katharina Schoch. Sie ist traumasensible Fachberaterin und Traumapädagogin. Sie arbeitet in einer sozialpädagogischen Wohneinrichtung für Kinder und Jugendliche, hat aber auch in der eigenen Familie erlebt, was es bedeutet, ein traumatisiertes Kind zu begleiten. Im Podcast reden wir darüber, was dann ein Trauma von einem normal schwierigen Erlebnis unterscheidet. Wir hören, wieso die Bezugspersonen im Umgang und in der Prävention von einem Trauma so entscheidend sind und was man dann machen kann, wenn das Kind ein Trauma, eine Wunde in der Seele hat. Das ist Elternfragen. Ich bin Christina Frehner. Ja, herzlich willkommen, Katharina, in eurem Studio. Du bist traumasensible Fachberaterin und Traumapädagogin. Dann hast du 4 eigene Kinder und in der Vergangenheit haben die auch immer wieder Pflegekinder in eure Familien aufgenommen, gell? Und du hast mir erzählt, das ist auch ein Grund, warum du die Ausbildung zur traumasensiblen Fachberaterin gemacht hast.
3: Ja, genau. Wir hatten ein Pflegekind. Und als sie in unsere Familie kam, haben wir nicht grosse Informationen gehabt. Wir haben gewusst, dass es ein Mädchen ist, wir haben gewusst, wie alt und der Name. Und das war so das, was wir an Informationen hatten. Und relativ schnell haben wir gemerkt, dass sie anders reagiert, als unsere Kinder reagieren. Und auch Kinder, die ich an Muckiturnen geleitet habe, die ich von dort gekannt habe, so einfach aus dem Quartier raus. Und habe mich dann angefangen zu fragen, wieso reagiert sie so? Weil sie ist nicht behindert. Und doch hindert sie irgendetwas daran, so zu reagieren, wie ich das eigentlich würde erwarten von einem Kind. Und das hat mich dann nachher auch versuchend machen, wer gibt mir Antworten auf die Fragen, weil ich möchte auch ihr gerecht werden können, wenn sie halt ganz anders reagiert, als ich das erwarte. Und so bin ich dann nachher eigentlich auf die Traumapädagogik gestoßen und habe dann nachher noch traumasensible Fachberatung dazu gemacht.
6: Wir werden im Verlauf des Podcasts die Symptome noch ein bisschen anschauen. Wie sieht man denn, dass ein Kind eben ein Trauma erlitten hat? Aber vielleicht zuerst mal zum Anfang. Eben, wir reden ja über Trauma heute. Vielleicht müssen wir den Begriff zuerst mal definieren. Was ist denn ein Trauma?
3: Das Wort Trauma kommt aus dem Griechischen und heisst einfach Wunde. Und ich habe es vorher aus der Pflege gekannt. Auf dem Notfall haben wir häufig Traumas, dann reden wir irgendwie von einem Bruch, von einem Kopf, den man angeschlagen hat. Ja, das ist vielleicht dort ein Wort, das relativ gang und gäbe ist. Wenn es dann aber eben so ein bisschen um die Seele geht, um das geht, was der Mensch ausmacht, dann ist Trauma ein Wort, das für viele so ein bisschen gross, manchmal auch beängstigend ist. Aber wie wir unsere Kinder auch vor normalen Traumas nicht können, vor allem bewahren, ist es auch nicht immer möglich, unsere Kinder vor Traumas zu bewahren, die sie eben in dem Sinn können, im Alltag erleben. Und dort dann ist es dann auch, ich meine, wenn ein Kind den Arm gebrochen hat, dann geht man zum Doktor, macht ein Röntgenbild, es gibt einen Gips. Im besten Fall kommt er nach 6 Wochen weg und dann tut man die Muskeln wieder auftrainieren und dann ist der Arm eigentlich oder das Bein wieder brauchbar. Aber was machen wir, wenn unser Kind etwas erlebt hat, das wir nicht einfach in einem Röntgenbild darstellen können? Und doch merken wir, es hat eben irgendeine Spur hinterlassen. Und dort ist dann eben, dass wir anfangen, von einem Trauma zu reden. Aber bis es wirklich zu einem Trauma kommt, wo man von Folgestörungen redet, braucht es relativ viel. Einfach so einmalige Erlebnisse oder auch heftige Erlebnisse müssen nicht zwingend zu einer Traumafolgestörung führen.
6: Aber was braucht es dann? Das heißt, es braucht viel. Was ist denn das Viele?
3: Das Viele ist, entweder sind kleine, von außen gesehen, kleine Sachen, die sich immer wieder wiederholen. Das kann sein, dass ein Säugling erlebt, dass er vernachlässigt wird, weil Bezugspersonen nicht fähig sind, seinen Bedürfnissen zu entsprechen. Zum Beispiel eine Mami, die selber depressiv ist und im Moment einfach nicht Kraft aufbringt, ein brüllendes Kind aufzunehmen. Und dann können wir uns das vorstellen, dass ein Säugling relativ schnell existenzielle Ängste hat, wenn seine Grundbedürfnisse nicht gestillt werden. Es kann sein, dass man erlebt, wie ein Familienmitglied nicht mehr da ist. Und dann, wenn man dort verlässliche Bezugspersonen hat, dann kann man miteinander das Trauma aufschaffen und dann muss daraus keine Traumafolgestörung entstehen. Wenn man aber keine verlässliche Bezugspersonen hat, kein sicheres System hat, dann kann es eben sein, dass das Hirn einfach abspeichert, man aber nicht direkt Zugang hat zu dem und man es vielleicht auch nicht mehr, weil man eben nicht direkt Zugang hat, sich nicht mehr daran erinnert. Und später im Leben irgendwas, sei es ein Ton, irgendein Geschmack, etwas, wo man wie so das Gefühl hat, das ist ein Déjà-vu, das einem dann eben wieder an das erinnert. Und das nennt man dann so ein Flashback, wo dann wirklich die ganzen Erinnerungen, die ganzen Emotionen auf einmal aufpoppen und die betroffene Person wie die Realität zwischen dem Hier und Jetzt und dem, was da war, nicht mehr hat, sondern sie erlebt das nochmal mit allem wirklich in dieser Intensität, wie das dann auch war, mit Gefühl, mit Schmerz und kann wie nicht mehr trennen, dass das nicht im Hier und Jetzt ist. Und das sind dann aber wirklich Traumafolgestörungen.
6: Mhm. Aber nochmal zu den Ursachen. Also du hast mal den Begriff Wunde gesagt, seelische Wunde. Und du hast gesagt, was es muss immer wieder passieren. Du hast dort das Beispiel gebracht von dem Säugling. Ist das das, was es braucht, dass ein Trauma entsteht? Es muss immer wieder etwas passieren, dass es eine Wunde gibt in der Seele? Oder lange da auch einmalige Erlebnisse?
3: Es können auch einmalige Erlebnisse sein, die so einschneidend oder so markant sind für ein Kind. Sei es zum Beispiel, dass es auf dem Fußgängerstreifen angefahren wird. Aber dort ist natürlich, wenn es ein gesundes Umfeld hat, wenn es sichere, verlässliche Bezugspersonen hat, dann kann man das miteinander aufschaffen und dann kommt es aus dem Trauma, also kann es das Trauma verarbeiten. Und dann ist es vielleicht wie später, wo man von einem Schnitt noch eine Narbe hat. Und die Narbe, die sieht man, und wenn man Lust hat, kann man darüber reden, von was sie kommt. Wenn es einem aber nicht darum ist, dann ist die Narbe einfach da, aber sie ist nicht weiter störend.
6: Aber ich finde es spannend, oder? Jetzt auch das Beispiel mit dem Fußgängerstreifen. Oder mir ist so, wie die Situation in den Sinn kam, wenn jetzt ein Kind einen Kuhdraht angelangt hat und es putzt den Mais. Oder dann gibt es wie die, die merken, oh, es tut weh, sie brüllen, sie gehen zur Mami, sie gehen trösten. Und dann ist aber dann auch wieder gut. Und dann gibt es die, die vielleicht eben ein Trauma vielleicht davon tragen und die nie mehr an so einen Kuhdraht herankommen wollen, nicht einmal in die Nähe. Und du hast etwas vom Umfeld erzählt. Ist denn das Umfeld, das ausmacht, ob ein Kind aus so einer Situation ein Trauma mit sich bringt oder nicht? Oder braucht es da anders? Oder ist es ein Zufall?
3: Zufall ist es nicht. Nein, ich würde, oder sage ich jetzt einmal, vielleicht gibt es Leute, die andere Meinungen haben. Ich finde, eben Bezugspersonen, Leute, die man sich darauf kann verlassen kann, mit denen, wo man das kann bereden kann. Gerade wenn ein Kind an einen Kuhdraht anlangt, wenn die Mami selber nachher auch fast in Panik kommt, dann überträgt sich das ja auch aufs Kind und dann ist es noch viel schlimmer. Wenn aber die Mami sagt, oh, hat er ein Pfitz, gell? Dann bestätigt man das und aus dem, dass die Mami eigentlich aus dem nicht eine grosse Sache macht, merkt man wie selber oder merkt das Kind selber, dass es sich auch relativieren kann. Es hat zwar Veta und es wird sich daran erinnern, dass es nicht wieder an einen Kuhdraht anlangt. Für die, die es irgendwo markanter war, die werden den nächsten Kuhdraht länger aus dem Weg gehen. Und für die, die es halt einfach wie ein Zwick war, die werden vielleicht beim nächsten Wandern halt wieder drankommen. Weil es nicht in dem Sinn sie wirklich traumatisiert hat, sondern es war halt einfach ein negatives Erlebnis gewesen.
6: Du hast mal noch den Begriff Traumafolgestörung gebraucht. Gibt es denn da ist ein Unterschied? Ist jemand traumatisiert oder hat jemand eine Traumafolgestörung?
3: Es gibt dort eigentlich relativ viel Unterteilung. Ein Ereignis kann so überwältigend sein, dass es gewisse Symptomatiken kann auslösen. Also es kann wie ein Schock sein, es kann Verwirrung sein, es kann starke Angst sein, eine emotionale Taubheit, körperliche Anspannung. Und das sind so Symptome, die meistens Stunden bis Wochen gehen. Und dann redet man eigentlich einfach von einer Belastungsreaktion. Weil das ist einfach im Moment auf das, was geschehen ist. Und nachher kommt eine akute Belastungsstörung. Das ist, wenn es dann auch länger anhält. Aber das ist auch höchstens, sagen wir mal, bis einen Monat. Und wenn es dann noch weitergeht, dann redet man nachher von einer posttraumatischen Belastungsstörung. Aber auch da, ich finde, es ist auch schwierig, so zu sagen, was geht in was hinein. Und du kannst am Schluss, dann ist noch wirklich, ich sage jetzt so, das Top vom Ganzen ist eine komplexe posttraumatische Belastungsstörung. Und das sind dann Personen, die wirklich lang in ihrem Leben auch an diesen Auswirkungen vom Trauma zu arbeiten haben. Aber das Coole ist, und das hat mich eben auch motiviert am Ganzen, wenn man den Mut hat, daran zu arbeiten, und es ist manchmal auch ein bisschen gemein, weil man hat ja etwas Negatives erlebt und muss nachher die Arbeit machen, um die Folgen wieder wegzubringen. Aber man schafft es, man kann weiterkommen und man kann vorwärts gehen im Leben. Und man kann irgendwann sagen, hey, es gehört zu mir, aber es bestimmt mich nicht mehr.
6: Also spannend, die Abstufung, oder? Wie hat die erste geheissen?
3: Also jetzt so das, was ich gefunden habe, heisst akute Belastungsreaktion. Nachher ist es akute Belastungsstörung. Obwohl ich das Wort Störung immer ein bisschen schwierig finde. Dann so die posttraumatische Belastungsstörung und am Schluss die komplexe posttraumatische Belastungsstörung. Und die ist eigentlich erst, wenn ich es richtig im Kopf habe, seit dem 2020 als Diagnose wirklich anerkannt. Sogar erst seit dem 22. von der WHO.
6: Das ist noch ganz jung anscheinend. Mhm. Jetzt eben nochmal auf die Kuhdraht-Situation. Hat man denn das irgendwie als Eltern im Griff? Du hast schon ein bisschen gesagt, die Reaktion, die man dann hat auf das Kind, dass es eben nicht eine akute, oder dass es in Anführungszeichen nur eine akute Belastungsreaktion gibt und jetzt keine so eine posttraumatische Belastungsstörung. Kann man das beeinflussen als Eltern?
3: Beeinflussen kann man es in dem Sinn, was man für eine Beziehung, für eine Bindung mit dem Kind hat. Weil ein sicherer Ort, das ist dort, wo man sich wohlfühlt, dort, wo man kann gehen und so wie man ist, gehört wird, gesehen wird, geliebt wird. Und wenn man das hat und halt auch immer wieder etwas kann erzählen, immer wieder kann kommen und das so wie verarbeitet. Ich tue es manchmal noch gerne so mit dem Käuen, wenn man es immer wieder kann käuen, bis es die Grösse hat, dass man es kann schlucken kann. Also wenn man Leute hat, die das aushalten mit einem Biss für Biss wirklich käuen, bis man es gegessen hat, dann nachher muss gar nichts daraus entstehen. Das können auch relativ einschneidende Ereignisse sein. Wenn du aber niemanden hast, der das mit dir verarbeitet, niemanden hast, der da ist, der zulässt, dann können eben Sachen auch eher hängen bleiben und eben halt mehr mit dir machen.
6: Irgendwie auch noch ermutigend, dass man wirklich das kann unterstützen. Du hast auch mal gesagt, du kannst es nicht verhindern, dass so traumatische Erlebnisse, oder dass das Kind so traumatische Erlebnisse macht, aber du kannst es begleiten nachher.
3: Und ich glaube, dort ist wirklich der grosse Unterschied, den wir machen können und unser Privileg als Eltern. Wenn wir wirklich eine Bindung haben, wenn wir eine Herz-zu-Herz-Beziehung haben zu unseren Kindern, dann können wir extrem viel mit ihnen verarbeiten, bearbeiten. Und Trauma ist so, ich sage, ein bisschen ein Modewort im Moment. Und man hat so manchmal ein bisschen wie ein Hirngespinst und Gefühl, ja, nie, oder? Aber ja, wir Eltern können unsere Kinder vor gewissem einfach nicht bewahren. Also meine, gewisse Schürfungen, gewisse Schrammen gehören einfach zum Grosswerden. Und so können wir sie auch nicht von allen negativen Sachen bewahren, die im Alltag auf sie zukommen. Aber wir können sie begleiten, wir können sie unterstützen. Und wenn wir merken, dass wir anstehen, dann möchte ich jedem Mut machen, dass er sich auch Hilfe holt. Weil wenn ein Kind den Husten hat und der Husten mit Hustensirup nicht behandelbar ist, gehen wir auch zum Arzt und fragen, was kann ich als nächstes machen. Und wenn ich merke, ich habe das mit meinem Kind versucht anzuschauen, wir kommen wie nicht weiter, dass man auch dort wirklich Unterstützung sucht und holt. Und das ist kein Fehler, das ist kein Problem, sondern ich finde, das macht extrem Sinn.
6: Ja, auf jeden Fall. Du hast mir auch noch etwas von Handlungsfähigkeit gesagt im Vorgespräch, dass es wiederum geht als Eltern, dass man dem Kind hilft, wieder in die Handlungsfähigkeit zurückzukommen.
3: Es ist ja so, dass wenn irgendetwas passiert, wo wir selber an einen Punkt kommen, wo wir merken, es gibt eigentlich nur noch drei Möglichkeiten. Es gibt Flucht, Kampf oder Erstarren. Und wenn diese drei Möglichkeiten wie nicht mehr möglich sind, dann geht es eigentlich so, dass man sagt, ab jetzt könnte ein Trauma entstehen. Und wenn ich merke, ein gutes Beispiel ist, was machst du, wenn du in einem Raum eine Spinne siehst? Die einen, die fangen an zu schreien. Es gibt Leute, die stehen mucksmäuschen still und die nächsten sacken zusammen, weil sie sich so ekeln von dieser Spinne. Und das sind genau so die drei, oder? Die zusammen sacken, das sind eigentlich die, die erstarren. Denn die schreien, die gehen in den Kampf und die anderen flüchten, indem sie davor rennen. Und so ist es dann auch, wenn du gar nichts mehr kannst, wenn einfach nur noch die Spinne ist und gar nichts mehr geht. Wenn du dann Eltern hast, die kommen und dich wie wieder in eine Handlungsfähigkeit hineinbringen, wo vielleicht dich mal aus dem Raum rausnehmen oder wenn es geht, die Spinnen mal auf die Seite tun, dann aber nachher auch mal nachschauen, wieso macht das etwas mit dir? Wieso hast du so Angst vor dieser Spinne? Oder wieso reagierst du so heftig auf die Spinne? Kann natürlich sein, dass man das gelernt hat, weil die Mami jedes Mal, wenn sie eine Spinne gesehen hat, so reagiert. Und so kann man eben auch Traumafolgen weitergeben über Generationen, weil einfach die Reaktionen weitergehen. Was aber auch ganz lässig ist, sie haben herausgefunden, dass man über die Epigenetik, das ist das, was eigentlich die DNA umgibt, dass man dort auch die Resilienz, und das ist das, was man dann hat, wenn man ein Trauma überwunden hat, dass man auch das kann weitergeben. Und das, finde ich, ist auch motivierend für Leute, die ein schwieriges Leben hatten und es geschafft haben, mit dem weiterzugehen, dass sie eigentlich auch etwas haben, das sie an die nächste Generation weitergeben können.
6: Da würde ich gerne später noch mal ein bisschen darauf zurückkommen. Jetzt aber vielleicht noch mal zu den Symptomen. Wie merke ich dann, dass ein Kind traumatisiert ist? Du hast schon etwas von diesen Flashbacks gesagt. Ist das also das Hauptsymptom?
3: Das würde ich erst dann nehmen, wenn es wirklich gravierende und anhaltende und eben Traumasachen sind, die nicht verarbeitet werden können. Ich glaube, im Alltag merken wir einfach, eben wenn ein Kind mit dem Velo umgekehrt ist und der Fuß länger wehtut, dann fangen wir ja auch an, zuerst vielleicht salben und dann gehen wir es mal noch röntgen. Und dort, wenn du merkst, es kommt immer wieder, dass du dort eben bewusst Zeit nimmst und ansitzt und halt Geduld hast, auch wenn es ein 15. und ein 6. und vielleicht noch das 20. Mal muss erzählen. Und du eigentlich den ganzen Ablauf kennst, aber doch einfach da sein, empathisch sein, dir Zeit nehmen und dann in dem hinein mitgehen und der sichere Ort sein, die verlässliche Bezugsperson sein. Und so ein Symptom kann ich wie nicht sagen, finde ich, gibt es nicht. Sondern du merkst dem Kind an, wenn du in Beziehung bist, wenn es irgendetwas hat, was immer wieder beschäftigt.
6: Also das kommt immer wieder auf, also das Kind redet immer wieder drüber.
3: Entweder redet es drüber oder es vermeidet es. Es steigt zum Beispiel gar nicht mehr aufs Velo drauf. Oder wenn man das Thema anschneidet, merkst du, es wird emotional oder es wird ganz ruhig. Es weicht aus. Also wenn dein Kind nicht mehr so reagiert, wie du es kennst, und du das mit irgendeinem Erlebnis kannst in Verbindung bringen, dann würde ich dort mal anfangen anschauen, was ist es, wo blockiert es, was vermeidet es, was möchte es aus dem Weg gehen.
6: Das ist das, was du auch erzählt hast, was dir aufgefallen ist bei eurer Pflegetochter. Sie hat einfach nicht so reagiert, wie du es erwartet hast. Und was macht man dann als Eltern? Was wäre so der erste Schritt?
3: Also wenn man das Zweite ist, würde ich mich mal austauschen. Einfach mal schauen, hey, was fällt dir auf? Seit wann haben wir das? Weil du musst ja das Kind vielleicht nicht konkret mit etwas konfrontieren, wo vielleicht nur eine Hypothese hast, was es könnte sein. Oder dann in dem Moment mal nachfragen beim Kind, was spürst du jetzt? Wo spürst du es? Was macht es mit dir? Weil Kinder haben manchmal noch nicht für alles Wort und wenn wir sagen, gell, das macht dir Angst, dann sagt sie, ja, es macht Angst. Aber es hat eigentlich, das Wort Angst ist gar noch nicht so beleidigt. Aber vielleicht kann sie dann auch sagen, das passt mir nicht oder ich möchte das nicht mehr oder dann ist das passiert und dann kommt es und dann kann man nachher davon anfragen oder einfach mal schauen, was kommt und mit dem dann etwas machen. Du merkst, es hat mehr, würde ich gar nicht zu gross anfangen grübeln, sondern einfach mal so viel nehmen, wie das Kind dir gibt.
6: Wie ist denn das, wenn ich jetzt weiss, eben wir haben zum Beispiel einen Einbruch gehabt bei uns zu Hause oder das Kind ist fast angefahren worden auf dem Zebrastreifen oder ich weiss, es ist so ein Ereignis vorgefallen und seitdem benimmt sich das Kind anders. Oder sagt das vielleicht auch immer wieder, gell, wo da die Scherben am Boden gelegen sind in der Stube. Ratest denn du, dass man das bespricht, also weißt du, dass man immer wieder in die Situation hineingeht oder tut man das Trauma noch verstärken, wenn man immer wieder an diese Situation erinnert?
3: Wenn das Kind mit dem kommt, dann würde ich es immer wieder mit ihm thematisieren und dann ganz wichtig, ehrlich bleiben. Und in dem bleiben, wo man weiss. Und auch deine Gefühle, deine Emotionen ihm kundtun können. Weil je kleiner die Kinder sind, tun sie sich über das, was die Eltern geben, regulieren. Das merkst du ja gerade bei Säuglingen. Die brüllen, wenn sie ein Bedürfnis haben und die Eltern kommen und regulieren. Sie nehmen es auf, sie wickeln, sie geben nicht zu essen. Das Kind hat nicht gesagt oder der Säugling, was sein Bedürfnis ist, sondern es lernt, dass wenn ich mich kundtue, dass da jemand ist, der all meine Bedürfnisse stillt. Und je älter das Kind wird, umso mehr lernen sie, sich selber zu regulieren. Aber das geht relativ lang, bis sie sich wirklich sehr, also wie ein Erwachsener reguliert. Also auch mit 6, 7 haben sie noch sehr viel, dass sie über die Eltern reguliert werden. Dass wenn du als Mami jedes Mal, wenn du ins Haus kommst, zuerst alles musst abchecken, ob jetzt wieder jemand da war, dann übernimmt die Unsicherheit das Kind. Wenn du aber mit der Sicherheit hineinkommst und sagst, hey, es war wohl, aber wir wohnen da, es ist wie gut, dann kannst du das eben auch aufs Kind wieder übertragen. Und diese Sicherheit, die kannst du dem Kind weitergeben, aber nur, wenn sie echt ist. Mhm. Weil gerade wir Mamis, wer kennt uns besser als unsere Kinder? Weil ich meine, bei uns Mamis, sie kennen uns in- und auswendig. Die haben 9 Monate in uns gewohnt. Und in diesen 9 Monaten haben sie alles von dir mitbekommen. Jede Anspannung, jede Freude, jede Trauer. Und die kennen deine Körperhaltung, deine Körperspannung. Und dann kannst du noch schwer etwas vormachen. Und das Schlimmste ist, wenn deine Bezugsperson, deine verlässliche Bezugsperson nicht authentisch ist. Weil das bringt dich in eine Unsicherheit.
6: Also verstehe ich dich richtig, ein Kind begleiten aus so einem traumatischen Erlebnis heraus, hat auch viel mit einem selber zu tun. Mhm.
3: Weil du tust vieles eigentlich auch, man sagt dann so mit Übertragung und Gegenübertragung. Also wenn du in einer Situation rein bist, die schwierig ist, aber das Kind erlebt, wie du dich regulierst, dann übernimmt es das. Dann weiss es zwar, es ist ein schwieriger Moment, aber ich kann durch den durchgehen, ohne dass ich jetzt zu viel Energie oder Emotionen muss aufwenden. Wenn aber ein Vorbild dann schon sehr emotional wird und sehr viel Energie verbraucht, dann wird das Kind auch eher so durch etwas durchgehen. Das ist noch spannend, wenn du das Kind, wenn es lernt laufen, auf den Daumen springen, umgehen. Dann gibt es die Mütter und Väter, die machen, oh nein! Und was passiert? Die meisten von diesen Kindern fangen an brüllen. Und zwar relativ laut und heftig. Würde aber das gleiche Kind umgehen und sieht, es schaut niemand, dann steht es auf und tut sich ein bisschen den Staub von den Knien wellen und macht weiter.
6: Ja, das ist ein lustiges Phänomen.
3: Und so ist es eigentlich auch, wie reagieren wir auf Sachen, die Kinder erlebt haben. Aber es gibt Momente, wo wir genauso überfordert sind, wo wir selber ja auch betroffen sind. Zum Beispiel, wenn ein Kind schwer erkrankt, dann können wir auch nicht mehr einfach gleich reguliert und stabilisiert sein. Und es betrifft uns genauso wie Kind. Und dann sind wir auch nicht mehr die gleichen verlässlichen Bezugspersonen schon im Bindungssystem hin, aber weil es mit uns ja auch etwas macht, braucht es dann vielleicht noch mal jemanden mehr, der uns alle miteinander stabilisieren kann oder uns allen Halt geben kann.
6: Also du meinst eine Fachperson nicht?
3: Sei es eine Fachperson, sei es jemand aus dem Umfeld, sei es zum Beispiel Freunde, die da sind, die arbeiten, eben mit dem Kind in Beziehung zu sein oder vielleicht auch mal einem Kind erklären, wieso es Mami jetzt nicht so reagiert, wie es das erwartet, dass das kein Problem ist, dass das nicht mit ihm zusammenhängt, sondern dass das mit der Situation ist und auch Mamis und Papis halt einmal können überfordert sein oder herausgefordert sein mit einer Situation, aber dass das nicht bedrohlich per se muss sein für sie.
6: Das kann man so dem Kind wirklich so sagen?
3: Ich finde, je ehrlicher und je transparenter, dass wir mit den Kindern sind, umso mehr können sie mit dem etwas anfangen. Weil sie spüren es, sie merken es. Und wer von uns wird gerne belogen?
6: Jetzt eben, ich kann mir gut vorstellen, also ich glaube, es ist ja ein Stück weit normal, dass einem das auch sehr mitnimmt, wenn man sieht, das Kind ist da drin, dass das auch mit einem etwas macht. Hast du da Tipps für Eltern, wie geht man mit diesen Gefühlen, mit diesen eigenen Gefühlen um?
3: Sie ernst nehmen. Und schauen, wo oder wie kann ich mir Hilfe oder Entlastung verhelfen. Vielleicht schaffen wir es in dem, dass wir es einfach in einem Gebet können formulieren können oder dass wir die Situation immer wieder Gott können herlegen können und merken, dass wir dort Halt und Unterstützung bekommen. Manchmal macht es aber wirklich auch Sinn, dass wir gehen und uns fachliche Hilfe suchen oder dass wir im Umfeld Leute haben, die wir können fragen können. Was ich niemandem rate, ist, dass es einfach zu lange mit sich selber herumträgt.
6: Das eine ist ja, wenn eine traumatische Situation schon entstanden ist, über die haben wir jetzt geredet, aber ich beobachte viel und merke es auch mit der Frage, die wir bekommen haben aus der Community, es ist ja auch ein grosses Bedürfnis von einem als Eltern, dass man verhindert, dass ein Trauma entsteht. So wie du es gesagt hast, gelingt einem das aber gar nicht. Man kann das gar nicht verhindern, dass das Kind ohne traumatische Erlebnisse durchs Leben geht.
3: Also ohne traumatische Erlebnisse. Ich glaube, Trauma ist einfach eine Wunde. Und ganz ohne Wunde wird wahrscheinlich kaum jemand durchs Leben gehen. Weil dann müsste man ihn in Watte packen. Und ob denn das nachher nicht auch ein Trauma ist, weiss ich nicht. Wir sind die ja eigentlich für unsere Kinder Verantwortung haben. Und Gott hat uns auserwählt als Eltern von diesen Kindern, die er uns anvertraut hat. Und ich habe auf dem Wochenbett immer den Eltern gesagt, ihr seid die besten Eltern für euer Kind.
6: Du hast als Pflegefachfrau auf dem Wochenbett gearbeitet, gell?
3: Mitunter, ja. Und einfach auch, müssen, wenn dann so frischbackene Papis da waren und von den meine Hände sind viel zu grosse Pranken für so ein kleines Winzling, sagen, nein, das sind genau die Hände, die es braucht. Und wenn ihr euer Kind mit Liebe anfasst, dann wird das nicht verletzen, sondern das ist das, was das Kind nachher kennt und das, was sein Papi ausmacht oder seine Mami ausmacht. Und mit dieser Sicherheit wünscht ich den Eltern, dass sie auch durch die Erziehung für ihr Kind durchgehen können. Und sie müssen nicht fehlerfrei sein, sie müssen nicht perfekt sein. Wenn sie in einer Herz-zu-Herz-Beziehung bleiben mit ihrem Kind, dann mag das ganz vieles auch verleiden.
6: Ich habe es vorher schon erwähnt, wir haben eine Frage bekommen aus der Community. Ich würde sie gerne vorlesen. Das ist eine Mutter, die schreibt, meinem Sohn die Haare zu waschen ist der absolute Horror. Er schreit und windet und kratzt nur schon, wenn er die Badewanne sieht. Wasser über den Kopf laufen lassen ist praktisch unmöglich. Er hat panische Angst. Aber ich muss ihm ja ab und zu die Haare waschen. Alles gut zureden und Tipps wie Lappen auf die Augen, das nützt nichts. Wir sind jeweils beide fix und fertig nach dem Duschen. Was soll ich tun? Das Haare waschen sein lassen? Ich habe so Angst, dass er traumatisiert wird, wenn ich ihm trotzdem immer wieder Wasser über den Kopf laufen lasse. Oder dass ich irgendwann traumatisiert bin, weil ich ihm das immer wieder antun muss.
3: Das ist eine mega ehrliche Frage. Und schön zu merken, was es auch, dass sie merkt, was es auch mit ihr macht. Weil ja, als Mami, man möchte nicht einem Kind etwas antun, was es nicht gerne hat. Und dort sind manchmal auch Ratschläge, manchmal schon ein bisschen heftig, weil alle wissen es besser und selber steht man einfach immer wieder an. Und ich habe auch nicht jetzt die Lösung auf die Frage. Aber man hört aus dem, was du vorgelesen hast, das Kind hat schon nur beim Anblick von der Badwanne macht sehr viel mit ihm. Vielleicht weiss das Mami, woher das entstanden ist, was das für ein Moment war, wo das Kind das erste, oder der Sohn das erste Mal so Panik hatte. Die Frage ist auch, muss man wirklich Haar waschen? Oder könnte man auch einfach eine andere Methode brauchen, um die Haare sauber zu bekommen? Wer gibt vor, wie häufig das Haar gewaschen werden muss? Etwas, was viel bei den Kindern hilft, ist, wenn man es spielerisch angeht. Wenn man vielleicht halt ein Baby hat, wo er jetzt ein paar Mal das Haar waschen darf. Oder wenn er einmal zuschauen kann, wie es Mami die Haare wäscht. Oder er sogar mal darf an Mami die Haare nass machen. Also, dass man es mal umkehrt und er wie merkt, ah, es passiert gar nichts Schlimmes. Und was man bei, ich sage jetzt mal, stärker traumatisierten Kind macht, man versucht, die Sachen vorzubesprechen. Man schaut mit ihnen an, wenn kommt was und wie. Also zum Beispiel, dass man halt mit ihm wie abmacht, einmal in der Woche werden die Haare gewaschen. Und dann ist es aber wie klar, und je nachdem, in welchem Alter das er ist, kann man zum Beispiel so Bädeli-Plan machen, da hat es drei oder zweimal Bädeli drauf, wo er genau sieht, heute wird nicht Haar gewaschen. Dass er wie auch wieder positive Momente in dieser Badwanne kann erleben kann. Und wenn man dann das Gefühl hat, aber heute wäre es jetzt gäbig, dass man sich dann eben zurückhaltet und ihn wirklich die Sicherheit erleben lässt, wenn wir es nicht abgemacht haben, wird es nicht gemacht. Und dann halt damals, wo man dann nachher wirklich das Haarwaschen drauf hat, ruhig und sachlich, aber zügig durchs Ganze durchgeht. Weil wenn man es fünfmal unterbricht, dann ist man selber noch nicht gestresst und das überträgt sich sofort auch aufs Kind, sondern man macht es in einer Ruhe, in einer Selbstverständlichkeit, dass das heute jetzt einfach so ist. Und vielleicht kann man es ja auslagern, vielleicht macht er beim Papi einfacher mit. Dann kann man ja das gut dem Papi abgeben. Oder es ist ein Grossi da, der das super kann. Denn das Auslagern, damit man sich selber nicht immer wieder in die Konflikte oder eben in die Momente hinein muss bringen, wo man selber und wo man das Gefühl hat, man tut das Kind traumatisieren.
6: Also du wirst der Mutter raten, jetzt nicht einfach aufbeugen und brechen, die Haare waschen, höre ich das richtig?
3: Ich würde mal schauen, wieso macht, was macht es mit ihr?
6: Ja, hat sie ja gesagt, gell? Sie hat selber Angst, dass sie irgendwann traumatisiert ist, genau, wenn sie das ist, immer wieder machen muss.
3: Und das ist sehr wertvoll, dass sie das spürt, oder? Also es macht mit ihr, dass sie Angst hat, sie traumatisiert ihr Kind. Aber woher kommt die Angst? Ist das einfach, weil man eben fängt vor allem Angst hat, man könnte dem Kind etwas zu leid tun. Aber Kinder brauchen Leitplanken, Kinder brauchen, dass man klar Sachen, ja, ich meine, Zähneputzen muss auch sein und das machen auch viele nicht gerne. Oder Mädchen haben eine Zeit, wo sie die Haare nicht strählen wollen. Das sind Sachen, wo sie wie durch die Touren auch dürfen gehen und daran lernen. Aber wichtig ist, dass wir mit ihnen durch das gehen, in dem Tempo, das dem Kind entspricht. Und wenn sie merkt, es macht mit ihr so viel, dass sie vielleicht einmal anschaut, woher kommt der Druck? Sei es der Druck, dass ich Haar waschen muss oder dass ich Angst habe, mein Kind zu traumatisieren. Sie meint ja gut. Also sie macht ja eigentlich nichts Böses. Aber es löst im Kind etwas aus, was auch bei ihr etwas auslöst. Und vielleicht macht es dort einmal Sinn, anzuschauen, wieso löst es das bei mir aus? Und würde zum Beispiel der Papi die Haare waschen können, weil es bei ihm nichts auslöst.
6: Weisst du, ich merke das selber in der Erziehung. Manchmal ist es einfach noch schwierig, wann kann man am Kind etwas zutrauen. Und wie du vorher gesagt hast, mit den Leitplanken oder eben Zähneputzen, hey, das muss jetzt einfach sein und da gehen wir jetzt durch und das traue ich dir zu, dass du das schaffst. Und wann macht man das Kind auch kaputt, wenn man es zu etwas zwingt?
3: Da sind halt auch Kinder wieder sehr unterschiedlich. Also bei den einen Kind mag es sehr viel verleiden und andere sind sehr sensibel. Da wünschte ich, dass die Eltern auch in eine Selbstsicherheit reinkommen dürfen. Und wir merken, ich mache das, weil es mir wichtig ist, weil ich finde, eben, die Zähne müssen putzt sein. Ich möchte nicht, dass das Kind später kaputte Zähne hat, nur weil ich es jetzt nicht schaffe, mit ihm Zähne zu putzen. Und ganz häufig ist, wenn man ein bisschen kreativ ist, wenn man vielleicht ein bisschen unkonventionelle Methoden anwendet, dann kann man wie so eine Durststrecke mal überbrücken, wo vielleicht das ganz reguläre Zähneputzen nicht drin liegt, aber wo man sagen kann, okay, in diesem Rahmen ist es immer noch gut, für dass es nachher keine Folgen hat für die Zähne später. Beim Zähneputzen kann man vielleicht einmal den Zahnarzt fragen, was er noch für einen Tipp hat, ohne dass das Kind muss dabei sein, dass man sich so mal vielleicht lange der Mundspülung, je nach Alter des Kindes geht das, oder eben auch noch nicht. Oder irgend Zahnbürste, die Musik machen, oder man macht, dass man nebendran irgendetwas halt vielleicht ein kleines Film anschauen kann, wenn man sonst keine Medienzeit hat, dass das halt einfach wie zum Zähneputzen dazu darf kommen, dass es ein Moment ist, wo man ein bisschen abgelenkt ist und das so über sich kann oder mit sich, oder dass man zusammen Zähneputzt, weil manchmal ist es ja so, dass die Kinder die Eltern nicht sehen, Zähneputzen und gar nicht verstehen, wieso sie müssen.
6: Und gibt es so Warnsignale, wo man sagen, so jetzt muss man das kann man, muss man jetzt wirklich sein lassen, das tut dem Kind nicht gut. Oder ist es wirklich so, wie du sagst, man muss das Kind kennen, es ist individuell, man muss das spüren?
3: Ich glaube, die Eltern spüren das sehr gut. Und ab dem Moment, wo man sich selber wie das Gefühl hat, jetzt komme ich an einen Punkt, da fühle ich mich nicht mehr wohl. Ein Thema ist ja zum Beispiel auch Einschlafen. Es gibt Eltern, die haben kein Problem, ihr Kind ins Bett zu legen. Und wenn es auch noch 20 Minuten schreit, ist das für sie wie in Ordnung. Weil es darf lernen, allein einschlafen. Und andere Eltern finden schon nach 3 Minuten, es hat eine Ewigkeit geschrien. Und dort muss man mit beiden Eltern, wie die es 20 Minuten schreien lassen, wenn das für sie gut ist, dann wird das für sie gut sein. Und auch wenn dann das Kind später mal etwas sagt, dann ist es an ihnen, wieder mit dem zu schauen, was hat es mit dir gemacht, wieso haben wir es gemacht. Und wenn man merkt, es ist schwierig, aber möchte das Kind durchschlafen, dass man dort vielleicht miteinander einen Plan aufstellt, dass man halt vielleicht in der Tür noch mal sagt, hey, ich bin da, es ist gut, du darfst schlafen. Oder dass das Kind das Tür offen ist, dass es einem gehört schwätzen, dass es merkt, es ist nicht allein. Und wenn man es selber gar nicht aushaltet, dann irgendeinen Weg versuchen zu finden, wie man es machen kann. Aber etwas anfangen und dann so halbpatzig und einmal hin und her, dann sind die Kinder eben auch clever, weil sie sind, ja, wir sagen immer, Kinder sind mächtig und sie möchten eigentlich lernen, mit ihrer Macht sinnvoll umzugehen. Und wenn ein Kind natürlich spürt, dass Mami nicht überzeugt ist von dem, was es möchte, dann kann es relativ tief in die Trickkiste langen und dann kann das sehr emotional und auch herausfordernd für eine Mami werden, wo man dann nicht mehr so genau weiss, schreit jetzt einfach, weil es ihm nicht passt oder weil sie ausprobieren, wo meine Grenzen sind.
6: Aber so allgemein kann man sagen, also musst du mich korrigieren, wenn ich dich falsch verstanden habe, es kommt ganz fest auf einem selber drauf an, auch da wieder, auf die eigenen Gefühle, wo kann man dahinter stehen und wie kann man das dem Kind vermitteln, wo hat man die Ruhe damit und auch da wieder, man kann es nicht verhindern, aber man kann später mit dem Kind da durchgehen.
3: Mhm. Und ich glaube, ja, also wir haben auch so Situationen, wo unsere Kinder etwas rückmelden und sagen, muss ich sagen, schau, in dem Moment habe ich mit dem, was ich gewusst habe, nach meinem besten Wissen und Gewissen entschieden. Mit dem, was ich heute weiss, würde ich vielleicht anders entscheiden, aber ich würde vielleicht auch gleich entscheiden. Also die Zeit mit unserer Pflegetochter war für uns alle sehr intensiv und hat uns immer wieder an Grenzen gebracht. Und doch würde ich, oder sage ich heute, ich würde keinen Augenblick missen, wo sie bei uns war. Mit all dem, was es für Konsequenzen gab, mit all dem, was es sich mit sich gebracht hat, schlussendlich hat es sich aber trotzdem gelohnt, auch wenn es sehr herausfordernd und schwierig war zum Teil.
6: Ich glaube, du sprichst etwas an, wo ich auch noch möchte kurz darüber reden. Es ist ja nicht nur so, dass es das traumatisierte Kind betrifft und die Eltern. Es betrifft ja immer das ganze System, Familie.
3: Ja, also Familie ist ein System und jedes Mitglied hat seinen Part dort drin. Und wenn es einem nicht gut geht, geht es ja meistens im ganzen System nicht gleich gut. Und das ist aber auch das Schöne an der Familie, weil wenn es einem nicht gut geht, kann der Rest von der Familie ja tragen. Und wenn man alleine wäre, niemand herum wäre, der einen unterstützen und weiterbringen würde.
6: Und jetzt gerade Geschwister von Kindern mit einer Traumafolgestörung, was ratest du da?
3: Wie es ist, wenn es jetzt ein Kind ist und die anderen nicht. Ich weiss nicht, ob die anderen wirklich nichts haben, weil häufig entsteht das ja, weil das eine Kind entweder ein Erlebnis hatte oder sie sehen, dass es in einem Unfall verwickelt war zum Beispiel, oder eine Krankheit hatte. Aber das ist für die anderen nicht, dass sie nichts haben. Also wenn ein Kind zum Beispiel eine schwere Krankheit hat und lange im Spital ist, macht das mit den anderen auch etwas. Und dort, glaube ich, dürfen wir wie nicht davon werten, was ist das grössere oder das kleinere Trauma oder welchem muss ich

0: Das war wie gut gewesen. Und irgendwann später merkt man, da ist noch irgendetwas. Und da können wir auch, ich glaube, wenn man 20 Leute auf der Straße fragen würde, die würden, nein, ich habe nichts, nein, ich habe ein gutes, oder mal sicher, aber die, die nein, nichts sagen, da kann immer noch sein, dass sich irgendwo etwas zurück, oder eben nicht Zugang, wo man nicht direkt den Zugang hat drauf, weil das Hirn vergisst nichts, aber es speichert es halt irgendwo ab und nicht dort, wo wir Zugang haben auf unsere Erinnerungen. Und die Sachen, die dann irgendwo abgespeichert sind, das sind dann die, die eben in einem Flashback irgendwann durch irgendeinen Trigger, wie man dem sagt, wieder ausgelöst werden. Also durch irgendeine Anregung, wo dann die Erinnerung wirklich wieder voll raufkommt.
1: Oh, das ist der Grund, wieso das auch in einer Situation, die jetzt ganz anders ist wie das traumatisierende Erlebnis, aber vielleicht gleich schmeckt oder das Licht gleich fällt, dass dann die Flashbacks, gell, genau, hast du gesagt, wieder kommen. Ah, oh, spannend.
0: Oder wie dann eben gewisse Sachen als Trigger können wirken, wo man dann eben merkt, es geht wieder in das rein. Und das ist dann dort, wo man eben mit den Kindern daran arbeiten kann, dass man schauen kann, was sind die Trigger. Also zum Beispiel, ich sage jetzt mal ein alltägliches Beispiel, nachher eine grosse Pause, wenn alle miteinander wieder rein wollen, die meisten Türen bei den Schulhäusern sind so eng, dass nicht alle Kinder gleichzeitig rein können. Und dann ist es fast unweigerlich, dass man einander ankommt. Und dann kann es sein, dass ein Kind einfach kaum kommt, jemand an, reinschlägt. Und dann nimmt man es raus und dann entschuldigt sie sich bei dem, was sie getroffen hat. Und dann wiederholt sich das aber immer wieder. Und am Anfang nimmt man die Entschuldigung noch an und hat das Gefühl, ja. Und irgendwann kommt sie so der Stempel über, das ist der Schläger, das ist der Brügler. Aber es hat niemand angeschaut, wieso. Und vielleicht ist das wirklich einfach so ein Mechanismus, den das Kind gelernt hat, wenn mir jemand zu nahe kommt, muss ich mich wehren. Dann ist es in diesem Modus von Kampf. Und wenn man ihm dann einfach den Stempel gibt, hey, du bist der Brügler, dann tut man ihm völlig Unrecht. Und wenn man dort den Mut hat, hinzuschauen und zu schauen, ja, was könnte man machen? Könnte man vielleicht mit der Klassenlehrperson abmachen, dass das Kind als Letztes reinkommt? Dass es warten auf dem Pausenplatz, bis es sieht, jetzt kann ich durch die Türe, ohne dass mir jemand zu nahe kommt, weil es möchte das ja nicht. Aber im Moment, wenn man es anlangt, passiert es einfach. Und das kann es in dem Moment noch nicht steuern, aber es kann es lernen, das wieder zu steuern. Aber für das braucht es eben auch Leute, die gewillt sind, hinzuschauen und kreative Lösungen zu finden.
1: Ich möchte am Abschluss noch auf eine Aussage zurückkommen, die du gemacht hast. Wir haben ja zum einen jetzt darüber geredet, wie es im Hirn abgespeichert worden ist. Und du hast ein bisschen früher in dem Podcast gesagt, dass es DNA verändert. Kannst du das noch ein bisschen erklären?
0: Es ist nicht DNA, es ist die Epigenetik, also das, was um die DNA herum ist, wo dann eben kann, entweder kann man Traumafolgestörungen kann man wie weiter vererben, also die Gefühle, die Ängste, die man dort hat, aber wenn man gelernt hat, mit dem umzugehen, die und eine Resilienz erarbeitet, die kann man eben auch vererben. Weil der Teil ist wie wandelbar, da kann man etwas dran machen. Die DNA, die ist ja nicht veränderbar, das ist ja okay. Aber die Hülle rundherum, die Epigenetik, die kann man verändern.
1: Das finde ich extrem ermutigend, Abschlussgedanken. Man kann etwas verändern, sowohl wenn das Trauma jetzt über Generationen schon besteht oder erst gerade frisch entstanden ist. Veränderung ist möglich.
0: Definitiv.
1: Danke vielmals, Katharina, für die ermutigenden Worte.
0: Gern
2: geschehen. Wir können unsere Kinder nicht vor allen schwierigen Erlebnissen bewahren. Das ist mir heute klar geworden. Aber was wir können, da sein, zuhören, ehrlich bleiben, auch mit den eigenen Gefühlen und den Kind Schritt für Schritt wieder in die Handlungsfähigkeit zurückhelfen. Katharina hat uns aufgezeigt, wie wichtig die Herz-zu-Herz-Beziehung ist. Dass es nicht darum geht, perfekt zu sein als älterer Teil, sondern authentisch. Und dass sogar Resilienz, die man sich erarbeitet hat, kann weitergegeben werden an die nächste Generation. Das finde ich einen wirklich ermutigenden Gedanken, den wir am Schluss dieser Folge mitnehmen dürfen. Merci, dass auch du heute wieder dabei warst bei Elternfragen. 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So, jetzt habe ich aber genug erzählt.

0: Nochmal danke fürs Zuhören und tschüss miteinander.
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1: Die Nachrichten von SRF um 2 mit Manuela Burgermeister. Der deutsche Autokonzern Volkswagen will in den kommenden Jahren weitere 50.000 Stellen abbauen. Das wurde am Abend in Wolfsburg bekannt, nach einer Sitzung des VW-Aufsichtsrates. Zusammen mit einem bereits früher angekündigten Maßnahmenpaket plant der Konzern damit einen Abbau von voraussichtlich 100.000 Arbeitsplätzen. Das entspricht rund 15% der weltweiten Belegschaft. Zum Volkswagen-Konzern gehören insgesamt 10 Automarken, neben VW zum Beispiel Audi, Porsche oder Seat. Um den Konzern zu sanieren und fit für die Zukunft zu machen, habe der Aufsichtsrat einem umfassenden Spar- und Umbauprogramm zugestimmt, teilte VW mit. Die Beschäftigten von 4 VW-Werken in Deutschland können aber mindestens vorläufig aufatmen, sagt Bertil Starke von der ARD.
2: Kein Werk sei aufgegeben worden, heißt es nach der Sitzung. Ganz im Gegenteil, bis Ende 2027 soll ein Konzept entwickelt werden, wie es insgesamt mit VW in Europa weitergeht. Und dabei soll eben auch nach Lösungen für die Fabriken gesucht werden, die bis gestern Abend noch auf der Streichliste standen. Einig sind sich bei VW alle Seiten, dass gespart werden muss und dass Jobs wegfallen müssen. Aber in welchen Fabriken, wie viel, das wird sich erst in den kommenden Monaten zeigen.
1: In den USA geht der Rechtsstreit über die Briefwahl für die Zwischenwahlen weiter. US-Präsident Donald Trump zieht erneut vor den Supreme Court, also vor das oberste Gericht. Es geht um den Entscheid einer Bundesrichterin, die Trumps Pläne, die Briefwahl einzuschränken, letzte Woche gestoppt hatte. Trumps Regierung fordert in einem Eilantrag, dass das oberste Gericht diese Entscheidung wieder aufhebt. Die Pläne der Trump-Regierung sehen vor, dass die US-Post Stimmzettel nur noch an